Sie hörten das Klavierkonzert in A-Moll von Clara Schumann. Alice Börle, Klavier, das Swiss National Youth Orchestra unter der Leitung von Mario Venzago. Die Streicherserenade in E-Dur wurde von Antonín Dvořák komponiert. Daniel Dodds dirigiert die Festival Strings Luzern.

Das Requiem wurde von dem 1983 verstorbenen Herbert Norman Howells komponiert. Paul McCreesh leitet das Gabrieli-Konsort.

Am Ende des ersten Teils der heutigen Ö1 Nachtmusik hören wir noch das Menuett aus der Serenade für Trompete, Posaune und Orchester in D-Dur von Leopold Mozart. Reinhard Göbel dirigiert die Bayerische Kammerphilharmonie.

0: 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Auskünfte gibt es auch telefonisch beim Ö1-Service unter der Wiener Nummer 501 70 371. Nach den 3 Uhr Nachrichten folgt der zweite Teil.
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2: Im Studio Sebastian Rosenauer. Es ist 3 Uhr. Ein zweites verpflichtendes Jahr im Kindergarten soll kommen. Das hat die Regierung im Doppelbudget 2027-28 beschlossen. Umsetzen müssen das die Länder, Gemeinden und auch private Träger. Die reagieren gelassen, wohl auch weil die Buchungsquote schon jetzt recht hoch ist. Die Besuchsquote, Verzeihung. Viktoria Waldhäusl berichtet.
3: Etwa 95% aller Vierjährigen besuchen schon jetzt eine Kinderbetreuungseinrichtung. In Tirol und Niederösterreich sind es sogar 98,8%, in Wien 93. Entsprechend entspannt gibt sich Gemeindebundpräsident Johannes Pressl von der ÖVP, was das von der Bundesregierung beschlossene zweite verpflichtende Kindergartenjahr angeht.
4: Wenn der Herr Minister jetzt auch entsprechende Mittel zur Verfügung hat, dann werden wir auch die Finanzierung und ich glaube hier an seine Zusagen auch schaffen.
3: Ähnliches ist auch von den Ländern zu hören. Und auch bei privaten Trägern in Wien, die 2/3 des Angebots stemmen, gibt man sich gelassen. Der Personalmangel sei ohnehin ein Thema. Durch das zweite verpflichtende Kindergartenjahr rechnet man aber nicht mit einer erheblichen Mehrbelastung, heißt es etwa bei Kiwi, dem zweitgrößten privaten Träger in Wien.
2: Bei Sportgroßveranstaltungen wie jetzt gerade bei der Fußball-WM steigt die Gefahr von Einbrüchen. Das zeigt eine Analyse der Wiener Städtischen Versicherung. Rainer Hons berichtet.
5: Und zwar besonders dann, wenn sie wie jetzt in Übersee und wegen der Zeitverschiebung spät nachts oder in der Früh stattfinden. Während der WM in Brasilien 2014 zum Beispiel hat es 20% mehr Einbrüche in Wohnungen oder Häuser gegeben. Im Schnitt sind es 11%. Und das nicht nur, wenn man bei Freunden oder beim Public Viewing Fußball schaut, sondern sogar dann, wenn man zu Hause vor dem Fernseher sitzt, sagt Michael Witsch von der Wiener Städtischen.
6: Man ist auf, aber oftmals dann vielleicht auch vergisst, das Garagentor zu schließen, das Einfahrtstor zu schließen oder auch die Haustür offen zu haben.
5: Also vor Matchbeginn schauen, dass überall alles zugesperrt und gesichert ist, dass nicht unbeabsichtigt Einstiegshilfen herumliegen, wie zum Beispiel Leitern. Und bei aller Gastfreundschaft hat Polizeisprecher Fritz Grundnick noch einen Tipp.
7: Keine fremden Personen unüberprüft in die Wohnung oder ins Haus lassen.
2: Alles klar, dann kann es ja losgehen.
1: Die Fußball-WM 2026.
2: Anpfiff jetzt in der Gruppe G, Neuseeland gegen den Iran. Es ist das dritte Mal überhaupt, dass diese beiden Teams gegeneinander spielen. Bisher gab es ein Unentschieden und einen Sieg für den Iran. Für den Iran ist es schon die 7. WM-Teilnahme. Neuseeland war 2-mal dabei. Beide sind aber noch nie über die Gruppenphase hinausgekommen. Und jetzt zum Wetter mit Thomas Rostal.
8: Heute am Dienstag scheint zunächst überall noch die Sonne. Im Laufe des Vormittags werden dann im Westen und im Norden die Wolken mehr, am Nachmittag dann auch im Osten und im Süden. Und besonders im Bergland ist am Nachmittag auch ein wenig Regen möglich. Im Süden können vereinzelt Gewitter dabei sein am Nachmittag. Die Temperaturen erreichen heute 21 bis 28 Grad. Es wird also eine Spur wärmer als gestern. Noch etwas wärmer ist dann der morgige Mittwoch bei einer Mischung aus Sonne, Wolken und vereinzelten Regenschauern.

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1: Herzlich willkommen. Ö1 begleitet Sie durch die Nacht mit Musikaufnahmen, die Sie nur bei uns finden können. 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Wir beginnen diesen zweiten Teil der Ö1 Nachtmusik mit der Winterreise von Franz Schubert. Der Tenor Christoph Brigadier wird von dem Pianisten Michael Gies begleitet.

engagiert hat, die Wandererfantasie. Solist ist Anton Dikov. Alipi Neidenov leitet das Nationale Bulgarische Radiosymphonieorchester.

Das Altenberg-Trio spielt das Adagio aus den 6 Studien für den Pedalflügel, arrangiert für Klaviertrio, aus der Feder von Robert Schumann.

Am Ende des zweiten Teils der heutigen Ö1 Nachtmusik hören wir noch die sinfonische Dichtung Mazeppa, komponiert von Franz Liszt. Josas Domarkas dirigiert das litauische Nationale Radiosymphonieorchester.

0: 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Auskünfte gibt es ebenfalls telefonisch beim Ö1 Service unter der Wiener Nummer 501 70 371. Nach den 5 Uhr Nachrichten folgt der dritte Teil.
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2: Im Studio Eva-Maria Fohn. Im französischen Evian startet heute der zweite Tag des G7-Gipfels. Zum Auftakt geht es um die Ukraine. Präsident Zelensky ist zu Gast. Und nach der Ankündigung eines möglichen Friedensabkommens zwischen den USA und dem Iran wird auch die Lage im Nahen Osten ein zentrales Thema sein. Insbesondere, wie die Öffnung der Straße von Hormuz organisiert werden kann. Aus Frankreich, Leonie Heitz.
3: Triumphieren trifft US-Präsident Trump beim G7-Gipfel in Evian ein. Das Abkommen mit dem Iran sei unterzeichnet, die Straße von Hormuz bereits teilweise wieder geöffnet. Frankreich und Großbritannien hatten angeboten, nach dem Abkommen beim Entminen und beim Schutz der Schifffahrt zu helfen. Doch Trump winkt ab. Er glaube nicht, dass man viel Hilfe brauche. Für Gastgeber Macron ist das ein Dämpfer. Neben dem Nahen Osten rückt nun auch die Ukraine wieder in den Fokus. Präsident Zelensky wird beim Gipfel erwartet. Ein bilaterales Treffen mit Trump gilt als wahrscheinlich.
2: In der Wiener Hofburg findet heute zum 10. Mal der Austrian World Summit statt. An der Internationalen Konferenz für Klima- und Umweltschutz nehmen neben Initiator Arnold Schwarzenegger internationale Größen aus Politik und Wirtschaft teil. Stargast ist die ehemalige US-Vizepräsidentin Kamala Harris. Nach jahrelangem Streit hat das Europaparlament den Weg für neue Fluggastrechte freigemacht. Auch in Zukunft gibt es für Passagiere Entschädigungen bei Flugverspätungen ab 3 Stunden. Familien dürfen im Flugzeug kostenlos Sitzplätze nebeneinander reservieren. Die Ticketpreise müssen transparent dargestellt werden. Im US-Bundesstaat Kalifornien sind beim Absturz eines US-Militärflugzeugs alle 8 Besatzungsmitglieder ums Leben gekommen. Der B-52-Bomber ist nach Angaben der Luftwaffe bei einem Testflug für ein neues Radarsystem kurz nach dem Start auf einer Air Force-Basis in Südkalifornien abgestürzt und in Flammen aufgegangen. Zur Absturzursache gibt es keine Angaben. Bei der Fußballweltmeisterschaft holt WM-Debütant Kap Verde sensationell ein 0:0 gegen Spanien. Belgien und Ägypten trennen sich mit einem 1:1 Unentschieden. Auch Saudi-Arabien gegen Uruguay endet mit 1:1. Und im Spiel Iran gegen Neuseeland steht es derzeit 2:2. Das waren die Nachrichten mit Eva-Maria Fohn. Zum Wetter.
4: Auch die neuesten Computermodelle bestätigen die mittelfristige Wetterentwicklung. In der zweiten Wochenhälfte beginnt eine massive Hitzewelle, die zumindest bis Anfang nächster Woche andauert. Sie bringt uns viel Sonne und Temperaturen über 30, stellenweise sogar um 35 Grad. Noch extremer wird es in West- und Südwesteuropa. In Portugal, Spanien und Frankreich sind rekordverdächtige Höchstwerte über 40 Grad möglich. Vorerst ist es aber noch vergleichsweise erträglich. Bei uns erreichen die Temperaturen heute 20 bis 28 Grad. Dazu gibt es am Vormittag fast überall ein paar Sonnenstunden, dann ziehen aber mit teils lebhaftem Westwind verbreitet ausgedehnte Wolkenfelder auf und die Sonne scheint nur noch zwischendurch. Am Nachmittag entstehen auch ein paar Regenschauer, zum Teil mit Blitz und Donner, die meisten im Bergland. Morgen Mittwoch ist es noch einmal leicht unbeständig mit einer windigen Mischung aus Sonne, Quellwolken und ein paar Schauern oder Gewittern. Höchstwerte morgen 22 bis 30 Grad. Soviel zum Wetter von Michael Matt. Dann.

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1: Herzlich willkommen zum dritten Teil der Ö1 Nachtmusik. Musikproduktionen und Aufnahmen von Rundfunkstationen aus ganz Europa, aus den USA, Kanada, Australien und aus dem fernen Osten. Exklusiv zur Verfügung gestellt von der EBU, der European Broadcasting Union, und kuratiert von der BBC. 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Am Beginn dieser letzten Stunde steht alte Musik. Improvisationen über Toccata, La Spagna und Passamezzo Antico stammen aus der Feder des 1561 verstorbenen Pierre Renaud Sandrin. Paolo Pandolfo spielt Viola da Gamba, Thomas Boysen, die Orbe und Alvaro Garrido, Perkussion.

Sie hörten Improvisationen über Toccata, La Spagna und Passamezzo Antico von Pierre Regnault-Sandrin. Paolo Pandolfo, Viola da Gamba, Thomas Boesen, Theorbe und Alvaro Garrido, Perkussion. Chant de l'éternelle aspiration wurde von dem 1909 verstorbenen polnischen Komponisten Mieczysław Karlowicz komponiert. Marek Janowski dirigiert das Orchestre Français des Jeunes.

Sie hörten Chant de l'éternelle aspiration. Marek Jankowski leitete das Orchestre Français des Jeunes. Am Ende der heutigen Ö1 Nachtmusik hören wir noch die Motette Komm, Jesu, komm, Bachwerkeverzeichnis 229, interpretiert von den Voces Suaves.

die Motette »Komm, Jesu, komm«, komponiert von Johann Sebastian Bach, interpretiert von einem Schweizer Ensemble für alte Musik, den Voces Suaves. Eine Aufnahme aus der St. Johannskirche im schweizerischen Schaffhausen vom 12. Mai 2018. Das war die Ö1 Nachtmusik mit Musikaufnahmen von Kulturradiosendern aus aller Welt. 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Auskünfte gibt es ebenso telefonisch beim Ö1 Service unter der Wiener Nummer 501 70 371. Fürs Zuhören bedankt sich Klaus Wienerreuther.

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1: Dienstag, der 16. Juni, am Mikrofon ist Martin Balder. Guten Morgen. Die Themen heute: Erste Tanker passieren die Straße von Hormus. Die UNO warnt vor einer humanitären Krise im Libanon. Ab heute können wieder Förderungen für Solaranlagen beantragt werden. Aber zunächst zu den Wetteraussichten mit Gerald Holzinger.
2: Es wird in dieser Woche Tag für Tag wärmer, am Wochenende sogar sehr heiß mit Höchstwerten um 35 Grad. Auf 20 bis 28 Grad steigen die Temperaturen heute, in 2000 Meter Höhe auf etwa 10 Grad. Jetzt in der Früh gibt es große Unterschiede. Bis zu 17 Grad hat es schon im Rheintal, minus 1 Grad sind es im Freiwald. In den Landeshauptstädten zwischen 9 Grad in Salzburg und eben 17 Grad in Bregenz. Zumindest zeitweise scheint heute im Großteil des Landes die Sonne, am längsten im Burgenland. Im Süden gibt es vorläufig ein paar Nebelfelder und von Westen her kommen tagsüber vermehrt Wolken. Diese werden am Nachmittag und Abend auch Regenschauer bringen, die meisten im Bergland. In vielen Regionen frischt heute wieder lebhafter Westwind auf. Insgesamt wechselhaft wird auch der morgige Mittwoch, bei Höchstwerten schon zwischen 22 und 30 Grad. Und ab Donnerstag wird es dann verbreitet heiß.
1: Nach der Einigung zwischen den USA und dem Iran auf ein Rahmenabkommen zur Beendigung des Krieges kommt offenbar Bewegung in die für den internationalen Ölhandel so wichtige Straße von Hormus. Es gibt erste Meldungen, wonach iranische Tanker die Meerenge passieren durften. Stefan Gehrer berichtet.
3: Mindestens 3 iranische Öltanker und 2 Frachtschiffe haben den Golf von Oman südwestlich der Straße von Hormus passieren dürfen. Die Amerikaner hätten sie durchgelassen, das berichten iranische Quellen. Die vollständige Öffnung der Straße von Hormus ist ein Teil des US-iranischen Rahmenabkommens, das übrigens nicht sehr umfangreich ist. Es umfasst 1,5 Seiten, das sagt US-Vizepräsident J.D. Vance dem Sender NBC News. Es sei ein sehr allgemeines Dokument, das entspreche dem, was man mit dem Iran besprochen habe.
4: The MOU, Jake, is about a page and a half, so it is a very general document, but this has been very much part of the conversations that we've had with the Iranians.
3: Und das 1,5-seitige Rahmenabkommen soll kommenden Freitag in Genf unterzeichnet werden.
1: In Evian geht der G7-Gipfel in den zweiten Tag. Zum Auftakt geht es um die Ukraine. Präsident Volodymyr Zelensky ist zu Gast. Und auch die Lage im Nahen Osten wird weiter zentrales Thema sein. Aus Frankreich, Leonie Heitz.
5: Triumphieren trifft US-Präsident Trump beim G7-Gipfel in Evian ein. Das Abkommen mit dem Iran sei unterzeichnet, die Straße von Hormus bereits teilweise wieder geöffnet. Frankreich und Großbritannien hatten angeboten, nach dem Abkommen beim Entminen und beim Schutz der Schifffahrt zu helfen. Doch Trump winkt ab. Er glaube nicht, dass man viel Hilfe brauche. Für Gastgeber Macron ist das ein Dämpfer. Neben dem Nahen Osten rückt nun auch die Ukraine wieder in den Fokus. Präsident Zelensky wird beim Gipfel erwartet. Ein bilaterales Treffen mit Trump gilt als wahrscheinlich.
1: Die Vereinten Nationen warnen eindringlich vor einer humanitären Kollaps im Libanon. Wegen des Krieges zwischen Israel und der pro-iranischen Hisbollah-Miliz leiden mehr als 1 Million Menschen unter akuter Ernährungsunsicherheit. In den Spitälern werden Medikamente knapp. Hilfsorganisationen fühlen sich an den Gazastreifen erinnert. Aus dem Libanon, Paul Huemer.
6: Unterernährte Kinder, leere Medikamentenschränke in den Spitälern. Der renommierte Kinderchirurg Hassan Abu Sitta kennt solche Bilder. Er hat jahrelang im Gazastreifen gearbeitet. Was er nun im Südlibanon sieht, erinnert ihn in erschreckender Weise daran.
7: I think Israel wants to do to southern Lebanon what it did to northern Gaza.
6: Israel wolle dort dasselbe anrichten wie im Norden des Gazastreifens, sagt er. Laut Vereinten Nationen sei man davon noch entfernt, aber die Lage entwickle sich in eine besorgniserregende Richtung. Die Europäische Union hat rund 100 Millionen Euro an humanitärer Soforthilfe freigegeben. Ein Tropfen auf dem heißen Stein, sagt Abu Sitta. Ohne massive Aufstockung drohe bis zum Sommer der Kollaps des Gesundheitssystems. Langfristig gäbe es aber nur eine Lösung für die humanitäre Katastrophe.
7: The solution is to end the war.
6: Ein Ende dieses Krieges.
1: Die Bundesregierung hat ein zweites verpflichtendes Kindergartenjahr ab 2027 beschlossen, vor allem um mangelnde Deutschkenntnisse auszugleichen. Das Bildungsministerium rechnet mit rund 80 Millionen Euro zusätzlich im Jahr. Die für die Umsetzung zuständigen Länder, Gemeinden und privaten Träger reagieren gelassen. Die Besuchsquote sei jetzt schon hoch. Viktoria Waldhäusl informiert.
8: Etwa 95% aller Vierjährigen besuchen schon jetzt eine Kinderbetreuungseinrichtung. In Tirol und Niederösterreich sind es sogar 98,8%, in Wien 93. Entsprechend entspannt gibt sich Gemeindebundpräsident Johannes Pressl von der ÖVP, was das von der Bundesregierung beschlossene zweite verpflichtende Kindergartenjahr angeht.
9: Wenn der Herr Minister jetzt auch entsprechende Mittel zur Verfügung hat, dann werden wir auch die Finanzierung, und ich glaube hier an seine Zusagen, auch schaffen.
8: Ähnliches ist auch von den Ländern zu hören. Und auch bei privaten Trägern in Wien, die 2/3 des Angebots stemmen, gibt man sich gelassen. Der Personalmangel sei ohnehin ein Thema. Durch das zweite verpflichtende Kindergartenjahr rechnet man aber nicht mit einer erheblichen Mehrbelastung, heißt es etwa bei Kiwi, dem zweitgrößten privaten Träger in Wien.
1: In der Wiener Hofburg findet heute zum 10. Mal der Austrian World Summit statt. Die internationale Konferenz für Klima- und Umweltschutz war von Arnold Schwarzenegger initiiert worden. Saskia Wienenboos berichtet.
10: Seit 10 Jahren bringt der Austrian World Summit internationale Politiker, Wirtschaftsgrößen und Prominente nach Österreich in die Wiener Hofburg zur Klimakonferenz. Mit Spannung wird heute neben dem Auftritt von Initiator Arnold Schwarzenegger die Rede der ehemaligen amerikanischen Vizepräsidentin Kamala Harris erwartet. Es ist ihr erster Auftritt in Österreich und in Europa nach der verlorenen US-Präsidentschaftswahl. Auch andere namhafte Größen wie der Gouverneur von Minnesota Timothy Walz oder der Vizepräsident der Weltbank werden dabei sein. Ziel ist es beim diesjährigen Summit, nicht auf die Probleme aufmerksam zu machen, sondern Lösungen aufzuzeigen. Das Motto der Veranstaltung lautet heuer »We are unstoppable«.
1: Ab heute können wieder Förderansuchen für Photovoltaikanlagen und Stromspeicher gestellt werden. Gefördert wird, solange das Geld reicht. Dieses Mal sind 12 Millionen Euro vorgesehen. Beim ersten Förderaufruf konnten bei Weitem nicht alle Anträge erfüllt werden. Daher wird auch heute mit einem Ansturm gerechnet. Mehr von Rainer Hasiwa.
11: Wer zuerst kommt, mal zuerst, ist die Devise, denn es geht darum, um 17 Uhr pünktlich vor dem Computer oder mit dem Handy zu sitzen, um sich elektronisch anzumelden, also quasi ein Ticket zu ziehen bei diesem Fördercall, so die korrekte Bezeichnung. Gefördert wird je nach Größe der Anlage in unterschiedlicher Höhe, maximal 1/3 der Anschaffungskosten. Außerdem lässt sich auch zusätzlich ein Made in Europe Bonus lukrieren. Der wird noch einmal gefördert, wenn Komponenten in Europa produziert wurden. Schnell sein lohnt sich jedenfalls. Beim sogenannten ersten Fördercall wurden heuer 29.000 Anträge eingereicht. Obwohl die Mittel damals kräftig aufgestockt wurden, konnten nur 12.500 Anträge auch tatsächlich gefördert werden. Heute also ab 17 Uhr das Ticket, den echten Förderantrag einreichen, kann man dann noch bis 30. Juni.
1: Das Europaparlament in Straßburg macht nach jahrelangem Gezerre den Weg für eine Neuregelung der Rechte von Flugpassagieren frei. Und diese fällt für die Konsumenten recht erfreulich aus. Aus Straßburg, Robert Siegmund.
12: Auch in Zukunft können Passagiere, deren Flug sich über 3 Stunden verspätet, je nach Fluglänge zwischen 250 bis 600 Euro Entschädigung verlangen. Die Airlines müssen das transparent anbieten. Nach 3 Stunden muss außerdem ein Essen und gegebenenfalls eine Hotelübernachtung bereitgestellt werden. Mitgliedsländer und EU-Kommission wollten ursprünglich schwächere Ansprüche. ÖVP-Europaabgeordnete Sophia Kircher freut sich, dass sich das Parlament nun schlussendlich durchsetzen konnte.
13: Mit dieser Einigung besteht endlich wieder Rechtssicherheit. Das ist wichtig für die vielen tausenden europäischen Konsumentinnen und Konsumenten, die mit dem Flugzeug verreisen.
12: Auch Familien können sich freuen, dass etwa Billig-Airlines Aufschläge verlangen, wenn Kinder bei ihren Eltern sitzen wollen, wird unzulässig.
1: Bei der Fußball-WM sind die jüngsten 4 Spiele allesamt unentschieden ausgegangen. Zuletzt holte der Iran ein 2:2 gegen Neuseeland. Martin Lang.
14: Den Iranern gelingt 2-mal der Ausgleich gegen Neuseeland und Torschütze Ramin Reshain als Man of the Match beim 2:2 erklärt, dass man es derzeit nicht leicht hat. Wir trainieren in Mexiko, spielen in L.A. und am Ende des Tages sind wir jetzt unzufrieden. Wir hätten den Sieg verdient. Aber ansonsten wehrt er alle Fragen ab, er spricht nicht über Politik. 1:1 endet Belgien, Ägypten und auch Uruguay gegen Saudi-Arabien in der Spanien-Gruppe. Die Spanier spielen 0:0 gegen Kap Verde, deren unbezwingbarer Torhüter Wosinha denkt im Moment des Erfolges für den WM-Neuling mit dem 0:0 an seine verstorbenen Großeltern.
15: I cry because I grow up with my grandparents and I'm very happy for all the Cape Verdean people.
14: Auf den Kapverden wird gefeiert, Spanien wird zu Hause von der Presse kritisiert, Desaster nicht wiederzuerkennen, Versager.
1: Das war das Frühjournal. Es ist 10 nach 6.
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19: Und mit Musik zum Aufstehen noch einmal hängen wir kurz den Träumen nach an diesem Dienstagmorgen aus Antonio Vivaldis La Notte.

aus La Notte, Dorothee Oberlinger und die Sonatorie della Gioiosa Marca. 6.13 Uhr, jetzt Johannes Brahms, der 19. ungarische Tanz.

Die Wiener Philharmoniker unter Claudio Abbado. In dieser Aufnahme spielten Johannes Brahms den ungarischen Tanz Nummer 19. 6.15 Uhr und Musik von Johannes Brahms hören Sie auch heute um 19.30 Uhr. Da senden wir ein Ö1-Konzert mit dem Pianisten Marc-André Amelin und dem Tonkünstlerorchester Niederösterreich unter der Leitung von Fabien Gabel. Eine Aufnahme vom 5. Juni im Wiener Musikverein. Neben Brahms vierter Sinfonie war da auch das romantische Klavierkonzert von Josef Marx zu hören.

0: Das Tonkünstlerorchester Niederösterreich unter Christian Jarwi spielte aus Joseph Haydns Lorraine das Finale. Das Orchester hören Sie dann heute um 19.30 Uhr im Ö1-Konzert. Und jetzt geht's in die Sommerfrische nach Hallstatt. Hallstatt gilt als Österreichs Paradebeispiel für Overtourism. Jedes Jahr drängen sich Hunderttausende durch die schmalen Gassen, so beliebt, dass der Ort sogar in China nachgebaut wurde. Die Schriftstellerin Dominika Meindl hat Hallstatt als Schauplatz für ihren Debütroman gewählt.
1: Also da gibt es eine Szene, wo eine Familie, eine arabische Familie am Gedenkbrunnen Kaffee ausschenkt und ich habe den auch wirklich angeboten bekommen und ich habe die gefragt, woher Sand und die Männer sagen Irak und die Frauen sagen Irak und der Bub sagt, wir sind aus Adnang-Buchheim. Also auch Binnentourismus gibt es wahnsinnig viel. Wir kommen ja mittlerweile nach Hallstatt, um die Touristen anzuschauen.
2: Wenn nicht mindestens 7 Reiseführer synchron in ihre schlecht eingestellten Headsets schnarren würden, wäre es fast idyllisch. Schwäne umkreisen Tretboote in Schwanenform. Ein Kind beugt sich hinaus, um einen der echten Vögel am Hals zu packen. Der faucht und schnappt nach der Hand.
0: Ein Auszug aus Dominika Meindls Roman Selbe Stadt, anderer Planet. Die Tonspuren mit Dominika Meindl und auch dem Autor Elias Hirschl, der sich in seinem Roman Content ebenfalls mit dem Thema der Kopie beschäftigt, hören Sie heute um 16.05 Uhr.

aus der Neuen Lambacher von Leopold Mozart. Der vierte Satz. Martin Siekert leitete in dieser Aufnahme das Linzer Bruckner Orchester. 6.24 Uhr und damit zu den Kulturtipps. Wir bleiben in Linz. Am Musiktheater wird heute die Performance »Das Spiel ist aus« gezeigt. Basierend auf Jean-Paul Sartres Text entwickelte die Choreografin Lilith Hakobian ein Tanzstück für das Haus. Zu sehen in der Blackbox heute um 20 Uhr. Die Einführung beginnt bereits um 19.30 Uhr. Außerdem zu erleben, der Schauspieler und Musiker Robert Stadlober tritt heute mit seinem aktuellen Album auf der Bühne am Rathausplatz in Scheibs in Niederösterreich auf. Wenn wir einmal nicht grausam sind, dann glauben wir gleich, wir seien gut, so der Titel der Platte, mit vertonten Texten von Kurt Tucholsky. Heute um 19.30 Uhr. Und der junge Schweizer Schriftsteller Nelio Biedermann liest heute im Literaturhaus Mattersburg aus seinem Roman »Lazar« ab 19 Uhr.

0: Das Subkammerorchester Prag spielte aus dem Divertimento für Orchester in F-Dur von Josef Misliwicek. Gleich ist es 6:30 und damit jetzt zu den Nachrichten mit Martin Balder.
1: Guten Morgen. Das von den USA und dem Iran ausgehandelte Rahmenabkommen für eine Beendigung des Krieges ist nach Angaben aus Washington bereits digital unterzeichnet worden. US-Präsident Donald Trump und sein Vize J.D. Vance hätten das Dokument unterschrieben, ebenso der iranische Chefunterhändler Parlamentspräsident Mohammad Bagher Ghalibaf, so das Weiße Haus. Aus Teheran gab es dafür keine Bestätigung. Die Details der Einigung wurden bisher nicht veröffentlicht. Unterdessen gibt es Meldungen, wonach die ersten iranischen Öltanker die Straße von Hormuz passiert haben. Mindestens 3 Tanker und 2 Frachtschiffe hätten die Meerenge ohne Zwischenfälle durchquert, berichten iranische Sender. Die Öffnung der Straße von Hormuz ist zentraler Bestandteil des Rahmenabkommens. Teheran hat nach US-Angaben zugestimmt, die Durchfahrt freizugeben. Im Gegenzug hoben die USA die Seeblockade iranischer Häfen auf. Ab heute können wieder Förderansuchen für Photovoltaikanlagen und Stromspeicher gestellt werden. Gefördert wird, solange das Geld reicht. Dieses Mal sind 12 Millionen Euro vorgesehen. Der Andrang dürfte groß sein. Beim ersten Förderaufruf heuer war die Nachfrage so enorm, dass nicht einmal die Hälfte aller Anträge angenommen werden konnte. Bei der Fußball-WM haben die jüngsten Spiele 4 Unentschieden gebracht. Mitfavorit Spanien erreichte gegen Kap Verde nur ein 0:0. Uruguay spielte gegen Saudi-Arabien 1:1. Belgien gegen Ägypten endete ebenfalls 1:1. Und der Iran holte gegen Neuseeland ein 2:2. Das Wetter heute zumindest zeitweise fast überall sonnig. Im Süden ein paar Frühnebelfelder, von Westen tagsüber vermehrt Wolken und einige Regenschauer. Auflebender Westwind und Höchstwerte von 20 bis 28 Grad. Es ist gleich 6:32 Uhr.
0: Und damit jetzt wieder Guten Morgen mit Ö1 und Musik von Franz Xaver Richter.

Aus der vierten Sinfonie von Franz Xaver Richter spielte das L'Orfeo Barockorchester unter Michi Geig. Zum 30-jährigen Jubiläum ist das Orchester im Frühling im Brucknerhaus in Linz aufgetreten. Eine Sendung zu diesem Jubiläumskonzert können Sie auf der Ö1-Website nachhören unter Alte Musik neu interpretiert.

0: Alexandra Stitschkina spielte hier aus der Klaviersonate Nummer 1 von Karl Maria von Weber. Vom Tasteninstrument jetzt zu den Touchscreens. Der Digital News Report fragt ab, in welcher Form Menschen im digitalen Zeitalter Nachrichten konsumieren. International sind Social-Media-Plattformen zum ersten Mal die Nachrichtenquelle Nummer 1 in allen Altersgruppen. In Österreich nur bei den 18- bis 24-Jährigen. Ansonsten beziehen Menschen hierzulande Nachrichten vorrangig über das Fernsehen. Darüber und über Chatbots als Nachrichtenquelle spricht jetzt Ö1-Redakteurin Irmi Wutscher mit Stefan Gadringer von der Universität Salzburg.
1: In Österreich sind soziale Medien laut Digital News Report zum ersten Mal die zweitwichtigste Nachrichtenquelle. Sie liegen noch vor Radio und Zeitungen, nur Fernsehen wird öfter genutzt. Unter soziale Medien fallen 30-sekündige Clips auf Instagram oder TikTok genauso wie längere Sendungen von Content Creators auf YouTube. In anderen Ländern sieht man schon länger, dass der Markt sich ausdifferenziert, sagt Stefan Gadringer von der Uni Salzburg.
2: Und zwar, dass es nicht nur die Nachrichtenmedien gibt, sowohl digital als auch analog, sondern es gibt auch noch News Creators, es gibt Podcasts, es gibt verschiedenste Kommunikatorinnen auf sozialen Plattformen und so weiter. Das Ganze diversifizierte war länger in Österreich in den Daten noch nicht abgebildet, das zeigt sich aber mittlerweile.
1: Für den Österreich-Teil der internationalen Studie haben knapp über 2000 Menschen einen Online-Fragebogen ausgefüllt. Ein neuer Player auf dem Markt sind auch Chatbots. In Österreich haben 0,8% angegeben, Chatbots als Hauptnachrichtenquelle zu nutzen.
2: Das ist um die 1%-Marke immer wieder. Ist nicht ganz vernachlässigbar, vor allem dann, wenn man sich anschaut, dass die gedruckten Magazine genau den gleichen Wert haben. Also mit 0,8. Die gedruckte Zeitung, die noch immer den höchsten Wert global hat, bei 8,8. Das sind auch gar nicht so vernachlässigbare Größen, obwohl die Zahlen so klein ausschauen eigentlich. Also das wird ein Trend werden auch.
1: International sind die Zahlen höher. Für den Digital News Report werden ja über 100.000 Menschen in 48 Ländern befragt. Und quer über die Länder hinweg sagen 10%, dass sie Chatbots als Nachrichtenquelle nutzen. Das Interessante darin ist, dass vor allem Nachrichtenenthusiasten das tun, um Nachrichten in anderen Sprachen zu bekommen oder sich in ein Thema zu vertiefen.
0: Mehr zum Digital News Report hören Sie dann heute um 17.55 Uhr in der Sendung Digital Leben.

Das Ensemble I Musici spielte hier aus Georg Friedrich Händels Orchesterkonzert Nummer 16. 6:46 Uhr ist es jetzt. Guten Morgen mit Ö1.

0: Gaia Sokoli mit dem Finale aus Fanny Hensels Klaviersonate in C-Moll. Und von romantischen Klavierklängen jetzt zur Schlagermusik. Denn ob auf TikTok, im Stadion oder im Bierzelt, immer mehr junge Menschen feiern und tanzen zur Schlagermusik. Die Sendung Moment hat nachgefragt, warum das so ist und sich unter das ländliche Partyvolk gemischt.
1: Ich glaube, wenn der Abend dementsprechend angekommen ist, ist einfach die Musik passend, das macht Spaß, jeder kann mitsingen, die Texte sind einfach. Ich glaube, das macht es einfach aus.
2: Ich glaube, auch Heino zum Beispiel, der was also früher teilweise als uncool gehalten hat, weil er Volksmusik macht. 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

Aus der Sinfonie in B-Dur von Johann Friedrich Fasch spielte das Tempesta di Mare Philadelphia Barock Orchestra. 6:54 Uhr.

Alison Balsam an der Trompete und die Pinox Players spielten Georg Philipp Telemann. Es ist Fußball-WM der Männer und Schriftsteller Franz Hobel, bekennender Fußballfan, darum macht er sich diese Woche auch Gedanken für den Tag heute über Outwachler und Hydranten.

0: Früher waren Interviews mit Fußballern ein Ereignis. Redete etwa ein unwirscher Günther Neukirchner von der nächsten depperten Frage. Heute hört man nur noch Standardsätze. Wir waren nicht giftig genug. Mit der Kommerzialisierung wurde die Sprache niedergebügelt. Nun kommt kein Quadratwappler mehr vor, kein Gurkelgestauchter, wamperter Hydrant oder der Förderbass. Stattdessen, wir müssen gierig bleiben, dem Gegner wehtun. Teams werden supported, Spirit wird kreiert, Laufwege abgedatet. Längst betreiben die Vereine ein aufwendiges Medientraining mit Rollenspiel und Videoanalyse. Grundsätzlich ist das löblich, aber für mein Empfinden doch verkehrt. Die Menschen haben eine Sehnsucht nach Wuchteln, Schmäh und, wie es der grandiose Ernst Happel einmal formulierte, Beistrichen in der Hose. Die Menschen wollen nicht mehr diese Nichtsagenden mit geflügelten Floskeln gespickten Standardsätze hören. Vielleicht sind deshalb die urwüchsigen Sprecher Krankl und Prohaska noch so beliebt. Wie sonst ist zu erklären, dass der Prohaska-Dativ Kult geworden ist. In so einer Situation musst du ihm ganz einfach überspielen. Ich sage einmal so, wenn man gewinnen will, muss man den Gegner bezwingen. Und alles andere als ein Sieg oder ein Unentschieden wäre eine Niederlage. Ich würde ihm spielen lassen. Die Welt und der Fußball machen eine interessante Entwicklung durch. Nicht alles davon ist schlecht, manches ist sogar sehr schlecht. Bei den Interviews wird das offenbar. Vielleicht ist es Nostalgie, aber ich vermisse die Outwachler, Bloßhaperten, Schwindlichen, das Goi, weil selbst die ärgste Nudelpartie hat Charme, wenn von Zanglern und Holzgeschnitzten die Rede ist. Aber wulle.
1: Schriftsteller Franz Sobel macht sich diese Woche Gedanken für den Tag zur Fußball-WM.

0: Wir hörten eine jazzige Version von Seven Nation Army von Jack White. Gleich ist es 7 Uhr und damit wieder zu unserer Journalredaktion und einer halben Stunde Information in Ö1.
1: 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Im Studio begrüßt sie Barbara Schieder. Gleich zu Beginn die gute Nachricht. Der vom US-Präsidenten verkündete Friedensdeal mit dem Iran steht noch. Offenbar passieren bereits erste Schiffe die Straße von Hormuz. Am G7-Gipfel hat Trump das Unterstützungsangebot aus Europa eher ignoriert. Abzuwarten bleibt, ob im Ukraine-Krieg in absehbarer Zeit ein ähnlicher Durchbruch gelingen kann. Wir schalten gleich nach Evian zu unserer Korrespondentin. Gute Nachrichten heute auch für Flugpassagiere. Nach Jahren des Streits werden deren Rechte nicht mehr beschnitten, ganz im Gegenteil. Um Klima und Umwelt in Starbesetzung geht es heute zum 10. Mal in der Wiener Hofburg am Austrian World Summit. Recht gelassen sehen die Länder und Gemeinden dem zweiten verpflichtenden Kindergartenjahr entgegen. Ein Tag noch bis zum WM-Start der österreichischen Nationalmannschaft. Wir schalten zu unserem Reporter nach Kalifornien. Und in Berlin wurde der Präsidentensitz Schloss Bellevue kurz vor der Sanierung zum Museum umfunktioniert, samt Führung durch den Bundespräsidenten höchstpersönlich, zumindest bei der Eröffnung. Das und mehr gleich, zuvor der Blick aufs Wetter von Gerald Holzinger.
2: Es wird im Lauf dieser Woche immer wärmer. Das Wochenende bringt sogar die bisher heißesten Tage des Jahres mit Höchstwerten um 35 Grad. Heute steigen die Temperaturen auf 20 bis 28 Grad, in 2000 Meter Höhe auf etwa 10 Grad. Aktuell hat es in den Landeshauptstädten in Wien 14 Grad, in Eisenstadt 16, St. Pölten 11, Linz 12, Salzburg 10, Innsbruck 13, Bregenz 18 und Graz und Klagenfurt 14 Grad. Zumindest zeitweise scheint heute fast überall die Sonne, am längsten im Osten. In Kärnten und der südlichen Steiermark gibt es vorläufig ein paar Nebelfelder und von Westen kommen mit auflebendem Wind auch Wolken, die tagsüber mehr und dichter werden und allmählich einige Regenschauer bringen, die meisten im Bergland. Insgesamt wechselhaft wird auch der morgige Mittwoch, bei Höchsttemperaturen schon zwischen 22 und 30 Grad. Und ab Donnerstag wird es dann verbreitet heiß.
1: Auch heute noch, einen Tag nach der Ankündigung durch US-Präsident Trump, scheint es, als habe die mit dem Iran verkündete Einigung auf ein Ende des Krieges samt Öffnung der Straße von Hormuz nach wie vor Gültigkeit. Auch wenn es dahingehend, ob die freie Durchfahrt wie vor Kriegsbeginn möglich sein wird oder ob der Iran eine Art Zoll einheben wird, unterschiedliche Auffassungen zu geben scheint. Ersten Meldungen zufolge haben iranische Tanker schon Fahrt aufgenommen. Stefan Gera berichtet.
3: Mindestens 3 iranische Öltanker und 2 Frachtschiffe haben den Golf von Oman südwestlich der Straße von Hormuz passieren dürfen. Die Amerikaner hätten sie durchgelassen, das berichten iranische Quellen. Das bedeutet aber nicht, dass der Seeweg jetzt wieder frei befahrbar ist, denn nicht nur die USA haben diesen Seeweg zuletzt blockiert, es waren ja die iranischen Revolutionsgarden, die den internationalen Ölhandel zum Erliegen gebracht haben. Und von dieser Seite gibt es bisher kein grünes Licht. Man habe in den vergangenen 96 Stunden keine Transitgenehmigungen erteilt. Das sagen andere iranische Quellen. Die Lage in der Straße von Hormuz bleibt also unübersichtlich. Klar ist, die vollständige Öffnung der Straße ist Teil des US-iranischen Rahmenabkommens, das übrigens nicht sehr umfangreich ist. Es umfasst gerade einmal 1,5 Seiten, das sagt US-Vizepräsident J.D. Vance dem Sender NBC News. Es sei ein sehr allgemeines Dokument, das entspreche dem, was man mit dem Iran besprochen habe.
4: The MOU, Jake, is about a page and a half. So it is a very general document, but this has been very much part of the conversations that we've had with the Iranians.
3: Vance gibt sich optimistisch. In den letzten 47 Jahren habe man nie diese Ebene der Koordination mit dem Iran gehabt, nie diese direkte Kommunikation, also irgendetwas habe sich grundlegend geändert.
4: the last 47 years of American relations with Iran, we have never had this level of direct or indirect coordination. We've never had this level of direct communication between the highest levels of their society and the highest levels of our political leadership. So something has fundamentally transformed.
3: Diese Euphorie teilt der iranische Präsident Masoud Pezeshkian allerdings nicht. Er reklamiert den jüngsten Verhandlungserfolg für sein eigenes Land. Die vollständige Umsetzung dieses Memorandums kann viele der Probleme des Landes lösen und neue Bedingungen im Nahen Osten schaffen. Dieses Memorandum ist nicht nur ein großer Erfolg für das Land selbst, sondern auch eine große Quelle des Stolzes für die gesamte Region und seine Widerstandskräfte. Wie das Memorandum konkret mit Leben erfüllt werden soll, das muss freilich erst ausgearbeitet werden. Die 1,5 Seiten sind aber ein erster Schritt. Sie sollen am kommenden Freitag in Genf unterzeichnet werden.
1: Ja, und ganz in der Nähe am Genfer See im französischen Kurort Evian tagen seit gestern die sogenannten G7, die Staats- und Regierungschefs der 7 führenden Industrienationen, heuer unter dem Vorsitz Frankreichs. Dort ist auch meine Kollegin Cornelia Primosch. Guten Morgen.
5: Schönen guten Morgen aus Evian.
1: Die jüngste Einigung zwischen den USA und dem Iran war ein willkommenes Geschenk zum Auftakt des Gipfels. Die Europäer haben da ihre Unterstützung angeboten. Wie hat sich US-Präsident Trump denn dazu bisher geäußert und hat er sich Details zur Einigung entlocken lassen?
5: Nein, Details zur Einigung hat Donald Trump am Abend nie genannt, als er und Gastgeber Emmanuel Macron sich einigen Medienvertretern gezeigt haben. Trump hat gesagt, dass die Straße von Hormuz wieder offen sei, der Ölpreis massiv nachgegeben habe und die Börsen nach oben geschossen seien. Also einfach konsumierbare Informationen ohne Kleingedrucktes. Ja, und dass jetzt nach einigen Minen gesucht werde, so Trump. Und hierbei will Emmanuel Macron gemeinsam mit Großbritannien helfen. Eine Militärmission, die stehe bereit, so die USA diese Hilfe wünsche. Doch Donald Trump scheint das nicht zu wollen. Hören wir uns hierzu kurz den US-Präsidenten an.
6: I don't think we're going to need much help because we have an agreement where it's going to be open. But I don't think it's a bad idea to have a ship or two up here from a few countries. You'd be a great country to do it.
5: Also es sei zwar keine schlechte Idee, aber eigentlich habe man ja den Deal vorliegen und man brauche keine Hilfe. Diese Abfuhr, das ist eine Abfuhr für Emmanuel Macron, die hat diesen doch sichtlich getroffen, auch wenn er neben Trump sitzend versucht hat, keine Miene zu verziehen.
1: Der Persische Golf ist das eine, doch zumindest die Europäer erwarten sich vom US-Präsidenten auch Unterstützung, was die Ukraine betrifft. Da ist ja gestern Abend auch Präsident Zelensky angereist. Wie stehen denn da die Chancen auf Fortschritte?
5: Genau, Zelensky, der wurde hier schon gestern Abend in Evian erwartet, als die G7 Regierungschefinnen und Chefs gerade beim gemeinsamen Bankett zusammengesessen sind. Offiziell aber stößt der ukrainische Präsident erst heute am Vormittag zu dieser Runde dazu. Dass er an diesem Treffen teilnehmen darf, hat Gastgeber Macron eingefädelt, denn er will ein Treffen mit Donald Trump ermöglichen. Ziel ist es, die Verhandlungen zwischen der Ukraine und Russland in Gang zu bekommen, und hier zeichnet sich offenbar Bewegung ab, zumindest wenn man den Worten Trumps Glauben schenken darf. Hören wir auch hier kurz rein, bitte.
6: We had a very good conversation yesterday with President Zelensky and President Putin, and I see maybe we can do something there. I really do. I think they're both open to it.
5: Also Trump mit Zelensky und Putin telefoniert und er glaube, dass hier jetzt wirklich etwas weitergehe, denn er sehe, dass beide dafür offen seien. Zelensky hatte offenbar einen Termin mit Putin hier in Evian erhofft. Das hat sich allerdings nicht umsetzen lassen. Die Gründe wurden uns bisher dafür nicht genannt.
1: Immer wieder war in der Vergangenheit aus der EU zu hören, dass Donald Trump nur die Sprache der Stärke versteht, aber auch diesmal sieht es sehr so aus, als würden die G7 vor dem US-Präsidenten buckeln. Unter Anführungszeichen Kritik an Entscheidungen des US-Präsidenten und deren Folgen für die Weltwirtschaft war da nicht einmal im Ansatz zu erkennen, oder?
5: Nein, war es nicht. Emmanuel Macron scheint die Zähne zusammenzubeißen und alles dafür zu tun, Donald Trump am Tisch halten zu wollen. Und damit das G7-Format, das hier vor 50 Jahren in Frankreich gegründet wurde, weiter auch über Trump hinaus zu retten. Es ist schon erstaunlich, wie sehr sich Frankreich und vermutlich auch die anderen Teilnehmerstaaten bereit sind, sich dafür zu bewegen oder sich dafür zu verbiegen, Themen, die Trump verärgern könnten, die sind gestrichen worden, wie etwa der Klimawandel. Gäste, die Trump nicht mag, wie den südafrikanischen Präsidenten, die wurden ausgeladen. Und ein opulentes Staatspaket auf Schloss Versailles wird am Mittwoch organisiert, nur damit Trump nicht vorzeitig abreist. Man scheint also alles dafür zu tun, damit Trump milde gestimmt bleibt. Das liegt aber auch daran, dass Deutschland beispielsweise, G7-Mitglied, weiterhin fest an dieser transatlantischen Achse festhält. Also auch im Kreis G7 herrscht hier offensichtlich keine Einigkeit.
1: Die USA und deren Präsident spielen auf diesem Gipfel auch bei einem anderen Thema eine große Rolle, denn es soll auch um die künstliche Intelligenz gehen. Darüber werden wir noch hören. Fürs Erste vielen Dank, Cornelia Primosch aus Evian.
5: Schönen Tag, Dankeschön.
1: Wie es zwischen der Iran-treuen Hisbollah im Libanon und Israel weitergeht, wird wohl ganz wesentlich für ein Gelingen oder Scheitern des US-Friedensdeals mit dem Iran sein. Ein Ende der Kämpfe wäre jedenfalls im Sinne der betroffenen Zivilbevölkerung im Libanon dringend geboten. Die Vereinten Nationen warnen eindringlich vor einem humanitären Kollaps in dem krisengebeutelten Land. Hören Sie eine Reportage von Paul Huema.
7: Zwischen den blauen Plastikplanen der Flüchtlingszelte im Herzen von Beirut bildet sich eine lange Schlange. Um Mohammed hat alle Hände voll zu tun. Mit der Unterstützung von Freiwilligen hat die betagte Dame mit Kopftuch hier eine improvisierte Bäckerei eingerichtet. Ein Fladenbrot nach dem anderen wird aus dem Holzofen geholt, wird mit Gewürzen und etwas Käse bestrichen und kostenlos an die wartenden Menschen weitergereicht. Wir kommen mit der Nachfrage nicht hinterher, sagt sie. Wir backen täglich etwa 3000 Brote und trotzdem kommen die Leute und fragen nach mehr. Um Mohammed arbeitet nicht nur, sie lebt auch hier. Ihre Wohnung im Süden der Hauptstadt wurde durch israelische Luftangriffe zerstört. Nur weil ich mein Zuhause verloren habe, heißt das nicht, dass ich auch meine Moral verlieren muss, erzählt sie. Ich möchte, dass die Menschen einander lieben und helfen. Wir müssen in diesen schwierigen Zeiten zusammenstehen. Finanziert wird die Bäckerei durch Spenden. Der Libanon war schon vor dem Krieg wirtschaftlich am Boden. Inzwischen ist die staatliche Versorgung weitgehend zusammengebrochen. Medikamente und medizinische Güter erreichen den Süden des Landes kaum noch, weil die Kämpfe die Lieferwege blockieren, sagt der renommierte Kinderchirurg Hassan Abu Sitta im Ö1-Interview. Nur noch wenige Ärzte erhalten dort in den Spitälern die Stellung, sagt er, unter ständigen Bombardements. Sein Team ist die zentrale Anlaufstelle für kriegsverletzte Kinder im Land. Abu Sitta arbeitete in den vergangenen Jahren auch im Gazastreifen. Was er hier sieht, erinnert ihn in erschreckender Weise daran. Israel wolle im Südlibanon dasselbe anrichten wie im Norden des Gazastreifens, sagt er. Laut Vereinten Nationen sei man davon noch entfernt, aber die Lage entwickle sich in eine besorgniserregende Richtung. Die Europäische Union hat rund 100 Millionen Euro an humanitärer Soforthilfe freigegeben. Ein Tropfen auf dem heißen Stein, sagt Abu Sitta. Ohne massive Aufstockung drohe bis zum Sommer der Kollaps des Gesundheitssystems.
8: The health system in Lebanon cannot last beyond the summer. Unless there's a major injection of humanitarian aid.
7: Langfristig gäbe es aber nur eine Lösung für die humanitäre Katastrophe.
8: The solution is to end the war.
7: Ein Ende dieses Krieges.
1: Die Aussicht auf Frieden im Nahen Osten nährt die Hoffnung auf eine Erholung der Weltwirtschaft. Vor diesem Hintergrund findet diese Woche die erste Sitzung der US-Notenbank Fed unter ihrem neuen Präsidenten Kevin Warsh statt. Warsh ist von Präsident Trump mit dem ausdrücklichen Wunsch ins Amt geholt worden, die Zinsen zu senken. Wegen der auch in den USA gestiegenen Inflation wird er diesem Wunsch aber wohl eher nicht nachkommen können. Michael Fröschel berichtet.
9: Kevin Warsh war der Wunschkandidat von Präsident Trump und sollte an der Spitze der mächtigsten Notenbank der Welt liefern, was sein Vorgänger Jerome Powell verweigert hat, nämlich Zinssenkungen, die die Wirtschaft ankurbeln. Seit Mitte Mai sitzt Warsh im Chefsessel der US-Notenbank Fed und leitet am Mittwoch seine erste Zinssitzung. Der 56-Jährige wird dabei Trumps Wünsche nicht erfüllen können, sagt Gunter Däuber, Chefökonom der Raiffeisenbank International.
10: Die Zinssenkung wird er auf keinen Fall bekommen. Es wird eher spannend sein, wie stark die Kommunikation in Richtung geht. Keine Zinssenkung und oder doch Zinserhöhungen.
9: Denn in den USA ist wie bei uns die Inflation seit Beginn des Irankriegs deutlich gestiegen, auf zuletzt 4,2%, was noch höher ist als in der Eurozone. Um die Teuerung einzubremsen, hat die Europäische Zentralbank vergangene Woche bereits die Zinsen erhöht. Immer mehr Experten halten auch in den USA eine Anhebung der Zinsen für unausweichlich. Dazu wird Warsh aber vorerst nicht bereit sein, sagt Däuber.
10: Es wird wahrscheinlich einzelne Fed-Mitglieder geben, die eher Zinsanhebungen in den nächsten Monaten für wahrscheinlich halten. Aber natürlich denke ich, dass der neue Fed-Chair jetzt auf jeden Fall noch nicht auf diesen Kurs einschwenken wird.
9: Die US-Notenbank wird die Leitzinsen daher dieses Mal unverändert lassen bei rund 3,5%, das erwartet Däuber ebenso wie Börsenexpertin Monika Rosen von der österreichisch-amerikanischen Gesellschaft. Und daran werde auch das geplante Friedensabkommen mit dem Iran nichts ändern.
11: Also es sind trotz allem, finde ich, noch eine ganze Reihe von Bällen in der Luft. Wie fix ist das jetzt alles und wie genau schaut die Ausgestaltung dieses Friedensabkommens aus?
9: Das außerdem erst am Freitag, also nach der morgigen FED-Sitzung, unterzeichnet werden soll. Wenn die Ölpreise weiter sinken, nimmt zwar der Inflationsdruck ab.
11: Das dauert aber eine Zeit lang. Also in der kurzen Distanz wird Trump wahrscheinlich relativ bald wieder Zinssenkungen fordern, aber so schnell wird das da, glaube ich, nicht zu erfüllen sein.
9: Weil die Inflation noch länger zu hoch sein wird. Spannend wird es jedenfalls im Herbst vor den Kongresswahlen in den USA.
10: Herr Trump könnte sich dann noch vehementer Zinssenkungen wünschen oder das fordern, während die Fed immer weniger liefern kann und vielleicht sogar doch erhöhen muss. Also ich glaube, der Herbst kann noch viel interessanter werden und auch, ich würde sagen, ruppiger im Sinne der Geldpolitik und FED-Unabhängigkeit als die kommende Sitzung.
9: Erwartet Raiffeisen-Experte Däuber.
1: Für viele steht der Sommerurlaub bevor und für all jene, die aus diesem oder auch anderen Gründen Flugreisen vor sich haben, gibt es gute Nachrichten. Nach mehr als einem Jahrzehnt Streit über die Zukunft der Rechte von Flugpassagieren gibt es eine Einigung. Am Abend wurde in Straßburg verraten, wie diese aussieht und so viel vorweg, nicht so schlecht für die Passagiere. Aus Straßburg berichtet Robert Zickmund.
12: Okay, so it's unanimity.
13: Nach über 12 Jahren Streit nun eine einstimmige Einigung im Europäischen Parlament. Lange ging an vielen Airlines, aber auch EU-Mitgliedsländern und der EU-Kommission die Rechte von Fluggästen in der EU zu weit. Denn bei mehr als 3 Stunden Flugverspätung müssen Airlines Entschädigung zahlen, je nach Länge der Flugstrecke zwischen 250 und 600 Euro. Bei diesen kurzen Zeitspannen zahle es sich gar nicht mehr aus, Ersatzflieger zu schicken, fürchteten die Airlines um ihr Geschäft. Die Mitgliedsländer und die EU-Kommission forderten daher wesentlich höhere Schwellen bei den Verspätungen. Ein Großteil der Entschädigungen hätte sich damit erledigt. Doch das EU-Parlament habe sich am Ende mit seiner Konsumenten

0: Patienten, die mit dem Flugzeug verreisen.
1: Es ist ein guter Deal für Europas Bürger und Airlines, so EU-Parlamentspräsidentin Metsola. Wenn man zusammenarbeitet, könne man auch liefern.
2: It is a good deal for Europe, for our citizens and for our airlines. It shows ultimately that when we work together, we can deliver.
1: Nötig war diese Last-Minute-Einigung, weil eine Deadline drohte. Hätte man es bis gestern nicht geschafft, wäre das gesamte Gesetz gescheitert. Von diesem Druck profitierte das EU-Parlament, das eben immer passagierfreundliche Regeln forderte. Insgesamt gibt es nun mehr Transparenz, auch beim Preisvergleich auf Flugportalen, Stichwort erlaubtes Handgepäck, das fortan im Preis ausgewiesen sein muss. Guter Konsumentenschutz ohne der Wettbewerbsfähigkeit des EU-Flugnetzes zu schaden, sagt Alexis Vafiras vom zypriotischen Ratsvorsitz.
3: Without undermining connectivity, competition or the resilience of Europe's Air Transport Network.
1: Übrigens ist die Praxis mancher Billiganbieter, einen extra Preisaufschlag zu verlangen, wenn Eltern neben ihren Kindern sitzen wollen, künftig unzulässig. Es darf keine Pflicht geben, eine App für seinen Boardingpass zu benutzen, auch ausgedruckte Bordkarten müssen erlaubt sein. Und apropos Familienfreundlichkeit, künftig gibt es auch einen Rechtsanspruch, den Kinderwagen direkt an der Flugzeugtür abzugeben und wieder zu bekommen. Das alles gilt natürlich nur für Flüge, die in der EU starten oder landen.
4: Gute Nachrichten also für all jene, denen eine Flugreise bevorsteht. Dem Klima würde es freilich helfen, wenn grundsätzlich weniger geflogen würde. In der Wiener Hofburg feiert heute eine international und prominent besetzte Konferenz für Klima- und Umweltschutz ihren 10. Geburtstag. Der von Arnold Schwarzenegger aus der Taufe gehobene Austrian World Summit. Zu Gast ist zum Jubiläum auch die ehemalige US-Vizepräsidentin Kamala Harris. Saskia Fehnenbos berichtet.
5: Seit 10 Jahren bringt der Austrian World Summit internationale Politiker, Wirtschaftsgrößen und Prominente nach Österreich in die Wiener Hofburg zur Klimakonferenz. Mit Spannung wird heute neben dem Auftritt von Initiator Arnold Schwarzenegger die Rede der ehemaligen amerikanischen Vizepräsidentin Kamala Harris erwartet. Es ist ihr erster Auftritt in Österreich und in Europa nach der verlorenen US-Präsidentschaftswahl. Auch andere namhafte Größen wie der Gouverneur von Minnesota Timothy Walz oder der Vizepräsident der Weltbank werden dabei sein. Bundespräsident Alexander Van der Bellen und Bundeskanzler Christian Stocker werden Begrüßungsworte sprechen. Ziel ist es beim diesjährigen Summit, nicht auf die Probleme aufmerksam zu machen, sondern Lösungen aufzuzeigen, wie Austrian World Summit Direktorin Monika Langthaler bei der Programmpräsentation erklärt.
6: Wir präsentieren nicht Pläne, wir präsentieren nicht PowerPoint-Visionen, sondern ganz konkrete Projekte und Lösungen von Unternehmen, von Städten, von Regierungen, von kleinen Unternehmen, großen Unternehmen oder auch Individuen.
5: Das Motto der Veranstaltung lautet heuer »We are unstoppable«.
4: Die Bundesregierung hat mit dem neuen Doppelbudget auch ein zweites verpflichtendes Kindergartenjahr ab 2027 beschlossen. Für die Eltern soll das kostenlos sein. Das Bildungsministerium rechnet mit zusätzlichen 80 Millionen Euro jährlich aus dem Budgettopf. Umsetzen müssen die Maßnahme aber die Länder, Gemeinden und private Träger. Wie diese auf die Regierungspläne reagieren, hat sich Viktoria Waldhäusl angesehen.
7: Etwa 95% aller Vierjährigen besuchen laut Statistik Austria schon jetzt eine Kinderbetreuungseinrichtung. In Tirol und Niederösterreich sind es sogar 98,8%, in Wien 93. Weniger sind es nur in der Steiermark. Entsprechend entspannt gibt sich Gemeindebundpräsident Johannes Pressl von der ÖVP mit Blick auf das zweite verpflichtende Kindergartenjahr ab 2027.
8: Wenn es jetzt umzusetzen ist, dann werden wir das in den Gemeinden leisten. Wenn der Herr Minister jetzt auch entsprechende Mittel zur Verfügung hat, dann werden wir auch die Finanzierung und ich glaube hier an seine Zusagen auch schaffen.
7: Ähnliches ist auch aus den Ländern zu hören. Auf Anfrage im Büro des Tiroler Landeshauptmanns und Vorsitzenden der Landeshauptleutekonferenz Anton Matle von der ÖVP heißt es, die Länder begrüßen die Maßnahme, solange der Bund für die Finanzierung sorge. Wobei die Ausgangslage laut Pressl nicht für alle Bundesländer gleich sei.
8: Gerade zusätzlich noch in den Ballungsräumen, wo dieses Thema der kulturellen und sprachlichen Integration natürlich ein viel virulenteres ist, glaube ich schon, dass wir noch größere Herausforderungen haben.
7: Im von den NEOS geführten Bildungsressort in Wien heißt es dazu sinngemäß nur, dass die Betreuungsquote in Wien schon jetzt hoch sei. Wobei nur ein Drittel aller Plätze die Stadt

0: zur Verfügung stellt, der Rest ist privat. Der zweitgrößte private Träger ist Kiwi. Auch hier ist man gelassen. Es seien noch genug Plätze vorhanden, sagt Leiterin Gudrun Kern.
1: Deshalb glauben wir, dass der zweite Kindergarten ja nicht dazu beiträgt, dass wir mehr Personal brauchen. Es gibt grundsätzlich einen Personalmangel in Wien und da braucht es bessere Rahmenbedingungen.
0: Gerade wenn es darum geht, die Integration und Deutschkenntnisse der Kinder zu verbessern, was ja der eigentliche Zweck der Maßnahme ist, brauche es mehr personelle Ressourcen, sagt Kern.
1: Ich glaube, dass es so ist, dass es mehr braucht als nur ein zweites Kindergarten. Ja, das wird die Probleme nicht lösen, sondern ich glaube, gerade dort, wo es in Bezirken Kindergärten gibt, wo viele Kinder mit nicht deutscher Herkunftssprache zusammenkommen, diese Einrichtungen bräuchten mit Sicherheit einfach vermehrt Begleitung, mehr Unterstützung.
0: Für Gemeindebundpräsident Johannes Pressl ist auch offen.
2: Wie machen wir es mit den 2, 2,5, 3%, wo wir dann möglicherweise eine Verweigerungshaltung haben.
0: Das wolle man noch ausverhandeln, genauso wie etwa einheitliche Qualitätsstandards und Betreuungsschlüssel in den Kindergärten. All das werde gerade im Rahmen der Reformpartnerschaft ausgearbeitet.
3: Morgen um diese Uhrzeit wird die österreichische Fußballnationalmannschaft schon mittendrin sein im ersten Spiel dieser Weltmeisterschaft. Gestern Abend hatten die Spanier ihr WM-Debüt gegen Kap Verde und das ist durchaus überraschend verlaufen, Daniel Kulowitz.
4: Ja, das ist tatsächlich die Sensation der WM bisher. Der WM-Neuling knöpft dem Europameister tatsächlich einen Punkt ab. Damit hat wirklich niemand gerechnet. Auch meine gestrige Prognose muss ich damit korrigieren. Ich habe gesagt, +4 Tore aufwärts war völlig daneben. Dafür kann ich heute Fakten liefern über den absoluten Helden des Spiels. Kap Verdes Torhüter Vosinha, 40 Jahre jung, 7 Torschüsse der Spanier vereitelt und so dieses 0:0 festgehalten. Er hat dann geweint nach dem Spiel und hat sich in Stunde des Erfolg sozusagen an seine Großeltern erinnert, an denen er sehr, sehr viel zu verdanken hat und auch an seine Mutter gedacht, die hatte das Geld nicht beisammen, um das Visum für die Einreise zu bezahlen. Also wenn man auf der Milliardenbühne FIFA-WM solche Geschichten noch hört, dann ist das ein bisschen Gänsehaut und auf ihn prasselt noch allerhand ein. Das wird erst auch nach der WM dann bei ihm so richtig ankommen. Allein was er Instagram-Follower in den 90 Minuten gesammelt hat, von 46.000 auf über 2 Millionen hochgeschraubt. Also der ist der Star und Liebling dieser WM bisher.
3: Aus weltpolitischer Sicht war vor allem das erste Match der iranischen Mannschaft auf amerikanischem Boden spannend. Iran gegen Neuseeland. Gab es da irgendwelche Auffälligkeiten?
4: Der erste Auftritt des Iran war grundsätzlich mal unter diesem Einfluss der weltpolitischen Verwerfungen mal gestanden. Man war gespannt, was da draus wird. WM-Gastgeber USA führt ja seit Monaten Krieg gegen den Iran. Zeitweise stand da sogar ein Ausschluss oder ein Boykott zur Debatte. Während des Abspielens der iranischen Hymne zum Beispiel vor dem Anstoß waren im Stadion auch Pfiffe zu hören. Die Stimmung sei dann aber überraschenderweise, hat man von den Reportern vor Ort gehört, sehr friedlich gewesen. Zu Ausschreitungen ist es nicht gekommen. Die Stimmung im Stadion war dann sogar vor 70.000 Fans übrigens ziemlich ausgelassen. Ein bisschen aus dem Rahmen gefallen der Torjubel des Iraners Mohebi. Der hat nach dem 2:2 Ausgleichstreffer seiner Nationalmannschaft dann zu einem völlig deplatzierten Pistolenjubel angesetzt, hat möglicherweise dann auch noch ein Nachspiel, vielleicht wird er da sogar noch gesperrt seitens der FIFA. Der Iran musste nach dem Spiel wie vereinbart die USA sofort wieder verlassen, ist ins Teamcamp nach Mexiko zurückgereist, wird dann also erst am zweiten Spieltag wieder einreisen und die von der FIFA verbotene Flagge, die als Widerstandssymbol gegen das Regime in Teheran gilt, das wurde mehrfach im Stadion gesehen und wurde dann von einigen Mitarbeitern abgenommen, den Fans des Iran sozusagen, und das hat auch die FIFA bestätigt.
3: Die Österreicher haben das Abschlusstraining schon hinter sich, auch die Abreise von Santa Barbara nach Santa Clara in Kalifornien. Wie gut ist die Mannschaft denn auf das Match morgen gegen Jordanien vorbereitet?
4: Das sieht ehrlicherweise alles sehr, sehr gut aus. Ralf Rangnick kann nach wie vor aus dem Vollen schöpfen und der Teamchef hat nach der Ankunft hier bei der Pressekonferenz auch nochmal betont, Gegner Jordanien ja nicht auf die leichte Schulter zu nehmen. Die überraschenden Resultate bei dieser WM bisher, die haben bei allen quasi die Sinne nochmal geschärft. Von einem Warnschuss an sein Team will er aber auch nicht sprechen.
5: Ja, Überraschungen hat es ja jetzt, glaube ich, in den letzten Tagen schon genügend gegeben. Insofern gibt es niemand bei uns, der das Spiel morgen in irgendeiner Form auf die leichte Schulter nimmt oder glaubt, dass wir das im Vorbeigehen gewinnen können. Ich glaube nicht, dass wir einen Warnschuss gebraucht haben. Wenn, dann hat es eher nochmal gezeigt, wie viel man auf Favoritenrollen oder FIFA-Weltrangplätze geben kann. Zeigt es einfach nochmal, wie man auf der Hut sein muss von Anfang an. Wir müssen morgen dieses Spiel von der ersten Minute an so bestreiten, wie wenn es ein absolutes Endspiel wäre. Genau darum wird es gehen.
4: Das erste von hoffentlich sehr, sehr vielen Endspielen für Rot-Weiß-Rot in San Francisco morgen 6 Uhr früh. Übrigens sind auch schon Fans in San Francisco gesichtet worden. An die 65.000 Besucher werden morgen in das riesige Stadion von San Francisco von dem Footballteam 49ers pilgern sozusagen.
3: Daniel Kulowitz war das aus den USA. Vielen Dank.
4: Sehr gerne.
3: Berlin hat eine neue Großbaustelle. Ab Juli wird das Schloss Bellevue, der Amtssitz des deutschen Bundespräsidentengenerals, saniert. Zuvor allerdings gewährt Präsident Steinmeier noch der zeitgenössischen Kunstasyl Akademie der Künste Goes Bellevue, ist der Titel einer Pop-Up-Ausstellung, die bis zur endgültigen Räumung grelle und auch durchaus politische Akzente setzt. Andreas Pfeiffer hat sich das nicht entgehen lassen.
6: Seien Sie uns alle miteinander ganz herzlich willkommen.
7: Das hat nie so Gehalt hier, ne?
8: Sagt Frank-Walter Steinmeier, der etwas verloren in den leergeräumten Echokammern von Schloss Bellevue steht. Weder dem klassizistischen Bau aus preußischen Zeiten noch seinem Bewohner hätte man zugetraut, ganz und gar nicht staatstragenden Gästen Einlass zu gewähren. Doch nun hat der Graffiti-Aktivist Christian Awe, der ansonsten Fassaden besetzter Häuser bemalt, die Worte Freiraumkunst auf das Schlossdach gesetzt. In großen weißen Lettern auf wasserblauem Hintergrund.
9: Aber Wasser zerrinnt fast eben auch, wie wir gerade auch aufpassen müssen, dass die Demokratie eben uns auch nicht zerrinnt. Und da ist es ganz wichtig, Dialog und Toleranz, was Quelle für mich der Demokratie sind, eben hier an die Fassade, an das Dach zu bringen. Und ich freue mich sehr, hier werkeln zu dürfen.
8: Ein Street-Artist hat sich auch im Inneren des Gebäudes eingenistet. Die Alten ist ein Gemälde von El Bacho tituliert. Es zeigt drei graue Herren in grauen Anzügen. Daneben ein knallbuntes Bildnis einer jungen Dame mit roten Lippen. Titel: Die Bundespräsidentin. Ein brüsker Querverweis auf das anschwellende Begehren, den deutschen Präsidentenjob endlich und erstmals einer Frau zu überlassen. Und auf Steinmeier selbst, der Ende 2027 seinen Hut und derlei Attacken schon heute gelassen nimmt.
6: Denn demokratische Gesellschaften leben nun mal von unterschiedlichen Stimmen. Kunst macht unterschiedliche Erfahrungen, Prägungen, Lebensrealitäten sichtbar. Kunst ist in diesem Sinn eben kein Luxus.
8: Selbst das Präsidentenbüro stand dem Maler Christopher Lehmpfuhl tagelang für ein Stillleben zur Verfügung.
10: Und dann meinte die Sekretärin, dass es doch stark nach Farbe riechen würde, ob man lüften dürfe. Und dann machte sie diese Tür auf und dann entstand eine Flucht in das Zimmer, wo die Staatsgäste empfangen werden. Und für die Komposition des Bildes war das der Segen.
8: Der Präsident höchstpersönlich ließ sich von der Multimedia-Künstlerin Karin Sanders kennen. Das Ergebnis ist eine kleinwüchsig geratene Skulptur aus dem 3D-Drucker, Frank-Walter Steinmeier im Format 1:5. Der wohl prominenteste Künstler hingegen ist Jochen Gerz. Seine Video- und Audioinstallation mit dem Titel »Rufen bis zur Erschöpfung« hallt aus den Luftschächten durch das gesamte Schloss mit dem einen Wort »Hallo«.
11: Hallo! Hallo!
8: Dazu der Kurator Anlin Go.
12: Weil wir alle ständig Hallo rufen. Hallo, sieht mich jemand? Hallo, hört mich jemand? Und das tun wir täglich, sekündlich in den sozialen Medien.
8: Und erweisen sich so ein baufälliges Schloss und sein eher wortkarger Bewohner als hellhörige Mäzene wagemutiger Kunst, aber hallo.
3: Und ich sage Hallo Martin Balder, weitere Meldungen jetzt.
13: Das von den USA und dem Iran ausgehandelte Rahmenabkommen für eine Beendigung des Krieges ist nach Angaben aus Washington bereits digital unterzeichnet worden. US-Präsident Donald Trump und sein Vize J.D. Vance hätten das Dokument unterschrieben. Ebenso der iranische Chefunterhändler Parlamentspräsident Mohammad Bagher Ghalibaf, so das Weiße Haus. Aus Teheran gab es dafür keine Bestätigung. Unterdessen gibt es Meldungen, wonach die ersten iranischen Öltanker die Straße von Hormuz passiert haben. Mindestens 3 Tanker und 2 Frachtschiffe hätten die Meerenge ohne Zwischenfälle durchquert, berichten iranische Sender. Die Öffnung der Straße von Hormuz ist zentraler Bestandteil des Rahmenabkommens. Der ukrainische Präsident Volodymyr Zelensky hat nach eigenen Angaben mit US-Präsident Trump über ein Treffen mit Russlands Machthaber Wladimir Putin gesprochen. In einem Telefonat habe er mit Trump erörtert, wie ein solches Treffen in den USA organisiert werden könnte, so Zelensky in einer Videobotschaft. Trump erklärte am Rande des G7-Gipfels in Frankreich, er habe auch mit Putin bereits gesprochen. Er glaube, dass beide Seiten für Verhandlungen offen seien. Im US-Bundesstaat Kalifornien sind beim Absturz eines B-52-Bombers alle 8 Menschen an Bord ums Leben gekommen. Die Maschine sei kurz nach dem Start von der Edwards Air Force Base abgestürzt und in Flammen aufgegangen, so die US-Luftwaffe. Die Unglücksursache ist noch unklar. Die B-52 ist seit mehr als 70 Jahren im Dienst und damit das älteste noch aktive Strahlflugzeug der Welt. Das Wetter heute zumindest zeitweise fast überall sonnig, im Süden ein paar Frühnebelfelder, von Westen tagsüber vermehrt Wolken und einige Regenschauer. Aufliebender Westwind und Höchstwerte von 20 bis 28 Grad.
3: Vielen Dank, auf Wiederhören um 8, sagt Barbara Schieder. Bis dahin heißt es wieder Guten Morgen mit Ö1 und Till Köppel.
14: Und mit Musik geht's hier gleich weiter aus Wolfgang Amadeus Mozarts Gran Partita.

0: als hörte er die Stimme Gottes. Das sagt Antonio Salieri, gespielt von F. Murray Abraham, im Film Amadeus über Mozarts Gran Partita. Wir hörten das Finale. 7.37 Uhr und damit ein Ausblick auf den Tag mit Ö1.
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Schön, Rosmarin von Fritz Kreisler mit den Philharmonics war zu hören. Die erleben Sie übrigens kommenden Freitag in Graz mit einem Programm zwischen Jazz, jüdischer Volksmusik, Hollywood-Melodien und Pop um 19:30 Uhr im Stephaninsaal.

0: Julian Riem arrangierte die Tarantelle Nummer 6 von Pauline Viardot-Garcia. Es spielte Raffaella Gromes am Cello gemeinsam mit den Festival Strings Lucerne unter Daniel Dodds. 7.44 Uhr und wir tauchen jetzt ein in die Welt winziger Teilchen, Viren, Bakterien und Mikrowesen. In dieser Mikrowelt gelten eigene physikalische Gesetze, die uns aus dem Alltag überraschend vertraut sind. Zum Beispiel die besondere Konsistenz von Mayonnaise oder die nahezu unendlichen Kombinationsmöglichkeiten von Lego-Bausteinen. Was das mit Wissenschaft zu tun hat, das hat Robert Czepel kürzlich am Institute of Science and Technology Austria herausgefunden.
1: Leben, das ist im Grunde ein großer Lego-Baukasten, sagt der Physiker Jeremy Palacci.
2: We have like those Legos we can assemble in certain ways.
1: Was der Wissenschaftler vom Forschungszentrum ISTA in Niederösterreich damit meint, Lebewesen bestehen aus vielen ähnlichen Bausteinen und diese Bausteine, Moleküle, kann man immer wieder neu kombinieren. Zumindest tut die Natur das so und Palacci ist angetreten, um das im Labor nachzumachen.
2: What we're trying to do is to push as much as we can from the bottom.
1: Einfach beginnen und dann stark zulegen, das ist Palaccis Forschungsstrategie. So hat er beispielsweise vor ein paar Jahren winzige Molekülmotoren gebaut, die sich durch Licht mit Energie versorgen und dann selbstständig in und Glied anordnen. Spontane Musterbildung also. Ein Effekt, der sich auch für die Herstellung neuer Materialien nutzen ließe. Das Interessante daran ist, wie sich Teilchen in diesem Größenbereich zwischen Nano- und Mikrometer verhalten, so Palacci. Sie sind nämlich weder fest noch flüssig, sondern irgendetwas dazwischen. So wie Mayonnaise.
2: And so Mayonnaise is this funny material, which is both liquid or solid.
1: Und in dieser mayonnaiseartigen Zwischenwelt hat Palacci auch seinen jüngsten Versuch durchgeführt. Diesmal mit Escherichia coli, mit ganz normalen Kolibakterien, wie sie beispielsweise auch in unserem Darm leben. Die hat er nun dazu gebracht, kleine schwarze Scheiben durch die Gegend zu bewegen. Im Mikroskop sieht das so aus, als würden die Mikroben Hockey miteinander spielen. Tatsächlich ist das Ganze reine Physik. Die Bakterien bewegen die Flüssigkeit mit ihren Wimpern und diese Bewegung überträgt sich wiederum auf die schwarzen Scheiben. Weil dabei charakteristische Muster entstehen, ließe sich das auch in der Industrie einsetzen, etwa bei der Herstellung von Farben, Cremes oder Shampoos, die ja auch eine Mayo-artige Konsistenz haben.
2: We can build really nice stuff.
1: Langfristig ließe sich deren Konsistenz auch verändern, indem man sie mit lichtempfindlichen Molekülen ausstattet. Dann wäre Licht sozusagen ein Schalter, der die Substanz fest oder flüssig macht. Das zumindest ist Palaccis Vision. In gewisser Hinsicht sei seine Forschung auch eine große Spielerei, sagt der französische Wissenschaftler.
2: The playfulness of what we do is really, really central.
1: Aber eine mit seriösem Hintergrund. Wir nehmen uns nicht sonderlich ernst, sagt er. Das, was wir tun, natürlich schon.
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Das Rotterdam Philharmonic Orchestra spielte aus diesem Konzert von Domenico Cimarosa. Und jetzt zum Abschluss der Ö1 Morgenmusik aus der Sinfonie in D-Dur von Wilhelm Friedemann Bach.

0: Die Musik heute ausgewählt hat Susanne Hofinger. Vor bald 100 Jahren ist Rainer Maria Rilke gestorben. Mit Leporello erforschen wir heute den besonderen Sound seiner Sprache.
1: Zwei Becken, eins das andere übersteigend aus einem alten, runden Marmorrand und aus dem oberen Wasser leisig neigend zum Wasser, welches unten warten stand.
2: Rilke klingt nach. Seine Lyrik zieht auch heute noch unzählige Menschen in den Bann. Und immer wieder gibt es Neuaufnahmen und Neuinterpretationen zu entdecken. Der Sound von Rainer Maria Rilke. So heißt eine Veranstaltung morgen Abend im Wiener Literaturmuseum. Die Lyrikerin und Romanautorin Verena Stauffer, die Rilke-Biografin Sandra Richter und der Lyriker Jan Wagner werden über die Sprache Rilkes, die Form seiner Gedichte und seinen Einfluss auf die Gegenwartsliteratur diskutieren. Elisabeth Hess hat Verena Stauffer schon vorab zum Gespräch über Rilke getroffen.
3: Ja, der Punkt bei Rilke ist, dass seine Gedichte prinzipiell sehr schön klingen, aber es schwingt in ihnen auch eine große Gefahr mit. Und zwar, sie handeln sehr, sehr oft von der Vergänglichkeit der Dinge, des Seins und auch vom Tod. Es schwingt immer eine gewisse Wehmut, manche sagen Melancholie mit. Und zugleich beherrscht er die Form und den Reim und hat darin eine so große Originalität, dass es sehr, sehr leicht wirkt, aber in Wirklichkeit sehr, sehr tief geht.
2: Tod und Vergänglichkeit greift Rilke auch in seinem Gedicht »Der Schwan« auf. Er nutzt das Bild des Schwans, um den Übergang vom irdischen Leben zum Tod als sanfte Befreiung darzustellen.
4: Diese Mühsal durch noch Ungetanes, schwer und wie gebunden hinzugehen, gleich dem ungeschaffenen Gang des Schwanes. Und das Sterben, dieses nicht mehr Fassen jenes Grunds, auf dem wir täglich stehen, seinem Ängstlichen sich niederlassen.
3: Er schafft es in diesem Gedicht, das Menschliche so sehr mit dem Tierischen zu verweben. Er spricht von der Mühsal des Daseins. Und dann dreht er das Gedicht und spricht von dem, ja, aber der Schwan, wie der sich niederlässt, dann in das Wasser und wie er da sanft gleitet. Plötzlich ist es eben nicht dieser schwierige Gang, sondern er zieht dann dahin immer mündiger und gelassener in diesem stillen Wasser. Und ich wünschte dann auch oft, so zu sein wie dieser Schwan und so königlich und mündig dahin zu ziehen.
2: Auch über die berühmten Duineser Elegien werden Verena Stauffer, Sandra Richter und Jan Wagner morgen im Wiener Literaturmuseum sprechen. An den 10 Elegien hat Rilke von 1912 bis 1922 im Schloss Duino bei Triest gearbeitet.
3: Das ist auch etwas, das uns, glaube ich, heute sehr berührt, denn wir leben ja in einer Zeit, die von großen Umbrüchen und Krisen gezeichnet ist. Und wir versuchen das in unserem Kopf ständig zu ordnen und ständig zerfällt es aber wieder, weil es passiert wieder etwas Neues und wir schaffen es gar nicht. Und dann gibt es diese eine sehr berühmte Stelle.
5: Wir ordnen's, es zerfällt. Wir ordnen's wieder und zerfallen selbst. Wer hat uns also umgedreht, dass wir, was wir auch tun, in jener Haltung sind von einem, welcher fortgeht?
2: Rainer Maria Rilke ist auch 100 Jahre nach seinem Tod noch präsent und lebt sogar auf Social-Media-Kanälen weiter. Unter dem Hashtag Rilke finden sich auf TikTok und Instagram hunderte Videos, in denen 20- bis 30-Jährige seine Gedichte lesen. Und auch in der Gegenwartslyrik beziehen sich viele Dichterinnen und Dichter auf Rilke, resümiert Autorin Verena Stauffer.
3: Man findet ihn zum Beispiel ganz klar in Gedichten von Jan Wagner, in meinem Lieblingsgedicht »Der Botanische Garten«, wo der Dichter Jan Wagner es meisterhaft versteht, auch verschiedene Zeiten, Kunstepochen mit der Gegenwart und mit dem Sein und Sterben eines Tiers, eines Wals zu verbinden.
2: Das Gespräch zum Sound von Rainer Maria Rilke findet morgen ab 19 Uhr im Wiener Literaturmuseum statt. Der Eintritt ist frei, eine Anmeldung nicht erforderlich.
0: Auch Träume sind ein wiederkehrendes Motiv bei Rilke und bei Philipp Weismann im Pasticcio geht es heute um musikalische Fieberträume.
6: Ja, das passiert zum Beispiel, wenn die Rolling Stones plötzlich auftauchen, da wo man sie gar nicht erwartet und dann vielleicht auch noch Wolfgang Amadei Mozart frech um die Ecke schaut und es Nachtstücke am Morgen gibt. Also ja, es tut sich vieles.
0: Mehr dann um 8.20 Uhr, das war Guten Morgen Mitte 1, Moderation Till Köppel.
7: 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Im Studio begrüßt sie Barbara Schieder. US-Präsident Trump lässt die Europäer am G7-Gipfel abblitzen. Er denke, es werde in der Straße von Hormuz nicht viel Unterstützung brauchen, sagt er. In Sachen Ukraine gibt er sich allerdings optimistisch. Gute Nachrichten für Flugpassagiere. Die Fluggastrechte werden nicht beschnitten, sondern sogar leicht ausgebaut. Diese Einigung ist am Abend im EU-Parlament in Straßburg gefeiert worden. Wir schalten gleich zu unserem Korrespondenten. Ab heute können hierzulande wieder Förderansuchen für Photovoltaikanlagen und Stromspeicher gestellt werden. Und da heißt es schnell sein. Und Trainer Ralf Rangnick gibt sich vor dem morgigen österreichischen Start in die Fußball-WM optimistisch, sagt aber auch, man dürfe Jordanien als Gegner keinesfalls unterschätzen. Den Blick aufs Wetter macht Gerald Holzinger.
8: Nicht ganz beständig, aber immer wärmer geht es in dieser Woche weiter. Das Wochenende wird sogar die bisher heißesten Tage des Jahres bringen, mit Höchstwerten um 35 Grad. Heute steigen die Temperaturen auf 20 bis 28 Grad, in 2000 Meter Höhe auf etwa 10 Grad. Aktuell hat es in den Landeshauptstädten in Wien 19 Grad, in Eisenstadt 17, St. Pölten und Linz 14, Salzburg 13, Innsbruck 14, Bregenz 18, Graz 16 und Klagenfurt 14 Grad. Zumindest zeitweise scheint heute fast überall die Sonne, am längsten im Osten. In Kärnten und der südlichen Steiermark gibt es vorläufig noch ein paar Nebel- und Hochnebelfelder und von Westen ziehen mit auflebendem Wind auch Wolken durch. Diese werden tagsüber insgesamt mehr und bringen allmählich einige Regenschauer, die meisten im Bergland. Leicht wechselhaft wird auch der morgige Mittwoch. Bei Höchsttemperaturen zwischen 22 und 30 Grad wird es zum Teil schon schwül. Ab Donnerstag dann verbreitet schwül und immer heißer.
7: Im französischen Evian beginnt der zweite Tag des G7-Gipfels. Zum Auftakt geht es heute um die Ukraine. Präsident Zelensky ist zu Gast. Ein bilaterales Treffen mit Donald Trump gilt als wahrscheinlich. Und nach der Ankündigung eines Friedensabkommens zwischen den USA und dem Iran wird auch die Lage im Nahen Osten weiter zentrales Thema sein. Insbesondere wie die Öffnung der Straße von Hormuz umgesetzt werden kann, berichtet Leonie Heitz.
9: Gleich zu Anfang des Gipfels holpert es. Als US-Präsident Trump der rote Teppich ausgerollt wird, ist Gastgeber Präsident Macron nicht da. Er spricht noch mit Brasiliens Präsident Lula, ein Protokoll-Fauxpas, der Trump verärgert haben dürfte. Erst danach kommt es zum Handschlag und zu einem überraschenden gemeinsamen Statement. Trump erklärt, das Abkommen mit dem Iran sei unterzeichnet, die Straße von Hormuz bereits teilweise wieder geöffnet, erste Schiffe fahren aus. Bis Freitag solle die Meerenge vollständig frei sein. Frankreich und Großbritannien hatten angeboten, nach einem Friedensabkommen beim Entminen und bei der Sicherung der Schifffahrt zu helfen. Wir könnten Minenjagdboote für Beobachtungsmissionen entsenden, innerhalb von 48 Stunden Fregatten und binnen 2 bis 3 Tagen einen gesamten Flugzeugträgerverband, vorausgesetzt die USA, der Iran und Oman stimmen dem zu. Doch Trump wiegelt ab, ein Dämpfer für Gastgeber Macron. Ich glaube nicht, dass wir viel Hilfe brauchen, aber es ist sicher keine schlechte Idee, 1 oder 2 Schiffe von anderen Ländern vor Ort zu haben. Und Frankreich wäre ein gutes Land dafür, man weiß nie, was passiert. Bei den heutigen Diskussionen nehmen auch Ägypten, die Vereinigten Arabischen Emirate und Katar teil, wichtige Akteure aus der Region. Neben dem Weg zum Frieden im Nahen Osten geht es auch um den in der Ukraine. Die Europäer hoffen, dass sich Trump jetzt wieder mehr in die Konfliktlösung einbringt. Er habe sehr gute Gespräche mit Präsident Zelensky und Putin geführt, so Trump. Vielleicht können wir was machen. Ich denke, beide Seiten sind offen dafür. Jetzt, wo das eine erledigt ist, fokussieren wir uns darauf. Präsident Zelensky wird persönlich an den Beratungen teilnehmen. Ein bilaterales Treffen mit Trump gilt als wahrscheinlich. Zelensky wirft Putin jedoch vor, sämtliche Gesprächsangebote auszuschlagen. Wir haben mit Trump über ein mögliches Treffen in den USA gesprochen. Sollte Russland auch diese Chance ablehnen, wird zusätzlicher Druck nötig sein, in Form von stärkeren Sanktionen. Europa dürfte auch heute bei den Verhandlungen eine Nebenrolle spielen und kann nur hoffen, dass der diplomatische Schwung anhält.
7: Von der Straße von Hormus war schon die Rede, auch wenn da noch einiges offen ist, etwa ob die Durchfahrt künftig frei sein wird oder der Iran Gebühren einhebt. Erste iranische Tanker sind, wie gehört, schon unterwegs. Stefan Gerrer.
10: Mindestens 3 iranische Öltanker und 2 Frachtschiffe haben den Golf von Oman südwestlich der Straße von Hormus passieren dürfen. Die Amerikaner hätten sie durchgelassen, das berichten iranische Quellen. Die vollständige Öffnung der Straße von Hormus ist ein Teil des US-iranischen Rahmenabkommens, das übrigens nicht sehr umfangreich ist. Es umfasst 1,5 Seiten, das sagt US-Vizepräsident J.D. Vance dem Sender NBC News. Es sei ein sehr allgemeines Dokument, das entspreche dem, was man mit dem Iran besprochen habe.
11: The MOU, Jake, is about a page and a half, so it is a very general document, but this has been very much part of the conversations that we've had with the Iranians.
10: Und das 1,5-seitige Rahmenabkommen soll kommenden Freitag in Genf unterzeichnet werden.
7: Schlechte Nachrichten kommen unterdessen für den US-Präsidenten aus den USA. 8 Tote sind dort nach dem Absturz eines B-52-Langstreckenbombers zu beklagen. Das Militärflugzeug hätte nur einen Testflug machen sollen, Sebastian Rosenauer berichtet.
12: Die B-52 ist von einem Militärstützpunkt rund 100 Kilometer nördlich von Los Angeles gestartet, mitten in der Wüste. Gleich nach dem Start ist der Bomber abgestürzt und in Flammen aufgegangen, sagt ein Militärsprecher vor Ort.
13: And immediately after takeoff, crashed and burst into flames.
12: Bilder des Absturzorts zeigen, dass fast nichts mehr von dem Flugzeugwrack übrig ist. Das US-Militär stuft den Unfall als nicht überlebbar ein und spricht den Angehörigen Mitgefühl aus.
13: This crash is deemed to be unsurvivable. Our thoughts and prayers are with the families.
12: Wie es zu dem Absturz kommen konnte, ist noch völlig unklar, heißt es vom US-Militär. Die B-52-Modelle sind seit den 1950er Jahren im Einsatz und gehören mit einer Länge von knapp 50 Metern zu den größten Fliegern der US-Luftwaffe.
7: An anderer Stelle gibt es heute gute Nachrichten. Nach 12 Jahren Gezerre zwischen den EU-Institutionen, nämlich für Flugpassagiere. Deren Rechte werden künftig nicht beschnitten, sondern sogar etwas ausgebaut. Gestern Abend gab es da im Europäischen Parlament in Straßburg große Erleichterung. Und in Straßburg ist jetzt auch mein Kollege Robert Zickmund. Guten Morgen.
14: Schönen guten Morgen nach Wien.
7: Können sich jene, die oft fliegen und regelmäßig mit Verspätungen kämpfen, nun tatsächlich freuen?
14: Ja, tatsächlich gibt es für viele Kundinnen und Kunden der Fluggesellschaften jetzt wieder positive Rechtssicherheit. Von den von Ihnen gerade erwähnten Vielfliegern über Menschen mit eingeschränkter Mobilität bis hin zu Familien. Es gibt eine ganze Liste von Veränderungen und wenn man sich zum Beispiel jene Liste anschaut, die das EU-Parlament intern verwendet, dann merkt man gleich, in welche Richtung es geht. Da steht nämlich ganz viel in der linken grünen Spalte mit Überschrift Verbesserungen für Fluggäste und fast nichts in der rechten roten Spalte, wo Verschlechterungen steht.
7: Brechen wir es vielleicht kurz herunter. Was sind denn die wichtigsten Punkte, die Flugreisende wissen sollten?
14: Zuallererst ist festzuhalten, dass eben die derzeit geltenden eher großzügigen Entschädigungsregeln bleiben. Sprich, auch weiterhin gibt es Geld, wenn das Flugzeug länger als 3 Stunden verspätet ist und zwar gestaffelt. 250 Euro auf Kurzstreckenflügen bis 1500 Kilometer, 400 Euro darüber und 600 Euro bei Langstrecken über 3500 Kilometer, also etwa Urlaubsreise nach Thailand. Aber, und auch das hat man gestern oft gehört, weil eben die Airlines, aber auch viele Mitgliedsländer, ursprünglich auch die EU-Kommission, hier drastische Änderungen wollten, dass erst ab 4 oder gar 5 Stunden bezahlt wird. Niemand wünscht sich so eine Verspätung und das Geld. Wer fliegt, der will einfach nur schnell ans Ziel kommen. Ausnahmen gibt es weiterhin auch bei besonderen Umständen wie Streik, Schlechtwetter oder Krieg. Andere Punkte ganz kurz. Nach 2 Stunden müssen Getränke, nach 3 Stunden Essen und gegebenenfalls auch eine Hotelübernachtung bereitgestellt werden. Die Airlines müssen auch darüber informieren und binnen 30 Tage zahlen. Kinder bis 14, die müssen ohne Aufpreis neben ihren Eltern sitzen dürfen. Das Handgepäck muss im Ticketpreis enthalten oder ausgewiesen sein. Und es darf auch keine Pflicht mehr geben, irgendeine App einer Airline zu verwenden. Man darf auch mit digitalen oder selbst ausgedruckten Bordkarten einsteigen. Und Menschen mit eingeschränkter Mobilität, die haben Anspruch auf Entschädigung oder Umbuchung, wenn sie einen Flug verpassen, weil es zu wenig Hilfe am Flughafen gibt. Ja, und dass jeder in dieser einzelnen Punkte wichtig ist, zeigt sich zum Beispiel, dass man sich sicher sein kann, jetzt wenn etwas ein Kinderwagerl dann wirklich direkt am Gate zurückkommt und nicht beim Gepäcksband. Das wird jeder bestätigen, dass das wichtig ist, der schon mal mit kleinen Kindern dementsprechend viel Handgepäck auf einem großen Flughafen landete.
7: Gegenwind hat es da bis zuletzt von der EU-Kommission, aber auch von EU-Mitgliedstaaten gegeben. Warum eigentlich und warum ist es dann gestern doch plötzlich recht schnell gegangen?
14: Ja, die Genese dieser gestrigen Einigung, die ist tatsächlich spannend. Wie gesagt, streitet man seit über einem Jahrzehnt. Zuerst schlug die EU-Kommission Wartezeiten ab 5 Stunden vor, dann gab es einen Kompromiss des Rats mit über 4 Stunden. Hintergrund war immer die Sorge, dass zu strenge Fluggastrechte eben die Wettbewerbsfähigkeit europäischer Fluglinien beschädigen. Und der Markt ist ja wirklich beinhart. Aber das EU-Parlament beharrte stets darauf, dass man bei den Entschädigungen so alles so behält, wie es ist. Und hätte man bis Mitternacht keine Einigung gefunden, dann wäre diese gesamte Neuregelung gescheitert und die alten konsumentenfreundlichen Regeln wären geblieben. Insofern war das natürlich für das EU-Parlament eine recht bequeme Situation, muss man sagen. Und insofern ist es natürlich auch keine Überraschung, dass gestern einstimmig und fraktionsübergreifend zugestimmt wurde.
7: Was waren denn unmittelbar danach die ersten Reaktionen auf diese Einigung?
14: Ja, die Einigung wurde von Vertretern eben aller 3 EU-Institutionen präsentiert, Parlament, Kommission und Rat. Und nachdem sich das EU-Parlament ja überwiegend durchgesetzt hat, kommt von Präsidentin Metsola ein Sturm der Begeisterung. Sie sagt, diese Einigung stärkt die Rechte der Passagiere, schafft Planungssicherheit für die Airlines. Ein guter Deal für Europa und für die Airlines, der zeigt, dass die EU liefern kann, wenn sie zusammenarbeitet, sagt Metsola.
15: Overall, this agreement will strengthen the rights of passengers. It will provide more clarity and predictability for our airlines and keep, importantly, the sector competitive. It is a good deal for Europe, for our citizens and for our airlines. It shows ultimately that when we work together, we can deliver.
14: So die Parlamentspräsidentin und der zuständige Berichterstatter dieser Einigung, der bulgarische EVP-Abgeordnete Novakov, der lieferte dann noch etwas Humorvolles. Er sagt, Kinder haben das Recht bis 14 ohne Aufpreis bei den Eltern zu sitzen, absichtlich 14, denn ab 14 würden sie eher dafür zahlen, nicht bei ihnen sitzen zu müssen, sagt Novakov.
16: No one else anymore will ask a fee for a parent to sit right next to their child from 0 to 14 years old. I would like to underline 14 years old because I insisted on 14 years. After 14 years, I believe the children will pay not to sit to their parents.
14: Für viele Airlines wird es wahrscheinlich eine weniger lustige Nachricht sein. Da haben sich viele, viele gewünscht, dass man erst nach 4 Stunden Verspätung zahlen muss. Das aber dafür dann automatisch gekommen ist es eben gestern im EU-Parlament anders.
7: Robert Zickmund war das aus Straßburg. Vielen Dank.
14: Dankeschön.
7: Damit nach Österreich ab heute können wieder Förderansuchen für Photovoltaikanlagen und Stromspeicher gestellt werden. Gefördert wird, solange das Geld reicht. Diesmal sind 12 Millionen Euro vorgesehen. Beim ersten sogenannten Fördercall war die Nachfrage enorm. Es konnten bei weitem nicht alle Anträge gefördert werden. Daher wird auch heute mit einem Ansturm gerechnet, berichtet Rainer Hasewa.
17: Wer zuerst kommt, mal zuerst, ist die Devise, denn es geht darum, um 17 Uhr pünktlich vor dem Computer oder mit dem Handy zu sitzen, um sich elektronisch anzumelden, also quasi ein Ticket zu ziehen bei diesem Fördercall, so die korrekte Bezeichnung. Gefördert wird je nach Größe der Anlage in unterschiedlicher Höhe maximal ein Drittel der Anschaffungskosten. Außerdem lässt sich auch zusätzlich ein Made in Europe Bonus lukrieren. Der wird noch einmal gefördert, wenn Komponenten in Europa produziert wurden. Schnell sein lohnt sich jeden. Jedenfalls beim sogenannten ersten Fördercall wurden heuer 29.000 Anträge eingereicht. Obwohl die Mittel damals kräftig aufgestockt wurden, konnten nur 12.500 Anträge auch tatsächlich gefördert werden. Heute also ab 17 Uhr das Ticket, den echten Förderantrag einreichen, kann man dann noch bis 30. Juni. Wer zu spät kommt, also bei den kleinen Anlagen, kann dann auf das nächste Mal hoffen, das wird dann Anfang Oktober sein. Dass die Art des Einreichens eben Punkt 17 Uhr und mit Windhundmethode, also dass nur die Schnellsten gewinnen, nicht der Weisheit letzter Schluss ist, das beklagen auch die Interessensvertreter der Photovoltaikunternehmen, und dass natürlich die Mittel erhöht werden sollen, wird gewünscht. So hat es bei der ersten Fördermöglichkeit heuer 70 Millionen gegeben, trotzdem nur für nicht einmal die Hälfte der Anträge gereicht. Jetzt geht es um 12 und im Herbst dann noch einmal um 8 Millionen an Förderungen vom Bund. Die jeweiligen Landesförderungen sind dann noch einmal eine andere Möglichkeit.
7: Die Bundesregierung hat mit dem neuen Doppelbudget auch ein zweites verpflichtendes Kindergartenjahr ab 2027 beschlossen, in erster Linie um mangelnde Deutschkenntnisse auszugleichen. Für die Eltern soll das kostenlos sein. Das Bildungsministerium rechnet mit zusätzlich 80 Millionen Euro jährlich aus dem Budgettopf. Länder, Gemeinden und private Träger, die den Plan umsetzen müssen, sehen dem weitgehend entspannt entgegen, Viktoria Waldhäusl berichtet.
18: Etwa 95% aller Vierjährigen besuchen schon jetzt eine Kinderbetreuungseinrichtung. In Tirol und Niederösterreich sind es sogar 98,8%, in Wien 93. Entsprechend entspannt gibt sich Gemeindebundpräsident Johannes Pressl von der ÖVP, was das von der Bundesregierung beschlossene zweite verpflichtende Kindergartenjahr angeht.
19: Wenn der Herr Minister jetzt auch entsprechende Mittel zur Verfügung hat, dann werden wir auch die Finanzierung, und ich glaube hier an seine Zusagen, auch schaffen.
18: Ähnliches ist auch von den Ländern zu hören. Und auch bei privaten Trägern in Wien, die 2/3 des Angebots stemmen, gibt man sich gelassen. Der Personalmangel sei ohnehin ein Thema. Durch das zweite verpflichtende Kindergartenjahr rechnet man aber nicht mit einer erheblichen Mehrbelastung, heißt es etwa bei Kiwi, dem zweitgrößten privaten Träger in Wien.
7: Quantencomputer gelten als Schlüsseltechnologie der Zukunft. Ausgerechnet ein dafür geplantes Studium an der Johannes Kepler Universität in Linz fällt jetzt aber dem Spardruck zum Opfer. Wegen der Unsicherheit rund um die Finanzierung könne das neue Studium nicht wie geplant starten, heißt es. Gernot Hörmann berichtet.
20: Es ist unbestritten, dass Quantenwissenschaften zu den wichtigsten Zukunftsthemen weltweit zählen. So hat man an der Johannes Kepler Universität ein entsprechendes Studium für Herbst vorbereitet. Das Interesse unter Studierenden aus aller Welt ist groß. Doch jetzt muss es abgesagt werden. Des Geldes wegen. Rektor Stefan Koch kann es vorerst nicht umsetzen, will am Thema aber festhalten.
21: Also wir hoffen, dass es im Herbst eine entsprechende Finanzierung für die Universitäten gibt, die uns die Planungssicherheit ermöglichen, in unserem Rahmen durch Hebung von Effizienzpotenzialen, aber jedenfalls ein solches Studium auch zu ermöglichen.
20: Wie groß ist die Budgetlücke?
21: Da geht es schon um einige Millionen, die man wahrscheinlich im Jahr dann an zusätzlichem Personal bzw. Lehraufwand stemmen müssten.
20: Das Zukunftsstudium Quantenwissenschaft wird also in Linz nicht wie geplant ab Herbst stattfinden können. Die erste schmerzhafte Auswirkung eines absehbar gekürzten Uni-Budgets.
7: Bei der Fußball-Weltmeisterschaft ist die Nacht der Unentschieden zu Ende gegangen. Vor allem das 0:0 von Titelmitfavorit Spanien gegen den WM-Neuling Kap Verde hatten wohl die meisten nicht auf der Rechnung. Auch nicht Österreichs Teamchef Ralf Rangnick. Der gibt kurz vor dem Österreich-Start in die WM die Devise aus, Jordanien nicht auf die leichte Schulter zu nehmen.
22: Ja, Überraschungen hat es ja jetzt, glaube ich, in den letzten Tagen schon genügend gegeben. Insofern gibt es niemand bei uns, der das Spiel morgen in irgendeiner Form auf die leichte Schulter nimmt oder glaubt, dass wir das im Vorbeigehen gewinnen können. Ich glaube nicht, dass wir einen Warnschuss gebraucht haben. Wenn, dann hat es eher noch mal gezeigt, wie viel man auf Favoritenrollen oder FIFA-Weltrangplätze geben kann. Zeigt es einfach noch mal, wie man auf der Hut sein muss von Anfang an. Wir müssen morgen dieses Spiel von der ersten Minute an so bestreiten, wie wenn es ein absolutes Endspiel wäre. Genau darum wird es gehen.
7: Sagt Österreichs

0: Weltweit praktisch jedes Kind, das geht aus dem aktuellen Klimarisikenbericht des Kinderhilfswerks UNICEF hervor. Der Bericht untersucht die Verletzlichkeit von Kindern gegenüber Klimagefahren wie Dürren, extreme Hitze, Brände, Überschwemmungen und Stürme. Demnach ist fast jedes Kind mindestens einer dieser Klimagefahren ausgesetzt. Die Hälfte, rund 1,1 Milliarden, sind von mindestens drei gleichzeitig betroffen. Das Europaparlament entscheidet heute darüber, welche Bezeichnungen für vegetarische und vegane Ersatzprodukte verwendet werden dürfen. So darf auf Veggie-Produkten künftig nicht mehr Hühnchen oder Rindfleisch stehen. Auch Steak, Bacon, Leber oder Rippen werden untersagt. Die Begriffe Burger, Wurst, Schnitzel und Nuggets bleiben erlaubt. Die neue Regelung gilt vorerst bis Ende 2027. In der Wiener Hofburg findet heute zum 10. Mal der Austrian World Summit statt. Die internationale Konferenz für Klima- und Umweltschutz war von Arnold Schwarzenegger initiiert worden. Das Motto der Jubiläumsausgabe lautet «We are unstoppable». Stargast ist die ehemalige US-Vizepräsidentin Kamala Harris. Der südafrikanische Jazzpianist Abdullah Ibrahim ist tot. Ibrahim starb laut seiner Familie nach kurzer Krankheit, 91-jährig, in seiner Wahlheimat Bayern. Der 1994 in Kapstadt geborene Musiker wurde zunächst als Dollar Brand bekannt, ehe er 1968 zum Islam konvertierte. Er galt als einer der einflussreichsten Künstler Südafrikas. 1994 spielte er bei der Amtseinführung von Nelson Mandela zum Präsidenten. Das Wetter heute zumindest zeitweise fast überall sonnig, im Süden ein paar Frühnebelfelder, vom Westen tagsüber vermehrt Wolken und einige Regenschauer. Auflebender Westwind und Höchstwerte von 20 bis 28 Grad.
1: Vielen Dank im Namen des gesamten Teams. Martina Petscheler, Regie, und Wilhelm Wimmer, Technik, verabschiedet sich Barbara Schieder.
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4: Schön, dass Sie wieder mit dabei sind bei einer weiteren Folge Österreich, die ganze Geschichte. Wieder an meiner Seite ist Dr. David Schriffel. Wir sprechen weiterhin über die österreichische Diplomatie. In der letzten Folge haben wir über den Zweiten Weltkrieg gesprochen, dass da eigentlich mehr oder weniger nichts war mit österreichischer Diplomatie. Nach dem Ende des Zweiten Weltkrieges, was ist da eigentlich auf diplomatischer Ebene passiert? Wie kam es dazu, dass Österreich wieder diplomatisch aktiv war?
5: Das ist eine große, breite und lange Frage. Also der Beginn des österreichischen Auswärtigen Dienstes nach dem Zweiten Weltkrieg ist insofern interessanter, weil am 16. April 1945 haben sich Beamte, ehemalige Beamte des Bundeskanzleramts Auswärtige Angelegenheiten getroffen, eben dort. Man hat einberufen für den 16. mit einem Zettel, der an der Tür des Bundeskanzleramts gehangen ist, um sich am 16. April wieder zu treffen, und hat den Dienst wieder begründet. Man hat aus eigenem Antrieb begonnen, wieder zu arbeiten. Und das ist ein interessanter Punkt, finde ich. Das war noch einige Tage vor der österreichischen Unabhängigkeitserklärung vom 27. April. Das heißt, der Auswärtige Dienst, der österreichische, der Zweiten Republik, ist älter als die Zweite Republik. Zwar nur ein paar Tage, aber doch. Und man hat sich dann reorganisiert. Es gab ja auch einen Bombenangriff. Das Bundeskanzleramt war teilweise zerstört. Man hat sich wieder eingerichtet.
6: Fun Facts.
5: Auch eine interessante Geschichte. Es ist überliefert, man hat dort zwei Hühner gefunden in einem Raum, was die Versorgungslage ein bisschen verbessert hat für kurze Zeit danach.
4: Geringfügig,
5: aber regelmäßig. Und hat auch eine kleine Entnazifizierung durchgeführt. Also man hat einfach sich zusammengeredet, wie man in Wien sagen würde, wer wieder im Dienst sein darf und wer nicht. Hat sozusagen prononcierte Nationalsozialisten nicht wieder aufgenommen und versucht, einen Nukleus eines österreichischen Auswärtigen Dienstes wieder aufzunehmen.
4: Wissen Sie aus historischer Sicht, wer von diesen damaligen Diplomatinnen und Diplomaten aus dem Dienst übrig geblieben ist? Wer da wieder eingetreten ist? Kennt man diese Personen?
5: Ja, die kennt man. Also Generalsekretär Wildner, ein Bischof, ein Schöner. Das heißt, aus der Ersten Republik sind sehr viele auch wieder 1945 aktiv gewesen, muss man sagen. Also ein bisschen wiederum Kontinuität in dem Sinn, dass diese Personen sich auch wieder zusammengefunden haben.

0: Es war auch gut dokumentiert, sozusagen, wer in der NS-Zeit den Dienst weiter in Deutschland gemacht hat, im deutschen Auswärtigen Dienst war. Aber ja, die Namen sind gut bekannt. Es gibt da viele biografische Forschungen dazu auch. Aber wir werden das jetzt auch sozusagen verbunden mit institutionengeschichtlichen Forschungen neu aufsetzen, sozusagen.
1: Sie haben gesagt, man hat sich sozusagen wieder selbst eingesetzt in den diplomatischen Dienst. Was waren dann die ersten Schritte?
0: Die ersten Schritte waren neben der Entnazifizierung der Versuch, mit dem Ausland Kontakt aufzunehmen. Die ureigenste Aufgabe der Diplomatie. Und in der unmittelbaren Nachkriegszeit gab es da große Hürden verkehrstechnischer, kommunikationstechnischer Sicht. Und es ist interessant zu sehen, dass man dann versucht hat, in die Länder, wo man in der Zwischenkriegszeit Gesandtschaften gehabt hat, festzustellen, wie die Lage vor Ort ist, ob man dort auch sozusagen eine Vertretungsbehörde wieder einrichten kann. Und viele dieser Nachrichten aus Schweden, aus Übersee, sind über Prag gelaufen. Die verkehrstechnische Verbindung nach Prag war am besten und der Gesandte der Zwischenkriegszeit, Ferdinand Marek, hat bei Kriegsende die österreichische Gesandtschaft sozusagen in Eigenregie wieder eröffnet und hat die Verbindungen, die Kommunikationsverbindungen wieder aufgenommen. Das heißt, das war der erste Schritt, sozusagen das Netzwerk nach Möglichkeit wieder aufzubauen. Man muss dazu sagen, dass natürlich Österreich sehr eingeschränkt war in seinen Möglichkeiten. Zunächst durfte nach dem alliierten Kontrollabkommen Österreich nur in diplomatische Verbindungen treten, selbstständig mit Mitgliedern der Vereinten Nationen. Mit anderen Staaten, wenn man da diplomatische Beziehungen aufnehmen wollte, musste das der alliierte Rat genehmigen. Und da gab es natürlich dann große Einschränkungen. Man war sich aber gleichzeitig bewusst, und da gibt es auch Akten dazu, und das war eine bewusste Strategie, möglichst schnell mit möglichst vielen Staaten wieder in Kontakt zu treten, auch nicht zuletzt, um den eigenen Status als wieder erstandenes und souverän gewordenes Land auch formal auch zu unterstreichen und sozusagen einen internationalen Rückhalt wieder zu gewinnen.
1: Jetzt klingt das so einfach, man nimmt einfach wieder internationale Beziehungen auf. Stelle ich mir jetzt nicht so einfach vor nach einem Weltkrieg, noch dazu Österreich, Deutschland. Wie war die Resonanz nach diesem In-Kontakt-Treten?
0: Die war durchwegs positiv. Jetzt haben wir in Österreich Gott sei Dank inzwischen eine lange Geschichte der Aufarbeitung unserer eigenen Vergangenheit und wir stellen uns dem und haben die Opferthese, so glaube ich sagen zu können, doch überwunden. Zu dem Zeitpunkt sah man sich selbst noch sehr deutlich als Opfer oder wollte das und wurde auch von vielen Partnerländern als solches durchaus auch akzeptiert. Von vielen Ländern. Insofern war es weniger schwierig, als man vielleicht meinen möchte. Eine wichtige Aufgabe der Bundesregierung war nach 1945 in den ersten Jahren die Anerkennung der österreichischen Staatlichkeit durch die internationale Gemeinschaft zu erreichen, auf Basis der Moskauer Deklaration von 1943, wo die Wiedererrichtung eines selbstständigen Österreichs als Kriegsziel auch der Alliierten sozusagen festgelegt worden ist. Und es gibt auch lange Listen, zu welchem Datum welches Land die österreichische Bundesregierung oder beziehungsweise das wiedererstandene Österreich auch anerkannt hat. Also die Resonanz war eigentlich eine positive, kann man grosso modo sagen.
1: Als wohl größten diplomatischen Erfolg kann man dann die Unterzeichnung des Staatsvertrages 1955 nennen. Wie kam es denn aus diplomatischer Sicht dazu? Was lief denn da alles im Hintergrund?
0: Der Staatsvertrag hat eine sehr lange Geschichte, auch da gibt es wunderbare und umfangreiche Literatur. De facto wurde seit Kriegsende darum gerungen, natürlich eine definitive Regelung für die Frage der Besatzung und der möglichen Reparationen oder Nichtreparationen zu finden. Es gab viele Verhandlungsrunden, viele Außenministerkonferenzen, die letzte erfolglose noch 1954. Das war einer der wesentlichen Punkte, wo Österreich diplomatisch tätig war. Die ersten großen Vertretungsbehörden, zunächst genannt politische Vertretung, dann später Gesandtschaft und dann auch bald Botschaft, waren natürlich bei den Alliierten und bei den Besatzungsmächten eingerichtet. Das heißt, man hat alle frei werdenden Ressourcen darauf verwendet, um sozusagen einen Staatsvertrag mit Österreich zu erreichen. Verhandlungsrunden Sonderzahl, Verhandlungen in London und in Berlin und in Moskau natürlich. Um fast eine Frage vorwegzunehmen, es gibt ja die berühmte Legende mit den alkoholischen Zusammenhängen mit dem Staatsvertrag. Natürlich wurde der Staatsvertrag nicht ertrunken, sondern es waren strategische Überlegungen, die dazu geführt haben. Natürlich der Tod Stalins war ein wichtiges Element, aber auch die Frage, ob es nicht für die Sowjetunion strategisch gesehen besser wäre, dass Österreich nicht geteilt würde und einen Keil in die sich herausbildenden westeuropäischen Verteidigungsstrukturen bildet. Trennungspläne gab es aus der KPÖ, die wurden von der Sowjetunion abgelehnt. Das heißt, es gab eine internationale Zusammenhänge, die dazu auch geführt haben, zu dem Erfolg. Das war auch ein Erfolg der Diplomatie, aber natürlich muss Diplomatie immer aufbauen auf Interessen und strategischen Überlegungen, auch der Partner, ansonsten funktioniert das nicht. Aber um zu der Trinkgeschichte zurückzukommen.
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0: Es gab allerdings, es ist aktenkundig sozusagen, eine Empfehlung im Ministerium, dass vor Verhandlungen mit den Sowjets irgendeine Art Öl zu sich genommen werden sollte, Fischöl oder ein anderes, um im Fall der Fälle sozusagen auch eine gewisse Resilienz zu entwickeln. Also das sozusagen, sage ich mal so, das Soziale eine Rolle gespielt hat, das stimmt schon, aber natürlich ist das nicht monokausal, wie es oft tradiert worden ist.
1: Gibt es diplomatische Namen, die Sie uns nennen können im Zusammenhang mit dem Staatsvertrag, die da wirklich federführend waren?
0: Also natürlich Staatsvertragskanzler Raab, es gab den Fiegel, Kreisky war natürlich stark involviert. Es lebt sogar noch ein Mitglied der Delegation, der Botschafter Grubmeier Senior, die da ganz wesentliche Elemente gebildet haben. Botschafter Bischof, der sozusagen in der fraglichen Zeit der österreichische Botschafter in Moskau war, war da auch natürlich eine wichtige Figur. Eine Sonderzahl, also Namenssonderzahl, ein erklecklicher Anteil des österreichischen diplomatischen Dienstes hat in der einen oder anderen Form damit zu tun gehabt. Die Entwürfe über die Staatsverträge sind in der Völkerrechtsabteilung entworfen worden. Da waren alle großen Namen auch beteiligt, die es da gibt. Ferdros, also die gesamte Expertise und Kompetenz, die da vorhanden war, ist eigentlich vielfach in diese Bemühungen geflossen.
1: Kurz nach dem Staatsvertrag erklärte Österreich dann eben seine dauerhafte Neutralität. Diplomatie wurde dann, könnte man sagen, zum zentralen Instrument der Sicherheitspolitik. Inwiefern funktionierte das damals?
0: Das hat eben begonnen schon damit, dass man nach Kriegsende versucht hat, möglichst viele internationale Kontakte zu knüpfen, weil man gesehen hat, dass internationale Verknüpfung, internationales Recht eine Stütze sind, eine Möglichkeit sind, für gerade ein kleines Land sozusagen Sicherheit herzustellen, was sehr notwendig war. Die Neutralitätspolitik war ein Teil dieser Politik und man sieht das sehr bald nach 1955, dass diese Neutralität zunächst sehr aktiv ausgelegt worden ist. Wenn man an den Ungarnaufstand denkt zum Beispiel, wenn man sich vorstellt, dass die Besatzung erst 1955 geendet hat, dass eine österreichische bewaffnete Kraft erst 1955 wieder gegründet worden ist, dass dann bereits im Jahr 1956 sozusagen das Bundesheer direkt an der Grenze gestanden ist und bei einem Vorgang, wo die frühere Besatzungsmacht an der eigenen Grenze an mehreren gestanden ist, so aktiv gehandelt ist, das ist Ausdruck dieser Haltung. Also es ist ja auch 1955 schon der Beitritt zu den Vereinten Nationen. Also man hat sich sozusagen im Schnelldurchlauf in die internationale Bühne, auf die internationale Ebene begeben, um nicht sozusagen unter die Räder zu kommen, auf die eine oder andere Art und Weise, und hat versucht, eben durch Dialog die eigene Lage zu stabilisieren, würde ich mal nennen. Ist vielleicht auch nicht so bekannt, es ist 56 ja sogar ein sowjetischer Soldat auf österreichischem Boden erschossen worden. Das wurde dann nicht so laut breitgetreten, um nicht größere Kalamitäten zu verursachen, aber es zeigt schon, dass die Haltung eine sehr, sehr strikte war.
1: Was ist da genau passiert?
0: Es sind bei Rechnitz ist eine Gruppe von vier Sowjetsoldaten auf österreichisches Gebiet gekommen. Zwei waren relativ schnell wieder weg, von denen kennt man auch die Namen nicht. Zwei haben dann versucht, Zivilisten zu durchsuchen, sozusagen natürlich die Motivlage ist dann immer schwierig. Die haben dann sozusagen gemeint, sie hätten nicht gewusst, dass sie auf österreichischem Gebiet wären, was insofern eigenartig erscheint, als damals eben auch 1956 die Grenze mit kleinen rot-weiß-roten Fähnchen markiert worden ist, um genau sowas zu verhindern. Und auf den Versuch, sie zu stoppen, wurden sie dann tödlich getroffen. Und da gibt es auch einen entsprechenden Bericht dazu. Und es zeigt auch gut, dass die sowjetische Reaktion, die natürlich nicht so groß war, zeigt, wie sehr die Sowjetunion auch die Rolle Österreichs als wichtig erachtete, sozusagen als ein neutraler Staat, der gute Beziehungen mit der Sowjetunion hat. Das war sozusagen ein bisschen, das sollte ein Case Study, ein Role Model sein sozusagen, dass es möglich ist, mit der Sowjetunion gute Beziehungen zu haben, auch wenn man nicht Teil sozusagen des Warschauer Pakts oder dieser Zusammenhänge ist.
1: Im Kalten Krieg wurde ja Wien auch zu einem wichtigen diplomatischen Zentrum. Eben durch die Neutralität konnte man sozusagen eine Vermittlerrolle einnehmen.
0: Die Vermittlerrolle, das ist auch ein weites Feld und viel ist darüber gesprochen worden. Sie werden viele Leute finden, die sagen, das war immer schon eine Illusion. Sie werden viele Leute finden, die sagen, das war die Hauptrolle Österreichs. Also das ist ganz interessant. Ich kenne Akten geheimdienstlicher Natur, sprich, also die US-Geheimdienste haben berichtet über Österreich und seine Rolle in 50er, 60er Jahre. Und die Amerikaner haben darin gemeint, Österreich würde sich eine Rolle als Brückenbauer sozusagen zumessen, die so kaum existent wäre. Also das ist eine Frage auch der Möglichkeiten, des Images. Aber was stimmt? Man hat sich angeboten als Verhandlungsort. Man hat den UN-Sitz natürlich sozusagen auch dann nach Wien gebracht. Und das ist ein positives Faktum, dass man Verlässlichkeit, Vertrauen internationales aufbaut. Das ist schon eine von Österreich aktiv stattgehabte Rolle, die auch eine Wirkung gezeigt hat, muss man auch sagen. Und dazu gehören Dinge wie internationale Treffen, aber auch, das würde ich hier vielleicht auch erwähnen wollen, das Wiener Übereinkommen über diplomatische Beziehungen, das in Wien 1961 unterzeichnet worden ist und das eigentlich Grundlage ist für nicht nur Formalia, aber für die Frage, wie internationale diplomatische Beziehungen gehandhabt werden. Es ist vermutlich das erfolgreichste Abkommen, das jemals im UN-Bereich abgeschlossen worden ist und ist eben in Wien 1961 verhandelt und abgeschlossen worden und ein paar Jahre später auch eins über konsularische Beziehungen.
1: Jetzt haben wir in den letzten Folgen immer über die Diplomatische Akademie gesprochen. Zur Zeit der Nationalsozialisten wurde die geschlossen. Wann wurde sie jetzt wieder eröffnet?
0: Als Teil dieser Idee, Österreich international zu vernetzen und einzubetten in die internationalen Zusammenhänge, gerade auch im UN-Bereich, aber insgesamt, wurde 1964 die Diplomatische Akademie wieder gegründet. Die frühere Konsularakademie als Diplomatische Akademie wieder gegründet am heutigen Standort. Und das war der bewusste Versuch, erstens das durchzuführen, wie gesagt, sich im internationalen Bereich wieder zu verankern, aber auch die Internationalität Österreichs zu beweisen, auch durch internationale Studenten. Man darf nicht vergessen, Anfang der 60er Jahre zum Beispiel, 1960 das afrikanische Jahr, 18 ehemalige Kolonien sind unabhängig geworden, sind UN-Mitglieder geworden. Das heißt, man hat diese Öffnung in die Welt mitvollzogen und versucht, daran teilzuhaben in vielerlei Hinsicht. Und in diesem Zusammenhang ist ein bisschen auch diese Gründung zu sehen, die man als nachhaltigen Erfolg eigentlich auch werten kann bis heute.
1: Man wollte sich also international öffnen. Sie haben vorhin gesagt, die Vermittlerrolle wird ein bisschen in Frage gestellt, aber es sind ja auch wahnsinnig viele internationale Organisationen, Institutionen in Wien angesiedelt. Also warum denn Wien?
0: Wien hat sich angeboten und wurde auch von den damaligen Großmächten durchaus als möglicher Verhandlungsort und Ort für die UN gesehen, eben aufgrund Neutralität, dass man sozusagen glaubhaft vermitteln konnte, dass man ein Ort der Verständigung, des Zusammenkommens, des Vertrauens, des Dialogs ist. Das hat man auch gut genutzt, hat auch dafür lobbyiert, muss man auch sagen. Aber das ist eines der eines der ganz wichtigen Standbeine auch österreichischer Außenpolitik. Das ist vielleicht, wenn Sie im ersten Bezirk spazieren gehen und am Minoritenplatz sozusagen einmal sich umschauen. Am Außenministerium hängen drei Fahnen. Die österreichische, die EU-Fahne und die UNO-Fahne. Und das ist genau sozusagen, das symbolisiert auch ein bisschen die Wichtigkeit der Vereinten Nationen für Österreich damals und heute. Und das bleibt auch so und soll auch so bleiben. Und nicht zuletzt bewirbt sich Österreich ja gerade auch für einen Sitz als nicht ständiges Mitglied im UN-Sicherheitsrat für die Jahre 27 und 28, um auch dieses Commitment für die internationale Ordnung, für den Dialog und das Vertrauen auf internationaler Ebene auch sichtbar zu machen. Und wir hoffen, dass das auch funktionieren wird.
1: Dieses Positionieren wird auch dadurch unterstrichen, dass ja auch viele österreichische Diplomaten dann in sehr wichtige internationale Funktionen gekommen sind. Können Sie uns da ein paar Beispiele nennen?
0: Ich würde Verdros nochmal nennen als Vorsitzender des Kongresses, man sagt auch Zweiter Wiener Kongress zum Abschluss des Wiener Übereinkommens über diplomatische Beziehungen 1961. Aber man kommt nicht drum herum, natürlich auch Waldheim als Generalsekretär ist in eine wichtige Position gekommen, wurde unterstützt auch vom Kreisky damals. Das heißt, Österreich hat natürlich auch das Personal in diese Richtung sozusagen entwickelt und war auch damit recht erfolgreich. Was natürlich auch ein Teil dieser Glaubwürdigkeit ist. Man muss sich beteiligen und Beteiligung heißt immer auch, dass man entsprechende Personen hat, die man auch einsetzen kann und in diese Richtung schicken kann.
1: Es gab ja sehr viele Konflikte, würde ich mal sagen, rund um Österreich in dieser Zeit. Ungarischer Volksaufstand 1956, Prager Frühling 1968. Inwiefern hat denn da die österreichische Diplomatie eine Rolle gespielt?
0: Ungarn Aufstand habe ich schon kurz erwähnt. Der Prager Frühling ist vielleicht auch ein interessantes Beispiel, weil im Jahr 1968, als der Warschauer Pakt die Tschechoslowakei sozusagen besetzt hat, gab es in Prag noch eine Gesandtschaft, eine österreichische, unter Leitung vom späteren Bundespräsident Kirchschläger. Und Österreichs Haltung war relativ klar, dass man das verurteilt hat. Sie war militärisch nicht so mutig wie 1956. Man hat 1968 sozusagen das Bundesheer zurückgestaffelt, kilometerweit hinter die Grenze aufgestellt. Aber Kirchschläger zum Beispiel als Missionschef in Prag hat zahllose Visa ausgestellt für Tschechoslowaken, die sich bedroht gefühlt haben, die dadurch ausreisen konnten. Es gab sehr viele Flüchtlinge 1968 in Österreich, die weitergereist sind, aber manche sind auch geblieben. Und da hat die österreichische Diplomatie eine bilateral sehr positive Rolle gespielt und man muss auch sagen, dass sich da das bilaterale Bild auch sehr verbessert hat. Also da hat in Person von Kirchschläger die österreichische Diplomatie eigentlich ein bisschen das Gesicht auch des Landes gebildet. Der ORF war da nicht ganz unwichtig, ebenfalls mit der Berichterstattung. Und wir denken an Hugo Portisch, der ja übrigens in Pressburg geboren ist. Also da war die Diplomatie ein wichtiger Faktor, vielleicht auch als Informationsgeber. Es gab 1968 ein Generalkonsulat in Pressburg, in Bratislava. Und atmosphärisch vielleicht sozusagen, der Generalkonsul hat dann auch berichtet von der Invasion und hat mit seinem eigenen Konsulatswagen auch gefährdete Personen nach Österreich gebracht. Und der hat geschrieben in einem Bericht, er hätte sich nicht vorstellen können, dass in unserer heutigen Zeit, 1968, noch Politik mit Panzern gemacht wird. Aber er wurde eines Besseren belehrt.
1: Sie haben in der letzten Folge erwähnt, dass im diplomatischen Dienst Anfang des 20. Jahrhunderts in etwa 1000 Menschen gearbeitet haben. Wann hat man denn diese Zahl wieder erreicht und wie viele arbeiten denn heute im diplomatischen Dienst?
0: Also in der Zentrale hat man sie nie wieder erreicht.
1: Okay.
0: Das ist auch insofern nachvollziehbar, als natürlich vor 1914 das ein anderer Apparat war. Es sind jetzt etwas geringere Zahlen, ja. Aber sozusagen auf die Bevölkerungszahl gerechnet hat sich die Anzahl schon erhöht. Aber man ist nicht mehr auf 1000 in der Zentrale gekommen.
1: Weil man diese Man- und Woman-Power einfach nicht mehr braucht oder weil das Geld nicht da ist?
0: Naja, ich würde das mal so beantworten. Ist die Frage, brauchen wir Diplomatie, brauchen wir Diplomaten, brauchen wir Persönlichkeiten, sage ich jetzt, nicht nur Personen, sondern Persönlichkeiten vor Ort, ist eine sehr alte. Im 19. Jahrhundert, als die interkontinentalen Telegrafenkabel erfunden wurden, gab es öffentliche Diskussionen, jetzt brauchen wir keine Diplomaten mehr, also im 19. Jahrhundert, weil alles kann ja über den Telegrafen an Informationen weitergegeben werden. Das hat sich als falsch herausgestellt und ich denke, dass es noch immer wichtig ist, auch heute noch Personen vor Ort zu haben, die persönliche Kontakte knüpfen, persönliche Eindrücke vermitteln können. Das heißt, es ist immer schön, mehr Personal zu haben, aber wir wissen, dass natürlich budgetäre Zwänge ihre Grenzen aufzeigen.
1: Langfristig entwickelt sich eine strukturierte Ostpolitik, kann man sagen, Stichwort auch Nachbarschaftspolitik. Wie sah die denn jetzt aus diplomatischer Sicht aus?
0: Österreich hat ganz bewusst sich entschieden, vielfach zum ersten Mal als westlicher Besuch des Bundeskanzlers, des Außenministers in die Oststaaten zu reisen, zum Beispiel. Also Ungarn zum Beispiel. Vielfach war Österreich das Land, zu dem die besten Beziehungen im Westen bestanden. Das hat natürlich auch zu tun mit Neutralität und der eigenen Haltung, die man eingenommen hat. Aber es gibt auch andere Punkte. Zum Beispiel haben wir heuer ein kleines Jubiläum, 40 Jahre Österreich-Bibliotheken. Seit 1986 gibt es die. Also das ist schon etwas später sozusagen in dieser Frage des Kalten Krieges. Aber man hat wirklich versucht, kulturell auch in den Osten zu arbeiten. Es gab zum Beispiel seit 1955 auch eine Lesehalle in Zagreb. Das heißt, das gehört auch zur Diplomatie. Auslandskultur ist eine Säule der österreichischen Diplomatie. Das heißt, man hat wirtschaftlich, kulturell und politisch versucht, im Osten wirksam zu sein und auch die alten Kontakte und kulturellen Verbindungen aus der Vergangenheit auch dazu zu verwenden. Und insofern war Österreich da sicher Türöffner, auch glaubwürdiger Gesprächspartner, vertrauenswürdiger Gesprächspartner und verlässlicher Gesprächspartner. Und das hat sehr positive Effekte gezeigt, auch in der Phase des Umbruchs 1989 und danach. Da hat man dann bilaterale Beziehungen auch einfach auf einer Basis bereits aufbauen können und nicht von null beginnen müssen.
1: Die Neutralität wird ja immer als ein ganz, ganz wichtiger Grundpfeiler für die Zweite Republik genannt. Welche Rolle spielt sie denn für die Diplomatie?
0: Sie hat lange eine Rolle gespielt, um als Gesprächspartner attraktiv zu sein, um Verhandlungen zu ermöglichen in Österreich, um sich anzubieten, gute Dienste zu leisten, wie das in der Diplomatie heißt. Sie ist aber sozusagen niemals ein Schutz gewesen vor ein faktischer Schutz. Also wir kennen aus dem Kalten Krieg die Pläne für den Einmarsch der Sowjettruppen in Österreich zum Beispiel. Österreich wäre Kriegsschauplatz gewesen in jedem Fall. Das heißt, sie ist immer auch ein Instrument gewesen, eine Frage des Images. Die blockfreien Bewegung ist ja vielleicht auch wichtig zu nennen nach der Konferenz von Bandung. Das heißt, man hat auch eine gewisse Glaubwürdigkeit in Richtung des schon leicht veralteten Ausdruck globalen Südens gehabt. Ich habe schon einmal Afrika auch erwähnt. Das heißt, für die Diplomatie war sie immer ein zusätzliches Tool, das wertvoll war und ist und eingesetzt werden kann, weil man natürlich aus einer anderen Position, einem anderen Blickwinkel heraus Verhandlungen führen kann und betreiben kann und anbieten kann, wenn man nicht in diesen Zusammenhängen Partei ist. Wobei sich das natürlich relativiert hat mit dem Ende des Kalten Krieges, ist die Rolle eine andere geworden. Die Einschätzung überlasse ich anderen Personen. Es ist 1990, 1991 sind auch die Archive in der Sowjetunion und in Russland geöffnet worden. Da hat man auch relativ deutlich gesehen, dass die Neutralität von der Sowjetunion in einem etwaigen Kriegsfall nicht respektiert worden wäre. Es gab auch 1968 vielfache Überflüge von Maschinen sowjetischer und anderer Natur über den Osten Österreichs. Man hat das halt nicht so deutlich ausgesprochen, um den Neutralitätsstatus nicht zu gefährden. Man hat diplomatische Proteste sozusagen dagegen eingebracht, aber man hat jetzt nicht, hat es nicht auf die Spitze getrieben. Also diese Neutralität wurde geschützt von beiden Seiten bis zu einem gewissen Grad, aber hat natürlich de facto andere Bedingungen als ein monolithisches System, das einen Schutz von außen bringen würde. Das ist eher nicht der Fall.
1: Herr Schrüppel, dann sage ich wieder vielen Dank, dass Sie bei uns waren. Es war sehr spannend.
0: Danke für die Einladung.
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2: Bewundert und ausgestopft. Der Zoologe Andreas Hanschk spricht über die erste Giraffe, die als Schauobjekt zu Beginn des 19. Jahrhunderts nach Wien gelangte.
3: Die erste Giraffe in Wien gehört wiederum der Elefantendiplomatie an, ein politisches Geschenk. Und die ersten Giraffen sind durch einen Mann nach Mitteleuropa gelangt, dessen Name Muhammad Ali Pascha ist. Und dieser Mann war der Vizekönig von Ägypten. Ägypten war damals ein Teil des Osmanischen Reiches. Aber dieser Muhammad Ali Pascha wollte sich weitgehend unabhängig machen. Seine erste Zeit seines Amtes war sehr blutig und sehr wirr. Dann hat er seine Macht gefestigt und dann kam die Diplomatie. Und dann wollte er europäische Herrscher günstig stimmen, um Handelsbeziehungen und eine Industrie aufzubauen. Und so hat er 3 Giraffen verschenkt nach Europa, nach Paris, nach London und nach Wien. Also die Wiener Giraffe ist am 6. August 1828 in Laxenburg eingetroffen und wurde dort von der kaiserlichen Familie bewundert. Und am 7. August, also einen Tag später, ist sie dann nach Schönbrunn gebracht worden und wurde dann von der Menge bewundert. Das war ein sehr großes Spektakel. Ja, wie ist die Wiener Giraffe verschifft worden, wie ist sie angekommen? Sie wurde ursprünglich von Kairo aus verschifft. Die Wiener Giraffe ist auf mehreren Darstellungen überliefert. Ganz typisch bei diesen Darstellungen ist die Deformation der Hinterbeine. Man könnte sagen, die Hinterbeine hatten eine Fehlstellung, die hatte hinten x Beine. Das war aber keine angeborene Sache, sondern das muss am Transport passiert sein. Es könnte sein, dass man diese junge Giraffe auf Kamele gebunden hat, damit das Ganze schneller geht. Und dass da irgendwas passiert ist, dass sie die Beine gebrochen hat. Jedenfalls, man nimmt heute an, dass diese Fehlstellung vom unprofessionellen Transport her rührt. Leider hat sie von den 3 nach Europa gebrachten Giraffen am wenigsten lange überlebt. Das dürfte an dieser Deformation der Hinterbeine gelegen sein. Es war dann eben eine Art von Knochenfäule oder eine Knochenkrankheit, an der sie gestorben ist. Und zwar nach circa 10 Monaten, also im nächsten Jahr 1829 in Schönbrunn. Was bei der Wiener Giraffe ganz besonders zum Tragen kommt, das war in anderen Ländern und Städten nicht anders, ist die sogenannte Giraffomanie, also der Hype, der um diese Giraffe entstanden ist. Für mich besonders interessant und auch amüsant ist, dass man schon im Jänner 1828 eine schnell aus dem Boden gestampfte, 16-seitige, kolorierte Broschüre gedruckt hat. Besonders typisch für Wien ist meines Erachtens, dass ein Wirt in Penzing im Gasthaus zur Blauen Traube bereits 3 Tage nach der Ankunft der Giraffe in Wien einen Giraffenball veranstaltet hat, eine Tanzveranstaltung, wo es dann Giraffentänze gegeben hat. Es hat natürlich für die Damen eine Giraffenfrisur, eine hochgezogene Frisur gegeben oder auch mit diesen 2 Hörnern, die die Giraffe an der Stirn trägt, hat es auch Frisuren gegeben. Also weitere Beispiele für diese Giraffomanie sind natürlich die Stoffe für die Kleidung. Die Wiener Porzellanmanufaktur hat Tabletts hergestellt, Tintenfässer und auch Fässer oder kleine Behältnisse für das Löschen der Tinte mit Giraffenmotiven. Es hat auch einen Duft à la Giraffe gegeben, also ein Parfum, wo man heute nicht mehr weiß, wie das gerochen hat. Also ich möchte mir das gar nicht vorstellen, aber selbst in der Parfumindustrie hat das Einzug gehalten. Zusammenfassend kann man sagen, dass egal, ob es sich um Elefantendiplomatie handelt oder Schaustellerei oder eine Mischung aus beiden Motiven, aus heutiger Sicht immer eine Ausbeutung der Tiere ist, weil die natürlich ganz großes Leid erfahren haben auf ihren Transporten. Man hat natürlich damals an Tierwohl gar nicht gedacht und ich muss aber jetzt schon dazu sagen, dass man damals an das Menschenwohl auch nicht gedacht hat. Die Tiere waren am Transport sehr arm, aber vielleicht sind Matrosen, die da zu billigsten Tarifen, also billigsten Entlohnungen, denen ist auch nicht viel besser gegangen. Ja? Ich möchte das jetzt nicht entschuldigen, aber weder auf Menschen einfachen Standes noch auf Tiere hat man damals irgendwelche Rücksicht genommen. Da ist es einfach um Machtpolitik gegangen und um Geld oder um beides.
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4: Am Mikrofon Martin Walder. Nach der Einigung zwischen den USA und dem Iran auf ein Rahmenabkommen zur Beendigung des Krieges kommt offenbar Bewegung in die für den internationalen Ölhandel so wichtige Straße von Hormus. Erste iranische Tanker dürften die Meerenge passieren. Stefan Gehrer berichtet.
5: Mindestens 3 iranische Öltanker und 2 Frachtschiffe haben den Golf von Oman südwestlich der Straße von Hormus passieren dürfen. Die Amerikaner hätten sie durchgelassen, das berichten iranische Quellen. Die vollständige Öffnung der Straße von Hormus ist ein Teil des US-iranischen Rahmenabkommens, das übrigens nicht sehr umfangreich ist. Es umfasst 1,5 Seiten, das sagt US-Vizepräsident J.D. Vance dem Sender NBC News. Es sei ein sehr allgemeines Dokument, das entspreche dem, was man mit dem Iran besprochen habe.
6: The MOU, Jake, is about a page and a half, so it is a very general document, but this has been very much part of the conversations that we've had with the Iranians.
5: Und das 1,5-seitige Rahmenabkommen soll kommenden Freitag in Genf unterzeichnet werden.
4: Der ukrainische Präsident Volodymyr Zelensky hat nach eigenen Angaben mit US-Präsident Trump über ein Treffen mit Russlands Machthaber Wladimir Putin gesprochen. In einem Telefonat habe er mit Trump erörtert, wie ein solches Treffen in den USA organisiert werden könnte, so Zelensky in einer Videobotschaft. Trump erklärte am Rande des G7-Gipfels in Frankreich, er habe auch mit Putin bereits gesprochen. Er glaube, dass beide Seiten für Verhandlungen offen seien. Die Vereinten Nationen warnen eindringlich vor einem humanitären Kollaps im Libanon. Wegen des Krieges zwischen Israel und der pro-iranischen Hezbollah-Miliz leiden mehr als 1 Million Menschen unter akuter Ernährungsunsicherheit. In den Spitälern werden die Medikamente knapp. Hilfsorganisationen fühlen sich an den Gazastreifen erinnert. Aus dem Libanon, Paul Hoemer.
7: Unterernährte Kinder, leere Medikamentenschränke in den Spitälern. Der renommierte Kinderchirurg Hassan Abu Sitta kennt solche Bilder. Er hat jahrelang im Gazastreifen gearbeitet. Was er nun im Südlibanon sieht, erinnert ihn in erschreckender Weise daran.
8: I think Israel wants to do to southern Lebanon what it did to northern Gaza.
7: Israel wolle dort dasselbe anrichten wie im Norden des Gazastreifens, sagt er. Laut Vereinten Nationen sei man davon noch entfernt, aber die Lage entwickle sich in eine besorgniserregende Richtung. Die Europäische Union hat rund 100 Millionen Euro an humanitärer Soforthilfe freigegeben. Ein Tropfen auf dem heißen Stein, sagt Abu Sitta. Ohne massive Aufstockung drohe bis zum Sommer der Kollaps des Gesundheitssystems. Langfristig gäbe es aber nur eine Lösung für die humanitäre Katastrophe.
8: The solution is to end the war.
7: Ein Ende dieses Krieges.
4: In der Wiener Hofburg findet heute zum 10. Mal der Austrian World Summit statt. Die internationale Konferenz für Klima- und Umweltschutz war von Arnold Schwarzenegger initiiert worden. Zur Jubiläumsausgabe werden internationale Größen aus Politik und Wirtschaft in Wien erwartet. Saskia Wenenbos berichtet.
9: Seit 10 Jahren bringt der Austrian World Summit internationale Politiker, Wirtschaftsgrößen und Prominente nach Österreich in die Wiener Hofburg zur Klimakonferenz. Mit Spannung wird heute neben dem Auftritt von Initiator Arnold Schwarzenegger die Rede der ehemaligen amerikanischen Vizepräsidentin Kamala Harris erwartet. Es ist ihr erster Auftritt in Österreich und in Europa nach der verlorenen US-Präsidentschaftswahl. Auch andere namhafte Größen wie der Gouverneur von Minnesota, Timothy Walz, oder der Vizepräsident der Weltbank werden dabei sein. Ziel ist es beim diesjährigen Summit, nicht auf die Probleme aufmerksam zu machen, sondern Lösungen aufzuzeigen. Das Motto der Veranstaltung lautet heuer »We are unstoppable«.
4: Die indonesische Insel Sulawesi ist von einem heftigen Erdbeben erschüttert worden. Die Erdstöße erreichten laut der US-Erdbebenwarte die Stärke 6,7. Über die Auswirkungen ist vorerst nichts bekannt. Weil sich das Beben aber in einer eher geringen Tiefe von 10 Kilometern ereignet hat, werden Gebäudeschäden befürchtet. In Potsdam im deutschen Bundesland Brandenburg hat wegen der Entschärfung einer Fliegerbombe die Evakuierung von Teilen der Innenstadt begonnen. Um die Fundstelle der 250 Kilogramm Bombe aus dem Zweiten Weltkrieg wurde ein Sperrkreis von 700 Metern errichtet. Rund 6500 Menschen müssen ihre Wohnungen verlassen. Und nun zum Wetter.
10: Zumindest zeitweise scheint heute fast überall die Sonne, am längsten im Osten. In Kärnten und der südlichen Steiermark gibt es vorläufig noch ein paar Nebel- und Hochnebelfelder und von Westen ziehen mit auflebendem Wind auch Wolken durch. Diese werden tagsüber insgesamt mehr und bringen allmählich einige Regenschauer, die meisten im Bergland. 20 bis 28 Grad werden es heute, morgen Mittwoch schon 22 bis 30 Grad. Dazu ist es weiterhin leicht wechselhaft. Die zweite Wochenhälfte wird dann zunehmend schwül und heiß. So viel zum Wetter von Gerald Holzinger.
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11: die Ihnen einen schönen heißen Dienstag wünscht. Und ich darf Sie gleich entführen nach Monterey in Kalifornien ins Jahr 1967, wo heute vor fast 60 Jahren der Summer of Love eingeläutet worden ist.

0: Das dreitägige Festival ebnete den Weg für Ikonen wie Jimi Hendrix und Janis Joplin und markierte den Höhepunkt einer Gegenkultur, die Grenzen einreißen und eine neue globale Gemeinschaft aufbauen wollte. Auch in Europa standen damals die Zeichen auf Gemeinschaft. Nur wenige Wochen später, am 1. Juli 1967, trat der Fusionsvertrag, der Brüsseler Vertrag, in Kraft. Es entstand die Europäische Gemeinschaft, der Vorläufer der EU. Und die spielt hier jetzt die Hauptrolle.
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0: Hier dreht sich diese Woche alles um die Mitgliedstaaten der EU oder auch die Mitgliedstaaten, die es gerne wären und die in der Warteschleife hängen. Und wir widmen uns einem von 100 Songs. Heute gibt es ein rasantes Pop-Rodeo mit Shania Twain.
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0: Bei der Fußball-WM 2019 der Frauen feierte das kanadische Nationalteam eine ausgelassene Party zu diesem Country-Pop-Hit Man, I Feel Like a Woman von Shania Twain. Das Video ging viral, das Lied findet sich seitdem in jeder WM-Playlist. Auch im Radiokolleg ist Fußball ein Thema, auch wenn es in der folgenden Geschichte nicht um Sport, sondern ums Nationalgefühl geht. Bosnien-Herzegowina ist im Fußballfieber. Das kleine Land hat sich für die WM qualifiziert. Ein Moment der Einigkeit, den viele herbeisehnten. Denn Bosnien-Herzegowina gilt als einer der kompliziertesten Staaten der Welt mit zwei Entitäten und einem komplexen Machtverteilungssystem. Ein Teil des Landes ist die Republik Srpska, die hauptsächlich von Serbinnen und Serben bewohnt wird. Die stehen ihrer Nationalmannschaft ablehnend gegenüber. Und das ist ein Problem, um den Warteraum der EU zu verlassen. Franziska Cindele berichtet.
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5: Der Tag des Matches war überhaupt nichts Besonderes. Es war ein ganz normaler Arbeitstag in Sarajevo. Frühling, aber trüb, regnerisch und kalt. Aber noch einmal, nichts Außergewöhnliches, abgesehen vom Spiel natürlich.
6: Das ist Adi, ein Fußball-Ultra aus Bosnien-Herzegowina. Gerade erzählt der Franziska von diesem einen Tag, den viele Bosnier nicht vergessen werden. Er könnte stundenlang darüber reden, sagt Adi. Und das tut er dann auch.
5: Nach der Arbeit haben wir uns in einer Kneipe getroffen, so gegen 16 Uhr. Die Kneipe haben wir eine Woche im Voraus reserviert. Wir waren 30 Fans, haben Songs gesungen. Zum Beispiel dieses berühmte Lied des bosnischen Sängers Halid Bešlić. Es ist einer der beliebtesten Songs momentan im Zusammenhang mit der Nationalmannschaft Bosnien-Herzegowinas.
6: Es hat sich angefühlt, als ob sich mein Hirn neu verdrahtet. Meine Brain Chemistry, wie man das im Englischen sagt. Dieser Tag hat mich verändert. Ich nahm mir vor, ab sofort werde ich jede Liga verfolgen, mir jedes Spiel anschauen. Und das ist Marina, Anfang 30, ebenfalls aus Sarajevo. Sie hat sich eigentlich nie groß für Fußball interessiert. Aber dieser Tag, der 31. März 2026, der hat etwas mit ihr gemacht. Er hat ihr Gehirn verändert, wie sie sagt.
5: Am Anfang lief es nicht so gut für uns. Bis zur Halbzeit stand es 1:0 für Italien. Aber dann... Dann hat Italien eine rote Karte bekommen und unsere Hoffnungen sind wieder gestiegen. In der zweiten Halbzeit dann, der Ausgleich. Und dann ging es in die Verlängerung.
6: Ich habe das Match mit drei Jungs geschaut. Und ich war diejenige, die völlig aus dem Häuschen war und sagte, das wird schon noch, wir verlieren das nicht. Während die Jungs auf harte Kerle gemacht haben. So auf die Art, schau, wie wir uns hier selbst zerlegen. Aber dann haben wir tatsächlich gewonnen. Weil, sorry Italien, wir haben einfach besser gespielt. Wirklich viel besser.
7: Auch wenn es diesmal mit viel Pech im Elfmeterschießen passiert, bleiben die Europameister von 2021 auf der Weltbühne weiterhin frustrierte Zuschauer. Ganz anders die Stimmung bei Bosnien-Herzegowina, wo die Nacht zum Tag gemacht wird und die unerwartete Qualifikation für die WM zelebriert wird.
6: Am 31. März 2026 schlägt Bosnien-Herzegowina den vierfachen Weltmeister Italien. Zehntausende strömen ins Stadtzentrum von Sarajevo, um mit der Mannschaft zu feiern. Auch Adi und Marina.
5: Wir sind sofort raus auf die Straße, haben Bengalos angezündet und gesungen. Es war das reinste Chaos, unbeschreiblich. In diesem Moment springt man auf und brüllt sich die Seele aus dem Leib. Man umarmt und küsst Menschen, die man gar nicht kennt.
6: Als wir das Spiel gewonnen haben, sagte ich zu meinen Freunden, macht euch bereit, wir gehen raus. 5 Minuten nach Spielende waren wir auf der Straße. Überall in der Stadt Freudenfeste. Diese Ekstase und diese Energie. Ich könnte zu weinen anfangen, wenn ich davon spreche. Ganz ehrlich, ich bekomme gerade Gänsehaut davon.
5: Wir sind circa eine Stunde zu Fuß gegangen, in Richtung Stadtzentrum. Immer mehr Menschen schlossen sich uns an und strömten ins Zentrum. Es war unglaublich. Autos, die überall auf der Straße parken. Alle haben gesungen, in der ganzen Stadt Feuerwerk.
6: Bosnien-Herzegowina ist das Land des Singens. Alles hier spielt sich durch Lieder und Feste ab. So sind wir Bosnier nun einmal. Als sie die Lautsprecher auftreten und diesen berühmten Song von Halid Veselić spielten und wir alle gemeinsam aus vollem Herzen zu singen begannen, ich glaube, Halid war an diesem Abend der glücklichste Mann im Himmel. Ganz sicher. Halid Veselić, ein berühmter bosnischer Schlagersänger, ist 2025 verstorben. Aber in jener Nacht erwachen seine Hits zum Leben. Bosnien-Herzegowina hat sich für die Fußball-Weltmeisterschaft qualifiziert. Ein riesiger Erfolg für dieses Balkanland mit nicht einmal 3 Millionen Einwohner und Einwohnerinnen sowie einer chronisch unterfinanzierten Sportlandschaft. Aber nicht alle feiern mit. Dieser Politiker hier sagt in einem Interview, dass er sich das Spiel ganz bewusst nicht angeschaut hat. Milorad Dodik, ein Moskau-treuer Nationalist, der immer wieder mit der Abspaltung der Republika Srpska droht, der sogenannten RS, einer der beiden Entitäten von Bosnien-Herzegowina. Hier leben mehrheitlich Serben und Serbinnen. Von 2022 bis 2025 war Dodik Präsident der RS gewesen. Nach einem Gerichtsurteil musste er seinen Posten räumen. Hinter den Kulissen bleibt er aber weiter die entscheidende politische Figur in der Republika Srpska und greift in regelmäßigen Abständen die Verfassung, den Gesamtstaat und klar auch die Nationalmannschaft an.
8: Zum Beispiel kommt dann vom starken Mann der Republika Srpska Milorad Dodik im Vorfeld von Fußballspielen die Meldung, das interessiert mich gar nicht, das ist nicht meine Nationalmannschaft.
6: Das ist Vedran Čihić, ein Politikwissenschaftler, der selbst aus Bosnien stammt. Über seine Geschichte hören wir später noch mehr. Heute arbeitet er am Österreichischen Institut für internationale Politik sowie an der Universität Wien. Gut, dass er hier bereits so früh zu Wort kommt. Das politische System Bosnien-Herzegowinas gilt nämlich als eines der kompliziertesten der Welt. Die staatliche Verwaltung ist aufgeteilt in
8: neben einem Gesamtstaat mit bestimmten Funktionen, dann in 2 Entitäten, die Republika Srpska auf 49% des Territoriums von Bosnien-Herzegowina, die Föderation von Bosnien-Herzegowina auf 51% des Territoriums und innerhalb der Föderation von Bosnien-Herzegowina noch 10 Kantone, die jeweils ethnisch meistens dominiert sind, entweder von den Kroaten oder von den Bosniaken. Noch dazu ein Sonderdistrikt Brčko im Norden des Landes. Und damit es nicht zu einfach bleibt, auch noch ein Amt des Hohen Repräsentanten für Bosnien-Herzegowina, das mit Exekutivvollmachten ausgestattet ist.
6: Ein Staat, 2 Entitäten, 3 Völker und 10 Kantone. Auch den Präsidenten gibt es nicht einmal, sondern 3-mal.
9: Dieses politische System basiert auf dem Dayton-Vertrag, mit dem 1995 der Bosnienkrieg beendet wurde. Politisch gesehen bleibt das Land tief zerklüftet. Aber innerhalb der Bevölkerung ist das nicht immer so.
8: Also das ist ein Land, das ist ein kultureller Kreis, das ist eine Essenskultur, das ist eine Form der musikalischen Kultur, das ist dasselbe Humor, das sind dieselben Witze, das sind Menschen, die dieselbe Sprache sprechen, wo man den Kroaten, den Serben, den Bosniaken aufgrund der Sprache, des Aussehens und der Alltagsgewohnheiten und Gepflogenheiten nicht anmerken kann, dass sie eben jetzt Kroate, Serbe, Bosniake sind.
9: So einfach könnte es sein. Aber nicht mit Milorad Dodik. Der lehnt die Fußballnationalmannschaft ab, weil er auch den Gesamtstaat ablehnt.
8: In Österreich, also wenn die österreichischen Kicker spielen, steht die ganze Nation hinter der Nationalmannschaft. In Bosnien ist es auch, wie so vieles andere im Alltag und im Kultur-, im Sportbereich, in der Wissenschaft oder wo auch immer man hinschaut, in der Wirtschaft, ist vieles auch natürlich politisiert. Und es gibt immer einen Versuch der politischen Vereinnahmung.
9: Aber jetzt, wo sich Bosnien-Herzegowina für die Fußball-WM qualifiziert hat, ist ein interessanter Moment angebrochen. Für gewöhnlich ist dieses Land blockiert. Bei politischen Entscheidungen im Alltag, aber auch beim EU-Beitritt. Den wünschen sich viele im Land, Umfragen zufolge rund 70%. Auch Marina und Adi, die beiden Fußballfans, die wir eben gehört haben. Seit Ende 2022 ist Bosnien-Herzegowina offiziell EU-Beitrittskandidat. In Fußballsprache, das Land hat sich für die Mitgliedschaft qualifiziert. Aber den Anpfiff für Verhandlungen hat es noch nicht gegeben. In Zeiten der politischen Blockade, der Stagnation und der Abwanderung ist ein Sieg im Fußball ein Hoffnungsschimmer, der viele stolz auf dieses Land macht. Endlich bewegt sich etwas. Endlich kommt man aus eigener Kraft voran. Aber sehen das wirklich alle so? 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Konjic, eine malerische Stadt mit einer alten osmanischen Steinbrücke, circa eine Stunde von Sarajevo entfernt. Der Fluss Neretva

0: am Wegrand so ein Café gesehen, das ein riesiges Plakat hatte vom Nationalteam.
1: Im Café Doña Mahala läuft Rockmusik, die sich mit dem Gesang der nahen Moschee vermengt. Über dem Eingang hängt ein riesiges Plakat. Es zeigt die bosnische Nationalmannschaft und darüber den Schriftzug I am from Bosnia, take me to America. Ihre Tochter habe das Banner entworfen, erzählt uns die Besitzerin. Der Sieg gegen die Italiener sei ein großer Gewinn für dieses kleine Land gewesen. Der Slogan I am from Bosnia, take me to America ist der Titel eines Songs von der bosnischen Reggae-Band Dubiosa Kollektiv. Das Lied kam bereits vor 13 Jahren raus, erlebt jetzt aber ein Revival. Vor allem wegen dieser Zeile hier.

0: Eigentlich geht es in dem Song nicht um Fußball, sondern um ein weit verbreitetes Phänomen auf dem gesamten Westbalkan. Das Auswandern. Vor allem junge Menschen gehen weg. Ein echtes Problem für die Zivilgesellschaft, die Verwaltung, die Wirtschaft, den Bildungssektor und überhaupt alle Bereiche der bosnischen Gesellschaft. Take Me to America passt zu dieser Folge. Amerika, also die USA, werden hier noch eine wichtige Rolle spielen. Nicht nur, weil Bosnien sich für die WM qualifiziert hat, sondern auch, weil es neuerdings umgekehrt ist. Auch Amerika kommt nach Bosnien.
1: Europe is a disaster. Everyone, you know, every American banker, every big capital person in the Middle East, Europe in their minds, on every panel, at every dinner, at every private conversation, it's a disaster.
0: Das ist Donald Trump Jr., der älteste Sohn des US-Präsidenten. Im April 2026 war er zu Besuch in Banja Luka, der Hauptstadt der Republika Srpska. Dort hat er sich mit Milorad Dodik getroffen und die EU auf einer Panel-Diskussion als Chaotenhaufen bezeichnet. Dodik und das Make America Great Again, das MAGA-Lager, verstehen sich gut. Eine Beziehung, die manche auf den ersten Blick verwirrt. Denn eigentlich ist Dodik ein Mann Moskaus. Aber ein mächtiger Alliierter reicht Dodik nicht. Im November 2024, als Donald Trump wiedergewählt wurde, setzte sich Dodik demonstrativ eine rote MAGA-Mütze auf und sagte damals, Donald Trumps Sieg ist von großer Bedeutung für die Republika Srpska. Es ist auch unser Sieg.
2: Die Trump-Administration hat Milorad Dodik von Beginn an unterstützt. Er hat gesehen, dass diese nach anderen Prinzipien agiert und er hat ja auch die Chance gerochen, dass er mit Lobbying und mit intensiven Kontakten, aber auch mit Versprechungen von irgendwelchen Geschäftsanbahnungen hier vielleicht auch zu einem Wandel der Politik der USA beitragen kann.
0: Politologe Vedran Cihic hat das Schlagwort bereits genannt. Lobbying. Milorad Dodik hat Millionen investiert, um sein Image in den USA aufzubessern. Dabei helfen sollen ihm auch Männer wie Michael Flynn. Flynn war in den USA ein hochrangiger Kommandant gewesen, sowie beim militärischen Geheimdienst. Im Jänner 2017 wurde er dann Sicherheitsberater von Donald Trump. Den Job hatte er allerdings nur für 3 Wochen. Er musste zurücktreten, weil er gegenüber dem FBI Falschaussagen zu seinen Kontakten nach Russland gemacht hatte. Er hat nicht nur gute Kontakte in den Kreml, sondern auch nach Banja Luka. Laut dem US-Lobbyregister hat er Geld von Milorad Dodik erhalten. Ein fürstliches Gehalt von $100,000 im Monat. Das hat sich offenbar bezahlt gemacht. Im Oktober 2025 wurde Dodik von einer US-Sanktionsliste gestrichen. Seitdem die Sanktionen weg sind, gilt für Dodik wieder das Mantra »Take me to America«.

0: Aber nicht um Fußball zu schauen, sondern um Geschäfte zu machen. Franziska will wissen, was Menschen in der Republika Srpska über die Nationalmannschaft denken. Mit Hadija Borovic, ihrer Übersetzerin und Fixerin, also ihrer Kontaktperson vor Ort, macht sie sich auf den Weg dorthin. Vorbei an kleinen Ortschaften und Bauernhöfen, grünen Wiesen und hügeligen Tälern, vorbei an Kühen, die die Straße versperren, bis nach Sokolac, eine Kleinstadt mit etwa 11.000 Einwohnerinnen und Einwohnern im Osten von Bosnien-Herzegowina. In Sokolac gibt es heute vor allem eines: Wettbüros, Wettbüros, Wettbüros. Franziska hat sie bei einem Rundgang gezählt.
1: Allein an der Hauptstraße, wo wir waren, ungefähr 10 Minuten, gibt es 9 oder vielleicht sogar 10 verschiedene Wettbüros. Und neben so einem Wettbüro gab es gleich praktischerweise so eine kleine Kreditstube, wo man sich Geld ausleihen kann und dann gleich daneben kann man es verzocken.
0: Auch der Burger-Imbiss, in dem Marko Mucharemovic arbeitet, liegt neben einem Wettbüro. Er selbst liebt Fußball, sagt er. So sehr, dass er die Panini-Sticker von den Spielern und Mannschaften sammelt. Aber wenn man ihn fragt, ob er das Match gegen Italien gesehen hat, meint er: Ja, er habe das Spiel schon geschaut, sagt Marco, aber dabei ehrlich gesagt keinen Favoriten gehabt. Also, anders als Adi und Marina, die wir am Anfang der Episode gehört haben, hat Marco das bosnische Team nicht angefeuert. Warum, wollen wir wissen. In seiner Stadt feuern die Menschen eher serbische Clubs an. Das Nationalteam von Serbien, aber auch Clubs wie Partizan Belgrad oder Roter Stern Belgrad. Aber einmal angenommen, Bosnien-Herzegowina gewinnt die WM, was dann? Wir sind nicht gegen das Nationalteam von Bosnien, sagt Marco. Aber ausgelassenes Feiern? Das wird es hier in der Republika Srpska vermutlich nicht geben. Und das, obwohl Sokolac nur eine Autostunde von Sarajevo entfernt liegt, wo Marina die ganze Nacht gefeiert hat. Marinas Wohnung befindet sich in einem alten Haus von Sarajevo. Noch bevor wir uns hinsetzen, gibt es, na klar, Rakia. Von einer Slava. Das ist ein orthodoxes Fest. So genau kann das Marina aber nicht sagen. Sie ist nicht religiös, wie sie sagt. Sie ist ein Mix. Ihre Mutter ist Serbin und orthodox, ihr Vater Kroate und katholisch. Und Marina? Die sagt, ich bin weder das eine noch das andere. Ich bin Bosnierin. Franziska und Marina setzen sich hinaus in den Hinterhof des Hauses. Ihr Freund zockt drinnen Videospiele mit einem Headset auf dem Kopf. Sie rollt sich eine Zigarette und dann erzählt sie, warum sie aus der Emigration zurückgekommen ist. Von Amerika back nach Bosnia. Zurück ins Motherland, wie die Band Dubiosa kollektiv singt. Marina hat ihr letztes Studienjahr in den USA verbracht. So lange weg von Sarajevo war sie noch nie, sagt sie. Es sei schön zu reisen, meint sie, aber nirgendwo ist es so schön wie zu Hause.
2: Bosnien wird oft als dieses komplizierte Land dargestellt, in dem sich niemand ausstehen kann und Menschen einander nicht lieben. Ich glaube nicht, dass das stimmt. Wir haben sogar ein eigenes Wort dafür und das macht Bosnien so einzigartig. Rahatluk, ein Gefühl von Leichtigkeit. Nirgendwo gibt es so viel Rahatluk wie in Bosnien. Aber die Vergangenheit hängt uns bis heute nach. Und die spalterischen Narrative, die damit einhergehen, sie sind noch immer in uns drinnen.
0: Die Vergangenheit, das ist der Bosnienkrieg von 1992 bis 1995. Knapp 100.000 Menschen starben. Hunderttausende wurden vertrieben. Die bosnisch-serbischen Truppen, unterstützt von der jugoslawischen Volksarmee, kesselten ab dem Frühjahr 1992 die bosnische Hauptstadt Sarajevo ein. Es war die längste Belagerung einer Stadt im 20. Jahrhundert. Über 11.000 Menschen starben.
3: Während der Recherche habe ich bei einer älteren Dame in Sarajevo gewohnt, die die oberen Etagen ihres Hauses vermietet hat. An ihrer Fassade sieht man immer noch die Einschusslöcher aus der Zeit der Belagerung. Sie hat mir erzählt, wie sie diese furchtbare Zeit erlebt und überlebt hat. Wie Menschen Angst hatten, mitten auf der Straße von Snipern erschossen zu werden, die in den Hügeln rund um Sarajevo lauerten. Wie Nachbarskinder ums Leben kamen, einfach nur, weil sie draußen Ball gespielt haben. All das hat sich Anfang der 90er Jahre mitten in Europa abgespielt. 2 Flugstunden von Wien entfernt. Und dann, im Juli 1995, geschah Srebrenica.
4: Im bosnischen Srebrenica wird heute des Völkermordes vor genau 30 Jahren gedacht. Bosnische Serben hatten damals mindestens 8.300 Männer und Buben von den Frauen und Müttern getrennt und systematisch ermordet. Es ist das schlimmste Kriegsverbrechen in Europa nach dem Zweiten Weltkrieg. Und noch immer werden Opfer von damals entdeckt, identifiziert und immer am Jahrestag bestattet.
0: Nicht nur in Srebrenica kam es zu ethnischen Säuberungen, sondern auch andernorts im Land. Auch Vedran Cihic, der Politikwissenschaftler, den wir bereits mehrmals gehört haben, wurde mit seiner Familie vertrieben.
5: Ich stamme aus Bosnien-Herzegowina, bin in der nordbosnischen Stadt Prijedor aufgewachsen.
0: Prijedor, die Heimatstadt von Vedran Cihic, war zur Zeit Jugoslawiens ein Kaleidoskop der Religionen und Völker.
5: Und eine der Städte, die ethnisch am stärksten durchmischt waren, war die Stadt Prijedor und die Gemeinde Prijedor. Also da gab es in etwa 110.000 Einwohner vor dem Krieg. Das war eine der größeren Städte in Bosnien-Herzegowina mit einer ethnischen Verteilung, wo eben Serben und Bosniaken sehr stark vertreten waren, aber auch Kroaten, viele Minderheiten. Und gerade da in einer eben von diesen 110.000 Menschen, also waren mehr als 50.000, 60.000 Nicht-Serben, hat man sich zum Ziel gesetzt, dass man eben hier wirklich systematisch diese Stadt zu einer serbischen Stadt umwandelt.
0: Vedran Cihic war damals 16 Jahre alt. Er spielte Basketball in einer lokalen Mannschaft. Von einem Tag auf den anderen, sagt er, war alles weg.
5: Jetzt bei der Frage, was verlässt man und was hinterlässt man? Also man verlässt alles und hinterlässt alles und nimmt gar nichts mit. Also es ist die Vergangenheit, die Kindheit ist weg, die Wohnung ist weg, die Freunde sind weg, Spielzeug, Bücher, Basketballmannschaft ist weg und man verschwindet oder wird aus dieser Zeit, aus dieser Stadt rausgeschmissen, also mit einem Koffer, mit einer kleinen Tasche, die man mitnehmen kann und dann beginnt das Flüchtlingsleben.
0: Zurück in den Hinterhof von Marina, wo sich langsam die Dunkelheit über die Häuser legt. Marina will noch eine Sache loswerden. Sie glaubt, dass die Nationalmannschaft durchaus das Potenzial hat, Menschen zusammenzubringen.
2: Verwandte im Ausland, Freunde aus der Diaspora, sie alle haben mich angerufen, haben vor Freude geschrien. Sie waren so glücklich. Das lässt mich daran glauben, dass Einheit möglich ist. Wir haben gezeigt, dass wir zusammenhalten können. In Bosnien muss man manchmal wie Don Quixote gegen Windmühlen kämpfen. Wir müssen manchmal gegen dieses System kämpfen, das uns Dinge aufzwingt, mit denen wir nicht einverstanden sind.
0: Mit System meint Marina die Kompromisslösung nach dem Krieg. Seit dem Dayton-Vertrag von 1995 ist der Staat paritätisch zusammengesetzt. Die Folge? Eine aufgeblähte öffentliche Verwaltung, bei der es oft weniger um Qualifikation als um den ethnischen Hintergrund geht. Der Gesamtstaat ist schwach und wird von politischen Scharfmachern wie Milorad Dodik aus der Republika Srpska angegriffen, ausgehöhlt und dysfunktional gemacht. Im Alltag führt das immer wieder zu Frustration. Auch in Sarajevo, einer Stadt, die seit dem Krieg geteilt ist. Ein Teil der Stadt, Ost-Sarajevo, liegt auf dem Territorium der Republika Srpska. Und hier fangen die politischen Spielchen an. Wenn ein Taxi vom Stadtzentrum von Sarajevo in das nur wenige Kilometer entfernte Ost-Sarajevo fahren will, dann muss es an der Grenze zur Republika Srpska das Schild auf dem Dach abnehmen. Wir wollen uns das anschauen und steigen in eines dieser Taxis. Zum Glück haben wir einen gesprächigen Fahrer, Almir. Absurd findet Almir das mit dem Schild und der Grenze. Wenn man von Wien nach Linz fährt, muss man ja auch nicht das Taxischild am Dach austauschen, meint er. Warum auch? Beide Städte liegen in demselben Land. Der Nationalismus, glaubt er, sei vor allem ein großes Ablenkungsmanöver. Die Bevölkerung soll sich streiten, damit niemand über den Diebstahl spricht, der jeden Tag passiert. Almir, der Taxifahrer, meint die Korruption. Nach 15 Minuten Fahrt sind wir in Ost-Sarajevo angekommen. Almir lässt uns vor einem Café aussteigen, das Prinzip heißt. Benannt nach dem Attentäter, der 1914 den österreichisch-ungarischen Thronfolger Franz Ferdinand in Sarajevo erschossen hat. Auch das ist eine eigene Geschichte wert. Aber wir sind hier, um Natascha zu treffen. Und die interessiert sich nicht für Prinzip. Sie will mit uns über die kleinen Hürden im Alltag sprechen.
6: Jedan od najvećih razloga zašto sam promijenila posao bio je baš taj javni prijevoz.
0: Für ihren Job muss Natascha jeden Tag ins Stadtzentrum von Sarajevo pendeln. Eine Strecke von 3 oder 4 Kilometern. Weil es keine guten öffentlichen Verbindungen gibt, hat sie 1 Stunde, manchmal sogar 1,5 dafür gebraucht. Mit dem Auto geht es schneller, aber die Parkplätze sind teuer. Also hat Natascha entschieden, der Job lohnt sich nicht mehr. Heute arbeitet sie in einer Kunstgalerie in Ost-Sarajevo und als Yoga-Lehrerin. Sie würde sich übrigens freuen, wenn Bosnien-Herzegowina der EU beitritt, sagt sie. Aber immer wenn es vorangehen könnte, blockiert eine Seite den Prozess. Und damit bringt Natascha eines der größten Hindernisse Bosniens in die EU auf den Punkt. Bosnien-Herzegowina ist seit Dezember 2022 Beitrittskandidat. Aber die Hürden sind riesig. Ein Stolperstein ist ausgerechnet die Parität, die den Frieden in Bosnien wahren soll. Bosnien hat nicht einen Präsidenten oder eine Präsidentin, sondern 3. Von jeder Volksgruppe einen. Bosniaken, Serben oder Kroaten. Wer sich zu keiner der 3 Volksgruppen bekennt, kann also nicht Präsident oder Präsidentin werden. Das ist mit dem EU-Recht schlecht vereinbar. Der Europäische Gerichtshof für Menschenrechte hat Bosnien mehrmals wegen ethnischer Diskriminierung verurteilt. Aber um die Nachkriegsverfassung und den darin verankerten Ethnonationalismus zu ändern, bräuchte es eine 2/3-Mehrheit. Und dann gäbe es immer noch ihn, den Hohen Repräsentanten, kurz OHR. Auch sein Amt ist mit einem EU-Beitritt nur schwer in Einklang zu bringen. Aktuell hat den Job ein Deutscher aus Bayern. Christian Schmidt, einst Landwirtschaftsminister unter Angela Merkel. Seit 2021 ist er der hohe Repräsentant von Bosnien. Ein mächtiges Amt. Der OHR kann Gesetze erlassen, Politiker entlassen oder Gesetze annullieren. Notwendig, sagen die einen, widersprüchlich die anderen. Darf man antidemokratische Maßnahmen anwenden, um eine Demokratie aufzubauen? Darüber wollte Franziska mit Christian Schmidt reden. Aber dann passiert etwas Unerwartetes.
7: Christian Schmidt geht und mit ihm eine der zentralen Figuren der internationalen Bosnienpolitik. Der hohe Repräsentant, eine Art oberster Hüter des Friedens in Bosnien, tritt nach 5 Jahren im Amt zurück.
0: Wenige Tage vor dem Interview tritt Schmidt zurück. Nicht ganz freiwillig übrigens. Die USA sollen ihn aus dem Amt gedrängt haben. Klingt brutal. Franziska, worum geht's da?
3: Also würde ich den Trailer für eine Netflix-Serie schreiben, dann würde ich wahrscheinlich sagen, es geht um einen milliardenschweren Deal im Energiesektor, um eine Pipeline, die EU-Standards untergräbt und um einen Mann, der zwischen die Fronten geraten ist. Eben Christian Schmidt.
0: Okay. Und ein kurzer Spoiler vorweg. Du warst die erste Journalistin, die Schmidt direkt nach dem Rücktritt zum Interview getroffen hat. Das hast du für das Nachrichtenmagazin Profil geführt. Aber zuerst, worum geht's bei dieser Pipeline?
3: Bosnien ist von russischem Gas abhängig, also zu 100%. Und jetzt wollen US-Investoren eine Pipeline nach Kroatien bauen. Das ist an und für sich eine super Sache und auch im Interesse von der EU. Aber, und hier kommt das große Aber, die Umsetzung von dieser Pipeline, die war total fragwürdig. Auf Druck von der US-Botschaft in Sarajevo wurde im Rekordtempo ein Gesetz verabschiedet, das EU-Standards mit Füßen tritt. Es gab keinen Wettbewerb, es gab keine Ausschreibung. Und das Unternehmen, das diese Pipeline bauen soll, das wurde direkt im Gesetz genannt. Und jetzt kommt's. Rat mal, wer dieses Unternehmen gegründet hat.
8: Sag's mir.
3: Der Bruder von Michael Flynn, über den wir in dieser Episode schon gesprochen haben.
8: Aha, also der ehemalige Sicherheitsberater von Trump, der von Milorad Dodik $100.000 Lobbygelder pro Monat erhalten hat.
3: So schaut's aus. Sein Bruder, der soll jetzt diese Pipeline bauen, die EU-Standards mit Füßen tritt. Und das in einem Land, das EU-Beitrittskandidat ist. Naja, und um zum Ende zu kommen und zu Christian Schmidt, mit seinen Vollmachten hätte der hohe Repräsentant ein mächtiges Werkzeug in der Hand, um den Amerikanern Steine in den Weg zu legen. Hinter den Kulissen heißt es, die USA wollte Christian Schmidt loswerden, damit sie in aller Ruhe diese Pipeline bauen können. Für die EU, die auf dem Westbalkan eigentlich die Standards anheben will, ist das ein Schlag ins Gesicht.
8: Und was sagt Schmidt zu all dem?
9: Dazu möchte ich keine Aussage machen, wer welche Drücke wo und wie gemacht hat. Ich bleibe dabei. Meine Entscheidung ist eine Entscheidung, um mögliche Eskalationspotenziale in der Auseinandersetzung zu reduzieren, nicht entstehen zu lassen.
8: Schmidt hat also nicht ausgepackt. Verständlich. Bis ein Nachfolger gefunden wird, ist er im Amt. Auspacken wird er vielleicht in ein paar Jahren, wenn er ein Buch schreibt. Er hat aber Andeutungen gemacht. Und die sind besorgniserregend.

0: auch für die EU und den Erweiterungsprozess. Sinn der Erweiterung ist es ja, dass die Länder auf dem Westbalkan an die eigenen Standards herangeführt werden. Reformen betreffen nicht nur die Justiz, die Medienlandschaft, die Umweltauflagen, sondern auch den wirtschaftlichen Wettbewerb. Aufträge sollen nicht an Günstlinge gehen, sondern an das am besten qualifizierte Unternehmen. Mit der Trump-Pipeline verbaut sich Bosnien-Herzegowina also auch den eigenen EU-Beitritt. Milorad Dodik kann jedenfalls erst einmal feiern. Seine Sanktionen sind weg. Christian Schmidt ist weg. Und er hat sowohl in Washington als auch in Moskau einen Verbündeten sitzen. Die Amerikaner, die einst die Verfassung Bosniens mitgeschrieben haben, unterstützen jetzt einen Mann, der sie bricht. Ein Politiker, der im Jahr 2026 nicht einmal das Nationalteam seines Landes anfeuern will, weil das seiner Sezessionspolitik zugegenläuft. Almir, der Taxifahrer aus Sarajevo, hat darauf übrigens eine klare Antwort. Wenn er in Österreich leben würde, dann würde er diesen Staat ja auch nicht ständig niedermachen, sagt er. Was ist der Sinn davon, fragt Almir. Warum in einem Land leben, das man eigentlich nicht ausstehen kann?
1: Franziska Tschindele hat heute aus und über Bosnien berichtet. Neben der Autorin hörten Sie auch Marie-Louise Stockinger. Für die Redaktion zur Reihe ist Ute Mauenbeck verantwortlich. Morgen zieht die Autorin weiter in den Süden nach Albanien, wo die Wogen gerade hochgehen, weil die Narta-Lagune verbaut werden soll. Ein Paradies für Flamingos und Pelikane und eines der letzten europäischen Flussdeltas. Jared Kushner und Ivanka Trump wollen dort Luxushotels bauen. Diese Pläne führten zu landesweiten Demonstrationen, die sogenannte Flamingo-Revolution. Und hier geht's weiter mit der feministischen Aufbruchsstimmung der 1990er Jahre. Kurz vor der Jahrtausendwende ist für westliche Musikkonzerne die Welt in bester Ordnung. Mit Musik wird viel Geld gemacht, im Radio und im Musikfernsehen. Auch für neue Frauenbilder ist Platz, etwa für den koketten Feminismus der kanadischen Musikerin Shania Twain. Mit ihrem Hit Man, I Feel Like a Woman beschäftigen wir uns jetzt in 100 Songs Geschichte wird gemacht. Stefan Niederwieser und Robert Stadlober berichten.
2: 1997. Die USA sind die einzig verbliebene Weltmacht und sie weitet ihre kulturelle Einflusssphäre rund um den Globus aus. Da vereint eine Kanadierin uramerikanischen Country und konsumistischen Pop mit kokettem Feminismus und bringt die US-amerikanische Popkultur an den Zenit ihrer Strahlkraft. Das ist eine Geschichte mächtiger Gefühle. Das ist die Geschichte von Man, I Feel Like a Woman.
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0: Robert, meistverkauftes Album einer Musikerin aller Zeiten?
1: Puh, keine Ahnung, Celine Dion, Britney Spears, Alanis Morissette, Shania Twain?
0: Let's go, girl. Die drei genannten Kanadierinnen, also Alanis Morissette, Celine Dion und Shania Twain, kommen zusammen auf geschätzte 350 Millionen verkaufte Tonträger. Und dabei steht Shania Twain mit ihrem Album Come On Over aus 1997 mit über 30 Millionen gesicherten Verkäufen ganz an der Spitze der ewigen Charts. Dieses Album bringt ganze 12 Singles hervor, über 3 Jahre hinweg. Und am erfolgreichsten ist Man mit einem Ausrufezeichen. I Feel Like a Woman, wieder ein Ausrufezeichen.
2: It was kind of tongue-in-cheek and subversive at the time to be singing that song.
0: Das ist Andrea Warner, eine kanadische Musikjournalistin.
2: In the video, she's specifically wearing a sort of a feminized masculine outfit and the whole song is the gentlest middle finger to the patriarchy you're ever going to hear, you know?
1: Der Song ist frech, kokett und er unterläuft die Erwartungen. Shania Twain trägt im Video maskuline Kleidung mit weiblichem Schnitt und es ist der vielleicht sanfteste Mittelfinger an das Patriarchat, den man sich überhaupt vorstellen kann.
0: Diese Shania Twain wird 1968 in Kanada geboren und sie wächst in sehr armen Verhältnissen auf, in einer kleinen Goldminenstadt namens Timmins, die sehr weit im Norden der Provinz Ontario liegt. Mit 8 Jahren fängt sie an, in rauen Bars zu singen. Mit 17 zieht sie dann nach Toronto. Und sie erinnert sich in ihrer Autobiografie.
1: In Bars für schwule Männer gab es die Tanzbars, die Musik und das am besten angezogene Publikum. Man konnte mit Freunden tanzen, ohne Typen abwimmeln zu müssen. Ich hatte noch keine Erfahrung mit Make-up und habe es bewundert, wie kunstvoll und glamourös und umwerfend manche Männer ausgesehen haben. Ihre Gesichtszüge waren von Rouge, Eyeliner und Lidschatten betont. Meine Faszination für Männer, die sich in wunderschöne Frauen verwandelt haben, war vermutlich der Grundstein für einen Song, den ich Jahre später schreiben sollte. Man, I Feel Like a Woman.
0: Shania Twain verliert ihre Mutter und ihren Stiefvater, der übrigens dem Stamm der Ojibwe angehört. Sie kommen bei einem Autounfall ums Leben. Da ist sie 22 Jahre alt. Sie sorgt dann als Showgirl in einem kanadischen Ressort für den Unterhalt ihrer Familie, also ihrer Brüder und Schwestern, und geht bald nach Nashville, Tennessee. Dort ist das Epizentrum der US-Country-Musik. Und ein Produzent, ein südafrikanischer Produzent, sieht eines ihrer Videos. Er ruft sie an, sie telefonieren oft und teilweise sehr lange. Und dann fliegt sie nach London und nach Mallorca, um dort gemeinsam mit ihm Songs zu schreiben. Sie verlieben sich, heiraten und nehmen gemeinsam ein Album auf. Sein Name ist Matt Lang.
1: Ein ziemlich bekannter Mainstream-Rock-Produzent, hat so Sachen wie AC/DC, Def Leppard produziert, aber auch Bryan Adams. Und er hat mit Shania Twain auf Augenhöhe zusammengearbeitet, muss man sagen, und hat ihr wahnsinnig viel Respekt entgegengebracht, soweit man weiß.
0: Mhm. Das kann man vielleicht auch an dieser Geschichte ablesen, wie nämlich Man, I Feel Like a Woman entstanden ist. Sie sitzen eines Tages am Küchentisch und er spielt einen Riff und sagt zu ihr, sie brauchen etwas Ikonisches, sie brauchen etwas, das sich sofort einbrennt. Sie improvisiert dann eine bluesige Melodie dazu und als er plötzlich aufhört zu spielen, sagt sie, Man, I feel like a woman.
3: It just made me feel like I'm standing up for myself.
0: Das ist Shania Twain selbst, sehr viel später in einem Interview mit Vice.
3: That's too tight, that's too short. I was just thinking, I'm finally feeling good being a woman. I'm finally starting to get comfortable in my own skin. Whatever it means, it's just me. Man, I feel like a woman.
1: Ja, Shania Twain sagt hier, sie fühlt sich, als würde sie für sich selbst einstehen, sich nicht mehr verunsichern lassen, wenn jemand sagt, das ist zu eng, das ist zu kurz. Sie fühlt sich endlich in ihrer eigenen Haut wohl und angekommen und sagt sich, Mann, ich fühle mich wie eine Frau.
0: Und Mitte der 90er, Ende der 90er ist ja auch eine Zeit, in der es sehr viele Frauen in der Rockmusik gibt. Man spricht damals von einer Welle der Angry Chicks.
1: Ja, und diese Angry Chicks sind, glaube ich, ohne die Riot Girl Bewegung kaum denkbar. Also sehr feministische, sehr linke, sehr radikale Musik, ursprünglich aus dem Bundesstaat Washington. Bikini Kill Sängerin Kathleen Hanna schreibt ein Manifest, in dem neben anderem steht, wir hassen Kapitalismus in allen Formen oder Girls sind eine revolutionäre Kraft, die die Welt verändern können. Riot Girl ist natürlich nicht Mainstream, aber die Sprengkraft der Riot Girls erreicht Mitte der 90er den Mainstream, vor allem durch jemanden wie Courtney Love oder wahrscheinlich vor allem durch sie explizit. Dann gibt es aber auch jemanden wie beispielsweise Gwen Stefani von No Doubt, die dann ironisch singt, ich bin nur ein kleines hübsches Mädchen, bitte gib mir keine Rechte, und natürlich genau das Gegenteil damit meint.
0: Ja, und zum Beispiel singt ja auch Fiona Apple, ich war ein schlimmes, schlimmes Mädchen, und sie will für ihre Sünden büßen. Auch das natürlich mit sehr viel Hintersinn. Und Alanis Morissette aus dem kanadischen Ottawa wird fast zu einer Art Racheengel an ihrem Ex.

0: Da ist natürlich Shania Twain vergleichsweise zahm.
1: She was also like receiving a tremendous amount of pushback from second wave feminists, you know, that she was deeply unfeminist. And so sometimes, especially in the 90s, the loudest women thought that they were doing the right thing for feminism by like loudly critiquing a Shania Twain. I was like that as well. I thought that I was serving feminism by being extremely critical and cruel.
2: Andrea Warner sagt hier, dass es damals sehr viel Kritik von klassischen Feministinnen an Shania Twain gab und sie selber, also Andrea Warner, zählt sich auch zu den Frauen, die in den 90ern dachten, dass sie das Richtige für den Feminismus tun würden, wenn sie Shania Twain laut kritisieren und dabei extrem kritisch und grausam sind.
0: Shania Twain sagt einmal selbst, sie ist keine Feministin, weil, ein bisschen eigenartige Begründung, sie glaubt sehr wohl an Unterschiede von Männern und Frauen. Sagt vielleicht auch ein bisschen darüber aus, wie das Wort Feminismus damals konnotiert war. Gleichzeitig schreibt sie aber Songs, in denen sie beispielsweise eine Protagonistin aus häuslicher Gewalt ausbrechen lässt. Und sie gibt einmal auch so eine Art Anleitung für Männer beim Flirten. Sie singt, wenn du sie wirklich kennenlernen willst und wenn du sie berühren willst, frag. Man, I Feel Like a Woman wird dann 1999, also 5 Jahre nachdem der Song geschrieben wurde, als Single veröffentlicht.
2: Zeittafel. 1991 wird Clarence Thomas trotz Vorwürfen sexueller Belästigung zum Richter am obersten Gerichtshof der USA ernannt. 1992 werden 4 Frauen in den US-Senat gewählt, ihre Zahl steigt damit auf 6. 1993 wird Kim Campbell für knapp 4 Monate erste kanadische Premierministerin. 1997 verdienen Frauen in Nordamerika durchschnittlich 3/4 des Gehalts von Männern. Im kanadischen Parlament sind 1/5 der Abgeordneten weiblich. Im selben Jahr startet die romantische Anwaltsserie Ally McBeal. 1998 wird eine Affäre zwischen US-Präsident Bill Clinton und seiner Praktikantin Monica Lewinsky bekannt. Im Sommer startet die Fernsehserie Sex and the City. Und das Time Magazine fragt, ist der Feminismus tot? 1999 übernimmt Carly Fiorina als erste Frau die Leitung eines US-Top-20-Spitzenunternehmens.
0: Die USA sind in den 90ern die einzige Weltmacht. Die Weltwirtschaft ist zu einem Drittel amerikanisch. Globalisierte Popkultur ist amerikanisch. Und die USA weiten ihre Einflusssphäre immer weiter, zum Beispiel nach Osteuropa, aber auch nach Lateinamerika und so weiter aus. Vielleicht hört man auch deshalb den sanften Country-Twang von Shania Twain auf Radiowellen rund um den Globus.
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0: she still has this sort of like conservative landscape that she is attentive to, but she also has this more progressive landscape that just really welcomes her and celebrates her too. And so I think that's an interesting lens through which to look at her songwriting and what her legacy is.
1: Ja, Shania Twain hat Konservative hinter sich, bedient sie auch, aber eben auch viele Progressive, die sie feiern. Und das, findet Andrea Warner, sagt viel über ihr Songwriting aus und das, was sie uns hinterlässt.
2: Und Mann, sie fühlt sich wie eine Frau.
1: Ja, genau. Also sie kommt wirklich an einem historischen Zeitpunkt in den Mainstream und ich würde sagen, she was standing on the shoulders of giants, also sie steht auf den Schultern von Gigantinnen, nämlich den Riot Girls und der Popkultur, die wirklich den Weg geebnet haben dafür, dass solche Sachen im Country- und Mainstream-Radio und in der Popkultur funktionieren. Und dafür muss man ihr schon einen gewissen Credit geben, auch wenn ich vielleicht dann doch lieber Bikini Kill höre, aber das bleibt ja jeder und jedem selbst überlassen. Es geht letztlich darum, dass Frauen in ihren Kämpfen unterstützt werden und die offen ausgetragen werden können, müssen, eben auch in der Mainstream-Popkultur. Und dazu zählt wahrscheinlich zentral als Scheitelpunkt und Wendepunkt dieser Song, in dem es darum geht, eine Frau zu sein, ist vor allem ein Gefühl. Und sie singt: Oh, oh, oh, ich will frei sein, ja, Dinge fühlen, wie ich sie fühle, Mann, ich fühle mich wie eine Frau.
2: Und das war einer von 100 Songs. Geschichte wird gemacht.
3: Stefan Niederwieser und Co-Host Robert Stadlober über Shania Twain und Man, I Feel Like a Woman. Für die Redaktion zur Reihe 100 Songs, Geschichte wird gemacht, ist Astrid Schwarz verantwortlich. Und wir schlüpfen jetzt in unsere Cowboy-Boots und hören nochmal rein. Und das war's für heute mit dem Radiokolleg.
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2: Am Mikrofon Martin Balder. Ab heute können wieder Förderansuchen für Photovoltaikanlagen und Stromspeicher gestellt werden. Gefördert wird, solange das Geld reicht. Dieses Mal sind 12 Millionen Euro vorgesehen. Beim ersten Förderaufruf war die Nachfrage enorm. Es konnten bei weitem nicht alle Anträge erfüllt werden. Daher wird auch heute mit einem Ansturm gerechnet. Mehr von Rainer Hasiwa.
3: Wer zuerst kommt, malt zuerst, ist die Devise, denn es geht darum, um 17 Uhr pünktlich vor dem Computer oder mit dem Handy zu sitzen, um sich elektronisch anzumelden, also quasi ein Ticket zu ziehen bei diesem Fördercall, so die korrekte Bezeichnung. Gefördert wird je nach Größe der Anlage in unterschiedlicher Höhe maximal ein Drittel der Anschaffungskosten. Außerdem lässt sich auch zusätzlich ein Made in Europe-Bonus lukrieren. Der wird noch einmal gefördert, wenn Komponenten in Europa produziert wurden. Schnell sein lohnt sich jedenfalls. Beim sogenannten ersten Fördercall wurden heuer 29.000 Anträge eingereicht. Obwohl die Mittel damals kräftig aufgestockt wurden, konnten nur 12.500 Anträge auch tatsächlich gefördert werden. Heute also ab 17 Uhr das Ticket, den echten Förderantrag einreichen, kann man dann noch bis 30. Juni.
2: Das von den USA und dem Iran ausgehandelte Rahmenabkommen für eine Beendigung des Krieges ist nach Angaben aus Washington bereits digital unterzeichnet worden. US-Präsident Donald Trump und sein Vize J.D. Vance hätten das Dokument unterschrieben. Ebenso der iranische Chefunterhändler, Parlamentspräsident Mohammad Bagher Ghalibaf, so das Weiße Haus. Aus Teheran gab es dafür keine Bestätigung. Die Details der Einigung wurden bisher nicht veröffentlicht. Unterdessen sollen die ersten iranischen Tanker die Straße von Hormuz ohne Zwischenfälle passiert haben. Im US-Bundesstaat Kalifornien sind beim Absturz eines B-52-Bombers alle 8 Menschen an Bord ums Leben gekommen. Die Maschine hätte eine modernere Radaranlage testen sollen. Sebastian Rosenauer berichtet.
4: Die B-52 ist von einem Militärstützpunkt rund 100 Kilometer nördlich von Los Angeles gestartet, mitten in der Wüste. Gleich nach dem Start ist der Bomber abgestürzt und in Flammen aufgegangen, sagt ein Militärsprecher vor Ort.
5: And immediately after takeoff crashed and burst into flames.
4: Bilder des Absturzorts zeigen, dass fast nichts mehr von dem Flugzeugwrack übrig ist. Das US-Militär stuft den Unfall als nicht überlebbar ein und spricht den Angehörigen Mitgefühl aus.
5: This crash is deemed to be unsurvivable. Our thoughts and prayers are with the families.
4: Wie es zu dem Absturz kommen konnte, ist noch völlig unklar, heißt es vom US-Militär. Die B-52-Modelle sind seit den 1950er Jahren im Einsatz und gehören mit einer Länge von knapp 50 Metern zu den größten Fliegern der US-Luftwaffe.
2: Das Europaparlament entscheidet heute darüber, welche Bezeichnungen für vegetarische und vegane Ersatzprodukte verwendet werden dürfen. So darf auf Veggie-Produkten künftig nicht mehr Hühnchen oder Rindfleisch stehen. Auch Steak, Bacon, Leber oder Rippen werden untersagt. Die Begriffe Burger, Wurst, Schnitzel und Nuggets bleiben erlaubt. Die neue Regelung gilt vorerst bis Ende 2027. Der südafrikanische Jazzpianist Abdullah Ibrahim ist tot. Ibrahim starb laut seiner Familie nach kurzer Krankheit 91-jährig in seiner Wahlheimat Bayern. Der 1934 in Kapstadt geborene Künstler wurde zunächst als Dollar Brand bekannt, ehe er 1968 zum Islam konvertierte. Er galt als einer der einflussreichsten Musiker Südafrikas. 1994 spielte er bei der Amtseinführung von Nelson Mandela zum Präsidenten. Und nun zum Wetter.
6: Aktuell hat es zwischen 13 Grad in Rauris und 22 in Berndorf und auf 20 bis 28 Grad steigen die Temperaturen heute. Nebel- und Hochnebelfelder in Unterkärnten lichten sich. Zur Sonne kommen von Westen Wolken. Diese werden insgesamt mehr und bringen allmählich auch einige Regenschauer, die meisten im Bergland. Heute und morgen weht noch teils lebhafter Westwind. In Summe wechselhaft wird auch der Mittwoch, bei Höchstwerten schon zwischen 22 und 30 Grad. Die zweite Wochenhälfte wird dann zunehmend schwül und heiß. So viel zum Wetter von Gerald Holzinger.
2: Und jetzt die Themen des Mittagsjournals mit Stefanie Leodolter.
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1: Dazu darf ich Sie begrüßen. Mein Name ist Stefanie Leodolter und folgende Themen beschäftigen uns in der kommenden Stunde. Eine USA-Iran-Einigung ist freilich auch heute Thema beim G7-Gipfel, aber vor allem die Ukraine. Wir schalten gleich zu Cornelia Primosch nach Evian. Wie sich die Entwicklungen am Persischen Golf auf die hiesige Wirtschaft auswirken könnten, das bespreche ich mit dem Chef des WIFO, Gabriel Felbermeier. Gegen den womöglich berühmtesten Kronzeugen des Landes, Thomas Schmidt, ist eine anonyme Anzeige wegen Amtsmissbrauchs eingebracht worden. Arnold Schwarzenegger hat wieder hochkarätig zum Klimagipfel nach Wien eingeladen. Wir schalten live in die Hofburg. Und die südafrikanische Jazzlegende Abdullah Ibrahim ist im Alter von 91 Jahren gestorben. Ich spreche mit meinem Kollegen und Jazz-Auskenner Albert Hosp über eine bewegte Karriere. All das und mehr gleich. Den Beginn macht Carmen Schüssling mit den Wetteraussichten.
2: Vor dem Start der Hitzewelle am Donnerstag warten jetzt noch zwei Tage mit warmem, aber nicht ganz beständigem Wetter auf uns. In den nächsten Stunden ziehen von Deutschland her die Wolkenfelder einer schwachen Warmfront auf. Die bringen allmählich auch etwas Regen. Im Süden eventuell einzelne gewitterige Schauer am Nachmittag. Und damit wird auch der blaue Himmel aktuell in Niederösterreich, Wien, im Burgenland und der Steiermark allmählich grauer. Zum Teil ist es windig und die Temperaturen erreichen 20 bis 28 Grad. 25 Grad hat es schon im sonnigen Hartberg.
1: Wir beginnen die Sendung im französischen Evian. Dort sind die Staats- und Regierungsspitzen der sieben großen Industriestaaten zum G7-Gipfel versammelt. Seit gestern schon, und da haben freilich die Entwicklungen rund um eine USA-Iran-Einigung die Gespräche dominiert. Heute soll aber die Ukraine und der russische Angriffskrieg im Mittelpunkt stehen. Der ukrainische Präsident Volodymyr Zelensky ist angereist und im Gegensatz zu Donald Trump herzlich empfangen worden. Für uns beobachtet Cornelia Primosch das Geschehen in Evian und mit ihr bin ich jetzt verbunden. Bonjour.
3: Bonjour, hallo aus Evian.
1: Gastgeber Emmanuel Macron hat ja keinen Hehl daraus gemacht, welcher Gast ihm wichtiger zu sein scheint bei diesem G7-Gipfel. Wie ist denn das abgelaufen?
3: Ja, völlig richtig. Während Emmanuel Macron Donald Trump gestern nicht rechtzeitig empfangen hat, er hatte sich verspätet, war Macron heute sehr wohl da, um Volodymyr Zelensky persönlich am Auto abzuholen. Er hat ihn sehr, sehr herzlich begrüßt und Macron hat den ukrainischen Präsidenten hier nach Evian bestellt, ihn eingeladen, um ein Treffen mit Donald Trump zu ermöglichen. Das wäre das erste Treffen seit 6 Monaten zwischen Trump und Zelensky. Und dieses Treffen, das dürfte, obwohl es zuerst nicht danach ausgeschaut hat, bereits stattgefunden haben. Wie Donald Trump jetzt gerade vor wenigen Minuten bei einer Pressekonferenz hier in Evian gesagt hat, hören wir da bitte ganz kurz rein.
4: Well, I had one. Well, we have one, but we had a good meeting. I'm meeting him later on too. We had a very good meeting. Look, Russia should make a deal. I spoke with President Putin on Sunday. Yeah, I'm meeting with him again later on today.
3: Also Trump bestätigt auf die Journalistenfrage, dass es bereits ein stattgefundenes Treffen gegeben habe und für heute noch ein weiteres mit Zelensky geplant sei. Und Trump sagt auch, dass Russland eine Einigung auf einen Deal eingehen sollte.
1: Der Krieg in der Ukraine dauert ja nun schon mehr als 4 Jahre. Vermittlungsversuche haben sich bis jetzt immer mehr als zäh gestaltet. Darf man denn diesmal vielleicht auch im Fahrwasser einer USA-Iran-Einigung mehr erwarten als sonst?
3: Schenkt man den Worten von Donald Trump jetzt Glauben, dann könnte wirklich Bewegung in mögliche Verhandlungen kommen. Am Sonntag hatte ja Trump mit Putin und mit Zelensky telefoniert, mit Putin sogar 2 Stunden. Und Trump meinte, dass er sehe, dass beide bereit wären, etwas zu tun. Was genau hat Trump bei seinem gestrigen Pressetermin mit Macron, als er dieses Gespräch erwähnt hatte, nicht ausgeführt. Und vorsichtig optimistisch zeigt sich auch der deutsche Bundeskanzler Friedrich Merz, der Trump vermutlich, um ihn bei Laune zu halten, ein Trikot der deutschen Fußballnationalmannschaft mit Trumps Namen geschenkt hat. Also möglicherweise kann dieser G7-Gipfel tatsächlich die USA auf Linie des sozusagen alten Westens zurückbringen oder zumindest dafür sorgen, dass die USA nicht die Ziele der Europäer sabotieren.
1: Es ist also momentan noch die Hoffnung, die da bleibt. Kommen wir aber noch ganz konkret zu der womöglich tatsächlich schon bevorstehenden Einigung zwischen den USA und dem Iran, nämlich Europa und die EU spielen hier ja so gut wie keine Rolle. Wie spürbar und wohl auch unangenehm ist denn das vor allem für den Gastgeber beim G7-Gipfel?
3: Für Macron ist das sichtbar unangenehm. Trump hat Macrons Hilfsangebot zur militärischen Sicherung der Straße von Hormus, wie etwa mit Minenräumung, recht brüsk abgelehnt. Das wäre nämlich eine mögliche Annäherung gewesen. Aber die interessiert Trump offenbar nicht weiter. Und schon vor Beginn des G7-Gipfels hier in Evian hat Trump Macron ausgerichtet, dass die USA Strafzölle auf französischen Wein und auf Champagner einheben werden, wenn die Franzosen ihre Digitalsteuer nicht abschaffen. Das sind alles kleine Sticheleien, die nicht auf eine gesunde Partnerschaft schließen lassen. Und insgesamt nehme ich die Stimmung hier in Evian eher als ziemlich gereizt wahr. Es ist keine angenehme Stimmung. Das dreht sich alles um US-Präsident Donald Trump, einem Emmanuel Macron, der sich selbst gerne im Scheinwerferlicht und im allgemeinen Interesse sieht, kann das nicht recht sein.
1: Cornelia Primusch, Sie werden das für uns weiter beobachten, was denn nun tatsächlich vielleicht doch rausschaut bei diesem G7-Gipfel. Vielen Dank einstweilen.
3: Danke Ihnen.
1: Und wir beschäftigen uns jetzt mit dem bereits mehrfach angesprochenen zweiten großen geopolitischen Thema dieser Tage. Der vorerst zwar nur digitalen, aber eben der Unterschrift einer Einigung zwischen den USA und dem Iran. Teil davon ist die Öffnung der Straße von Hormus, den vor allem für die Erdöl- und Erdgasproduktion so wichtigen Handelsweg. Mindestens 3 iranische Öltanker und 2 Frachtschiffe sollen seit gestern die Meerenge bereits ohne Zwischenfälle passiert haben, heißt es. Ist also ein wirtschaftliches Aufatmen da schon angebracht? Wie wird sich das auf die hiesigen Energiepreise auswirken? Das sind alles Fragen, die ich jetzt mit dem Direktor des Wirtschaftsforschungsinstituts WIFO besprechen will. Gabriel Felbermeier ist uns zugeschaltet. Willkommen im Mittagsjournal.
5: Hallo Frau Leotolter.
1: Herr Professor, wie stark haben Sie denn gestern aufgeatmet nach den Meldungen einer Einigung? Trauen Sie dem angekündigten Frieden?
5: Schwer zu sagen. Den Einigungen hat der US-Präsident ja schon oft verkündigt. Jemand hat gezählt und ein paar Dutzend gefunden. Jetzt ist aber die Bestätigung durch den Iran eben auch da und die pakistanischen Vermittler sagen, da ist Substanz. Also ja, das ist schon natürlich eine Erleichterung mit Blick auf die Konjunktur, auf die Unsicherheit, die riesige und auf die globalen Lieferketten.
1: Da sprechen Sie schon an. Was heißt diese Öffnung der Straße von Hormus denn jetzt für unsere Energieversorgung? Machen wir es gleich so konkret und in Folge auch für die Preise?
5: Das Erste, was man gesehen hat gestern, ist, dass die Preise, die Future-Preise für Rohöl der Sorte Brent, aber auch für Flüssiggas sehr schnell deutlich gesunken sind. Wir sind jetzt bei einem Ölpreis von $83 pro Fass ungefähr. Das ist natürlich für die Energiepreise sehr viel besser als die 100 oder 105, die wir auch schon hatten während dieser Krise. Und das übersetzt sich mit ein bisschen Zeitverzögerung schon in die Preise an den österreichischen Zapfsäulen, was wiederum Effekte hat auf die Inflation. Und auch die Entlastung beim Gaspreis, die wird sich dann in Österreich beim Heizen im Winter bemerkbar machen oder eben auch bei der Industrie, die ja auf Flüssiggas angewiesen ist. Also das sind schon, wenn das so bleiben sollte und nicht am Freitag eine Enttäuschung kommt, sind das schon entlastende Dinge, die uns konjunkturell und bei der Inflationsbekämpfung sehr helfen würden.
1: Die Bundesregierung nennt ja Energiepreise ganz oft als größter Inflationstreiber. Rechnen Sie denn damit, gehen wir mal davon aus, das kommt jetzt alles so wie angekündigt, rechnen Sie also damit, dass sich die Inflation jetzt schneller als erwartet stabilisiert?
5: Dass sie sich stabilisiert, ja. Zunächst einmal ist es aber so, dass die Weitergabe dieser Preissignale ein bisschen dauert. Es ist ja nicht so, dass wir Rohöl in unsere Autos tanken, sondern das ist raffinierte Produkte, Diesel und Benzin. Es ist auch so, dass die Logistikketten jetzt einmal sich neu ordnen müssen. Die Tanker sind an falschen Ort und Stelle. Auch die Raffineriekapazitäten müssen sich wieder neu justieren. weil ja die Ölsorten unterschiedlich sind, die aus dem Golf kommen oder aus anderen Weltregionen. Das heißt, es dauert ein bisschen, aber ja, wir können schon davon ausgehen, dass der Druck auf die Preise nachlässt, also die Inflationsrate zumindest nicht weiter steigen wird und dass wir, wenn im Jahresverlauf tatsächlich die Preisentwicklung so sich darstellt wie jetzt, dass die Future-Märkte prognostizieren, dass wir mit einer Inflationsrate vielleicht das Jahr 2026 im Durchschnitt abschließen können, die doch um die 3% liegt und nicht drüber, wie das jetzt in den letzten Analysen durchaus der Fall gewesen wäre.
1: Es gibt ja Stimmen, die sagen, dass eine Energiekatastrophe gar nicht mehr abzuwenden wäre, weil diese Blockade viel zu lang gedauert hat und der Schaden sowieso irreversibel ist. Ich höre bei Ihnen jetzt raus, das sehen Sie nicht so.
5: Nein, eine Katastrophe sehen wir nicht. Wir vertrauen doch hier den Märkten so weit, dass die knapperen Mengen, die auch nachhaltig knapper bleiben werden, das stimmt schon, weil ja Produktionskapazitäten und Logistikkapazitäten im Golf kaputt gemacht wurden. Ja, also es wird weniger Öl am Markt sein aus dem Golf, aber dass die Märkte sozusagen mit diesen Knappheiten umgehen können. Die höheren Preise haben ja jetzt auch in den letzten Wochen schon dafür gesorgt, dass dort und da auch der Verbrauch zurückgegangen ist, dass alternative Ölquellen an den Markt gekommen sind. Also da würde ich schon sozusagen dem Marktgeschehen so weit vertrauen, dass eine solche Katastrophe nicht stattfindet. Mhm. Und natürlich, wenn jetzt wieder Ölmengen durch die Straße von Hormuz fließen, dann ist dieses Szenario viel weniger wahrscheinlich, als es das gewesen wäre, wenn es nachhaltig eine weitere Blockade gegeben hätte. Also die Anzeichen sind schon positiv. Wir sollten uns, glaube ich, diese gute Nachricht, die ein Friedensschluss am Golf darstellt, jetzt nicht schlecht reden lassen.
1: Apropos gute Nachricht, das Doppelbudget ist vergangene Woche präsentiert worden. Da wird ja auch die massiven Sparmaßnahmen werden da immer mit der unsicheren geopolitischen Lage und der Energiekrise erklärt. Als erstes gleich einmal die Frage, glauben Sie eigentlich, dass das Budget, so wie es präsentiert worden ist, halten wird?
5: Mit dem gestrigen Tag ist die Wahrscheinlichkeit, dass es halten kann, gestiegen. Denn wir haben ja in unserer Prognose, die dem Doppelbudget zugrunde liegt, unterstellt im April, dass in der zweiten Jahreshälfte 2026 sich die Energiemärkte normalisieren. Das war bis vor kurzem sehr fraglich. Jetzt scheint es doch wahrscheinlicher. Das heißt, dass sich das ausgeht, ist jetzt etwas realistischer geworden, als es das noch war. Ob das Ziel, wirklich aus dem Defizitverfahren rauszukommen und eine Neuverschuldung von unter 3% des BIP im Jahr 2028 zu erreichen, ob dieses Ziel aufgeht, das ist noch sehr unsicher. Denn nach wie vor, und daran ändert jetzt sozusagen die Öffnung der Straße von Hormuz eigentlich nichts, nach wie vor ist das Wachstum in Österreich sehr gedämpft. Ob wir jetzt 0,9% Wachstum haben, wie wir das im April in der Prognose hatten für das laufende Jahr, oder 0,8 oder doch 1, das ändert nicht wirklich etwas. Insofern bleibt sozusagen die Sorge, dass das mit dem Budget sehr, sehr knapp wird, bestehen. Aber auch hier ist es eher besser geworden durch die Entwicklungen der letzten Tage.
1: Vorsichtig optimistisch zeigt sich da Gabriel Felbermayr vom WIFO. Ich danke Ihnen herzlich für Ihre Zeit.
5: Sehr gerne.
1: Und bei uns geht es noch weiter ums Geld, und zwar ums Ringen um den nächsten EU-Haushalt. Da drängt Österreich nämlich auch aufs Sparen. In Luxemburg haben die EU-Europaministerinnen und Minister zum ersten Mal über konkrete Zahlen des EU-Budgets für 2028 bis 2034 gesprochen. Der Vorschlag der zypriotischen EU-Ratspräsidentschaft sieht einen Rahmen von fast 2 Billionen Euro vor. Ein Vorschlag, den Österreichs Europaministerin Claudia Bauer von der ÖVP klar ablehnt. Aus Brüssel Tim Kuppel.
6: Knapp 2 Billionen Euro, also 2000 Milliarden für 6 Jahre. Dieser Vorschlag der EU-Kommission, den das derzeitige EU-Vorsitzland Zypern leicht gekürzt hat, diesen Vorschlag diskutieren die EU-Europaminister heute zum allerersten Mal. Deutlich ablehnend die Position Österreichs für Europaministerin Claudia Bauer, ÖVP, sind die von Zypern vorgeschlagenen Kürzungen bei weitem nicht ausreichend.
7: Denn eine Kürzung von nicht einmal 2% bei einem Budgetvolumen von fast 2 Billionen Euro ist tatsächlich nur ein Tropfen auf dem heißen Stein. Hier braucht es echte Kürzungen.
6: Bauer verweist auf das gerade beschlossene österreichische Doppelsparbudget Der Sparwille müsse auch auf EU-Ebene deutlich zum Ausdruck kommen.
7: Und so geht es nicht nur Österreich, sondern vielen anderen EU-Mitgliedstaaten auch. Dieselben Regeln, die für uns auf nationaler Ebene gelten, die EU-Fiskalregeln, die sollten wir auch im Sinne unserer Glaubwürdigkeit bei den Verhandlungen zum mehrjährigen Finanzrahmen an den Tag legen.
6: Der Streit ums Geld, um den mehrjährigen Finanzrahmen der Europäischen Union wird auch den Gipfel der EU-Staats- und Regierungschefs Donnerstag und Freitag diese Woche bestimmen. Österreich setzt hier auf Absprachen mit anderen Nettozahlerländern, also EU-Länder, die so wie Österreich mehr Geld nach Brüssel schicken, als sie an Förderungen herausbekommen.
7: Die neuen Nettozahlerländer tragen zusammen 2/3 des EU-Haushaltsvolumens bei. Und damit ist 1/3 der EU-Mitgliedsländer verantwortlich für 2/3 des EU-Budgets. Und diese Perspektive darf nicht ignoriert werden.
6: Unterstützung für Österreichs Position kommt vom deutschen Europaminister Gunter Kriechbaum. Den Budgetvorschlag der EU-Kommission von 2 Billionen Euro bezeichnet Kriechbaum als deutlich überzogen.
8: Völlig überdimensioniert. Da appellieren wir an alle Beteiligten, auch die Europäische Kommission, auch die Europäische Union wird den Gürtel enger schnallen müssen, wie auch die nationalen Mitgliedstaaten.
6: Neben Deutschland und Österreich fordern auch andere Nettozahler wie die Niederlande oder Schweden deutliche Kürzungen des Budgets. Auf der anderen Seite Länder wie Spanien, Italien, Polen, die mehr Geld für den EU-Haushalt wollen und da vor allem mehr Förderungen für die Landwirtschaft. Fernando San Pedro Marcos, Staatssekretär für EU-Angelegenheiten in der spanischen Regierung. Spanien setzt sich entschlossen für einen proeuropäischen Kurs ein, für einen ehrgeizigen Haushalt unter Berücksichtigung von EU-Regional-, Außen- und Sicherheitspolitik. Zu den von einigen Mitgliedsländern vorgeschlagenen Kürzungen nehmen wir eine kritische Haltung ein. Der Streit ums Geld in der EU hat gerade erst so richtig begonnen. Fortsetzung folgt, garantiert.
1: Thomas Schmidt, Sie erinnern sich, Ex-Generalsekretär im Finanzministerium und wahrscheinlich derzeit Österreichs berühmtester Kronzeuge, dem droht weiteres juristisches Ungemach. Nachdem seine Aussagen ja kürzlich zur nicht rechtskräftigen Verurteilung von Ex-ÖVP-Clubchef August Wöginger geführt haben und Ex-ÖVP-Chef Sebastian Kurz eine Anzeige wegen Falschaussage eingebracht hat, gibt es nun noch eine Anzeige gegen Thomas Schmidt. Diesmal ist sie anonym und es geht um den Vorwurf des Amtsmissbrauchs. Berthe Tomasowitsch.
9: In der anonymen Anzeige geht es um die Besetzung des Leitungspostens am Finanzamt Freistadt, wie der Kurier als erstes berichtet hat. Auch für diesen Job hatte sich jener ÖVP-Bürgermeister beworben, für den sich später Ex-ÖVP-Clubchef August Wöginger eingesetzt hatte. Es gab den Verdacht, dass auch bei der Bestellung für Freistadt interveniert wurde. Beweise gibt es bisher keine. Die Anzeige wegen Amtsmissbrauchs richtet sich nun gegen Thomas Schmidt. Sie wurde zunächst bei der Staatsanwaltschaft Wien eingebracht. Geprüft wird sie nun aber von der Wirtschafts- und Korruptionsstaatsanwaltschaft, sagt WKStA-Sprecher Martin Ortner.
10: Die Wirtschafts- und Korruptionsstaatsanwaltschaft kann Verfahren wegen Amtsmissbrauchs übernehmen, wenn die ursprünglich zuständige Staatsanwaltschaft sie darum ersucht und ein besonderes öffentliches Interesse an der Sache besteht.
9: Die Vorkommnisse rund um das Finanzamt Freistadt waren im Wöginger Prozess Thema. Ein Ex-Sektionschef hat ausgesagt, er habe den bestgeeigneten Kandidaten angerufen, er solle für den ÖVP-Bürgermeister auf dem Posten in Freistadt verzichten. Vor Gericht hat der Zeuge gemeint, er könne sich nun auch erinnern, dass Schmidt ihm den Auftrag dazu gegeben habe. Schmidt hat widersprochen, es gab keinen Auftrag von ihm. Daraufhin wurde Schmidt von Ex-Bundeskanzler Sebastian Kurz wegen Falschaussage angezeigt. Für diese Anzeige ist eigentlich die Staatsanwaltschaft Linz zuständig.
10: Aufgrund der Tatsache, dass die Wirtschafts- und Korruptionsstaatsanwaltschaft die Prüfung dieser anonymen Anzeige gegen Thomas Schmidt wegen Amtsmissbrauchs übernommen hat, haben die Kolleginnen der SDR Linz die dort vorliegenden Anzeigen wegen falscher Beweisaussage nunmehr an die Wirtschafts- und Korruptionsstaatsanwaltschaft abgetreten und die Wirtschafts- und Korruptionsstaatsanwaltschaft prüft hier, ob überhaupt eine Zuständigkeit besteht.
9: Es bleibt also abzuwarten, ob die WKStA für Amtsmissbrauch und Falschaussage zuständig ist. Es geht in den Anzeigen gegen Thomas Schmidt vor allem um dessen Glaubwürdigkeit als Kronzeuge. Er belastet ja unter anderem auch Ex-Bundeskanzler Sebastian Kurz in der sogenannten Inseraten-Affäre. Die Richterin im Wöginger-Prozess hat gesagt, Schmidt sei ein glaubwürdiger Zeuge gewesen.
1: Morgen geht der Pillner-Check-U-Ausschuss weiter. Die Ermittlungen zum Tod des ehemaligen Justizsektionschefs sind zwar inzwischen eingestellt worden, geladen ist dennoch die zuständige Staatsanwältin aus Eisenstadt. Inzwischen beklagt die ÖVP aber hohe Kosten und wenige Erkenntnisse. Mehr als 1 Million Euro habe der U-Ausschuss bisher gekostet. Die FPÖ würde einen Steuergeldverschwendungs-U-Ausschuss betreiben, so die Kritik. Die FPÖ weist das zurück und im Vergleich dürfte der Pillner-Check-U-Ausschuss kostentechnisch etwa im Mittelfeld landen. Niklas Lercher berichtet.
11: Außer Späßen nichts gewesen. So lässt sich sinngemäß die Kritik der ÖVP am laufenden Pillner-Check-Untersuchungsausschuss zusammenfassen. ÖVP-Fraktionsführer Andreas Hanger hält fest,
12: dass wir jetzt mit aktuellem Datum von Kosten für den Pillner-Check-Ausschuss von 1,5 Millionen Euro ausgehen. Und auf der anderen Seite, wissen Sie, steht quasi kein Erkenntnisgewinn.
11: Hanger bezieht sich dabei auf zwei Anfragebeantwortungen durch das Innenministerium und Nationalratspräsident Walter Rosenkranz von der FPÖ. Auch für das Justizministerium und Privatgutachten würden zudem Kosten anfallen.
12: Und wenn ich das dann hochrechne bis Jahresende, dann sind wir mit Sicherheit bei Kosten von 2,6 Millionen Euro.
11: Im Vergleich wäre es aber nicht der teuerste U-Ausschuss der jüngeren Vergangenheit. An der Spitze steht da der Ibiza-Untersuchungsausschuss mit rund 5,3 Millionen Euro. Dahinter folgt der ÖVP-Korruptions-U-Ausschuss mit

0: Jetzt die ÖVP, die selbst Millionen an Steuergeld für parteipolitisch motivierte Aktionen und fragwürdige Postenbesetzungen zum Fenster hinauswerfe, beklage sich nun über die Kosten eines demokratisch legitimierten Kontrollinstruments, lässt der blaue Fraktionsführer Christian Hafenecker schriftlich wissen, der von einem billigen Ablenkungsmanöver spricht. Erst am Freitag hat die Staatsanwaltschaft Eisenstadt mitgeteilt, das Ermittlungsverfahren zum Tod des einst mächtigen Spitzenbeamten Pilnacek werde eingestellt. Begründung, es gebe keine neuen Erkenntnisse. Pilnacek sei ertrunken. Hinweise auf Fremdverschulden gebe es ebenso keine. Das wird morgen gleich Thema sein, denn die zuständige Staatsanwältin aus Eisenstadt ist dazu in den U-Ausschuss geladen. Ebenso befragt wird Bundespolizeidirektor Michael Takacs. Über ihn hat eine Vertraute von Pilnacek ursprünglich gemeint, Takacs habe ihr geraten, den Laptop des Ex-Justizsektionschefs verschwinden zu lassen. Später hat sie die Aussage aber wieder zurückgenommen.
1: Nach jahrelangem Ringen ist vergangene Woche das Erneuerbaren-Ausbau-Beschleunigungsgesetz im Parlament beschlossen worden. Ein langes und sperriges Wort für etwas, das eigentlich Tempo in den Ausbau von Wasserkraftwerken, Windrädern und PV-Anlagen bringen soll. Lange gedauert haben diese Verhandlungen auch deshalb, weil sich einige Bundesländer lautstark, zum mitunter, gegen den verpflichtenden Ausbau gewehrt haben. Heute zeigen sich auch jene im Westen besänftigt und stehen hinter dem Ausbau, wie Viktoria Waldecker berichtet.
2: Vom Widerstand der Bundesländer ist wenig übrig geblieben. In Kärnten hat die Landesregierung noch vor einem Monat den geplanten Ausbau der Photovoltaikanlagen auf Ackerflächen kritisiert und einen Wildwuchs befürchtet. Im jetzt beschlossenen Gesetz findet sich hier aber der Zusatz widmungskonform beim Ausbau der Photovoltaik. Und damit zeigt sich der Kärntner Landeshauptmann Daniel Fellner von der SPÖ zufrieden.
3: Mein Widerstand wird sich nicht so äußern, wie ich es damals angekündigt habe, weil von Seiten des Bundes hier ganz klar reagiert worden ist.
2: Fellner, der in einem Interview auch einmal gesagt hat, dass er Windräder hasse, ist jetzt also besänftigt. Er hätte sich zwar andere Lösungen gewünscht, etwa Partnerschaften mit anderen Bundesländern, die schon mehr Windkraft haben, aber dafür keine Wasserkraft, aber dazu sei es leider nicht gekommen.
3: Das wäre etwas gewesen, das ich für einen vernünftigeren Vorschlag gehalten hätte. Dem ist nicht so gut, damit können wir auch leben. Wir werden unseren Teil definitiv erfüllen.
2: Denn ihm sei bewusst, so der Kärntner Landeshauptmann, dass es keine leichte Aufgabe sei, eine Zweidrittelmehrheit im Parlament zustande zu bringen. Und damit trage man jetzt auch Verantwortung für das Erneuerbare Ausbau-Beschleunigungsgesetz. Vorarlbergs Landeshauptmann Markus Wallner von der ÖVP ist etwas verhaltener.
4: Ja, es trifft die Vorarlberger Verhältnisse nicht unbedingt.
2: Vorarlberg plane etwa das größte Pumpspeicherkraftwerk Österreichs. Das sei im Ausbauplan aber nicht vorgesehen. Windkraft sei in Vorarlberg weiter keine Priorität. Ganz verweigern will sich Wallner hier aber nicht.
4: Da und dort, wenn es möglich ist, vereinfacht gesagt, wenn der Wind ordentlich bläst, wenn es profitabel ist, dann wäre es auch im Lande einmal vorstellbar, aber es ist nicht die erste Priorität.
2: Auch Tirol war in der Vergangenheit kein großer Fan der Windkraft. Dort hätten sich die Ansichten aber geändert. ÖVP-Landeshauptmann Anton Matle habe Technologieoffenheit ausgerufen und Tirol für Windkraft geöffnet, lässt er schriftlich wissen. Und?
5: Seither laufen mehrere Windmessungen. Leider zeigt sich, wie zuletzt in Assling, dass Projekte nicht weiterverfolgt werden, weil die Windmessungen belegen, dass kein wirtschaftlicher Betrieb möglich ist. Ich bin dennoch fest davon überzeugt, dass auch in Tirol das ein oder andere Windrad an den dafür geeigneten Plätzen errichtet wird.
2: Weiter im Osten war der Widerstand ohnehin nie besonders groß. Dort zeigt man sich von Oberösterreich bis ins Burgenland überzeugt, dass die Ausbauziele erreicht werden können. Alternativen gäbe es nicht, sagt die steirische Energielandesrätin Simone Schmidbauer von der ÖVP.
6: Wir brauchen es. Also entweder sagen wir Ja zur Energiewende und zum Ausbau der Erneuerbaren und ansonsten wird nicht viel aus Atomkraft bleiben.
2: Der Ausbau für erneuerbare Energie soll jetzt also schneller werden. Bis 2030 sollen 30 Terawattstunden pro Jahr aus erneuerbarer Energie kommen, so das Ziel der Bundesregierung.
1: Wir kommen noch einmal zum lieben Geld und was wir uns dafür leisten können und wollen, vor allem im Urlaub. Heute wird nämlich der österreichische Tourismustag abgehalten. Branchenvertretungen treffen einander, um die Lage im heimischen Tourismus zu durchleuchten und zu schauen, was sich ändern könnte. Das Vorjahr hat mit 157 Millionen Nächtigungen Rekordzahlen gebracht. Eine neue Studie lässt hoffen, dass auch die heurige Sommersaison wieder gut laufen könnte, wie Rainer Hasewa berichtet.
7: Das Institut für Handel, Absatz und Marketing der Universität Linz hat sich die Sache näher angesehen, und zwar zweimal. Eine Umfrage wurde im Februar und eine im Mai gemacht. In beiden wurden die Urlaubspläne von mehr als 1.000 Personen abgefragt. Und siehe da, der Iran-Krieg hat die Urlaubspläne schon

0: unmessbar geändert, erklärt Studienmitautor Ernst Gittenberger.
1: Die Fernreisen werden jetzt eher hinten angestellt. Die Urlaubsdestinationen in Österreich und vor allem auch im EU-Ausland rücken jetzt verstärkt in den Fokus und werden auch verstärkt nachgefragt, wie die aktuellen Buchungen zeigen.
0: 69 und nicht mehr 65 wie im Februar wollen in Europa urlauben, 20% statt 19% sogar in Österreich. Also die Fernreisen haben deutlich verloren. Des einen Leid, des anderen Freud. Österreich könnte eben profitieren. Allerdings, man sollte sich in der Branche nicht zu früh und nicht zu viel freuen, warnt Konsumentenforscher Gittenberger.
1: Der Iran-Konflikt hat natürlich die Inflation in Österreich wieder angeheizt, vor allem im Bereich Energie. Und das wirkt sich natürlich auch auf die Urlaubsbudgets aus. Die Reiselust bleibt zwar hoch, aber sie wird rationalisiert. Die Österreicher und Österreicher werden heuer näher, günstiger und zum Teil auch kürzer als im Vorjahr urlauben.
0: Was auch noch auf den heimischen Tourismus zukommt, das wurde am heutigen Tourismustag in Wien ausführlich besprochen, ist nämlich geändertes Konsumentenverhalten bei der Urlaubssuche. Die künstliche Intelligenz spielt da immer mehr mit, wird festgestellt. Die Tourismusbetriebe müssen sich daher besser darauf einstellen, sagt Wirtschaftskammerpräsidentin Martha Schulz, selbst sehr in Tourismusbetrieben tätig.
2: Das heißt, es nützt nicht mehr, dass man eine schöne Homepage hat, die bis dato vielleicht ausreichend war, sondern wir müssen uns jetzt mit Themen auseinandersetzen, wie wir aus den Studien der Österreich-Werbung auch hören, wie werden wir gefunden? Also wie werden wir semantisch in den einzelnen Suchmaschinen gefunden, was für uns, für die Kleinbetriebe, die wir in Österreich bis in den kleinsten Regionen sind, müssen wir uns auseinandersetzen.
0: Daher soll mit der Österreich-Werbung eine eigene Strategie entwickelt werden, so Staatssekretärin Elisabeth Zehetner.
3: Es geht darum, dass unsere Tourismusangebote im KI-Zeitalter leichter auffindbar sind und einfach buchbar bleiben. Und da reden wir nicht nur von einzelnen touristischen Leistungen wie die Buchung eines Hotels oder eines Urlaubs am Bauernhof, da reden wir von der gesamten Wertschöpfungskette. Das fängt an, wenn die Gondelfahrt gebucht wird, bis hin zum Museumsbesuch.
0: Schließlich, der Tourismus trägt derzeit 6,5% zur gesamten Wirtschaftsleistung des Landes bei und das soll in Zukunft zumindest so bleiben, so jedenfalls der Plan und die Vision.
4: Eine Vision haben auch die nächsten Protagonisten. In 18 Stunden sind wir schon mittendrin. Österreichs Männerfußballnationalteam läuft, dribbelt und passt sich dann idealerweise in Richtung ersten Sieg bei der Weltmeisterschaft in Kanada, Mexiko und den USA. In Kalifornien trifft die österreichische Elf auf das Team von Jordanien. Unser WM-Reporter Daniel Kulowitz war bei der Stadionbesichtigung und den letzten Besprechungen des ÖFB-Teams mit dabei.
5: Es war ein elektrisierender Moment, als Österreichs Nationalteam da gestern erstmals den Rasen der Bay Area von San Francisco betreten hat. Selbst der Teamchef, der schon weit gereist ist, war perplex.
6: Das sind wirklich amerikanische Dimensionen. Sowas gibt es, glaube ich, in Europa eher nicht. Und vor allem dann auch noch ohne Dach. Aber klar, hier regnet es ja eigentlich so gut wie nie. Schon beeindruckend und anscheinend sind auch schon fast alle Tickets weg. Also die erwarten morgen bis zu 65.000 und wenn das hier morgen richtig voll ist, dann wird hier schon eine richtig gute Stimmung herrschen.
5: Die Überraschungen der letzten Tage haben es gezeigt. Die Nummer 24 Österreich muss auch vor der Nummer 63 Jordanien Respekt haben und man darf sich nicht täuschen lassen.
6: Wir werden den Gegner ganz sicherlich nicht unterschätzen. Wir haben das den Jungs auch heute noch mal klipp und klar gesagt, dass das alles andere als Laufkundschaft ist. Die, gegen die man ja im Vorbeigehen gewinnt, wo es nur noch darum geht, wie hoch man gewinnt. Das ist überhaupt nicht der Fall.
5: Sagt der ÖFB-Teamchef Ralf Rangnick, meint Jordanien saugt einen Gegner an, um ihn dann eiskalt auszukontern. Auf das gilt es aufzupassen. Und der Gegner lobt Österreichs Nationalteam in den höchsten Tönen. Österreich hat eines der stärksten Teams dieser WM, sagt der Teamchef von Jordanien, Jamal Selami. Natürlich haben die großen Nationen andere, größere Stars, aber bei ihnen ist die Mannschaft der Star und natürlich der Trainer. Die letzten Stunden des Nationalteams ausschlafen, dann frühstücken, mittags Aktivierung, dann eine Sitzung, da werden die Standardsituationen, also Eckbälle zum Beispiel, nochmal durchgestylt und durchbesprochen. Dann 4 Stunden vor dem Anpfiff nochmal Jause und dann mit der Polizeieskorte ab zum Stadion.
6: Polizeieskorte, das ist ja auch was Besonderes, wenn du dann von 8 Motorrädern und Polizisten eskortiert wirst, die dann alle Seitenstraßen, die Zubringerstraßen absperren und anhalten, dann ist das tatsächlich eine richtige Eskorte.
5: Kurz vor 21 Uhr Ortszeit oder 6 Uhr früh österreichischer Zeit wird der Puls dann steigen, kurz davor auch schon bei den Hymnen Gänsehaut. Endlich WM-Auftakt für Österreichs Nationalteam gegen Jordanien.
4: Halb eins war es bereits, Halbzeit also in diesem Mittagsjournal. Was haben wir noch für Sie vorbereitet? Arnold Schwarzenegger hat wieder hochkarätig zum Klimagipfel nach Wien eingeladen. Wir schalten live in die Hofburg. Die Menschen in Österreich vertrauen den Nachrichten, die sie aus Qualitätsmedien beziehen. Das belegt der neue Digital News Report. Und die südafrikanische Jazzlegende Abdullah Ibrahim ist gestorben. Mein Kollege und Jazz-Auskenner Albert Hosp kommt dann zu mir ins Studio. Als nächstes schauen wir aber weiter nach Italien, wo wieder einmal eine neue Faschismusdebatte für Aufregung sorgt. Am Wochenende ist eine offen faschistische Partei gegründet worden, nämlich die des ehemaligen Generals Roberto Vannacci. Jetzt will eine Buchmesse in Rom sicherstellen, dass dieses Jahr nicht wieder Rechtsextreme bei ihr ausstellen können. Die Veranstalter fordern, dass man sich bei der Anmeldung zum Antifaschismus bekennen müsse. Regierungschefin Giorgia Meloni schmeckt das gar nicht. Aus Italien Cornelia Bospanik.
7: Sie ist die ziemlich große Messe der Kleinverlage. Im vergangenen Dezember wollten 600 Verleger bei Più Libri, Più Liberi dem Motto, dass mehr Bücher mehr Freiheit bringen, gerecht werden. Aber alle sprachen über einen. Das Florentiner Haus Passaggio al Bosco hat angelehnt an Ernst Jüngers Waldgänger, der wiederum Idol der Identitären ist, besondere Autoren im Programm. Benito Mussolini etwa oder Oswald Mosley. Der junge Herr am Stand beantwortete damals keine Fragen. Man könne sich nicht nur den Journalisten widmen. Rund um ihn fragte man sich, ob das denn gehe, beziehungsweise wusste, dass es geht, denn wer zahlt, stellt aus. Ein Jahr später wollen die Veranstalter dieser großen Buchmesse in Rom sichergehen. Sagten sie im letzten Jahr noch, jeder Aussteller unterschreibe, dass er sich zu Italiens Verfassung bekenne und die ist antifaschistisch, steht der Antifaschismus heuer explizit drin. Und das schlägt Wellen. Italiens Regierungschefin Giorgia Meloni spricht sich gegen einen Antifaschismus-Führerschein aus, wie sie es nennt. Ob dabei auch eine Rolle spielt, dass hier Roberto Vannacci mit seiner neuen Partei die Rechtsaußenwähler absaugt, kann spekuliert werden. Ziemlich scharf reagiert jedenfalls auch ihr Justizminister. Carlo Nordio erinnert daran, dass in Italien immer noch das Strafgesetz gilt, das 1931 von Benito Mussolini unterzeichnet wurde. Es sei grotesk, bei einer Buchveranstaltung eine Antifaschismusbestätigung zu verlangen. Wenn das wichtigste Buch, das es gäbe, die Unterschrift Mussolinis trage. Mehrfach, so sagt Nordio, habe die Rechte versucht, das Strafgesetz zu ändern, aber die Linke wolle nicht. Diese wiederum findet diesen Vorwurf absurd und kontert, dass alles Autoritäre längst aus dem Strafgesetz entfernt worden sei. Zudem sei das wichtigste Buch, das es in Italien gäbe, die Verfassung. Wäre es nicht auch angebracht, die Rechtsextremen zu verurteilen, die am Samstag durch Rom marschiert sind, wird Nordio gefragt. Zweifelsohne, sagt er. Aber es sei etwas anderes, bei einer Kulturveranstaltung eine Antifaschismusbestätigung zu fordern. Der Wahlkampf wirft seine Schatten voraus und diesmal geht es auch um die Hoheit über den rechten Rand.
4: Nachrichten, also das, was Sie auch jetzt gerade hören, genießt das Vertrauen der Menschen in Österreich und dieses Vertrauen bleibt erfreulicherweise stabil. Das geht aus dem heute veröffentlichten Digital News Report hervor, der jedes Jahr erstellt wird und Fernsehen, Radio, Zeitungen und Internet als Nachrichtenquellen vergleicht. Der ORF und die Qualitätszeitungen schneiden dabei gut ab, die sogenannten sozialen Medien holen aber stark auf, vor allem bei jüngeren Menschen. Peter Daser mit den Details.
8: Als wichtigste Nachrichtenquelle in Österreich gilt mit knapp 30% das Fernsehen. Dann folgen die sogenannten sozialen Medien mit über 18%. Dann kommen Radio und die Internetseiten von Zeitungen mit rund 13%. Unterschiede zeigen sich beim Alter, erklärt der Kommunikationswissenschaftler Josef Trappel von der Uni Salzburg. Sie ist für den Österreich-Teil der internationalen Studie zuständig.
9: Wir sehen das über die Jahre hinweg, dass das Fernsehen bei den Älteren weiterhin die wichtigste Nachrichtenquelle ist, während bei den Jüngeren ein starker Anstieg bei den sozialen Medien zu sehen ist.
8: Etwas über 39% der Befragten geben an, man könne den meisten Nachrichten die meiste Zeit über vertrauen. Ein etwas niedrigerer Wert als im Jahr davor, aber höher als in den meisten anderen Ländern.
9: Wir sehen hier Unterschiede. Sie sind nicht sehr deutlich, aber sie sind doch erkennbar. Die Menschen, die sich politisch eher rechts verorten, haben ein größeres Vertrauensproblem als die Menschen, die sich in der Mitte, in der politischen Mitte oder in der politisch linken Hälfte verorten.
8: Die niedrigsten Vertrauenswerte in Österreich haben Boulevardzeitungen, die höchsten Qualitätszeitungen wie Standard und Presse. Und an der Spitze steht der ORF. Zwei Drittel halten dessen Nachrichten für vertrauenswürdig.
9: Das, was sich mit dem Rücktritt des Generaldirektors in der Öffentlichkeit dann abgespielt hat, ist in der Studie nicht erfasst, weil die Zahlen vor diesem Vorfall erhoben worden sind. Wir sehen das frühestens im nächsten Jahr, wenn die Erhebung wieder durchgeführt wird.
8: Das inzwischen über 100 Jahre alte Medium Radio hat als Hauptnachrichtenquelle im Laufe der Zeit an Bedeutung verloren, hält sich aber.
9: Radio ist weiterhin ein ganz wichtiges Element in der Nachrichtenversorgung in Österreich. Und das liegt auch höher als in anderen europäischen Ländern.
8: Befragt wurden für die Studie zu Jahresbeginn rund 2000 Personen in allen Bundesländern übers Internet. Die Studie ist repräsentativ für die online aktive Bevölkerung ab 18 Jahren.
4: Peter Daser hat berichtet. Und wir kommen zu Menschen jetzt, die Sie nicht unbedingt sehen, die aber eine entscheidende Rolle in der Gesundheitsversorgung spielen. Pathologinnen und Pathologen haben wenig Kontakt zu lebenden Patienten. Mit ihrer Arbeit, zum Beispiel der Analyse von Gewebeproben und Abstrichen, ermöglichen sie aber zielgerichtete Therapien. Der medizinische Fortschritt erhöht den Arbeitsdruck in diesem Fach und gleichzeitig gibt es ein massives Nachwuchsproblem, wie Marlene Nowotny berichtet.
10: Ein verdächtiges Muttermal, das die Hautärztin entfernt, der alljährliche Pap-Abstrich beim Gynäkologen zur Krebsvorsorge oder die Prostatabiopsie zur Krebsabklärung. Diese Gewebe kommen zur Pathologin bzw. dem Pathologen, werden entsprechend aufbereitet, analysiert und befundet. Etwa 2 Millionen solcher pathologischen Befunde werden jedes Jahr in Österreich erstellt, sagt Eva Komperer, Präsidentin der Österreichischen Gesellschaft für klinische Pathologie und Molekularpathologie.
11: Und ich würde sagen, dass ungefähr 80% der österreichischen Bevölkerung sicher schon einmal mit einem Pathologen in Kontakt getreten sind, ohne dass sie es gewusst haben meistens.
10: Hinzu kommt, dass die Pathologie eine entscheidende Rolle für den medizinischen Fortschritt spielt, gerade in der Krebstherapie. Die Medizin unterscheidet immer mehr unterschiedliche Tumorarten, die eine hochspezialisierte und zeitaufwendige Diagnostik verlangen. Das ermöglicht zielgerichtetere Therapien und erhöht die Chancen auf Behandlungserfolg, führe aber auch zu einem ständig wachsenden Aufgabenspektrum in der Pathologie, so Komperer.
11: Da hat die uns die Expression von dem und dem Protein im Tumor oder dieser Tumor ist das und das, dann wird er wahrscheinlich zielgerichtet therapiert werden und erstens können Kosten fürs Gesundheitssystem gespart werden, aber zweitens vor allem muss der arme Patient nicht irgendeine Chemotherapie oder eine andere Therapie durchleben, die ihm vielleicht nicht hilft, aber sehr viel schadet.
10: Doch die zentrale Rolle der Pathologinnen und Pathologen in der modernen Diagnostik und medizinischen Versorgung bei Krebs, bei Autoimmunerkrankungen, bei Infektionskrankheiten, werde in der Öffentlichkeit kaum wahrgenommen, so Komperer. Pathologie werde zudem oft mit Gerichtsmedizin verwechselt. Mittlerweile habe die Pathologie ein ernstzunehmendes Nachwuchsproblem.
11: Ich meine, wir haben zum Beispiel 160 Ausbildungsstellen in Österreich und davon sind die Hälfte oder 80 sind momentan belegt, der Rest ist unbelegt und das ist ein Riesendrama.
10: Der Altersdurchschnitt in der Pathologie in Österreich liege derzeit bei 53 Jahren, sagt Eva Komperer, die selbst Professorin für urologische Pathologie an der MedUni Wien ist. Deswegen drohe schon bald eine Versorgungslücke. Die Pathologin setzt sich deswegen dafür ein, das medizinische Fach bereits im Medizinstudium stärker hervorzuheben und Pathologinnen und Pathologen im klinischen Alltag öfter mit Patienten in Kontakt zu bringen, etwa bei Befundbesprechungen. Und das Fach der Pathologie habe einen weiteren entscheidenden Vorteil, so Komperer. Es handle sich um ein Fach mit planbaren Arbeitszeiten. Nacht- und Wochenenddienste seien die Ausnahme. Arbeitsbedingungen, die die Vereinbarkeit von Beruf und Familie massiv erleichtern.
4: Bei all den geopolitischen und wirtschaftlichen Wirren dieser Welt geht ein Thema dieser Tage und auch darüber hinaus immer wieder etwas unter, obwohl ja im Grunde alles irgendwie zusammenhängt. Vom Klimawandel ist da die Rede und ein sehr berühmter Österreicher tut sich in dieser Sache regelmäßig hervor. Arnold Schwarzenegger mit seiner gleichnamigen Klimainitiative und dem Austrian World Summit. Zum 10. Mal findet der in Wien und heute wieder in der Hofburg statt und dort bin ich jetzt mit meinem Kollegen Christian Lininger verbunden. Guten Tag.
12: Guten Tag.
4: Christian, das Ganze ist ja eigentlich eine privat organisierte Initiative ohne offiziellen Charakter. Hier wird auch nichts beschlossen, nichts Konkretes zumindest, beziehungsweise eigentlich nein, es wird gar nichts beschlossen, sondern nur viel besprochen. Was kann und soll so eine und diese Veranstaltung denn bringen?
12: Ja, es ist ja bereits die 10. derartige Veranstaltung. Ja, und es hat in den vergangenen Jahren immer auch ein bisschen Kritik an dieser Veranstaltung gegeben. Es hat geheißen, das Ganze ist nur eine große Schwarzenegger-Show und Schwarzenegger taugt vielleicht auch nicht das Vorbild für Klimaschutz. Ein Mann, der gerne benzinfressende große SUVs fährt. Aber dem kann man entgegensetzen, Schwarzenegger, es ist natürlich eine Schwarzenegger-Show, das stimmt schon, aber Schwarzenegger ist ein Mann, er war ja Gouverneur von Kalifornien und er ist jemand, der in seiner Amtszeit durchaus etwas erreicht hat für den Klimaschutz. Kalifornien war damals der erste Bundesstaat der USA, der verbindende Emissionsreduktionsziele eingeführt hat, noch bevor das die USA als Gesamtstaat überhaupt eingeführt haben. Und Schwarzenegger ist damals auch auf Konfrontation, er ist ja Republikaner und er ist auf Konfrontation mit der Republikanischen Partei gegangen und hat für Kalifornien stärkere Emissionsstandards für Autos durchgesetzt. Nun, das ist jetzt inzwischen fast 20 Jahre her. Was kann er jetzt machen? Nun, er macht Werbung für Klimaschutz und er erreicht vielleicht andere Gruppen als die üblichen Klimaaktivisten, wenn sie für Klimaschutz werben. Also wenn man der Meinung ist, Klimaschutz ist etwas Wichtiges, so kann diese Veranstaltung durchaus etwas erreichen.
4: Dieser Gipfel ist ja hochkarätig besetzt. Die ehemalige US-Vizepräsidentin Kamala Harris ist da, der Gouverneur von Minnesota Tim Walz, beide Demokraten sei hier angemerkt, ist auch da. Schauspielkollege und Aktivist Richard Gere ist zugeschaltet und so weiter und so fort. Schwarzeneggers Ehrengast ist aber der Däne Dan Jorgensen. Er ist EU-Kommissar für Energie und Wohnen. Sie haben die beiden ja interviewt.
12: Ja, das war vor kurzem ein Doppelinterview und großes Thema war natürlich die jetzige Energiekrise, die durch den Iran-Krieg ausgelöste Energiekrise, die hohen Preise, die vielleicht drohende Versorgungsknappheit. Und ich habe Schwarzenegger natürlich auch gefragt, wie kann man denn eigentlich Klimaschutz in so einer Krise machen? Und Schwarzenegger hat mir gesagt, eigentlich ist diese Krise für den Klimaschutz eine Chance.
13: So now I think it's a wake-up call. That's why in my speech I talked about that we learned that the fossil fuels are not only just dirty and unhealthy, that they are actually making us rely on those countries.
12: Ja, Schwarzenegger sagt also, es gibt einen zweiten Grund, warum man aus fossilen Brennstoffen, also aus Öl, Kohle und Gas aussteigen muss. Nicht nur, weil sie den Klimawandel befeuern, sondern eben auch, weil sie uns von anderen Ländern abhängig machen, von denen wir nicht abhängig sein wollen. Und er meint, diese Krise bewegt jetzt tatsächlich etwas, die zumindest in Amerika macht sie vielen Menschen erst deutlich, was für ein Problem fossile Brennstoffe sind.
4: Kommissar Jorgensen hat in der Vergangenheit ja Maßnahmen wie die Spritpreisbremse kritisiert und somit ja auch den österreichischen Weg in dieser Energiekrise. War das Thema, beziehungsweise hat er Alternativen vorgeschlagen?
12: Ja, also ich habe Jorgensen gefragt, warum er denn diese Spritpreisbremse kritisiert und das war seine Antwort.
14: I do understand, of course, the political pressure, and I do understand, and I think it's totally valid, that you want to help the most vulnerable parts of your population. Having said that, it is actually a little bit like trying to cure diabetes by giving the patient sugar. You do the opposite of what you want. What you want is to become independent of the expensive fossil fuels, and instead you subsidize it. So what I would like to see, and what hopefully we will also manage to do in Europe, is to move away as fast as we can from the fossil dependency.
12: Ja, also Jorgensen verwendet da eigentlich ein ökonomisches Argument. Der sagt, wenn ich Benzin billiger mache, dann verbrauchen die Leute noch mehr Benzin. Jetzt sind wir eh schon in einer Benzinknappheit. Das heißt, wenn ich Benzin stütze, dann verschärfe ich eigentlich diese Knappheit. Er hat aber eigentlich auch keine Lösung für die kurze Frist angeboten. Die EU-Kommission hat da vorgeschlagen, statt Stützung der Benzinpreise Gutscheine für die Benzingutscheine für die allerärmsten Teile der Bevölkerung. Aber was Jürgensen auch sagt, also es geht darum, dass wir möglichst schnell aus fossilen Energien aussteigen, dann kann uns so eine Krise nicht mehr passieren. Schwarzenegger hat das mit dem Beispiel irgendwie noch einmal illustriert. Wenn ich einmal von einer Schlange gebissen werde, dann bin ich selbst schuld. Wenn ich das, dann ist die Schlange schuld. Aber wenn ich das zweite Mal von einer Schlange gebissen werde, dann bin ich selbst schuld. Also sowohl Schwarzenegger als auch der EU-Energiekommissar sind sich einig, die Lösung langfristig ist nur ein Ausstieg aus fossilen Brennstoffen.
4: Arnold Schwarzenegger, also mit sehr US-amerikanischen Metaphern. Christian Lieninger war das. Sie beobachten den Rest dieses Gipfels für uns. Vielen herzlichen Dank.
12: Gerne.
4: Es ist 12:45 in diesem Mittagsjournal und wir schauen jetzt auf einen ganz großen der Musikwelt, des Jazz, dessen Namen auch untrennbar mit dem Kampf gegen die Apartheid in seiner Heimat Südafrika verknüpft ist. Abdullah Ibrahim, vor seiner Konvertierung zum Islam, nannte er sich Dollar Brand. Er ist vor wenigen Tagen im 92. Lebensjahr gestorben. Live bei mir im Studio darf ich jetzt Albert Hosp begrüßen. Hallo.
15: Hallo.
4: Er ist Musikredakteur bei Ö1 und kennt sich aus, das ist noch weit untertrieben. Abdullah Ibrahim, früher wie gesagt Dollar Brand, was sind Ihre ersten Live-Erinnerungen an ihn?
15: Ja, die sind über 40 Jahre her, als Abdullah Ibrahim beim Jazzfest Wiesn aufgetreten ist. Ich hatte mir kurz davor in meiner Erinnerung eine Platte gekauft im Schallplattenclub der Jugend und da war eine Nummer drauf, die hat geheißen The Wedding. Wir hören sie im Hintergrund schon. Nur um dieses Lied zu hören, bin ich nach Wiesn gefahren und tatsächlich, er hat es gespielt.

0: also diese hymnische Musik, die irgendwie gleichzeitig New Orleans, aber auch katholische Kirchenmusik, Blues, aber eben auch südafrikanische Elemente hat, das war typisch für Dollar Brand. Und auch typisch vielleicht, dass ja er gar nicht die Melodie spielt, sondern sein Saxophonist und er als Pianist im Hintergrund die Fäden gezogen hat. Dollar Brand, ein unglaublicher Pianist, der auch gewusst hat, wie wenig Noten es nur braucht, um große Musik zu machen. Ein sehr gelassener Mensch. Nicht nur war die Konvertierung zum Islam, die war ja schon 1968 wichtig für ihn, er hat sich auch mit Zen-Buddhismus sehr beschäftigt und diese Gelassenheit hat immer wieder auch seine Musik ausgestrahlt, auch wenn sie ziemlich explosiv sein konnte.
1: Abdullah Ibrahims bei uns vielleicht populärste Komposition African Marketplace, eine Nummer aus 1979, hören wir da mal kurz rein.

0: Ist das typisch für Abdullah Ibrahims musikalisches Werk, beziehungsweise wie hoch ist dieses Werk in der Welt des Jazz denn zu hängen sozusagen?
1: Ja, vielleicht ganz typisch nicht, weil er eben als Pianist auch wirklich also maßstabsetzende Solokonzerte und Soloplatten auch gemacht hat. Teilweise hat er bei den Konzerten in einem durchgespielt, über 60 Minuten die Stücke miteinander verbunden und ganz am Schluss ist dann der Applaus explodiert. Also insofern African Marketplace nicht ganz so typisch, aber dieses Werk, glaube ich, hat dazu beigetragen, den Jazz mit dieser Musik so richtig zusammenzubringen, ja, und andersherum gesagt, wieder südafrikanische Musik so richtig in die Welt zu bringen, weit über die Jazz-Bubble hinaus.
0: Was Abdullah Ibrahim auch war, ein Unterstützer des ANC, des African National Congress von Nelson Mandela, bei dessen Angelobung als Präsident Südafrikas ist er aufgetreten. Wie sehr ist der Kampf gegen die Apartheid in sein Werk verwoben?
1: Ja, ich glaube, ein Mann, der also da in Kensington aufgewachsen ist, in diesem Township in Kapstadt, in das Schwarze zwangs umgesiedelt wurden, der hat natürlich in seiner Musik das immer wieder auch thematisiert. Am bekanntesten vielleicht in dem Stück Manenberg, das ist benannt nach einem Ghetto eigentlich in Kapstadt, aufgenommen wie eine Jam-Session 1974, sollte kein Label dann herausbringen und angeblich sind dann trotzdem innerhalb von einer Woche 20.000 Stück davon abgesetzt worden.
0: Wir hören noch in ein paar Takte rein. Legende has it, dass Abdullah Ibrahim in der Zeit, als Nelson Mandela im Gefängnis gesessen ist, dass er ihm da Musik ins Gefängnis geschmuggelt hat. Ja, ja. Ist da was dran?
1: Das kann ich jetzt überhaupt nicht bestätigen, aber ich finde es eine wunderbare Geschichte und angeblich war es eben dieses Lied, das sein Anwalt auf Robben Island hineingeschmuggelt hat.
0: Ob es jetzt stimmt oder nicht, eine schöne Geschichte ist es dennoch. Albert Hosp, vielen, vielen Dank für diese tieferen Einblicke in das Leben des Abdullah Ibrahim.
1: Danke auch.
0: Mit Ihnen kann man nämlich ja noch eintauchen natürlich und das Publikum kann später noch tiefer eintauchen in die Welt des Abdullah Ibrahim ab 17.30 Uhr in den Spielräumen. Südafrika ist aber auch Thema am Abend. Heute vor 50 Jahren hat dort der Soweto-Aufstand begonnen und den Anfang vom Ende der Apartheid markiert.
2: Am 16. Juni 1976 gingen tausende Schüler und Schülerinnen in Soweto auf die Straße. Sie protestierten dagegen, dass wichtige Schulfächer auf Afrikaans unterrichtet werden sollten, der Sprache der weißen Unterdrücker. Die Polizei reagierte brutal.
3: The violence that came in 1976.
4: Die Gewalt, die 1976 kam, war nicht die Gewalt der Schüler. Es war die Gewalt der Apartheidspolizei, die auf uns schoss, meist in den Rücken, während wir wegrannten. Wir begannen, uns mit Steinen zu wehren. Und sie begannen zu schießen.
3: And they started to shoot.
2: Die Proteste weiteten sich aus und dauerten Monate. Hunderte Menschen wurden getötet.
5: Danach begann sich alles zu verändern. Erst dadurch entstand der internationale Druck auf die damalige südafrikanische Regierung, die Apartheid zu beenden.
0: Eine ausführliche Reportage dazu hören Sie heute im Journal Panorama ab 18.25 Uhr, gleich nach dem Abendjournal. Und wir kommen zur weiteren Kultur sozusagen. Im 17. Jahrhundert war die niederländische Ostindien Company das mächtigste Wirtschaftsimperium der Welt. Die Epoche gilt als die Geburtsstunde des modernen Kapitalismus. Ein Sachbuch widmet jetzt diesem Zeitalter, in dem bestimmte Gewürze teurer gehandelt worden sind als Gold, die Jagd nach der Muskatnuss, lautet der Titel. Und geschrieben hat es der deutsche Kulturwissenschaftler und Philosoph Christian Schüle. Und Wolfgang Popp hat schon reingelesen.
6: Seit 1618 wütete in Europa der Dreißigjährige Krieg. Ein sicherer Hafen zu jener Zeit war Amsterdam. Die Stadt versprach aber nicht nur Sicherheit, sondern auch Reichtum, denn von hier aus stachen die Schiffe der Ostindien-Kompanie in See. Ziel war die niederländische Niederlassung Batavia auf der Insel Java, das heutige Jakarta, ein Ort der unbegrenzten Möglichkeiten, wenn man die Schiffspassage überstand.
7: Die Fahrt von Amsterdam, von Texel nach Ostindien hat ungefähr 9 Monate gedauert und das waren unendliche Strapazen. Man hat dann Schilderungen gelesen, wie sich die Kaufleute und die Matrosen und die Soldaten dann auseinandersetzen mussten mit Würmern, mit Durchfall, mit Lagerkoller.
6: So Christian Schüle. Sehr atmosphärisch schildert er anhand damaliger Reisebeschreibungen den Alltag sowohl an Bord als auch in Ostindien. Federführend dort war der Gründer Batavias Jan Peterson Kuhn, ein asketischer Calvinist und skrupelloser Wirtschaftsstratege, der gnadenlos gegen die einheimische Bevölkerung vorging.
7: Um eben eines sicherzustellen, was ihm das Wichtigste war, nämlich ein Monopol zu etablieren auf die Muskatnuss, weil dieses Gewürz nur auf ganz wenigen Inseln der Inselgruppe der Banda-Inseln gewachsen ist zur damaligen Zeit und einen solchen Wertzuwachs erfahren hat, dass es in den europäischen Großstädten zu bestimmten Zeiten fast so viel wert war wie Gold.
6: Die Macht der niederländischen Ostindien-Kompanie, kurz VOC, war dabei selbst nach heutigen Maßstäben enorm.
7: In meiner Darstellung war die VOC Anfang des 17. Jahrhunderts mächtiger, auch kapitalmächtiger als Amazon, Apple und Alphabet zusammen heute sind, finanziert durch eben die Aktien, die zum ersten Mal ausgegeben wurde in der Weltgeschichte. Da waren dann alle dabei, von der Krankenschwester bis zum Stadtregenten, die alle investiert haben, wie viel auch immer.
6: Geleitet wurde die VOC von
7: 17 Herren, das war das Direktorium, das waren tatsächlich 17 Männer, hochkorrupt, ja, zum Teil Bürgermeister, zum Teil Stadtregenten, dann hatten sie zum Teil eigene Syndikate, die sie geleitet haben.
6: Von vielen dieser Wirtschaftstycoons kennt man heute noch die Gesichter, weil es die Zeit der Porträtmaler war und die Zeit Rembrandts. Von ihm erfährt man im Buch, dass er nicht halb so gut mit seinem Geld umgehen konnte wie mit dem Pinsel, denn der einst reiche Malerfürst starb als armer Mann. So ging es damals übrigens vielen Spekulanten. Spekulationsobjekt war neben Muskatnuss und Gewürznelke auch die Tulpenzwiebel. Eine regelrechte Tulpenmanie brach damals aus.
7: Wo es immense Gewinne gegeben hat am Anfang. Und dann auf einmal hat die Nachfrage nachgelassen und dann ist das in sich zusammengebrochen an einem einzigen Tag.
6: Gut, weil klar und unkompliziert geschrieben ist, die Jagd nach der Muskatnuss, die Pointen, lieferte dabei nicht selten die Geschichte selbst. Für das Ende der einst so mächtigen niederländischen Ostindien-Kompanie sorgte nämlich ein winziges Insekt, genauer der Stich der die Malaria übertragenden Anopheles-Mücke.
0: Zu den Meldungen jetzt, Andreas Lechner, bitte.
8: Der Krieg in der Ukraine steht heute im Zentrum der Gipfelberatungen der 7 großen demokratischen Industrienationen. An dem Treffen auf der französischen Seite des Genfer Sees nimmt auch der ukrainische Präsident Volodymyr Zelensky teil. Ob es ein persönliches Treffen mit US-Präsident Donald Trump geben wird, ist unklar. Es wäre das erste seit einem halben Jahr. Ex-US-Vizepräsidentin Kamala Harris hat scharfe Kritik am Iran-Krieg und dem von US-Präsident Donald Trump verkündeten Iran-Abkommen geübt. Harris sagte beim Austrian World Summit in der Wiener Hofburg, was auch immer verhandelt wurde, Trump wird sich am Ende zum Sieger erklären, aber wir werden dort landen, wo wir nach dem Atomdeal 2015 waren, aus dem Trump ausgestiegen ist. Sie, Harris, hätte den Krieg als Präsidentin niemals begonnen, fügte sie hinzu. Mit dem Motto We are unstoppable und US-Ex-Vizepräsidentin Kamala Harris als Stargast feiert der von Arnold Schwarzenegger initiierte Austrian World Summit heuer sein 10-jähriges Jubiläum in Wien. Schirmherr der Klimaschutzveranstaltung ist erneut Bundespräsident Alexander Van der Bellen. In Österreich liegt gegen den früheren Generalsekretär im Finanzministerium und Kronzeugen Thomas Schmidt eine neue Anzeige vor. In der anonymen Anzeige geht es um die Besetzung des Leitungspostens zum Finanzamt Freistadt in Oberösterreich. Auch für diesen Posten hatte sich jener ÖVP-Bürgermeister beworben, für den sich Ex-ÖVP-Clubchef August Wöginger eingesetzt hatte und nicht rechtskräftig verurteilt worden ist. Es besteht der Verdacht, dass auch für diesen Job in Freistadt interveniert worden ist. Beweise fehlen bisher allerdings, wie es heißt. Heute ab 17 Uhr können in Österreich wieder Förderanträge für Photovoltaikanlagen und Stromspeicher gestellt werden. Heuer sind 12 Millionen Euro für die Förderung vorgesehen. Die Förderung richtet sich nach der Größe der Anlage. Maximal wird aber ein Drittel der Anschaffungskosten gefördert.
0: Und wir kommen zum Schluss dieses Mittagsjournals. Wie immer noch einmal zum Wetter. Bei mir im Studio ist jetzt Carmen Schüssling, Meteorologin, aber auch Fan von sportlichen Großveranstaltungen.
9: Ja.
0: Sie schauen sich das Match morgen in der Früh auch an und ginge das theoretisch auch draußen?
9: Ja, definitiv. Ich werde es wahrscheinlich zu Hause schauen, aber einige werden die Möglichkeit sicher nützen für ein Public-Viewing-Erlebnis zum Frühstück. Möglich ist das etwa am Mehrzweckplatz in Schwarz in Tirol oder im Austria-Stadion in Wien. Und dafür würde ich ich dann doch eine dünne Jacke oder einen Pullover empfehlen. Es hat morgen früh nämlich in vielen Regionen unter 15 Grad, wird teilweise sonnig sein, Sonnenaufgang ist ja schon um kurz nach 5. Teilweise ziehen da aber auch noch Wolkenfelder durch, sogar ein kurzer Regenschauer ist möglich aus der Nacht heraus.
0: Die nächsten Tage wird es dann immer wärmer, die Hitzewelle beginnt.
9: Genau, diese Juni-Hitze, die baut sich langsam auf. Der Donnerstag wird in vielen Regionen der erste Nachmittag sein mit 30 Grad. Das Ganze mit viel Sonne und einzelnen Wärmegewittern im Süden. Zu Beginn der Hitzewelle ist auch das Lüften in den Nächten noch gut möglich. Da sinken die Temperaturen überall unter 20 Grad. Mit dem Wochenende ändert sich das dann aber. Die Luftfeuchtigkeit nimmt dazu, es wird drückend schwül und wir müssen uns dann tagsüber auf 30 bis 36 Grad einstellen. Und auch die Nächte werden dann eben zunehmend zur Herausforderung. Es stehen uns mehrere Tropennächte in Folge bevor.
0: Ganz kurz noch, ist ein Ende der Hitze absehbar?
9: Jein, laut den neuesten Wettermodellen hält sie auf jeden Fall bis kommenden Dienstag an.
0: Und damit war's das mit dem heutigen Mittagsjournal. Bernhard Ortmeier, Julia Schmuck, Franz Renner und Stefanie Leodolter waren ihr Team heute. Wir sagen danke fürs Zuhören und schönen Nachmittag.
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Tschüss.

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Hallo, meine liebe Damen und Herren, hier ist Radio Afrika International. Wir sind hier in Wien in Österreich. In diesen kommenden Tagen wollen wir uns Wissensvermittlung widmen und heute wollen wir mehr über E-Learning erfahren. Noch einmal zurückgehen, vergangene Monate Sommerakademie, Digital Humanismus in Kigali oder in Accra, Ökologie in verschiedenen Ländern und dieses Mal E-Learning. Das ist ein Programm, das uns Andreas Höfüter uns beibringen wird.

0: Ja, mein Name ist Andreas Hörfurter. Ich komme ursprünglich aus Deutschland, habe dort Pädagogik und Psychologie studiert und bin seit den 90er Jahren im Bereich digitale Bildung unterwegs.
1: Unterwegs bedeutet?
0: Ich bin seit circa 25 Jahren als Berater unterwegs, habe zahlreiche Institutionen weltweit beraten und dabei unterstützt, digitale Bildung einzuführen und durchzuführen. Ich bin selbstständig. Ich habe die letzten Jahre ein Beratungsunternehmen in Wien geleitet, Common Sense E-Learning and Training Consultants. Und seit diesem Jahr bin ich dabei, ein neues Unternehmen zu gründen, bei dem es um die Sichtbarmachung und die Nutzbarmachung von Kompetenzen zu unterstützen.
1: Kompetenzen hier in Österreich oder international?
0: International. Wir werden das erstmal in Österreich testen und erste Projekte durchführen, aber wir denken eigentlich auch von Anfang an daran, das international zu machen, weil gerade im afrikanischen Raum, aber auch in anderen Bereichen, Asien, vor allem Indien, sehen wir großen Bedarf für Kompetenzen, vor allem aus informellen und nonformellen Quellen, die auch sichtbar sind.
1: Darum brauchen wir noch Erklärungen. Wie wird schon gedacht, Kompetenzen zwischen Kontinenten zu fördern?
0: Ja, die einfache Überlegung ist die, hier in Europa, Österreich, Deutschland, aber eigentlich ganz Europa ist ein alter Kontinent. Im Moment ist die Wirtschaft ein bisschen langsam, deshalb ist die Debatte etwas leiser geworden, aber insgesamt brauchen wir frische Arbeitskräfte. Die Frage ist, woher bekommen wir die Leute, die die Arbeit machen können und was können die überhaupt machen? Zwischen verschiedenen Systemen, verschiedenen Ländern ist das oft schwer, den Überblick zu haben. Und gerade wenn ich an Afrika denke, ist es häufig so, dass im Berufsbildungsbereich, im nicht akademischen Bereich, es in der Vergangenheit ja gar nicht so etablierte Systeme gab der Ausbildung. Ganz praktisch überlegen wir uns, jemand, der zum Beispiel in Sansibar in einem Hotel arbeitet.
1: Wie WAF hier in Österreich oder Volkshochschulen, oder?
0: Nein, eigentlich Berufsausbildung. Ausbildung, Lehre, praktische Berufsausbildung. Also wenn wir an
1: Krankenschwestern
0: denken, gut, da gibt es in Afrika mittlerweile formelle Ausbildung. Auch schon längere Zeit. Wenn wir andere Bereiche denken, wo in Österreich auch einen großen Mangel herrscht, ist im Bereich Gastronomie, Hotellerie, Tourismus. Da gibt es in Afrika viele Menschen, die durchaus viel Erfahrung haben, auch gutes Können haben. Wenn man in Hotels in Sansibar, in Kenia, aber auch viele andere Länder geht, da ist hohes Niveau. Aber die Menschen, die dort arbeiten, haben oft keine formellen Papiere, die zeigen, was sie tatsächlich können.
2: Hier in Österreich gibt es einige Berufe, wo qualifizierte Personalmangelwaren sind. Wollen wir jetzt heute wissen, ob Andreas' Programm dafür abstiegt, diese Mangel zu erfüllen?
0: Sollte es sein, also es sollte einen Zusammenhang geben. Im Moment, glaube ich, fehlen noch die Mechanismen. Und das ist das, woran wir auch arbeiten wollen. Mechanismen zu arbeiten, mit denen wir Kompetenzen sichtbar machen können von Menschen, die durchaus Kompetenzen haben, aber eben keine Dokumentation ihrer Kompetenzen.
2: Wissenstransfer, die verschiedenen Berufe. Hier ist die Frage, geht es um Exporte von Kompetenzen von Österreich nach, sag mal, nach Afrika, oder geht es mehr um Austausch, sei es von Afrika nach Wien oder nach Österreich oder umgekehrt? Andreas.
0: Wir müssen die Brücke schlagen zwischen den Kompetenzen, die in verschiedenen Kontexten da sind. Also egal, ob die jetzt nach dem österreichischen System gesehen werden oder nach einem afrikanischen, kenianischen, was auch immer System. Es geht nicht um das System, es geht darum, was die Menschen können. Und das müssen wir sichtbar machen. Und heutzutage haben wir auch die Mittel. KI kann uns da helfen, künstliche Intelligenz kann dabei unterstützen, Kompetenzen von einem System ins andere zu übersetzen. Und dann kann man mit der Weiterbildung die Lücken, die es noch gibt, systematisch schließen. Aber erstmal schauen, was ist schon da, was können die Menschen schon und darauf dann weiter aufbauen und dann sinnvoll durch Bildungsmaßnahmen das noch aufzufüllen, was noch fehlt.
2: Wer vom Kurs hört, denkt sofort an Curricula. Hier ist die Frage, wie sind diese Kurs strukturiert?
0: Ich glaube, wir müssen stärker modular denken. Curricula gibt es viele. Und ich glaube, es geht nicht darum, nochmal ein weiteres neues Curriculum zu erfinden, sondern eher so wie so ein Lego-Puzzle zu schauen, was sind die Bausteine und wie kann man die unterschiedlich zusammensetzen. Und für die einzelnen Bausteine gibt es vorhandene Curricula, auch für das Zusammensetzen der Bausteine. Aber Bildung muss meines Erachtens mehr modular gesehen werden und auch individuell gesehen werden. Wir denken an Kompetenzen. Und Kompetenzen hat meistens Theorie plus Praxis. Was ist eine Kompetenz? Eine Kompetenz heißt, ich kann etwas tun. Psychologisch reden wir von einer überdauernden Handlungsdisposition. Ich bin in der Lage, etwas wiederholt zu tun. Um etwas tun zu können, muss ich meistens etwas wissen, muss ich aber auch praktisch etwas tun können. Und es muss am Ende zusammenkommen. Am Arbeitsplatz brauchen wir nicht Leute, die die Theorie runterbeten können. Wir brauchen aber auch nicht Leute, die unreflektiert nur handeln. Wir brauchen Leute, die Wissen und Können zusammenbringen. Und das macht eine Kompetenz aus.
2: Kurse oder Training gibt es zwei Komponenten, Theorie und praktisch. Also hier geht es um Wissenstransfer oder E-Learning zwischen unterschiedlichen Ländern oder Kontinenten, wo es großen Abstand entsteht oder gibt's. Hier ist die Frage, wie geht es damit um?
0: Einiges werden die Leute schon können. Also es gibt ja gerade in Accra, gibt es ja auch den Bereich, wo auch teilweise traurige Geschichten mit dem ganzen Elektroschrott, der dorthin verschifft wird. Aber da gibt es Leute, die bauen daraus neue Geräte. Das heißt, da ist unheimlich viel Wissen und Können schon da.
2: Also, wenn man Andrea gut verstanden hat, geht es nicht mehr um Transfer von Wissen, sondern um die Bewertung von was schon vorhanden ist.
0: Da sollten wir nicht wegschauen. Wir sollten das Wissen und das Können der Menschen, die sie bereits haben, sehen, wahrnehmen und dann weiterentwickeln. Weil natürlich schaut es dann anders aus, wenn ich das in einen Kontext hier in Wien machen will oder in Graz. Aber ich kann das, was schon da ist, ja auch nutzen. Und dann muss man schauen, was braucht jetzt jemand, der das in Accra schon gut demonstriert hat, dass sie oder er es schon kann? Und was brauche ich dann noch, um kompetent hier handeln zu können? Das heißt, wirklich aufbauen auf dem, was schon da ist, Bausteine dazufügen und zu überlegen, wo muss ich mich weiterentwickeln, um hier kompetent zu handeln? Und dann macht das Ganze eine runde Sache aus.
2: Kompetenzgeber, Kompetenzempfänger, wo findet man sie?
0: Ich glaube, die finden wir überall. ich glaube, das ist auch das Problem der vergangenen Zeit, dass koloniale Systeme gemeint haben, dass Kompetenz nur von hier kommt. Später wurde das durch formelle Bildungssysteme repliziert. Und ich glaube, damit müssen wir aufhören. Wir müssen schauen, wo ist schon sind Kompetenzen da, Kompetenzen, die wir auch noch gar nicht sehen.
2: Auch Indigene haben die Kompetenzen, die wir auch in den modernen Gesellschaften brauchen. Werden sie auch als Lehrer oder Kompetenzgeber fungieren?
0: Ich bin gerade mit einigen Leuten von der African Union Commission und aus den Vereinten Nationen dabei, auch bei der nächsten E-Learning Africa Konferenz, eine Session zu organisieren, wo es um indigene Kompetenzen geht. Dass man auch dahin schaut, welche Kompetenzen haben indigene Communities, die wir noch gar nicht wahrnehmen. Und ich rede hier jetzt nicht von Kompetenzen wie Feuer machen oder Wasserstellen suchen, sondern auch Kompetenzen, die vielleicht uns gerade in Zeiten der künstlichen Intelligenz wertvoll werden können, wie Entscheidungsfindung, wie Community-Orientierung. Die haben da ganz viel Wissen, wo wir ganz viel lernen können. Und da müssen wir hinschauen. Ich selber habe mich da auch schon mal dabei ertappt. Ich war mit meiner Familie in Kenia, in der Masai Mara, hatten einen Guide, der war ein klassischer Maasai-Krieger mit Speer und dem roten Kittel. Und er hat mich gefragt, was ich mache. Und ich schäme mich bis heute, dass mein erster Gedanke war, der wird nichts damit anfangen können. Als ich sagte, ich mache E-Learning, schaut er mich an und sagt, oh cool, das mache ich auch. Und das war für mich so ein Aha-Moment, wo ich mir gedacht habe, Mist, ich selber habe mich bei meinem inneren Rassismus eigentlich ertappt, zu sagen, nur weil der mit Speer und rotem Kittel rumläuft, kann der nichts mit dieser Technologie anfangen. Wir sind von der Wanderung zurückgekommen und ich hatte schon eine LinkedIn-Kontaktanfrage von ihm. Und wenn ich ihn anschaue, der macht das mit seiner Community heute schon. Und die sind echt cool, die nehmen sich Kurse, die weltweit finden, gehen in ihrer Community die Kurse durch und diskutieren dann darüber in der Gemeinschaft, was sie mit diesem Wissen anfangen können. Das zeigt, in vielen Stellen, wo wir es gar nicht erwarten, sind die Technologien schon da.
2: Ein echtes Beispiel ist diese Art, in der die Masaien gegenüber den Löwen, wie die Masaien schaffen, von den Löwen Fleisch wegzunehmen, ohne zu schießen.
0: Also mittlerweile bin ich mit Sophia, das ist dieser Masai-Krieger, gut befreundet. Wir sind in regelmäßigen Austausch und von ihm weiß ich auch, dass er das erste Mal mit 14 Jahren eine Rinderherde gegen einen Löwen verteidigt hat, ohne den zu töten. Und ich glaube, da können wir ganz viel lernen, aber auch in vielen anderen Bereichen. Also ich glaube, Bildung war immer schon ein Dialog. Bildung war immer schon Storytelling, war immer schon ein Austausch zwischen Menschen. Und das waren falsche Machtgefüge, die daraus eine Einbahnstraße gemacht hatten. Am meisten lernen wir, wenn wir zuhören, sondern wenn wir miteinander reden. Und das war immer schon so. Und das ist etwas, was auch bei uns in den Schulen bis heute falsch gemacht wird, ist, dass die Lehrer zu viel reden und die Schüler zu wenig mitteilen. Und das echte Lernen ist aber immer ein Austauschprozess, wo Menschen aktiv miteinander Wissen konstruieren.
1: Was ist laut Outreach? Was willst du damit erreichen? Du wirst, dass die Lehrerin selber ein Diplom bekommen? Oder was ist das?
0: Wir sollten alle viele Diplome bekommen, weil Wissen entsteht immer da, wo wir uns austauschen. Und auch Kompetenzen geschehen immer oder entstehen immer, wenn wir gemeinsam an etwas arbeiten, indem man schaut, wie machst du das, wie kann ich das machen, wie kann man es besser machen. Das ist ein aktiver Prozess, mit dem man sich auseinandersetzen muss.
2: Natürlich, es gibt jede Menge von traditionelles Wissen, von indigenen Leuten, auch in diese E-Learning integriert werden können.
0: In der Bildungsbranche haben wir lange den Fehler gemacht, dass wir immer gedacht haben, nur das, was in Kursen passiert, ist Lernen. Stimmt gar nicht. Das ist eigentlich der geringste Teil des Lernens, ist das, was in Kursen und in Institutionen passiert.
2: Also, E-Learning ist ein Programm, ist ein Projekt. Wer immer eine Idee oder ein Projekt hat, hat auch ein Ziel. Was ist das Ziel von Andreas?
0: Wir haben sehr viel Aufwand gesteckt in die Entwicklung von E-Learning-Kursen, digitalen Kursen. Viele von denen waren gut. Und trotzdem haben viele Leute damit nicht genug anfangen können. Warum? Weil es immer noch diese Einbahnstraße der Wissensvermittlung war. Und die Leute erzählen einem dann, dass sie die E-Learning-Kurse nicht mögen oder dass das für sie nicht so toll war. Und dann siehst du, im nächsten Moment gehen die online und suchen sich selber etwas auf YouTube oder wo auch immer im Internet oder heute häufig im Dialog mit KI-Chats. Und da wird klar, dass das vielleicht der Fehler ist, Wissen in Boxen zu denken oder Lernen in Boxen zu denken, sondern wir sollten offener darüber denken, dass Leute sich ihr Wissen, ihr Können aus verschiedenen Quellen holen und oft Dinge schon können, von denen wir denken, dass wir sie ihnen noch beibringen müssen.
2: Hier geht es um E-Learning zwischen Kontinenten. Wie wird es stattfinden? Durch Webinar, YouTube oder wie?
0: Alle Formate sind gut, wenn man sie richtig nutzt. Ich glaube nicht, dass das eine beste Format gibt. Natürlich, das Allerbeste ist immer, wo Menschen wirklich ins Tun kommen und auch in die Interaktion gehen. Aber manchmal ist es auch gut, wenn ich etwas in Ruhe anschauen kann und mir meine Zeit selber nehmen kann und überlegen kann, was heißt das jetzt für mich, wenn ich mich mit Dingen in mein Tempo auseinandersetzen kann. Ich muss zum Beispiel daran denken, wir haben einmal für die UNIDO hier in Wien, die Industrieentwicklungsorganisation der Vereinten Nationen, Kurse entwickelt für Schuhherstellung. Und das sollte pilotiert werden in Tansania mit Micro-Industries, also so diese kleinen Buden, die am Straßenrand Schuhe herstellen. Und die wollten Weltklasse-Training aus Italien, aus Tschechien, aus Deutschland verfügbar machen für diese Smallholder-Schuhhersteller. Und da war die erste Überlegung, oder ich habe mit einem Experten, der von Bata in der Tschechischen Republik kam, war einer der weltbesten Schuhexperten oder Schuhherstellungsexperten, der hat am Anfang gesagt, ja, wie kann man das digital lernen? Wir haben uns das dann näher angeschaut und was dann passiert ist, ist, dass man die Schritte in einzelne Schritte zerlegen konnte und man konnte immer wieder zurückgehen und schauen, okay, wie macht der das jetzt? Wie kann ich das machen? Und die haben es dann nachgemacht und das war dann ein Blended Learning Kurs. Das heißt, die Menschen haben dann zusammen auch immer wieder Workshops gehabt, aber zwischendrin alleine online gelernt. Und da war es sehr hilfreich, dass die in ihrer eigenen Zeit, in ihrem eigenen Tempo das immer wieder anschauen konnten. Und auch der Experte von Bata war am Ende sehr begeistert.
2: Ein Unternehmer zu gründen bedeutet, wirtschaftliche Rentabilität nachzudenken. Jetzt Andrea beabsichtigt, einen Unternehmer zu gründen. Solche Programme, die mit dem Lernen zu tun haben, sehr oft schwer, rentabel zu sein. Aber für Andreas ist die Rentabilität im Hintergrund des Projektes?
0: Ich denke ja. Was wirtschaftlich interessant wird, ist vor allem zu schauen, wie können aus Kompetenzen Werte entstehen. Dass man Kompetenzen wirklich als Wert wahrnimmt und auch eine Wertschöpfung für Kompetenzen baut. Das heißt, wenn eine Gesellschaft Wissen hat, Fertigkeiten hat, das ist was wert. Und wenn wir die nicht nutzen, vernichten wir Wert. Und das ist egal, ob das jetzt in Afrika oder in Europa ist. Denken wir zum Beispiel mal an die Menschen,

0: und als wären diese Jahre nichts wert. Wenn man jetzt aber näher hinschaut, da passiert etwas.
1: Wir gehen davon aus, dass es jede Menge von Wissen, die nicht benutzt werden, gibt. Andreas qualifiziert solche Nichtnutzung wie Vernichtung des Wissens. Daher für ihn ist sehr wichtig, alles, was es gibt, genutzt gehören.
0: In dem Moment, wo ich jemanden pflege, setze ich mich mit Organisation auseinander, muss viel organisieren, muss mich mit medizinischen Dingen auseinandersetzen, muss mich in Konfliktlösungen mit zum Beispiel Krankenkassen begeben. Das heißt, ich lerne da unheimlich viel, aber es ist eine Lücke im Lebenslauf. Ist das richtig? Nein. Ich glaube, wir vernichten echten Wert, wenn wir Kompetenzen von Menschen liegen lassen und nicht nutzen. Genauso wie wenn du eine Uni nicht fertig machst, den Abschluss nicht machst, Dropout. Man tut so, als wäre nichts da. Ist das wirklich so? Hast du nichts gelernt, nur weil du die Abschlussprüfung nicht gemacht hast? Wir vernichten echte Werte, wenn wir Kompetenzen nicht nutzen. Und das heißt, wenn wir die Wertschöpfung rund um Kompetenzen aufbauen, ist da sicherlich auch Wertschöpfung möglich und auch das wirtschaftlich interessant.
2: Reden wir auch von Kompetenzcheck?
0: Ja.
2: Wird gemacht?
0: Noch zu wenig. Das ist genau das, was wir ändern wollen. Dass wir wirklich Kompetenzen checken und nutzbar machen und eben auch Dokumentation für Kompetenzen aus nicht formellen Quellen.
2: Damit

0: Der nächste Schritt. Andreas denkt an ein Konzept. Das Konzept einreichen, Validierung warten, Pilotprojekt überlegen, um sein Businessmodell zu verwirklichen.
1: Genau, wir sind gerade dabei, unser Unternehmen zu gründen. Das wird Competence Works heißen. Im nächsten Schritt wollen wir unseren Ansatz der Kompetenzvalidierung demonstrieren und Pilotprojekte machen. Da sind wir hier im Gespräch in verschiedenen Umfeldern. Erstmal zum Teil hier in Österreich im Bereich digitale Kompetenzen oder auch im Umfeld von Lehrausbildung. Aber dann auch sehr schnell mit afrikanischen Zielgruppen auch reingehen und auch da Kompetenzen sichtbar machen und demonstrieren, welche Werte an Kompetenzen da sind.
2: Wer soll validieren?
1: Meistens werden es Bildungsinstitutionen sein, weil die schon viel Erfahrung haben im Validieren und in der Überprüfung von Kompetenzen. Das zeigt sich auch jetzt, wenn man Geschäftsmodelle im Bildungsbereich anschaut, wenn man zum Beispiel edX und solche Plattformen anschaut, die machen ja ihre ganze Bildungsprogramme oder Inhalte, machen die kostenfrei verfügbar. Und das Businessmodell von denen ist dann eigentlich rein in Assessment und Validierung von Kompetenzen. Ich glaube, das ist auch ein Weg, der in der Zukunft bei Bildungsinstitutionen sehr häufig sein wird, dass die mehr Geschäft damit machen, Zertifizierungen auszustellen, als jetzt unmittelbar über die Schulung.

0: und das auch möglichst gut umsetzen zu können.
1: Nachdem wir von Grundlage von Andreas gehört haben, jetzt ist die Frage, ob Afrika im Hintergrund steht. Und wenn Afrika im Hintergrund stehen soll, die Frage ist jetzt gerade, warum?
0: Die ganze Menschheit braucht es. Das ist nichts Spezifisches für Afrika. Also wir brauchen es alle. Was in Afrika vielleicht nochmal anders oder besonders ist, es ist ein extrem junger Kontinent. Gerade wenn man mit hier vergleichen, hier in Österreich, Deutschland, Italien ist noch älter, haben wir ein Medianalter von um die 45 Jahre. Die meisten afrikanischen Länder haben Medianalter um die 20 Jahre. Manche, glaube ich, sogar 17 Jahre und jünger. Das heißt, es ist ein extrem junger Kontinent. Da kommen viele Menschen, die in Arbeit kommen sollen und wollen. Deshalb braucht Afrika vielleicht noch mal etwas mehr oder da ist noch mehr Druck dahinter, dass Menschen befähigt werden, arbeiten zu können und auch Jobs zu schaffen durch ihre Arbeit.
1: Ich war jetzt neugierig zu wissen, ob Andreas überhaupt Afrika kennt. Wenn man über ein Projekt, über ein Land, ein Volk denkt, muss man vorher Ahnung haben. Die Frage ist, ob Andreas überhaupt Afrika kennt.
0: Mit Afrika bin ich fast täglich in Kontakt. Ich habe Freunde in verschiedenen Ländern Afrikas und mit denen ich sehr rege im Austausch bin. Und mein Herz ist eigentlich dort geblieben, seit ich das erste Mal den Kontinent berührt habe.
2: Welche Länder hast du schon Kontakt und wann und wieso?
0: In regelmäßigen Austausch bin ich mit Leuten in Südafrika, Kenia, Ruanda, Ghana, Nigeria, Äthiopien. Das sind die regelmäßigsten, aber es gibt auch Leute in Malawi auch.
2: Was bedeutet regelmäßig? Ist es Freundschaftsebene oder Business-Ebene?
0: Beides. Ich tue mir schwer, das zu trennen.
1: Jetzt gerade in der Zeit, wo viele Leute Angst haben, in Afrika zu investieren, zu engagieren, denn viele ein verzerrtes Bild von Afrika haben. Für Andreas ist das Gegenteil.
0: Warum ich keine Angst habe? Warum sollte ich Angst haben?
2: Ist die Frage. Die anderen sagen, die wollen nicht, die fürchten von irgendetwas.
0: Naja, ich habe auch gehört, dass es Österreich ein Land ist, in dem die Menschen im Wald leben. Wie hat es Trump gesagt, mit den brennenden Häusern?
1: Meine liebe Damen und Herren, wir haben alles gehört über das Wissenstransfer zwischen Österreich, zwischen Wien und Afrika. Die Frage hier ist, ob Andreas überlegt hat, ein Sonderprogramm für Afrika. Wenn ja, warum? Und wenn nicht, warum nicht?
0: Ich weiß gar nicht, ob ich mir das anders vorstelle als woanders. Es hat sich auch über die Jahre geändert. Also ich habe zum ersten Mal in Afrika gearbeitet im Jahr 2001.
2: Als was?
0: Auch als Berater für E-Learning schon. Und seitdem hat sich vieles geändert. Hier wie in Afrika. Über viele Jahre haben wir in Afrika sehr häufig daran gearbeitet, wie man trotz schlechter Ressourcen und schlechter Konnektivität und so weiter Bildung verfügbar macht. Da hat sich viel geändert. Also viele Jahre konnte man gar nicht daran denken, Videos oder Videoconferencing einzusetzen. Heute ist es auch in den meisten afrikanischen Ländern ganz normal. Also da hat sich über die letzten Jahre extrem viel geändert. Auch sehe ich, dass in Afrika in vielen Ländern auch eine wesentliche Industrie oder Firmen entstehen, die dort lokal auch extrem gute Lösungen anbieten. Wir haben jetzt zum Beispiel bei meiner letzten Firma, bei Common Sense, haben wir erst kürzlich für die Wirtschaftskammer Österreich Kurse umgesetzt für österreichisches Zielpublikum. Und die animierten Videos wurden von einer Firma in Nairobi erstellt. Das heißt, mittlerweile gibt es afrikanische Dienstleister, die auch für Programme in Europa, in Österreich Inhalte erstellen und entwickeln. Und das war lange Jahre nicht so, aber da kommt immer mehr. Gerade aus Ländern wie Kenia, Ruanda kommt da auch langsam, Ghana, Nigeria, da entsteht wirklich was.
2: Wann können wir auf Kickoff rechnen?
0: mit unserer Kompetenzplattform. Ich hoffe noch in diesem Jahr mit Pilotprojekten und dass wir dann in den nächsten ein, zwei Jahren flächendeckend anbieten können.

0: zusammenfassend, Andreas erzählt uns.
1: Ja, Lernen, es geht immer um Kompetenzen. Sollen Menschen in der Lage sein, etwas zu tun und etwas strukturiert zu tun,

Vielen Dank, Andreas. Alles Gute für das Projekt E-Learning. Wir freuen uns, die Entwicklung nochmal darüber berichten zu können. Und für den Rest wünschen wir alles Gute für das Projekt.

I'll tell you means freedom of expression. As long as you're expressing freely without boundaries, you're an Alte person. Boj on the microphone about the Nigerian genre Alte. Alte ist ein Sound, der sich nicht festlegen lässt und genau darin seine Stärke findet. Entstanden in Nigeria steht Alte kurz für Alternative, für eine neue Generation von Künstlerinnen und Künstlern, die sich bewusst ihren eigenen Weg suchen. Statt sich in Genres einzuordnen, verschmelzen Afrobeats, R&B, Hip-Hop und elektronische Einflüsse zu etwas ganz Eigenem. Alte ist aber mehr als nur ein Musikgenre. Es geht um Freiheit, Individualität und den Mut, anders zu sein. Insbesondere die Queer-Community findet in Alte einen neuen Raum, sich auszuleben und entfalten zu können. Denn in Nigeria, wie in vielen anderen Ländern weltweit, werden Schwule, Lesben, Inter- und Transpersonen oft marginalisiert und ausgegrenzt. Alte-Musik bietet eine Plattform, um diese Stimmen hörbar zu machen und ihnen neue Räume zu eröffnen, insbesondere in den Clubs großer nigerianischer Metropolstädte wie Lagos oder Abuja. In der heutigen Sendung von Radio Afrika TV gibt es einen Einblick in diesen einzigartigen Sound. Viel Spaß mit Alte aus Nigeria.

Das war DRB Las Gidi mit ihrem Song Softly. Die Gruppe besteht aus drei Künstlern und war absolut prägend für das Alt-Genre, um das es in der heutigen Sendung geht. Die Musiker Boge, Fresh L und TZ haben sich alle individuell einen Namen in der internationalen Musikszene gemacht. Ihr letztes Album als Gruppe ist 2020 erschienen. Über Pioneers sagt TZ folgendes: The making of the album was a really exciting process for us because it gave us an opportunity to bring everyone from the Alt-A community together on one project. It might be the first and last time everybody hears a DRB album, but we know it was worth the wait. It's the beginning of the future and of us venturing into the new world. Hier ist der zweite Track, Ma Pariwa.

Als letzten Song, den wir von dem DRB Las Giddy Album Pioneers 2020 erschienen, featuren wollen, spielen wir euch jetzt Trouble.

Wir machen weiter mit Lagos von Super Jazz Club und Trigger.

Das war Legas und weiter geht's mit Boj und Imposter Syndrome. 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

0: Bulge.
1: Nach Bulge, einem der wichtigen Mitbegründer vom Alt-Musikgenre, um das es in der heutigen Sendung geht, kommen wir zu Bubble Hume mit Shake A.

beinahe am Ende dieser AOT-Feature-Sendung angelangt, spielen wir euch Caterpillar von Job Daily.

Und den Abschluss der heutigen Musikfolge von Radio Afrika TV macht Lua.mp4 mit dem Track CWK Baddie.

0: Finde ich absolut nachvollziehbar.
1: Und wir hören aus der Platte African Marketplace, so ein Standardwerk der 80er Jahre, sicher auch jetzt gleich etwas.
0: Ja, gleich am Beginn.

unnachahmlich. So ließ er südafrikanische Volksmusik in bluesgetränkte Harmonien einfließen, verfügte über einen felsenfesten Groove und streute ab und zu Elemente europäischer Klassik in seine Kompositionen ein. Abdullah Ibrahim.

Ubu Suku, ein Stück aus der Platte African Marketplace 1979. Heute in den Spielräumen in Memoriam Abdullah Ibrahim, 9. Oktober 1934 bis 15. Juni 2026. 1934, als Adolf Johannes Brand in Kensington, einem bis heute gefährlichen Viertel von Kapstadt, geboren, war ihm der Jazz sehr bald nicht nur Ausdrucksmittel, sondern auch Sound des Widerstandes. Als junger Mann erhielt er den Spitznamen Dollar Brand, weil er jeden Penny verwendete, um Jazz-Schallplatten aus den USA zu erstehen. Aber Jazzmusik zu machen, das war in seiner Jugend undenkbar. Tanzen, das durfte er, sonst nichts. Üben geschah heimlich. In den 1950er Jahren dann gründete er die Band The Jazz Epistles, eine südafrikanische Bebop-Formation. Neben ihm spielen hier Jonas Gwanga, Posaune, Kibi Muketsi, Saxophon, Johnny Gertzi, Kontrabass, Makayan Shoko, Schlagzeug und Hugh Masekela, Trompete.

Lover Come Back to Me, The Jazz Epistles, Abdullah Ibrahims frühe Bebop-Formation, in der er noch Dollar Brand hieß.

1974, Südafrika. Der Inhaber eines kleinen Musikgeschäfts in Johannesburg hat Lautsprecher vor seinen Laden gestellt und spielt diese Musik. Es ist eine belebte Gegend mit Bushaltestellen etc. Viele Leute erkundigen sich und erhalten Auskunft, das Stück heiße Manenberg, nach der Township in Kapstadt, in die tausende Schwarze zwangsumgesiedelt wurden. Damals ist Manenberg ganz frisch und eine Art Jam-Session, aber kein Label hat sich bereit erklärt, das Stück zu veröffentlichen. Doch durch das Powerplay, im kleinen Plattenladen von Johannesburg sollen innerhalb einer Woche 20.000 Exemplare verkauft worden sein, erinnert sich Abdullah Ibrahim. Er spielt hier ein mit Reißnägeln präpariertes Klavier. Der Sound soll einer bestimmten südafrikanischen Volksmusik nachempfunden sein. Er hat den Bandmitgliedern nicht viel gesagt, als es an die Aufnahme ging, einfach ein prägnantes Riff gespielt und den anderen ein Zeichen gegeben, in den musikalischen Strom einzusteigen.

Eine spontane Viertelstunde, so lang dauert diese Sache, mehr eine Jam-Session als ein echtes Musikstück. Und doch wurde es zur Hymne der Anti-Apartheid-Bewegung 1974. Es gibt die Anekdote, dass diese Musik zu Nelson Mandela ins Gefängnis geschmuggelt wurde, als er in Robben Island inhaftiert war. Sicher ist, dass Abdullah Ibrahim 20 Jahre später, 1994, zur Amtseinführung von Mandela gespielt hat. Früh von Duke Ellington gefördert, sollte Ibrahim eine ganz eigene Spielart des Jazz für sich entwickeln. 1968 war er zum Islam konvertiert und hieß fortan Abdullah Ibrahim, wobei er sich später auch intensiv mit dem Zen-Buddhismus befasste. Sogar die katholische Kirchenmusik, die infolge Mission im südlichen Afrika aller Orten zu hören war, hat musikalische Spuren in seinem Werk hinterlassen. Dabei klingt seine Musik, wie im Nachruf der New York Times zu lesen steht, nie wie plumpe Synthese. Sie verfügt über eine unaufgeregte Eleganz ebenso wie eine tiefe, religionsunabhängige Spiritualität.

Das Dollar Brand Trio Abdullah Ibrahim live in Kapstadt. An drei Orten verbrachte Abdullah Ibrahim nach dem Ende der Apartheid seine Zeit. New York City, Kapstadt und Bayern. Im Chiemgau lebt er zuletzt mit seiner Partnerin, einer aus Italien stammenden Ärztin. Gehen wir nun nach Kopenhagen 1969 zu einem Solokonzert. Die linke Hand spielt ein Bluesriff, Soul und Jazz und alles dabei. Die rechte Hand spielt zunächst genau dazu, hämmert uns den Takt ins Ohr und dann aber hebt die Sache ab. Während die linke Hand immer dieselben sechs Töne spielt, befreit sich die rechte Hand völlig vom Metrum, ergeht sich in Gedanken, in Ausrufen, geflüsterten Worten und Jubelschreien.

ekstatische Minuten aus einer über 11 Minuten dauernden Version von Bra Joe from Kilimanjaro, 22. Oktober 1969, Kopenhagen. Abdullah Ibrahim ließ damals diese Musik ins nächste Stück hinüberfließen und spielte überhaupt das ganze Konzert in einem durch. Eine Art Spezialität, die er bis ins hohe Alter beibehalten hat. Auch wenn explosive Ausbrüche die Hitze seiner Improvisationen anfachen konnten, sein Klavierspiel war von großer Gelassenheit getragen. Abdullah Ibrahim wusste, welche Noten es zu spielen galt und welche es nicht zu spielen galt. Gerade die Pausen in seinen Stücken sind von Musik erfüllt. Zum Beispiel bei Maraba Blue aus dem Album Cape Town Flowers. Wundervoll die Stille zwischen den Tönen und natürlich schon dann auch umwerfend, wenn Bass und Schlagzeug dazukommen. Die Bend Notes, die wundervoll gebogenen, gezogenen Töne vom Kontrabass halten die Stimmung irgendwie hoch und das ist wichtig als Kontrapunkt zu Abdullah Ibrahims Musik. Die kann freundlich sein, aber gleichzeitig auch melancholisch und ab und zu sehr traurig.

0: Maraba Blue aus Cape Town Flowers. Ein popmusiküblicher Fade-Out am Ende von Maraba Blue. Fade-Out für Abdullah Ibrahim, der am 15. Juni 2026, gestern im 92. Lebensjahr, verstorben ist. Seine Musik bleibt. Spielräume, Technik Sabine Heiner, Gestaltung Albert Hosp.
1: 17.55 Uhr. Der Digital News Report zeigt, Nachrichten sind für Österreicher vertrauenswürdig. Am vertrauenswürdigsten ist der ORF. Was der Digital News Report bezüglich Social Media und Chatbots als Nachrichtenquelle herausgefunden hat, hören Sie jetzt.
2: Digital leben. Der Digital News Report fragt jedes Jahr ab, in welcher Form Menschen im digitalen Zeitalter Nachrichten konsumieren. Und hier haben heuer zum ersten Mal soziale Medien traditionelle Nachrichtenorganisationen überholt und sind zur Nachrichtenquelle Nummer 1 geworden.
3: Soziale Medien, die sind als Nachrichtendistributionsform sicherlich weiterhin am Steigen global betrachtet,
2: sagt Stefan Gadringer, Kommunikationswissenschaftler von der Universität Salzburg. Er hat den Österreich-Teil des Digital News Reports mitverantwortet. Hierzulande haben knapp über 2000 Menschen einen Online-Fragebogen zu ihrem Nachrichtenkonsum ausgefüllt.
3: Man sieht da eben, dass das Fernsehen noch immer die Hauptnachrichtenquelle Nummer 1 ist, das ist eher dann bei den Älteren, aber mittlerweile ist eben die soziale Medien die zweitwichtigste Hauptnachrichtenquelle.
2: Soziale Medien liegen also noch vor Radio und Zeitungen und sie sind unter den jüngsten Befragten, den 18- bis 24-Jährigen, schon die wichtigste Nachrichtenquelle. Das heißt, Österreich ist internationalen Trends einfach ein paar Jahre hinterher.
3: Das ist einfach, weil Österreich eine sehr starke klassische Nachrichtenlandschaft hat, wo es eben noch einen guten Printsektor gibt oder auch den öffentlich-rechtlichen Rundfunk. Also da gibt es noch Nachrichtenanbieter, die internationalen Trends etwas abschirmen und das Ganze leichter machen.
2: Trotzdem ist spürbar, dass sich der Markt ausdifferenziert, sagt Stefan Gadringer.
3: Und zwar, dass es nicht nur die Nachrichtenmedien gibt, sowohl digital als auch analog, sondern es gibt auch noch News Creators, es gibt Podcasts, es gibt verschiedenste Kommunikatorinnen auf sozialen Plattformen und so weiter. Das Ganze diversifiziert sie, war länger in Österreich in den Daten noch nicht abgebildet. Das zeigt sie aber mittlerweile.
2: Ein neuer Player auf dem Markt sind auch Chatbots wie Gemini oder Claude. In Österreich haben 0,8% angegeben, Chatbots als Hauptnachrichtenquelle zu nutzen.
3: Das ist um die 1%-Marke immer wieder. Ist nicht ganz vernachlässigbar, vor allem dann, wenn man sich anschaut, dass die gedruckten Magazine genau den gleichen Wert haben.
2: Tendenz steigend. Quer über alle untersuchten Länder hinweg gibt jeder 10. Befragte an, Chatbots als Nachrichtenquelle zu verwenden. Das Interessante daran ist, dass vor allem Nachrichtenenthusiasten das tun.
3: Da ist das häufigste Motiv, naja, da kann ich nachfragen, ich kann mit diesem Artikel dann sogar sprechen, ich kann mir dieses Ding in der Tiefe erklären lassen, auf die Gefahr hin, dass das Ding vielleicht auch ein bisschen halluziniert.
2: Halluzinieren ist ein gutes Stichwort. Indem es immer mehr Produzierende von Nachrichteninhalten gibt, steigt auch die Gefahr, Falschnachrichten oder Desinformation serviert zu bekommen.
3: Und natürlich, je mehr Kanäle sich da etablieren und genutzt werden, umso größer auch die Sorge, mit Falschnachrichten in Kontakt zu kommen.
2: Dessen sind sich die Konsumierenden bewusst und gehen dann oft zu traditionellen Medien, um mögliche Falschmeldungen auf ihre Richtigkeit abzuchecken.
3: Nachrichtenmedien sind eigentlich noch das, wo die Leute hingehen, wenn sie in ihrem Feed über interessante Informationen kommen, wo sie glauben, das ist vielleicht Fake News, dann ist der nächste Schritt zu den Nachrichtenmedien. Da sind die Nachrichtenmedien die Quelle Nummer 1.
2: Die Nutzung von traditionellen Nachrichtenquellen sinkt also. Plattformen sind immer mehr der Weg, wie Leute an aktuelle Informationen kommen. Vor allem diejenigen, die man nicht zu den Nachrichtenenthusiasten zählt, konsumieren eben das, was ihnen der Feed und damit der Algorithmus hereinspült. International spielen immer stärker Videos mit Nachrichteninhalten eine Rolle. Die werden oft von Content Creators gestaltet.
3: Man geht eher zu den Creatoren, weil sie leichter verständlich sind, unterhaltsamer und authentischer.
2: Gleichzeitig schreiben die Befragten den Creators eher keinen neutralen Standpunkt zu. Für traditionelle Medien wie den ORF wäre das eine Chance, meint Gadringer. Aber auch eine Herausforderung.
3: Es ist wahnsinnig schwierig, Qualitätsjournalismus in ein 30-sekündiges TikTok-Video reinzupacken, dass man das auch noch unterhaltsam und eben der jeweiligen Plattformkultur entsprechend gestaltet. ist einfach schwierig.
2: Dennoch müssen klassische Nachrichtenmedien ihre Inhalte in der gewohnten Qualität dahin bringen, wo das Publikum ist. Derzeit auf Social Media, in Zukunft vielleicht auch in Chatbots.
1: Das war Digital Leben von Irmi Wutscher.
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5: Mit Franz Renner, guten Abend. Die G7-Staaten wollen den Druck auf Russland erhöhen, um die stockenden Friedensverhandlungen mit der Ukraine wieder in Gang zu bringen. Mit großer Mehrheit beschlossen hat das EU-Parlament heute den Zolldeal mit den USA mit einem am letzten Abdruck hineinverhandelten Sicherheitsnetz für die europäische Wirtschaft. Die Entscheidung über die Verlängerung des Wehrdienstes soll laut Bundeskanzler Christian Stocker bis spätestens Sommer fallen. Im Burgenland hat ein mutmaßlich Milliarden Jahre alter Meteorit in ein Blechdach eingeschlagen und nur mehr einmal schlafen, nicht einmal mehr so richtig, dann bestreitet Österreich sein Auftaktmatch bei der Fußball-WM gegen Jordanien. Eingangs aber die Wetterprognose. Jörg Stieber, bitte.
6: Heute Abend ziehen von Nordwesten her weitere Wolken und ein paar teils gewittrige Regenschauer durch. Etwas häufiger regnet es in Vorarlberg, Nordtirol und Salzburg. Größere Sonnenfenster gibt es nach Südosten zu, einzelne Schauer sind aber auch hier dabei. Am Mittwoch geht es dann wechselhaft weiter. Im Flachland überwiegt dabei in Summe der Sonnenschein, während es im Bergland gebietsweise mehr Wolken gibt. Im Laufe des Tages entstehen dann ein paar Regenschauer und einzelne Gewitter. Häufig kommt wieder lebhafter bis kräftiger Westwind auf und die Temperaturen steigen auf 22 bis 30 Grad.
5: In Evian am französischen Südufer des Genfersees haben sich die Staats- und Regierungschefs der G7-Staaten heute vom Krieg in Nahost ab und dem Krieg in der Ukraine und den stockenden Verhandlungen für einen Waffenstillstand zugewendet. Die Europäer am Tisch der G7 sehen die Ukraine durch den Kriegsverlauf gestärkt, Russland hingegen unter Druck. Und der soll erhöht werden mit weiteren Sanktionen. US-Präsident Trump verspricht dabei Unterstützung, wenn auch nicht gleich mehr von Miriam Beller.
7: Schulterklopfen und freundliche Umarmungen gibt es in Evian zur Begrüßung für den ukrainischen Präsidenten. Der Umgang mit seinem US-amerikanischen Amtskollegen ist zurückhaltender. Immerhin überreicht Friedrich Merz Donald Trump vor den Gesprächen noch ein Deutschland-Trikot mit dessen Namen. Die stockenden Friedensverhandlungen für die Ukraine sollen wieder in Gang kommen. Das wünschen sich die europäischen Verbündeten bei diesen Gesprächen. Und der Druck auf Russland soll wieder erhöht werden mit neuen Sanktionen und mehr Militärhilfen für die Ukraine. Dazu braucht man allerdings auch den US-amerikanischen Präsidenten. Er sei zuletzt etwas abgelenkt gewesen, räumt Donald Trump im Hinblick auf den Krieg gegen den Iran ein. Er fordert Moskau zu einer Vereinbarung mit Kiew auf und stellt auch in Aussicht, die gelockerten US-Sanktionen gegen Russlands Ölexporte wieder aufnehmen zu wollen. Aufgrund der Krise durch den Irankrieg hatte Washington diese erst vor wenigen Monaten gelockert. Wann genau diese Sanktionen wieder verschärft werden sollen, das sagt der US-Präsident aber nicht, nur dass es bald geschehen solle.
5: Ebenfalls in Frankreich, in Straßburg, beschäftigte sich heute das EU-Parlament mit den Aufräumarbeiten nach Trumps, wie hieß es immer, erratischer Zollpolitik. Im EU-Parlament wurde heute der Zolldeal der EU mit den USA mit großer Mehrheit beschlossen. Das Abkommen enthält die schrittweise Zollbefreiung von US-Produkten. Die EU-Parlamentarier haben aber auch eine Art Sicherheitsnetz eingezogen, sollten sich die USA nicht an die Vereinbarung halten. Aus Straßburg, Robert Siegmund.
8: Autos, Maschinen oder Hummer. Die europäischen Zölle auf derartige US-Produkte sollen abgeschafft werden. Das haben EU-Kommissionspräsidentin von der Leyen und US-Präsident Trump letzten Sommer in Schottland verhandelt. Im Gegenzug gilt dann in den USA ein Einheitszollsatz von 15% für die meisten EU-Produkte. Dieser schlechte Deal war damals noch das bestmögliche Ergebnis, hieß es. Doch das EU-Parlament konnte nun noch Notfallsklauseln einbringen. Wenn sich die USA etwa nicht an den Deal halten, wird auch die EU reagieren, so Parlamentsberichterstatter Bernd Lange.
9: If the US will not stick to this commitment, we can and we will
8: Das EU-Parlament nahm das Abkommen heute mit großer Mehrheit an. Auch von den österreichischen Abgeordneten stimmten fast alle dafür. Die Grünen Schilling und Weiz enthielten sich, dass sie Bedenken haben, ob man mit Trump tatsächlich sinnvoll verhandeln kann. Die 5 FPÖ-Vertreter stimmten geschlossen dagegen. Denn dieser Deal sei eine Schande für die EU, so Harald Wilimski von der FPÖ.
9: Der Schlüssel dazu, wie wir was Besseres erreichen könnten, kann nur sein, dass wir auch den USA wieder mit Respekt begegnen.
8: Nun muss vor dem Ablauf der Frist, die Trump bis 4. Juli setzte, nur noch der Rat zustimmen. Doch das gilt als reine Formalität.
5: Und auch in Wien war Donald Trump heute der sprichwörtliche rosa Elefant im Raum bei der 10. Auflage von Arnold Schwarzeneggers World Summit, einer Art Klimagipfel der Willigen. Neben Bundespräsident und Bundeskanzler war dort auch die ehemalige US-Vizepräsidentin Kamala Harris zu Gast. Bei einer Veranstaltung mit vielen ernsthaften Anliegen, aber auch mit vielen Show-Elementen.
10: Arnold Schwarzenegger and the people of the Austrian World Summit are unstoppable.
11: Wir sind nicht zu stoppen, so das mit viel Show präsentierte Motto des Austrian World Summit heute. Erneuerbare Energien seien nicht nur wichtig, um fossile Brennstoffe loszuwerden, sondern auch um unabhängiger zu werden, meint Schwarzenegger im Ö1-Interview. Die Welt müsse aus der aktuellen Energiekrise lernen.
12: When a snake bites you.
11: Wenn dich eine Schlange einmal beißt, ist die Schlange schuld. Wenn sie dich nochmal beißt, bist du selbst schuld, sagt Schwarzenegger. Der Elefant im Raum ist heute US-Präsident Donald Trump. Mit seiner Politik hat er sich bisher viel Mühe gegeben, um Klimaschutz zu verhindern und die Ölindustrie zu fördern. Ist Klimapolitik in den USA dennoch möglich? Ja, meint Schwarzenegger.
12: Let's not go and use excuses.
11: Man müsse damit aufhören, Entschuldigungen zu suchen und rumzuheulen. Von E-Autos über Solarpaneele gäbe es für jeden viele Möglichkeiten, tätig zu werden. Und in 2 Jahren werde Amerika wieder einen anderen Präsidenten haben.
12: In 2 years from now there will be a different president.
11: Direkte Trump-Kritik übt heute die frühere US-Vizepräsidentin Kamala Harris.
13: This is a war the American people did not want.
11: Der Krieg im Iran sei nur von Trump gewollt, nicht vom amerikanischen Volk. Der jetzige Trump-Deal mit dem Iran werde keinesfalls besser sein als das Wiener Abkommen aus dem Jahr 2015. Dann widmet auch Harris sich dem eigentlichen Thema des Tages, dem Schutz der Erde vor Verschmutzung und Klimawandel.
5: Nach der Teilnahme am World Summit hat Bundeskanzler Christian Stocker am Nachmittag einige Reformankündigungen der Regierung mit Fristen belegt. Die Entscheidung über die Wehrdienstverlängerung soll demnach spätestens im Sommer fallen. Der Kauf von Abfangjägern ist laut Stocker für Österreich übrigens Pflicht. Die oft zitierten Strukturreformen, etwa im Gesundheitssystem, werden demnach über den Sommer auf Schiene gebracht und für den ORF soll es laut Stocker im Herbst eine große Reform geben. Peter Daser informiert.
14: Über die Wehrdienstreform sei genug gesprochen worden, sagt Bundeskanzler Christian Stocker. Nun müssten diesen Worten Taten folgen. In den kommenden Wochen werde eine Lösung gefunden für ein zeitgerechtes Inkrafttreten.
15: Mir ist wichtig, am 1.1.27 soll diese Reform in Kraft sein. Und wie wir dorthin kommen, ist nicht der wichtigste Weg. Es ist auch wichtig, aber es ist nicht der wichtigste Weg. Mir ist das Ergebnis am wichtigsten. Und daher glaube ich, dass wir im Sommer ein Ergebnis vorliegen haben sollten.
14: Eine Wehrdienstreform ist bisher nicht im Budget eingeplant, ebenso wenig wie eine Nachbeschaffung der technisch veraltenden Eurofighter. Laut dem Bundeskanzler sei die Luftverteidigung für Österreich aber zentral.
15: Ohne Abfangjäger wird auch eine Luftraumüberwachung nicht zu bewerkstelligen sein. Und ich darf daran erinnern, die Neutralität verpflichtet uns dazu. Das ist kein Wunschkonzert. Wir sind dazu verpflichtet. Und wenn wir die Neutralität ernst nehmen, heißt das auch, unsere eigene Verteidigung ernst zu nehmen.
14: Über den Sommer sollen auch in anderen Bereichen Reformen fixiert werden. Bei der Gesundheit, bei der Bildung, der Energie und der Verwaltung und beim ORF. Im Herbst.
15: Als Politik müssen wir die Voraussetzungen für einen objektiven, aber auch gut funktionierenden ORF schaffen. Daher werden wir uns im Herbst, so wie es das Regierungsprogramm auch vorsieht, einer Gesamtreform des ORF widmen und das reicht von den gesetzlichen Grundlagen des öffentlich-rechtlichen Auftrages bis hin zur Finanzierung.
14: Beim vorgelegten Budget zeigt sich Christian Stocker optimistisch. So werde etwa die Senkung der Lohnnebenkosten 10.000 bis 12.000 neue Arbeitsplätze schaffen.
5: Und wer über all den in dieser Sendung schon angesprochenen Themen schon leicht mehr oder weniger verzagt ist, mit der Aussicht auf Frieden in Nahost beispielsweise sieht WIFO-Chef Gabriel Felbermayr für die Konsumenten und für die Wirtschaft Hoffnung aufkeimen.
16: Das Erste, was man gesehen hat gestern, ist, dass die Preise, die Future-Preise für Rohöl der Sorte Brent, aber auch für Flüssiggas sehr schnell deutlich gesunken sind. Wir sind jetzt bei einem Ölpreis von $83 pro Fass ungefähr. Das ist natürlich für die Energiepreise sehr viel besser als die 100 oder 105, die wir auch schon hatten während dieser Krise. Und das übersetzt sich mit ein bisschen Zeitverzögerung schon in die Preise an den österreichischen Zapfsäulen, was wiederum Effekte hat auf die Inflation. Und auch die Entlastung beim Gaspreis, die wird sich dann in Österreich beim Heizen im Winter bemerkbar machen oder eben auch bei der Industrie, die ja auf Flüssiggas angewiesen ist. Also das sind schon, wenn das so bleiben sollte und nicht am Freitag eine Enttäuschung kommt, sind das schon entlastende Dinge, die uns konjunkturell und bei der Inflationsbekämpfung sehr helfen würden.
5: Sagte WIFO-Chef Gabriel Felbermayr im Mittagsjournal. Vergangene Woche wurde das Erneuerbaren-Ausbau-Beschleunigungsgesetz im Parlament beschlossen. Mit dem Gesetz soll Tempo gemacht werden bei der Errichtung von Wasserkraftwerken, Windrädern oder PV-Anlagen. Der Widerstand aus den Bundesländern war davor groß, jetzt bröckelt er offenbar. Die Länder versichern, dass sie sich an die Ausbauvorgaben halten wollen, berichtet Viktoria Waldecker.
17: Vom lautstarken Widerstand der Bundesländer ist wenig geblieben. In Kärnten hat die Landesregierung noch vor einem Monat den geplanten Ausbau der Photovoltaikanlagen auf Ackerflächen kritisiert und Wildwuchs befürchtet. Aber das Gesetz sei angepasst worden und damit zeigt sich der Kärntner Landeshauptmann Daniel Fellner von der SPÖ zufrieden.
18: Das heißt, mein Widerstand da wird sich nicht so äußern, wie ich es damals angekündigt habe. Wir werden unseren Teil definitiv erfüllen.
17: Etwas verhaltener klingt das in Vorarlberg, wie ÖVP-Landeshauptmann Markus Wallner klarmacht.
19: Ja, es trifft die Vorarlberger Verhältnisse nicht unbedingt. Wir planen das größte Pumpspeicherkraftwerk Österreichs für den Export. Das findet in der Richtlinie oder in diesem Gesetz jetzt keine Berücksichtigung.
17: Windräder ganz ausschließen will aber auch er nicht mehr.
19: Da und dort, wenn es möglich ist, vereinfacht gesagt, wenn der Wind ordentlich bläst, wenn es profitabel ist, dann wäre es auch im Lande einmal vorstellbar, aber es ist nicht die erste Priorität.
17: Auch in Tirol war man in der Vergangenheit kein Fan von Windrädern. Das habe sich geändert. Landeshauptmann Anton Matle von der ÖVP sagt, er habe Tirol für Windkraft geöffnet und sei überzeugt, dass, Zitat, das ein oder andere Windrad auch in Tirol errichtet werde. Weiter im Osten war der Widerstand ohnehin nie besonders groß. Von Oberösterreich bis ins Burgenland ist man überzeugt, die Ausbauziele des Bundes erreichen zu können.
5: Vom Vertrauen in eine Zukunft mit erneuerbaren Energieträgern zum Vertrauen in die Medien und die ist in Österreich stabil. Das geht aus dem heute veröffentlichten Digital News Report hervor, der jedes Jahr erstellt wird und Fernsehen, Radio, Zeitungen und Internet als Nachrichtenquellen vergleicht. Der ORF und die Qualitätszeitungen schneiden dabei gut ab. Die sogenannten sozialen Medien holen aber stark auf, vor allem bei jüngeren Menschen. Peter Daser berichtet.
14: Als wichtigste Nachrichtenquelle in Österreich gilt mit knapp 30% das Fernsehen. Dann folgen die sogenannten sozialen Medien mit über 18%. Dann kommen Radio und die Internetseiten von Zeitungen mit rund 13%. Unterschiede zeigen sich beim Alter, erklärt der Kommunikationswissenschaftler Josef Trappel von der Uni Salzburg. Sie ist für den Österreich-Teil der internationalen Studie zuständig.
20: Wir sehen das über die Jahre hinweg, dass das Fernsehen bei den Älteren weiterhin die wichtigste Nachrichtenquelle ist, während bei den Jüngeren ein starker Anstieg bei den sozialen Medien zu sehen ist.
14: Die niedrigsten Vertrauenswerte in Österreich haben Boulevardzeitungen, die höchsten Qualitätszeitungen wie Standard und Presse und an der Spitze steht der ORF. Zwei Drittel halten dessen Nachrichten für vertrauenswürdig.
5: Wir bleiben im Medienbereich sehr weit gefasst. Der Tech-Billionär Elon Musk ist auf Konfrontationskurs mit dem ZDF in Deutschland. Der deutsche öffentlich-rechtliche Sender hatte berichtet, Musk habe im Zuge der jüngsten Ausschreitungen in Belfast in Nordirland zu einer Jagd auf Migranten aufgerufen. Mittlerweile bezeichnet das ZDF diese Formulierung selbst als missverständlich. Die Aufregung im Netz hat sich damit aber noch nicht gelegt. Andreas Pfeiffer berichtet.
21: Dass Elon Musk ein Faible für rechtspopulistische Bewegungen hat, zeigte sich bereits zur Bundestagswahl 2025 mit seiner Wahlhilfe für die AfD. Insofern ist nachvollziehbar, dass er nach dem einem sudanesischen Einwanderer zugeschriebenen Messerangriff in Belfast auch dem Demonstrationsaufruf gegen Migranten, angezettelt vom britischen Rechtsaktivisten Tommy Robinson, etwas abgewinnen konnte. Er leitete ihn auf X weiter und postete dazu den Satz: Nur wenn wir wiederholt und laut protestieren, wird sich etwas ändern. Die Moderatorin der am Montag ausgestrahlten Hintergrundsendung ZDF Live hat das so zusammengefasst.
0: ZDF, heute live, herzlich willkommen. Ein rassistischer Mob macht daraufhin Jagd auf Migranten. Dazu aufgerufen hatten ein britischer Rechtsextremist und Tech-Milliardär Elon Musk.
21: Diese Darstellung führte zu heftiger Gegenwehr auf dem populistischen Online-Portal News. Dessen Chefredakteur Julian Reichelt nannte das ZDF eine Festung der Lügen. Und Musk selbst postete daraufhin, gegen das ZDF wird wegen seiner ungeheuerlichen Lügen rechtlich vorgegangen. Nach der Forderung einer Unterlassungserklärung hat der Sender wörtlich eine unpräzise und deshalb missverständliche Formulierung eingeräumt und die beanstandete Anmoderation aus der Sendung gestrichen. Damit könnte der Fall erledigt sein. Allerdings ist nicht auszuschließen, dass News und Musk auf ihren Plattformen für anhaltende Resonanz sorgen.
5: Zu einem Nachruf jetzt. In der Nacht auf heute ist nach Angaben der Austria Presseagentur der Philosoph Peter Kampitz gestorben, wenige Tage vor seinem 84. Geburtstag. Kampitz habilitierte an der Universität Wien, war dort Professor für Philosophie und lange Zeit Vorstand des Instituts für Philosophie. Am bekanntesten wurde Kampitz durch seine Beiträge zur Bioethik. Lukas Wieselberg berichtet.
3: Peter Kampitz war bis zuletzt stellvertretender Vorsitzender der Bioethikkommission beim Bundeskanzleramt. In dieser Funktion hat er unter anderem für die Sterbehilfe plädiert, also für das Recht unheilbar kranker Menschen, selbst zu entscheiden, wann sie sterben. Im katholisch geprägten Österreich eine kaum erreichbare Idee, wie Kampitz einmal meinte.
22: Ich glaube auch, dass wir es in Österreich nicht schaffen werden, das holländische, belgische oder was immer andere Modell zu übernehmen. Aber ich würde für mehr Barmherzigkeit in der Rechtsprechung plädieren.
3: Selbstbestimmung auch am Lebensende. Das war ein Credo von Peter Kampitz. Der Professor alter Schule hat sich auf vielen Gebieten als streitbarer Vertreter seines Fachs gezeigt. Er setzte sich für einen flächendeckenden Ethikunterricht an den Schulen ein. Er verteidigte seinen Philosophieschüler, den späteren EU-Kommissar Johannes Hahn, bei einer Plagiatsaffäre. Und er engagierte sich gegen Versuche, die deutsche Sprache zu gendern. Kampitz war ein Philosoph, der die Öffentlichkeit nicht gescheut hat. Seit den 70er Jahren waren Beiträge von ihm immer wieder auch im ORF zu hören und zu sehen.
5: Zu Thomas Schmidt jetzt, dem ehemaligen Generalsekretär im Finanzministerium, dem derzeit wohl berühmtesten Kronzeugen Österreichs. Zuletzt haben seine Aussagen zur nicht rechtskräftigen Verurteilung von Ex-Clubchef August Wöginger im sogenannten Postenschacher-Prozess geführt. Kurz darauf hat der ehemalige Bundeskanzler Sebastian Kurz sowie Wöginger von der ÖVP eine Anzeige wegen Falschaussage eingebracht. Nun gibt es neuerlich eine Anzeige gegen Thomas Schmidt. Diesmal ist sie anonym und es geht um den Vorwurf des Amtsmissbrauchs. Beate Tomasowitsch berichtet.
23: In der anonymen Anzeige geht es um die Besetzung des Leitungspostens am Finanzamt Freistadt. Auch für diesen Posten hatte sich jener ÖVP-Bürgermeister beworben, für den sich Ex-ÖVP-Clubchef August Wöginger eingesetzt hatte. Es gab den Verdacht, dass auch für diesen Job in Freistadt interveniert wurde. Beweise fehlen bisher. Die Anzeige wegen Amtsmissbrauchs wird nun von der Wirtschafts- und Korruptionsstaatsanwaltschaft geprüft, sagt WKStA-Sprecher Martin Ortner.
24: Die Wirtschafts- und Korruptionsstaatsanwaltschaft kann Verfahren wegen Amtsmissbrauchs übernehmen, wenn die ursprünglich zuständige Staatsanwaltschaft sie darum ersucht und ein besonderes öffentliches Interesse an der Sache besteht.
23: Bereits vor Wochen hat Ex-Bundeskanzler Sebastian Kurz eine Anzeige wegen Falschaussage gegen Thomas Schmidt in Linz eingebracht. Die WKStA muss nun erneut prüfen, ob sie auch für diese Anzeige zuständig ist.
5: Ins Burgenland jetzt. Da hat in Zagersdorf, so heißt die Gemeinde, ein Fund für Aufsehen gesorgt. Es handelt sich um ein Stück Stein aus dem Weltall, etwa so groß wie ein Golfball. Dass der gefundene Steinbrocken ein Meteorit ist, wurde bereits bestätigt. Jetzt wird noch geklärt, ob es sich nicht nur um einen Fund, sondern um den ersten dokumentierten Meteoritenfall im Burgenland handelt. Christopher Ivanschitz.
1: In ihrem Garten in Zagersdorf entdeckt Gelinde Iwan sich ein Loch im Wellblechdach ihrer Pergola.
2: Und dann habe ich gesagt, das ist sicher eine Steinschleuder oder ein Meteorit.
1: Es stellt sich heraus, dass es sich tatsächlich um einen Meteoriten handelt. Erst Ende Jänner wurde südlich von Wien und westlich von Eisenstadt ein heller Feuerball gesichtet. Eine dokumentierte Sichtung ist neben dem gefundenen Gestein auch notwendig dafür, dass es sich um einen offiziellen Meteoritenfall handelt. Seit den 1760er Jahren gibt es nur 10 klassifizierte Meteoriten in Österreich. Andrea Patzer vom Naturhistorischen Museum Wien.
4: Wenn sich diese Probe, dieser Meteorit mit dem Fallereignis vom Januar tatsächlich verknüpfen lässt, dann wäre das der erste burgenländische Meteorit Österreichs.
1: Im deutschen Dresden wird das Gestein aus dem Asteroidengürtel jetzt noch untersucht.
5: Zur Fußball-WM. Morgen früh um 6 Uhr unserer Zeit beginnt auch für Österreichs Fußball-Nationalteam das Abenteuer Fußball-WM mit dem Spiel gegen Jordanien. Unser WM-Reporter Daniel Kulowitz hat mit Teamchef Ralf Rangnick nochmal den Tagesplan abgeglichen und die WM-Arena in San Francisco bewundert.
6: Es war ein elektrisierender Moment, als Österreichs Nationalteam da gestern erstmals den Rasen der Bay Area von San Francisco betreten hat. Selbst der Teamchef, der schon weit gereist ist, war perplex.
7: Wirklich amerikanische Dimensionen, sowas gibt es, glaube ich, in Europa eher nicht. Also die erwarten morgen bis zu 65.000.
6: Die letzten Stunden des Nationalteams ausschlafen, dann frühstücken, mittags Aktivierung, dann eine Sitzung, da werden die Standardsituationen, also Eckbälle zum Beispiel, nochmal durchbesprochen. Dann 4 Stunden vor dem Anpfiff nochmal Jause und dann mit der Polizei. Eskorte ab zum Stadion.
7: Es ist ja auch was Besonderes, wenn du dann von 8 Motorrädern und Polizisten eskortiert wirst, die dann alle Seitenstraßen, die Zubringerstraßen absperren und anhalten. Dann ist das tatsächlich eine richtige Eskorte.
6: Kurz vor 21 Uhr Ortszeit oder 6 Uhr früh österreichischer Zeit wird der Puls dann steigen. Kurz davor auch schon bei den Hymnen Gänsehaut.
5: Und da wird dann wirklich endlich Fußball gespielt. Weitere Nachrichten hat jetzt noch Andreas Lechner.
25: Im Bemühen um ein Ende des Ukraine-Krieges haben die G7-Staaten bei ihrem Gipfel in Frankreich den Druck auf Russland verstärkt und verschärfte Sanktionen angekündigt. Nach monatelanger Beschäftigung mit dem Iran-Krieg hat sich heute auch US-Präsident Donald Trump in Evian wieder bereit erklärt, auf ein Ende des Ukraine-Konflikts hinzuarbeiten. Außerdem will Trump ausgesetzte Sanktionen gegen russische Ölexporte wieder in Kraft setzen und erfordert Moskau auf, Verhandlungen für ein Kriegsende aufzunehmen. Das Rahmenabkommen zwischen den USA und dem Iran für ein Ende des Irankrieges wird am Freitag in einem Luxushotel nahe der Stadt Luzern in der Schweiz unterzeichnet. Wie das Schweizer Außenministerium der Nachrichtenagentur AFP bestätigt, findet die Unterzeichnung in einem Luxushotel auf dem Berg Bürgenstock oberhalb des Vierwaldstätter Sees statt. Das von den USA und dem Iran am Sonntag verkündete Rahmenabkommen sieht unter anderem eine sofortige Waffenruhe in der gesamten Region vor, auch im Libanon. Vorgesehen ist zudem eine Phase von 60 Tagen, in der beide Länder ein abschließendes Friedensabkommen ausarbeiten wollen. Weltweit benötigen im kommenden Jahr rund 2,4 Millionen Flüchtlinge dringend eine neue Heimat. Das berichtet das UN-Flüchtlingshilfswerk UNHCR. Es geht um Menschen, die in ihren Zufluchtsländern nicht sicher sind, nicht mehr versorgt werden können und auch nicht in ihr Geburtsland zurückkehren können. Laut UNHCR fehlen weltweit derzeit Hunderttausende Aufnahmeplätze. Der Verdächtige im Fall des Erpressungsversuchs gegen den deutschen Babynahrungshersteller Hipp bleibt in Untersuchungshaft. Diese ist heute bei einer Haftprüfung am Landesgericht Eisenstadt wegen Flucht, Verdunkelungs- und Tatbegehungsgefahr bis 17. August verlängert worden. Der 39-jährige Verdächtige sitzt seit Anfang Mai in Haft. Er wird beschuldigt, Hipp-Produkte mit Rattengift versetzt zu haben, bestreitet jedoch alle Vorwürfe. Gute Nachrichten für den Sommer und die anstehende Hitze. In Europa ist die Wasserqualität in Meeren, Flüssen und Seen fast überall sehr hoch. 96% aller Badegewässer in der Europäischen Union erfüllen die Mindestqualitätsstandards. 85% seien sogar ausgezeichnet, teilte die Europäische Umweltagentur heute mit.
5: Danke, Andreas Lechner. Dass eine Hitzewelle kommt, das wird seit Tagen angekündigt und prognostiziert. Wie sie denn kommt und wie schnell sie kommt und wo sie kommt. Die Wetterprognose von und mit Jörg Stieber.
26: Heute Abend ziehen von Nordwesten her weitere Wolken und ein paar teils gewittrige Regenschauer durch. Etwas häufiger regnet es in Vorarlberg, Nordtirol und Salzburg. Größere Sonnenfenster gibt es nach Südosten zu. Einzelne Schauer sind aber auch hier dabei. Morgen Mittwoch geht es dann wechselhaft weiter. Im Flachland überwiegt dabei in Summe der Sonnenschein, während es im Bergland gebietsweise mehr Wolken gibt. Im Laufe des Tages entstehen dann ein paar Regenschauer und einzelne Gewitter. Häufig kommt wieder lebhafter bis kräftiger Westwind auf und die Temperaturen steigen auf 22 bis 30 Grad.
5: Das war's mit dem Abendjournal heute am 16. Juni. Das Abendjournal, wie alle anderen Journale,

0: dran. Hier folgt das Journal Panorama mit einem Beitrag über 50 Jahre den Sowjetaufstand in Südafrika.
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2: Guten Abend. Auf den Tag genau heute vor 50 Jahren begann in Soweto, dem größten Township in Südafrika, ein Protest, der im Nachhinein als Anfang vom Ende der Apartheid gilt. Tausende Schülerinnen und Schüler gingen damals auf die Straße und protestierten gegen eine Entscheidung der Regierung, wonach zentrale Schulfächer künftig auf Afrikaans unterrichtet werden sollten, der Sprache der weißen Minderheit und der Unterdrücker. Die Polizei ging mit großer Brutalität gegen die Demonstrierenden vor, schoss mit scharfer Munition. Die Unruhen griffen auch auf andere Townships in Südafrika über und dauerten mehrere Monate an. Insgesamt kamen mehr als 500 Menschen ums Leben, die meisten durch Polizeigewalt. Der Soweto-Aufstand markiert einen Wendepunkt im Kampf der schwarzen Bevölkerungsmehrheit gegen das rassistische Apartheid-System. Aus lokalen Protesten wurde ein landesweiter Aufbruch. Der Weg zur Überwindung der Apartheid war aber noch lang. Erst 1994 wurde sie beendet. ARD Johannesburg-Korrespondent Stefan Überbach wirft einen Blick zurück.
3: Aus einer ganzen Reihe schwarzer Wohngebiete in der Gegend von Johannesburg wurden Rassenkrawalle gemeldet. In Alexandra, nördlich von Johannesburg, schoss die Polizei auf randalierende Gruppen. In Weinberg, einem Industriezentrum, schickte die Polizei weiße Büroangestellte und Arbeiter zu ihrer eigenen Sicherheit nach Hause. Geschäftsleute verbarrikadierten ihre Läden.
4: In der südafrikanischen Stadt Soweto gingen heute die schweren Rassenkrawalle weiter. Bis zum Abend sollen 35 Menschen getötet worden sein, 33 Farbige und 2 Weiße.
5: Soweto, südwestlich von Johannesburg. Das Township ist eins der größten schwarzen Wohngebiete Südafrikas. Hier gehen am 16. Juni 1976 tausende Schülerinnen und Schüler auf die Straße. Sie protestieren gegen die Bildungspolitik des Apartheid-Regimes, gegen das rassistische Schulsystem, das schwarze Kinder bewusst benachteiligt, vor allem aber gegen die verpflichtende Einführung von Afrikaans im Unterricht, der verhassten Sprache der weißen Minderheit.
6: We thought at the time that it was a strategy by the apartheid regime.
7: Wir dachten damals, dass es eine Strategie des Apartheidsregimes war, unseren Fortschritt im Bildungsbereich zu behindern, damit wir nichts erreichen, uns also scheitern zu lassen, indem Afrikaans als Unterrichtssprache benutzt wurde. Deshalb unser Widerstand dagegen.
6: Hence our resistance against that.
5: Für viele Schülerinnen und Schüler von damals wie Joy Rabotapi und Bongi Mkabela, die in einer Reportage von NPR zu Wort kommen, ist Afrikaans mehr als nur eine Sprache, die sie und viele Lehrkräfte nicht verstehen, nämlich ein Symbol der Unterdrückung.
8: The teacher walks in, history becomes geschiedenis.
9: Und dann kommt der Lehrer herein und Geschichte wird plötzlich geschiedenis. Und wir alle dachten, wovon redest du eigentlich? Der Lehrer stand vorne und bemühte sich wirklich sehr. Er hatte ein Afrikaans-Wörterbuch in der Hand und versuchte zu übersetzen. Und schließlich sagten die Lehrer völlig erschöpft und frustriert, wisst ihr was? Ich weiß es nicht. Und so konnte das nicht funktionieren. Ganze Klassen fielen durch. Als sie das taten, mobilisierten sie tatsächlich eine ganze Schülergeneration, weil es für alles stand, wofür die Unterdrücker standen.
8: It represented everything that the oppressor stood for.
5: Schülerinnen und Schüler von verschiedenen Schulen organisieren sich, beginnen am Morgen des 16. Juni eine Demonstration, die im Laufe des Vormittags zu einem großen Protestzug wird. 10.000 bis 20.000 junge Leute marschieren friedlich durch die Straßen von Soweto. Polizei und Sicherheitskräfte versuchen, sie zu stoppen. Tsietse Mashinini war damals dabei.
10: All of a sudden they just went out of their cars. And came advancing towards us.
11: Ganz plötzlich stiegen sie aus ihren Fahrzeugen aus und kamen auf uns zu. Der erste weiße Polizist warf eine Tränengasgranate. Es war das erste Mal, dass wir so etwas sahen. Wir wussten nicht einmal, was das war. Als wir sahen, dass Rauch aufstieg, liefen wir auseinander. Danach

0: Danach kamen wir wieder zurück, weil wir dachten, sie würden vielleicht über einen Lautsprecher mit uns sprechen oder so etwas. Doch plötzlich eröffnete derselbe Polizist, der die Tränengasgranate geworfen hatte, das Feuer auf die Schüler.
1: The tear gas canister opened fire on the students.
2: Tränengas hängt in der Luft, die Polizei setzt Hunde ein, schießt in die Menge. Die Demonstranten werfen Steine, errichten Barrikaden. Die Lage eskaliert innerhalb kürzester Zeit. Dan Monsizi, einer der Anführer der Proteste.
3: Die Gewalt, die 1976 kam, war nicht die Gewalt der Schüler. Es war die Gewalt der Apartheidspolizei, die auf uns schoss, meist in den Rücken, während wir wegrannten. Unsere Reaktion war ein Regen von Steinen, um uns zu schützen. Wir begannen, uns mit Steinen zu wehren. Und sie begannen zu schießen.
2: Hector Petersen wird als einer der ersten Schüler von einer Polizeikugel getroffen. Antoinette Sitode ist seine Schwester.
4: I know those shoes because the distance I could see the clothes and shoes. I said, but I know those shoes. That's my brother's shoes.
5: Ich konnte die Kleidung und die Schuhe aus der Entfernung sehen. Ich sagte, ich kenne diese Schuhe. Das sind die Schuhe meines Bruders.
2: Für den schwer verletzten 13-jährigen Jungen kommt jede Hilfe zu spät.
4: As we were running, a car just stopped in front of us.
5: Während wir rannten, hielt plötzlich ein Auto vor uns. Eine Frau stieg aus und sagte zu mir, sie sei von der Presse, eine Journalistin, und sie könne uns helfen, meinen Bruder ins Krankenhaus zu bringen. Als der Mann, der meinen Bruder hielt, ihn gerade ins Auto legen wollte, sagte er, oh, er ist fertig. Und die Frau sagte, nein, das kann nicht sein. Hier ist ganz in der Nähe eine Klinik und dort können wir erfahren, was los ist. Aber als wir die Klinik erreichten, sagte der Arzt, er könne nichts mehr tun. Das bedeutete, dass mein Bruder, als er in der Klinik ankam, bereits tot war.
4: The doctor said no, there was nothing he could do. You know, that means he arrived there, the clinic, he was already dead.
2: Das Foto des sterbenden Hector Petersen in den Armen eines jungen Mannes, daneben seine verzweifelte Schwester, geht um die Welt. Seth Masibuko war einer der Hauptorganisatoren der Schülerproteste.
6: It's the picture that shows the anger, that shows death.
7: Es ist das Bild, das die Wut zeigt, das den Tod zeigt, das den Schmerz dieses Tages sichtbar macht. Es ist der Tag, an dem Kinder, die durch Apartheid getrennt wurden, zusammengebracht wurden und mit einer Stimme sprachen. Mit der Stimme, die sagt, jede Unterdrückung, jede Bildung, die unterdrücken will, muss abgeschafft werden.
2: Da, wo Hector Petersen ums Leben kam, an einer Straßenkreuzung im Stadtviertel Orlando West, stehen heute eine Gedenkstätte und ein Museum, das an den Aufstand von 1976 erinnert. Prinz Dube ist der Chefkurator.
8: Nach der Erschießung von Hector Petersen änderte sich alles. Als die Schüler, die in die Klinik liefen, die Nachricht von seinem Tod hörten, wurden sie extrem wütend und zerstörten von diesem Moment an alles, was zur Regierung gehörte. Menschen wie auch Eigentum, insbesondere weiße Regierungsangestellte. Nach der Erschießung von Hector Petersen war nichts mehr wie zuvor.
4: Just after the shooting of Hector Petersen, things changed.
2: Die Demonstrationen in Soweto weiten sich aus. Die Führung des Apartheidstaates versucht mit allen Mitteln, die Proteste niederzuschlagen. Allein in den ersten 48 Stunden kommen mehr als 100 Menschen ums Leben.
9: In these circumstances, the government has decided on the following measures.
2: Unter diesen Umständen hat die Regierung die folgenden Maßnahmen beschlossen. Keine Unruhen werden toleriert. Aufwiegler, die ihre Aktivitäten nicht sofort einstellen, werden gemäß dem Gesetz zur inneren Sicherheit inhaftiert.
9: In terms of the Internal Security Act.
2: Die Protestbewegung aber lässt sich nicht einschüchtern. Immer wieder kommt es zu gewalttätigen Zusammenstößen zwischen Demonstranten und der Polizei. Die Zahl der Opfer steigt. Winnie Mandela, die Frau des späteren Präsidenten Nelson Mandela und damals eine führende Anti-Apartheid-Aktivistin, über die gerade eine ausführliche Dokumentation bei Netflix erschienen ist.
10: We saw 1976. The tragedy of our country.
5: 1976 sahen wir die Tragödie unseres Landes. Keine Mutter, die das gesehen hat, würde sich wünschen, so etwas noch einmal zu erleben. Wir sammelten die Leichen unserer Kinder von den Straßen auf, weil sie es gewagt hatten, sich dem Afrikaner zu widersetzen.
10: Because they dared oppose the Afrikaner.
2: Die Ereignisse vom 16. Juni 1976 haben Signalwirkung. Sie reichen weit über den Tag und über Soweto hinaus. Im ganzen Land gehen junge Leute in den Townships auf die Straße, erst vor allem im Raum Johannesburg, später auch in weiteren Provinzen.
11: Die Unruhen haben inzwischen auch auf andere Teile Südafrikas übergegriffen. Aus der Gegend von Kapstadt, aus East London und aus Durban wird von Krawallen berichtet. An der Universität von Zululand, der einen der beiden schwarzen Universitäten Südafrikas, steckten Studenten das Verwaltungsgebäude und Wohnhäuser weißer Dozenten in Brand.
2: Die südafrikanischen Sicherheitskräfte reagieren mit einem Großeinsatz von Polizei und Militär. Dan Monsitzi war damals Mitglied im Schülerrat von Soweto.
12: What June 16 did.
2: Was der 16. Juni bewirkte, war, dass er das Pulverfass entzündete. Alles, was wir taten, war, die Lunte anzuzünden, die Südafrika zur Explosion brachte.
12: That made South Africa to explode.
2: Über Jahre oder besser über Jahrzehnte hatten sich im Apartheidstaat gesellschaftliche Spannungen aufgebaut, die sich jetzt auf einen Schlag entladen. Der 16. Juni gilt in der Rückschau nicht als Beginn eines Konflikts, sondern als Moment, in dem die schwere politische und soziale Krise, in die die weißen Unterdrücker das Land gestürzt haben, wie unter dem Brennglas sichtbar wird. Winnie Mandela.
10: The white man has driven us into an inevitable corner.
5: Der weiße Mann hat uns in eine unbewohnbare Ecke gedrängt, in der man nur im Kontext der Schwarzen kämpfen kann. Man kann nur als Schwarzer zurückschlagen. Vielleicht hatte ich bis zu diesem Zeitpunkt das Ausmaß unseres Kampfes nicht vollständig begriffen.
10: I had not realized the gravity of our struggle. The white man had hit us.
5: Der weiße Mann hatte uns zu lange geschlagen. Unsere Geduld war zu lange auf die Probe gestellt und hatte zu lange ausgehalten. Ich wusste damals, dass es in diesem Land zu einer politischen Krise kommen musste.
10: I knew then that somehow there had to be a political crisis in this country.
2: Obwohl das weiße Regime mit brutaler Härte gegen die jungen Demonstranten vorgeht, lassen die Krawalle nicht nach. Im Gegenteil, landesweit werden die Auseinandersetzungen zwischen der Protestbewegung und den Sicherheitsdiensten zunehmend gewaltsam. In vielen Regionen kommt der reguläre Schulbetrieb wegen der permanenten Konflikte weitgehend zum Erliegen. Denn längst geht es um mehr als nur um eine Revolte gegen die verhasste Sprache der Unterdrücker. Prinz Dube, Chefkurator der Soweto-Museen.
12: Young people were destroying everything that belonged to apartheid.
8: Die Jugendlichen zerstörten alles, was zur Apartheid gehörte, weil ihnen klar wurde, dass es nicht nur um die Einführung von Afrikaans an Schulen ging. Der Staat setzte nun Gewalt ein, Polizei und Soldaten, um die Schüler aufzuhalten, sie zu vernichten, zu töten. Ab diesem Zeitpunkt wandelte sich der Protest grundlegend. In Soweto fand praktisch kein Unterricht mehr statt. Es gab nur noch Konfrontationen zwischen Polizei und Jugendlichen. Es waren keine Schüler mehr im klassischen Sinne. Niemand ging mehr zur Schule.
2: Die Proteste verändern das politische Klima. In weiten Teilen der schwarzen Mehrheitsbevölkerung wächst die Überzeugung, dass sich die rassistische Gesellschaftsordnung im Rahmen des herrschenden Systems nicht verändern oder gar überwinden lässt.
13: I think police pressure is only successful now.
14: Ich glaube, der polizeiliche Druck ist derzeit nur erfolgreich darin, das schwarze Bewusstsein einzudämmen, nicht aber es zu zerstören. Es würde etwa das 20-fache der derzeitigen Polizeikräfte erfordern, um politische Aktivitäten unter Schwarzen vollständig auszulöschen.
13: Completely obliterate political activity amongst blacks.
2: Steve Biko, prominenter Bürgerrechtler und Gründer der sogenannten Black Consciousness-Bewegung, die sich die Förderung eines schwarzen Selbstbewusstseins zum Ziel gesetzt hatte, um die weiße Vorherrschaft zu brechen und die psychologischen Folgen der Unterdrückung zu überwinden. Museumsleiter Prinz Dube aus Soweto.
12: After colonialism started in South Africa.
8: Nach Beginn des Kolonialismus in Südafrika wurde schwarzen Menschen eingeredet, sie seien minderwertig. Diese Vorstellung setzte sich fest, sogar religiös. Und viele glaubten, die weiße Rasse sei der Schwarzen überlegen. Das wurde akzeptiert, ebenso wie die Zerstörung der eigenen Kultur und die aufgezwungene Religion. Um dem entgegenzuwirken, entstand die Black Consciousness-Bewegung unter Führung von Menschen wie Steve Biko. Ihr Ziel war es, schwarzen Menschen klarzumachen, akzeptiert das nicht als gegeben. Wir sind nicht minderwertig. All diese Behauptungen über schwarze Menschen sind falsch. Black Consciousness bedeutete, sich seiner selbst bewusst zu werden und zu erkennen, dass man nicht naturgegeben unterlegen ist, sondern nur dazu gemacht wurde, es zu glauben.
12: Be aware of yourself, you are not inferior. You were made to feel or believe that our race is inferior.
2: Der charismatische Studentenführer Steve Biko, den die Sicherheitskräfte des Regimes im Jahr nach dem Soweto-Aufstand verschleppen, misshandeln und umbringen werden, ist eine Führungsfigur des Anti-Apartheid-Kampfes und ideologischer Wegbereiter der Proteste.
15: People have chosen.
14: Indem sie sich gegen einen gemeinsamen Feind richteten, haben die Menschen sich in diesem konkreten Fall für eine anonyme Form des Widerstands entschieden. Sie haben keine klare Führung präsentiert, um Forderungen zu stellen und zu verhandeln. Stattdessen begannen sie, Gebäude in Brand zu setzen, Polizisten mit Steinen zu bewerfen und allgemeines Chaos zu erzeugen. Und das ist in ihren Augen die einzige Sprache, die der weiße Mann versteht. Denn der weiße Mann muss lernen zu fürchten, die Macht des schwarzen Mannes zu fürchten, um überhaupt reagieren zu können.
2: Der Widerstand der jungen Generation geht damit endgültig weit über die konkreten Schülerproteste hinaus. Der Kampf richtet sich gegen den Apartheidstaat in seiner Gesamtheit. Einen Staat, der alle Nicht-Weißen zu Menschen zweiter Klasse degradiert und die Rassentrennung mit der kaum vorstellbaren Zahl von 151 Gesetzen in allen Bereichen des öffentlichen Lebens verankert. Gleichzeitig verändern die zahlreichen Berichte über die brutale Polizeigewalt und das unmenschliche System der Rassentrennung die internationale Wahrnehmung Südafrikas. Augenzeugen und Opfer erzählen von der gezielten, planmäßigen Ungleichbehandlung der nicht-weißen Bevölkerung. Bilder wie die ikonische Aufnahme des sterbenden Hector Peterson rütteln auf und zeigen Wirkung in vielen Hauptstädten der Welt. Museumsleiter Prinz Dube aus Soweto.
12: The 1976 student uprising is a main event in the struggle against apartheid.
8: Der Schüleraufstand von 1976 war das zentrale Ereignis im Kampf gegen die Apartheid. Diese Kinder brachen dem Apartheidsstaat das Rückgrat. Danach begann sich alles zu verändern. Viele Länder hatten zuvor gezögert, Sanktionen gegen Südafrika zu verhängen. Doch nachdem das Bild von Hector Peterson weltweit veröffentlicht wurde, begannen Staaten, Sanktionen gegen Südafrika zu verhängen. Erst dadurch entstand der internationale Druck auf die damalige südafrikanische Regierung, die Apartheid zu beenden.
2: Erst im Laufe des Jahres 1977 gelingt es den staatlichen Sicherheitskräften, die Proteste durch massive Polizeigewalt und Verhaftungen weitgehend unter Kontrolle zu bringen. Hunderte junge Menschen kommen während der Auseinandersetzungen ums Leben. Auch wenn es bis zur Überwindung des Unrechtsregimes noch mehr als 10 Jahre dauert, der Schüleraufstand von Soweto markiert den Anfang vom Ende der Rassentrennung. Der 16. Juni 1976 ist für Südafrika damit ein zentraler Wendepunkt, an den Gedenkstätten wie das Hector Peterson Museum bis heute erinnern.
12: History is always important.
8: Geschichte ist immer wichtig. Die Bewahrung dieses Ereignisses spielt eine große Rolle für das Land. Wenn Staatsoberhäupter oder andere hochrangige Gäste aus dem Ausland Südafrika besuchen, dann kommen sie fast immer ins Hector Peterson Museum, um zu verstehen, was in der Vergangenheit geschehen ist. Es ist auch gut, dass der Staat dieses Museum eingerichtet hat, denn junge Menschen können hier sehen, welche Macht die Jugend hat, wenn es darum geht, die Zukunft einer Nation zu bestimmen. Was damals geschehen ist, ist auch heute noch relevant. Es zeigt, wie junge Menschen eine sehr starke Regierung verändern konnten. Eine Regierung, die militärisch und politisch äußerst mächtig war. Und doch schafften es diese Jugendlichen, nicht nur ihr eigenes Land, sondern die gesamte Welt zu beeinflussen und Druck auf die südafrikanische Regierung auszuüben.
12: Influence the whole world to put pressure on the South African government.
2: Fünfzig Jahre nach den Schülerprotesten, die in Soweto ihren Anfang genommen hatten, ist Südafrika ein anderes Land. Die ersten freien Wahlen 1994, die Freiheitsheld Nelson Mandela zum Präsidenten machten, markieren den Übergang zur parlamentarischen Demokratie. Das Apartheid-Regime ist überwunden, alle Bevölkerungsgruppen sind rechtlich gleichgestellt. Aber haben sich die Hoffnungen und Erwartungen der jungen Generation von damals erfüllt? Höchstens zum Teil, sagt Pius Kashimba, der Touristen über den Constitution Hill in Johannesburg führt, früher ein berüchtigter Gefängniskomplex und heute Sitz von Südafrikas Verfassungsgericht.
15: Der Traum ist nicht wahr geworden, weil wir gleichzeitig immer noch in einer, ich nenne es, Apartheid in wirtschaftlicher Form leben. Das bedeutet, dass die meisten Menschen weiter arbeitslos sind, dass viele junge Leute keine Jobs haben. Selbst wenn sie zur Schule gehen oder studieren, ist es immer noch sehr, sehr problematisch, eine Arbeit zu finden. Als wir aufgewachsen sind, sprach Mandela davon, dass Bildung aus dem Befreiungskampf, aus der Armut und aus all dem herausführen würde. Aber ich habe das Gefühl, dass die heutige Jugend das nicht so erlebt. Denn viel Korruption und all die Dinge, die gerade passieren, haben dafür gesorgt, dass dieser Traum nicht Wirklichkeit geworden ist.
2: Noch immer gehört das südafrikanische Bildungssystem zu den ungleichsten der Welt. Herkunft und Wohnort entscheiden über die Unterrichtsqualität. Öffentliche Schulen in meist von Schwarzen bewohnten Armenvierteln, Townships oder ländlichen Gegenden sind oft überfüllt und schlecht ausgestattet. In den teuren Privatschulen sieht das ganz anders aus, aber die kann sich längst nicht jeder leisten. Vor allem junge Leute wie Ndumiso Buthelezi haben es schwer.
3: Die Freiwilligen und die Helden von 1976 wollten eine bessere Zukunft für schwarze Menschen, die unter dem Apartheidsregime unterdrückt wurden. Doch die Dinge haben sich nicht so entwickelt, wie sie es sich erhofft hatten. Heute geht es oft nur ums Überleben, nicht einmal ums Vorankommen. Die Arbeitslosigkeit ist extrem hoch und Arbeit bekommt man häufig nur durch Vetternwirtschaft.
2: Südafrika gehört bis heute zu den Ländern mit der tiefsten sozialen Spaltung weltweit. Etwa die Hälfte der Bevölkerung lebt unterhalb der Armutsgrenze. Von Gerechtigkeit kann deshalb auch in der Gegenwart keine Rede sein. Davon ist der junge Mann überzeugt, weil die Folgen von Kolonialismus und Apartheid immer noch nachwirken und sich ganz offensichtlich nicht über Nacht rückgängig machen lassen.
3: Bildung wurde uns vorenthalten. Weiße genossen freie Bildung, während Schwarze oft schon nach Klasse 8 oder 10 gezwungen wurden, Vollzeit zu arbeiten. Männer wurden Gärtner, Frauen Hausangestellte. Uns wurde das Recht auf Wissen genommen, auf Bildung und wirtschaftliche Selbstbestimmung. Und die Folgen sieht man noch 50 Jahre später. Weiße besitzen Farmen, große Landflächen. Schwarze haben oft nur wenige Quadratmeter in überfüllten Siedlungen. Wenn man ihnen zeigt, wie weiße Menschen außerhalb der Städte auf riesigen Landflächen leben, wird klar, wer von der Arbeit anderer profitiert hat.
2: Zwar wächst am Kap inzwischen eine schwarze Mittelschicht heran, allerdings ist der Wohlstand auch mehr als 30 Jahre nach dem Ende der Apartheid ungleich verteilt. Korruption und Kriminalität, Armut und Arbeitslosigkeit. An der strukturellen Benachteiligung der Nicht-Weißen, die heute mehr als 90% von Südafrikas Bevölkerung ausmachen, hat sich wenig geändert, sagt auch Andile Nyembezi, der die Proteste von 1976 in Soweto miterlebt hat.
16: There's no fruits that we've enjoyed. If you have unemployment now, Education is in tatters.
0: Wir haben keine Früchte geerntet. Arbeitslosigkeit, ein kaputtes Bildungssystem, sehr wenig hat sich verbessert. Diese liberale Demokratie hat das Leben der arbeitenden Klasse nicht verändert. Wir haben für eine gerechte Gesellschaft gekämpft, für ein Wirtschaftssystem, das allen nützt. Doch das ist nicht passiert. Heute wird alles auf Wahlen reduziert. Doch Wahlen schaffen keine Arbeitsplätze. Die zunehmende Kriminalität ist eine direkte Folge der wachsenden Arbeitslosigkeit. Das ist nicht das Südafrika, für das wir gekämpft haben. Wir wollten ein demokratisches Südafrika für alle, besonders für die Armen und die Arbeiterklasse. Heute geht es vielen Armen schlechter als früher. Familien zerbrechen, Gewalt nimmt zu. Meine Botschaft ist einfach. Die Regierung muss ihre Politik grundlegend ändern.
16: In relation to the policies that they are pursuing, they need to find a recourse.
2: Das Gefühl, dass es auch im demokratischen Südafrika mit der Gerechtigkeit, mit der Chance auf gesellschaftliche und wirtschaftliche Teilhabe für alle nicht sonderlich weit her ist, dieses Gefühl wird von vielen Menschen im Land geteilt. Zum Beispiel von Seth Matsibuko, einem der Anführer des Soweto-Aufstands.
17: Yes, Apartheid is gone.
2: Ja, die Apartheid ist vorbei. Aber das, was die Apartheid getan hat, besteht immer noch fort. Die Apartheid in Dokumenten und Gesetzen ist verschwunden. Aber in der Praxis existiert die Apartheid noch immer.
17: But Apartheid still exists as in practice.
2: Wir leben in einem freien Land, aber wirklich frei fühlen wir uns nicht. Das war zuletzt auch beim Freedom Day, dem Freiheitstag, an dem Südafrika an die ersten freien Wahlen und damit an den Übergang zur Demokratie erinnert, vor allem von jungen Menschen immer wieder zu hören. Aber längst nicht jeder blickt pessimistisch in die Zukunft, im Gegenteil. Fremdenführer Pius Kashimba zum Beispiel sieht Grund zur Zuversicht, trotz aller Schwierigkeiten und Probleme. Ich habe Hoffnung für dieses Land. Ich muss Hoffnung haben, auch für meine Kinder, denn ich war ja selbst ein Kind. Mit dieser Hoffnung sind wir eine sehr starke Nation, eine sehr stabile Nation. Aber wir müssen diese Gier aus unserem System vertreiben, diese Korruption aus unserem öffentlichen System beseitigen. Dann wird es uns sehr, sehr gut gehen, denn unsere Kinder werden von uns lernen und dieselben Fehler nicht wiederholen.
16: Südafrika
2: hat gewaltige Veränderungen erlebt. Einen gesellschaftlichen und politischen Umbruch, wie es ihn nur selten gibt. Weg von einem rassistischen Unrechtsregime hin zu einer stabilen Demokratie. Der Schüleraufstand von Soweto vor 50 Jahren hat daran einen entscheidenden Anteil. Denn ohne den Mut und die Wut der jungen Generation hätten sich die weißen Unterdrücker womöglich noch sehr viel länger an der Macht halten können. Für Peter Magubane, der als Fotojournalist nicht nur die brutale Realität des Apartheidstaates dokumentiert, sondern auch mit seinen Bildern den jahrzehntelangen Freiheitskampf international bekannt gemacht hat, ist der 16. Juni 1976 deshalb ein historischer Meilenstein in der Geschichte seines Landes, weil die Mauern der Apartheid zu bröckeln begannen. Und Südafrika danach nie wieder dasselbe war.
18: The walls of apartheid began to crack. South Africa was never the same again.
5: Stefan Überbach hat aus Südafrika berichtet. Senzenina, was haben wir getan? Dieses Freiheitslied wurde während des Soweto-Aufstands vor 50 Jahren häufig gesungen und wurde schließlich zu einer Anti-Apartheid-Hymne. Hier hören Sie eine Aufnahme mit dem Soweto Memorial Choir.

Sie hörten den Soweto Memorial Choir und die Imilonji Kanto Choral Society mit dem Song Senseni Na. Morgen diskutieren wir im Journal Panorama Klartext über die EU-Perspektiven der Ukraine. Gestern wurden ja die Beitrittsverhandlungen mit der Europäischen Union offiziell gestartet. Für heute sagt Elisa Wasch, danke fürs Zuhören.

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1: Die Diakonie und die evangelisch-lutherische Kirche fordern anlässlich des Weltflüchtlingstages am kommenden Samstag ein klares Bekenntnis Österreichs zur Genfer Flüchtlingskonvention, deren Verabschiedung sich heuer zum 75. Mal jährt. Der Schutz von Menschen auf der Flucht und deren Recht, Asyl zu suchen, seien ein Testfall für die Achtung der Menschenwürde. Diakoniedirektorin Maria Katharina Moser:
2: Wer Schutzsuchenden den Zugang zu einem fairen Asylverfahren verwehrt, der rüttelt an den Grundfesten der Flüchtlingskonvention und damit an den Grundfesten von Menschenwürde und Rechtsstaatlichkeit.
1: Die Genfer Flüchtlingskonvention gieße in moderne völkerrechtliche Regelungen, was schon in der Bibel verankert sei. Das Recht soll dem Schutz der Fremden dienen. Doch was bedeutet Flüchtlingsschutz?
2: Flüchtlingsschutz heißt, dass Menschen nicht an geschlossenen Grenzen abgewiesen werden dürfen, sondern das Recht auf ein faires Asylverfahren haben und dass Menschen nicht in Folter, Gewalt oder Tod geschickt werden dürfen.
1: Die evangelische Kirche und die Diakonie kritisieren nun, dass im Asylrecht eine Verschiebung erfolgt, weg vom Schutz von Geflüchteten hin zu Abschottung. Das sei ein Bruch mit christlichen und gesellschaftlichen Werten.
2: Schutz von Leib und Leben, Sicherheit, Freiheit, Familie, das sind alles zentrale christliche und gesellschaftliche Werte. Und die können wir nur dann leben, wenn sie für alle Menschen gleichermaßen gelten. Daran darf die Herkunft nichts ändern. Und deswegen ist der Flüchtlingsschutz so ein wichtiges Anliegen.
1: Während die Genfer Flüchtlingskonvention Schutz garantiere, zeige sich an Europas Außengrenzen vielfach das Gegenteil, etwa in Form von rechtswidrigen Pushbacks.
2: Das heißt, Menschen, die an der Grenze stehen, die von Gewalt bedroht sind, die Schutz suchen, werden mit Gewalt zurückgedrängt. Sie können ihren Asylantrag nicht stellen.
1: Das sei ein Verstoß gegen ein Kernmoment der Genfer Flüchtlingskonvention, kritisiert Diakoniedirektorin Maria Katharina Moser. Der Krieg in Syrien hat sowohl Musliminnen als auch Christen zur Flucht gezwungen. Welche Auswirkungen das Ankommen in europäischen Ländern auf ihren Glauben hat, untersucht ein Forschungsprojekt unter Beteiligung der Universität Wien. Erste Zwischenergebnisse zeigen, dass für die Befragten die schwächere Verbindung von Alltagskultur und Religion in europäischen Ländern herausfordernd ist. Andreas Mittendorfer berichtet.
3: Erste Ergebnisse der qualitativen Studie würden zeigen, dass für aus Syrien geflüchtete Menschen, Christen wie Muslime, Religion und Alltagskultur sehr eng miteinander verbunden seien, weil sie das aus ihrem Herkunftsland so kennen, sagt Regina Pollack vom Institut für Praktische Theologie der Uni Wien. In Europa seien sie dann damit konfrontiert, dass Religionsfreiheit zwar hoch bewertet, zugleich aber Religion sehr ins Private gedrängt sei, was für die einst Geflüchteten herausfordernd sei, wie Pollack an Beispielen erläutert.
4: Die christlichen Geflüchteten kommen nach Österreich, wissen, dass es da viele Feiertage und Feste gibt und finden dann leere Kirchen vor. Die muslimischen Geflüchteten sind manchmal gewohnt, ihre Religiosität im öffentlichen Raum zu praktizieren. Für muslimische Frauen, die ein Kopftuch tragen, ist das in unserer Gesellschaft gar nicht so einfach bzw. auch stigmatisiert.
3: Die Zugewanderten bräuchten hier mehr entsprechende Unterstützung, speziell von Religionsgemeinschaften, religiösen Communities oder Kirchen, die
4: Menschen dabei begleiten, auch ihre Religiosität hier entsprechend so zu gestalten, dass sie leichter lebbar wird für die Betroffenen, aber auch gesellschaftlich besser integriert ist.
3: Und die am Projekt zu Migration und Glaube Forschenden warnen grundsätzlich davor, Integrationsprobleme in europäischen Gesellschaften reflexartig mit Religion zu begründen. Es brauche hier ein komplexeres Verständnis der möglichen Ursachen, so Regina Pollack. Religion könne ein Problem bei Integration sein, müsse aber nicht.
1: In einer Videobotschaft anlässlich des 10. Austrian World Summit in Wien betonte Papst Leo heute, die ökologische Krise sei kein isoliertes Problem, sondern vielmehr der ökologische Aspekt der gegenwärtigen sozioökonomischen Krise. Technische Lösungen allein würden daher nicht ausreichen, solange Fragen von Gerechtigkeit, Menschenwürde und Teilhabe ungelöst blieben. Das war Religion Aktuell, Redaktion Martin Groß.
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3: Hallo liebe Hörerinnen und Hörer, wir sind
4: Julia,
5: Janik
3: und Sophie.
4: Wir sind Schülerinnen und Schüler der 2B HGA in der Berufsschule Altmünster.
5: Und wir haben mit dem Freien Radio Salzkammergut eine Radiosendung gestaltet.
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0: Hallo und herzlich willkommen bei Schule macht Radio. Ich heiße Leni und ich darf euch heute bei unserer Radiosendung Checkt mal HGA begrüßen. Gemeinsam mit meiner Klasse aus der Berufsschule Altmünster haben wir das Projekt im Rahmen des Unterrichts umgesetzt.
1: Ja, aber Leni, was für eine Schule ist es denn eigentlich?
0: Die Berufsschule Altmünster ist eine Schule für Lehrlinge aus dem Tourismus. Bei uns werden Lehrlinge aus den Berufen Hotel- und Gastgewerbeassistentinnen, Köche, Gastronomiefachleute, Hotel- und Restaurantfachleute, Systemgastronomiefachleute und Fachkraft für vegetarische Kulinarik unterrichtet. Insgesamt gehen 1100 Schüler im Jahr von ganz Oberösterreich, aufgeteilt auf 4 Turnusse für 10 Wochen im Jahr in die Schule.
1: Aha, und jetzt was machen wir halt eigentlich?
0: In der Sendung erfahrt ihr mehr über unseren Beruf als Hotel- und Gastgewerbeassistentinnen. Ihr werdet euch wahrscheinlich fragen, was ist das? Einen Tipp gebe ich euch. Wir stehen hinter der Rezeption, aber nicht nur das. Deswegen geben wir euch heute spannende Einblicke und sagen, warum der Beruf so vielseitig ist und was wir alles tun. Vielleicht können wir ja den ein oder anderen von euch dafür begeistern.
1: Ja, und den Start machen nur direkt Hava und Marco. Sie haben in unserer Schule eine Umfrage gestartet über eben genau die Themenfelder aus dem Beruf von einem HGA-Lehrling. Ich wünsche euch viel Spaß dabei.
2: So, wir sind da jetzt mit zwei anderen Lehrlingen. Wer seid ihr und was macht ihr eigentlich für einen Beruf?
3: Ich bin die Marlies aus der 1E Koch und ich lerne eben Kochköchin.
4: Ja, ich bin der Phil, gehe in die 1E Koch und mache Koch.
2: Sehr schön, das heißt, wir haben da zwei Köche. Genau, wisst ihr überhaupt, was ein HGA-Lehre bzw. ein HGA-Lehrling so ist und so macht?
3: Was genau HGA macht und wofür steht, weiß ich nicht, aber ich weiß nur, dass es irgendwas mit Rezeption zu tun hat.
4: Ja, ich weiß auch nicht ganz genau, weil ich glaube, dass es eher mit Hotellerie zu tun hat.
2: Ja, also das Wort schon mal auf einen guten Weg. Genauer heißt es auf jeden Fall Hotel- und Gastgewerbeassistent und mit Rezeption wart auch schon sehr nah dran. Welche Skills glaubt ihr, sollte so ein HGA-Lehrling im Alltag haben?
3: Ja, so Organisation, denke ich einmal, dass gut dabei sein muss.
4: Ja, Kommunikation und Stress umgehen können.
2: Auf jeden Fall, also da war es auch auf jeden Fall gut dabei. Und dann würde ich sagen, danke fürs Interview.
4: Dankeschön.
3: Dankeschön.
2: Hallo, grüß euch. So, wir machen da jetzt eine Umfrage. Wir sind da jetzt auch mit zwei anderen Lehrlingen. Stellt euch einmal kurz vor, wer seid ihr und was macht ihr?
5: Also ich bin die Elisabeth und ich bin gerade zur Ausbildung zum Koch.
6: Ich bin Magdalena und ich mache auch Koch.
2: Könnt ihr euch vorstellen, was ein HGA-Lehrling macht bzw. was das überhaupt heißt?
5: Ja, ich denke mal, HGA, das sind Leute, die was halt die Personen, Gäste in ein Hotel einchecken.
6: Ich denke mal, dass die halt nur an der Rezeption stehen und auch die Leute einschicken.
2: Rezeption ist ein gutes Stichwort. Seid ihr eigentlich in Kontakt mit solchen Leuten, beziehungsweise kennt ihr irgendwelche HGA-Lehrlinge?
5: Ja, tatsächlich schon. Ich habe eine Schwester, die macht eine HGA-Ausbildung.
2: Wie würdest du in drei Worte einen HGA-Lehrling beschreiben, beziehungsweise eigentlich deine Schwester beschreiben?
5: Ich weiß, dass sie kontieren tut. Wenn sie nichts zum Tor haben, dann sind sie im Backoffice und erledigen irgendwelche Sachen, wie zum Beispiel Fundsachen, wenn wer was verloren hat. Und ja, mehr fällt mir leider dazu nicht ein.
2: So, mit wem sind wir da jetzt?
7: Ich bin Clara Ramosdorf aus der dritten GAF.
8: Und ich bin Jonathan Schürz und ich komme aus der dritten GAF.
2: Und was macht sie so für einen Lehrberuf?
7: Ich mache Gastronomiefachfrau.
8: Ich genauso, also Koch und Kellner.
2: Was glaubt ihr ist überhaupt die HGA-Lehre und was macht man da so?
7: Ich glaube, dass Hotel und Gastronomie ist, aber ich kann nicht ganz genau sagen, was man da tut.
8: Also ich hätte auch gesagt, das ist Hotel und Gastronomie und meine Vermutung war halt, dass es mehr mit so Hotelbetrieben halt zum Tor hat, dass man für Roomservice und so verantwortlich ist und auch eigentlich die Arbeit, was ein Kellner und ein Rezeptionist so macht.
2: Konntet ihr euch vorstellen, den Beruf auszuüben?
7: Ich glaube nicht, weil ich glaube, ich bin nicht so gut beim Bürozeug.
2: Fair auf jeden Fall. Was glaubst du?
8: Ja, also ich kenne auf jeden Fall ein paar Kollegen, die sowas mit HGA machen und da habe ich auch ein bisschen reingeschaut schon. Und das mit dem Rezeptionszeug, das ist dann schon für mich ein bisschen komplizierter, aber so alles, was Roomservice und alles so zum da hat, das finde ich schon interessant, aber ich hätte auch gesagt, eher nicht.
2: Okay, ja, nein. Dann würde ich sagen, bleibt auf jeden Fall bei euch am Beruf, bleibt fleißig und dann würde ich sagen, danke fürs Interview. So, dann jetzt letzte Frage. Würdet ihr sagen, der Beruf ist wichtig für einen Betrieb?
7: Ja, ich würde schon sagen, weil es werden jetzt eh schon so viele Hotels und so von KI übernommen und es ist halt, wenn ich in ein Hotel gehe und einchecken würde, möchte ich das schon bei einer Person machen und nicht beim Computer. Also ich finde, das hat trotzdem nochmal was mit Freundlichkeit zum Da und es ist immer schön, wenn man wen zum Reden hat, der sich auch auskennt.
8: Ja, ich sage das ganz genau gleich und vor allem, ich finde also eben das ganze KI-System, das ist nicht ganz so vertrauenswürdig. Wenn da jetzt Fehler passieren, das ist dann richtig blöd, wenn dann auf einmal keine Ansprechperson nicht da ist, wo ich sagen kann, hey, da ist ein Fehler, das will ich so nicht, ich will nicht so lange bleiben, sondern nicht 3-4 Tage oder irgendwas. Wenn das dann durch die KI nicht rückgängig gemacht werden kann, dann ist das halt problematisch und ist auch nicht so ein schöner Aufenthalt, finde ich dann.
2: So, ich habe da jetzt wieder zwei Lehrlinge vor mir sitzen. Wer seid ihr und was macht ihr?
9: Ich bin Mello, mache eine Lehre als Restaurantfachmann und bin in der 3CRS.
10: Ich bin Nathalie Reimer und ich mache eine Lehre als Restaurantfachfrau und bin in der 3CRS.
2: Was glaubt ihr denn, ist eine HGA-Lehre bzw. HGA-Lehrling?
9: Also HGA steht für Hotel- und Gastgewerbeassistent. Ich schätze mal, dass ihr viel vor der Rezeption seid, Anrufe entgegennimmt, Check-in, Check-out, sowas halt.
10: Ja.
2: Ja, das stimmt auf jeden Fall. Dann würde ich gleich zur nächsten Frage kommen. Welche Skills, glaubt ihr, braucht der HGA-Lehrling?
9: Auf jeden Fall mal Kontaktfreundlichkeit und generell Menschenkenntnisse. Er sollte auch keine Angst haben, generell mit Menschen zu reden, würde ich meinen. Vielleicht noch Kopfrechnen oder sowas, wenn es viel mit Zahlen oder so, kann ich mir vorstellen.
10: Ja, also man braucht da als HGA-Lehrling ein bisschen Kenner-Skills, also auch woanders. Gute E-Mails schreiben können, also du musst dich mit dem Computer auskennen und gut ans Telefon drücken.
2: Was könnten eurer Meinung coole Vorteile an einer HGA-Lehre so sein?
9: Du kannst auf jeden Fall gute E-Mails schreiben, was auf jeden Fall vorteilhaft für eine Bewerbung oder so wäre. Ihr habt wahrscheinlich auch gute IT-Kenntnisse, nehme ich mal an.
10: Ja, es ist an sich generell wichtig, auch wie es immer in der Gastronomie ist. Man kriegt gleich von Anfang an gute Menschenkenntnis, man kriegt das mit, wie man mit Sachen umgehen kann. Und ja, und es macht ein bisschen Spaß.
2: Es macht auf jeden Fall ein bisschen Spaß. Dann würde ich sagen, danke für das Interview, danke, dass ihr teilgenommen habt und einen schönen Tag euch noch. So, mit wem sind wir da?
11: Mit der Aurelia Janisch aus der Süßklasse.
12: Und mit Michael Gaffel aus der Süßklasse. Wir sind Systemgastronomen.
2: Perfekt. Das heißt, zwei Systemgastronomen. Was glaubt ihr, ist die HGA-Lehre und was macht man da so?
11: Also ich glaube auf jeden Fall einchecken und auschecken und irgendwie habe ich das Gefühl von Zimmerservice.
12: Ich glaube, ihr seid Kochkönner und Rezeption gleichzeitig.
2: Gehen wir gleich zur nächsten Frage. Warum glaubt ihr, ist der Job eines HGA-Lehrlings im Hotel wichtig?
11: Naja, ohne euch läuft das Hotel nicht.
12: Ihr seid die Zukunft fürs Hotel, weil ohne euch geht das gar nicht mehr.
0: So, Hava, nachdem wir jetzt die Umfrage von dir und von Marco gehört haben, glaubst du, wissen jetzt unsere Mitschüler von den anderen Klassen, was unsere Aufgabe in unserem Beruf ist?
13: Ja, also ich finde, sie haben schon einiges gewusst, aber haben jetzt nur einiges dazu gelernt, was wir in der Arbeit nur alles tun. Aber ich würde sagen, ein wichtiger Teil fehlt noch.
0: Genau, nämlich unser Alltag im Internat. Wie ist es eigentlich dort zum Leben?
13: Zwei aus unserer Klasse haben sich genau damit beschäftigt und einen Podcast dazu gemacht.
0: Sie nehmen euch mit durch einen ganz normalen Tag mit allem, was dazugehört.
13: Wir sind gespannt, was sie zum Erzählen haben.
0: Das sind Alina und Pia.
14: Hallo,
15: ich bin die Alina.
14: Ich bin die Pia.
15: Und wir wollen euch heute ein bisschen was über unseren Alltag im Internat vorstellen. Wir gehen nämlich in die Berufsschule Altmünster und wir machen nämlich die Ausbildung als HGA-Schülerinnen. Das heißt Hotel- und Gastgewerbeassistentin, kurz gefasst Rezeptionistinnen. Genau, unser Podcastname heißt Secret Life im Hotel Schloss Ebenzweier. Und wir wünschen euch ganz, ganz viel Spaß beim Zuhören.
14: Unser Alltag im Internat schaut so aus.
16: Unser erster Wecker geht gleich um 5.45 Uhr und der zweite Wecker um 6 Uhr, aber aufstehen haben wir dann eigentlich normalerweise um 6.05 Uhr. Wir sind zu viert im Zimmer, davon stehen drei um 6.05 Uhr auf. Die vierte Person steht dann eben zwischen 6.30 Uhr und 6.45 Uhr auf, weil die eben nicht so lange braucht im Boot. Und jeden Tag werden wir geweckt von den Erziehern durch die Lautsprecher, das ist dann ca. um 6.30 Uhr. Die Zimmerabnahme haben wir dann auch immer. Die ist dann immer in den ersten drei Wochen findet die statt. Da geht es grundsätzlich darum, dass die Erzieher durchschauen, ob wir die Betten gemacht haben, ob keine Haare im Waschbecken sind und ob wir den Müll ausgeräumt haben. Und dann ab der vierten Woche ungefähr haben wir die Selbstabnahme. Da können wir dann schon um 7 Uhr frühstücken gehen. Und kommt dann kein Erzieher mehr ins Zimmer. Wir müssen trotzdem aber die Zimmer super ausschauen und damit alles passt. Genau, dann gehen wir um 7 Uhr circa frühstücken. Das ist dann bis 7.30 Uhr, weil um 7.30 Uhr sperrt dann das Internat zu. Und dann bereiten wir uns auch schon fürs Lernen in der Schule vor. Ja, dann eben zum Unterricht. Der beginnt ab 7.50 Uhr. Da haben wir dann eben 5 oder 4 Einheiten Unterricht. Laut Stundenplan. Und dann ab 11.25 Uhr ist die erste Mittagspause für gewisse Klassen, weil wir haben nämlich zwei Mittagspausen. Und ab 12.15 Uhr bis 13.05 Uhr die zweite Mittagspause für die zweite Fuhr, sage ich jetzt einmal. Wir können essen gehen im Internat. Da wird dann das Internat wieder aufgesperrt, die Türen alle wieder entriegelt. Und dann können wir in unsere Ausspeisung gehen. Da wird uns eben ein Menü zur Verfügung gestellt. Da ist aber ganz, ganz wichtig, dass man sie online anmeldet. Wir haben nämlich so eine App, die heißt Mein Internat. Da sieht man eben die ganzen Verhaltenspunkte, falls man sie einmal ein wenig daneben benommen hat, sage ich jetzt einmal. Plus eben die Speisekarten für das, eben für die Woche, was zum Essen gibt. Da muss man sie dann anmelden. Kann man eben zwischen Fleisch und vegetarisch. Und wenn man das dann herzeigt, dann kriegt man eben das ausgewählte Menü. Ist recht praktisch.

0: So, Alina und Pia haben uns da jetzt einmal einen Vormittag vom Internatleben vorgestellt. Später geht's dann weiter mit dem Nachmittag. Also dranbleiben, liebe Leute.
1: Und nach dem Mittagessen wird ja gern tratscht. Deswegen decken Jannik und Julia jetzt ein paar Mythen aus der Hotellerie auf.
2: So, sehr geehrte Damen und Herren, herzlich willkommen zu unserem Podcast. Ich bin Jannik und ich interviewe heute die Julia. Sie ist HGA-Lehrling im zweiten Lehrjahr. Und wir werden heute ein paar Klischees und Vorurteile, einfach Mythen aus Hotellerie und Gastronomie durchgehen und schauen, ob bei den Mythen und Klischees wirklich was dran ist oder ob sie einfach frei erfunden sind. Genau, zuallererst mal hallo Julia.
3: Hallo.
2: Ich hoffe, dir geht's gut und hast einen guten Tag gehabt heute?
3: Natürlich, ja.
2: Perfekt, das freut mich. Genau, und dann würde ich auch sagen, starten wir gleich in den ersten Mythos eine, nämlich, Zitat, der Job ist einfach, man muss ja nur Gäste begrüßen und den Schlüssel abgeben.
3: Na, also das sehe ich überhaupt nicht so. In unserem Job ist natürlich eine gewisse Schwierigkeit, darum ist ja Lehrberuf, es ist natürlich viel mehr dran, als nur Gäste begrüßen und den Schlüssel auszugeben, weil wenn du jetzt denkst, du checkst in ein Hotel ein und du kommst und zur Begrüßung steht gleich mal der Sekt auf dem Zimmer. Na, wer wird dir das gebracht haben? Oder wer dekoriert das Zimmer, während du beim Abendessen bist? Wer bereitet erstmal die ganzen Schlüssel vor? Wer schreibt dir die Reservierungsbestätigung, der Angebot oder sonstiges? Das macht natürlich auch alles die Rezeption.
2: Und hast du irgendeine Lieblingsaufgabe, die du einfach jeden Tag wieder gern machst?
3: Ja, also natürlich im Vordergrund steht natürlich mal die Gästebetreuung bei mir. Ich habe einfach extrem gern den Kontakt mit unseren Gästen. Wir haben auch ziemlich nette Gäste immer und genau.
2: Das ist sehr schön zu hören. Genau, die nächste Frage war dann schon eher ein bisschen kritisch, nämlich Arbeitszeiten, Sonntagsarbeiten, Feiertage. Da ist ja das Klischee grundsätzlich, dass in der Gastro- und Hotellerie eher nicht so gut ist und dass die Arbeitszeiten eher negativ behaftet sind. Wie siehst du das Thema?
3: Ja, also ich finde, das ist ein Thema, wo man sich drüber streiten kann. Es ist natürlich jetzt was anderes als in einem großen Betrieb oder in einem Büro, wo du um 12 Uhr am Freitag aufhörst und am Montag um 9 Uhr wieder kommst. Natürlich, Wochenende arbeiten ist was nicht jeder gewöhnt ist. Aber wenn man was gern macht, dann ist das natürlich kein Problem.
2: Also taugt dir der Job richtig?
3: Ja, ich bin sehr zufrieden mit meiner Berufswahl.
2: Das ist sehr schön zu hören. Hast du irgendeinen Lieblingsdienst? Bist du eher Frühaufsteher oder magst du es eher lieber am Abend?
3: Nein, also ich bin kein Frühaufsteher. Der Frühdienst ist mir allerdings doch lieber, weil ich dann einfach mehr nur vom restlichen Tag habe. Wenn du sagst, du hast Spätdienst und fängst wie bei uns zum Beispiel um 13.30 Uhr an, am Vormittag tust du eher nichts. Da schlafst du mehr aus, wenn du am Vortag bis um 10 Uhr gearbeitet hast. Und wenn du halt am Frühdienst hast von 7 Uhr bis 15.30 Uhr, dann hast du natürlich noch viel mehr Zeit vom Tag. Genau.
2: Okay, ja, das verstehe ich auf jeden Fall. So, das nächste Klischee, das wir da hätten, man muss nur freundlich sein, mehr wird nicht verlangt. Was sind denn die richtigen Voraussetzungen in deinem Job?
3: Ja, natürlich steht Freundlichkeit an der vordersten Stelle. Man braucht aber auch geeignete Kompetenzen, würde ich sagen. Man sollte auf jeden Fall kommunikationsfähig sein. Man braucht da ab und zu natürlich ein wenig Ausdauer, sage ich jetzt einmal, genau.
2: Ausdauer, ich nehme an, gerade mit ein bisschen schwierigeren Gästen.
3: Genau, ja, einfach die Kommunikation, wenn es dann meistens schon wenige gereizt sind oder sonstiges, kommt schon mal, genau, ein bisschen schwieriger werden.
2: So, und als nächstes hätten wir auch noch die Frage, Rezeption ist nur ein Nebenjob oder Übergangsjob? Gerade bei schwierigen Gästen nehme ich an, dass man gerade die Erfahrung braucht, oder?
3: Ja, genau, also neben Job bzw. Übergangsjob würde ich es jetzt nicht nennen. Es ist natürlich schon so, dass man alles gelernt wird. Man wird geschult auf Beschwerden, auf Wünsche. Man muss halt einfach alles lernen. Wie wir zum Beispiel, ich bin ja aktuell in der Berufsschule in Altmünster. Wir machen halt die ganzen Gästekorrespondenzen durch und einfach so als Quereinsteiger, sage ich jetzt mal, wird es wahrscheinlich schwierig, dass du da jetzt einfach eine Reservierungsbestätigung schreibst. Genau.
2: Was sind so Arbeiten, für die man wirklich monatelang erstmal die Erfahrung braucht, um sie so richtig zu meistern? Was würdest du sagen, sind so die größten Herausforderungen als Neueinsteiger?
3: Ja, ich würde eh sagen, am Anfang, also wo man länger braucht, bei uns war das so, wir haben Checkouts zum Beispiel relativ lang nicht machen dürfen am Anfang, weil es natürlich auch mit dem Umgang mit Geld ist, die Rechnungen, dass man alles hier richtig verbucht und genau, ja, also das würde ich sagen, der Schwerpunkt sind die Rechnungen.
2: Also allgemein Finanzielles, da schauen es bei den Lehrlingen nochmal ein bisschen extra genau.
3: Genau, also bei uns im Betrieb ist es so, dass die Lehrlinge allgemein auch keine Kasse machen. Das macht bei uns alles die Schichtleitung, einfach um sicher zu gehen, sage ich jetzt mal in Anführungszeichen, dass das dann auch wirklich passt.
2: Gibt es bei euch Unterschiede zwischen den einzelnen Lehrjahren auch? Oder kriegt ihr solche Privilegien dann irgendwann quasi überreicht, wenn sie merken, dass ihr bereit seid?
3: Nein, also bei uns ist es so, seitdem ich im zweiten Lehrjahr bin, wir haben dann neue Lehrlinge gekriegt. Sobald ein Neuer da ist, kannst du dann gleich dein Wissen mitteilen. Das ist natürlich super cool, weil du da denkst, irgendwie ja, habe ich da jetzt nicht mitgewirkt, dass der das jetzt voll gut kann, dass der sein Check-in super macht. Von den Lehrjahren sind wir jetzt halt nicht wirklich eingeteilt. Wir haben halt eine Lehrlingsliste, da stehen fixe Aufgaben drauf, die der Lehrling in seinem Dienst machen muss. Genau, die sind dann zum Machen, egal von wem.
2: Okay. Ja, während man seine Aufgaben so den ganzen Tag lang macht, passieren ja auch einige Dinge. Ein Klischee, das wir auch noch auf der Liste haben, an der Rezeption passiert nichts, es ist ja eigentlich voll fad. Ist es denn wirklich so fad, wie viele denken?
3: Nein, auf keinen Fall. Die Gäste kommen ja immer mit ganz unterschiedlichen Wünschen zu einem, wo du ab und zu irgendwie ins Schmunzeln kommst vielleicht, genau. Also ich würde auf keinen Fall sagen, dass es langweilig ist. Man hat immer was zum dort, zum Nachdenken oder vielleicht einmal zum Lachen.
2: Ist dir irgendeine bestimmte Geschichte in deiner Lehrlingslaufbahn jetzt besser im Kopf geblieben? Hast du irgendwas, an das du noch öfter denkst?
3: Ja, tatsächlich schon. Also ich finde es immer ganz lustig, wenn Leute dann so ganz komische Anregungen haben. Bei uns war das letztens zum Beispiel, da ist anscheinend ein Schnitzel im Wellnessbereich gewesen. Wir haben das Schnitzel überall gesucht, aber leider nicht gefunden.
2: Also die Leute bei euch im Haus, die suchen jetzt wahrscheinlich noch Schnitzel, oder?
3: Wahrscheinlich, ja.
2: Okay. So, und jetzt abseits von Schnitzel und Wellnessbereich reden wir nochmal über ein bisschen die Finanzen. Der Job wird scheinbar schlecht bezahlt, zumindest ist es ein Klischee, das eigentlich der gesamten Gastro, egal ob Kellner, Koch oder eben Rezeptionist, nachhängt. Ist es denn wirklich so, wie wird man bezahlt und was sind allgemein Karrierechancen in der Hotellerie? Wie schaut es da bei dir aus? Was stößt du auch nach der Lehrzeit vor von deiner Karriere?
3: Ja, also von der Bezahlung her, ich würde jetzt nicht sagen, dass wir schlecht bezahlt sind. Wenn ich mir jetzt halt anschaue, natürlich verdienen wir jetzt nicht so viel wie ein Maurer oder zum Beispiel eine Straßenmeisterei, das ist eh ganz klar. Aber ich bin sehr zufrieden mit dem Lehrlingseinkommen, das ich kriege. Es kommt ja auch noch die Sonntagszulage teilweise dazu oder die Feiertagszulage, da kriegt man ja dann mehr oder weniger doppelt Zeit den Tag. Also ich bin wirklich sehr zufrieden. Karriere, Weiterbildungen, ja, natürlich, du kannst dich dann nach der Lehre weiterbilden, eben zur Schichtleitung oder zum Hotelmanager, wenn du ganz große Träume hast, kannst du auch dein eigenes Hotel aufmachen. Also im Endeffekt glaube ich, dass man da ziemlich viel Sparten dann geöffnet hat.
2: War das was für dich? Würdest du gerne mal was Eigenes eröffnen, egal ob Restaurant, Hotel oder eher was Kleineres? War Selbstständigkeit eine Option für dich?
3: Ja, also ich würde schon sagen, ich glaube, von sowas träumt eher jeder, der gern seinen Beruf macht. So ein kleines Hotel war natürlich kein. Würde ich mich jetzt halt nicht weigern.
2: Das eigene kleine Reich quasi also.
3: Genau.
2: Ja, das hoffen wir natürlich sehr, dass das irgendwann einmal gelingen wird. Und dann sage ich vielen Dank für das Interview, gell?
3: Danke, Janik. Hat sehr Spaß gemacht mit dir.
2: Ja, hat mich auch sehr gefreut. Und dann schauen wir weiter zum nächsten Podcast von unseren Kollegen. Genau. Dankeschön fürs Zuhören und tschüss.
4: Boah, das waren jetzt aber spannende Mythen aus der Hotellerie. Wir sind die 2 BHGA aus der Berufsschule Altmünster und solche Mythen sind bei uns gang und gäbe.
5: Ja, auf jeden Fall. Und ich hab da auch noch so einen Mythos gehört.
4: Und wie lautet dieser?
5: Und zwar, dass wir als nächstes eine Gruppendiskussion von unserer Klasse über die Hotellerie und Gastronomie hören.
4: Aber du weißt schon, dass das kein Mythos ist, sondern ein Fakt. Und nach dem Song Brazil von Declan McKenna geht's weiter mit der Gruppendiskussion.

0: Das war ein Ausschnitt aus unserer Sendung
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0: Bei denen wir uns gleich mal bedanken wollen.
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1: Herzlich willkommen bei Freak-Radio. Am Mikrofon begrüßt Sie Christoph Dierenbacher. Am 19. Juni wäre Hubert Wallner 85 Jahre alt geworden. Er war Jahrgang 1941. Wallner war einer der Pioniere von Freak-Radio. Im Laufe der Jahre hat er unzählige Sendungen mitgestaltet und vielen Nachwuchsredakteuren unter die Arme gegriffen. Mit seiner Erfahrung und seinem Wissen hat er diese Redaktion maßgeblich geprägt. Wallner verstarb im August 2018. Wir wiederholen anlässlich seines bevorstehenden Geburtstages ein Freak Classic aus dem Jahre 2003, in dem Hubert Wallner aus seinem Leben erzählt. Sendungsgestaltung Walter Lindner, Bearbeitung Christoph Dierenbacher. Viel Spaß beim Nachhören wünscht die Freak Radio Redaktion. 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
3: Kommt Ihnen diese Melodie bekannt vor? Über 25 Jahre moderiert Hubert Wallner die beliebte ORF-Informationssendung Autofahrer unterwegs. In den frühen 90er Jahren erkrankt der ehemalige Sängerknabe an Multipler Sklerose. Das hält ihn aber nicht davon ab, bei Freakradio mitzuarbeiten. Beim Stöbern in unseren Archiven haben wir das folgende Porträt aus dem Jahr 2003 entdeckt.

0: Wunderschönen guten Abend zu einer weiteren Ausgabe von Freak Menschenbilder. Begrüßen Sie Ingenieur Alfred Wittig von der Technik und Walter Lindner.
1: Und Hubert Wallner.
0: Ja, die Stimme, die Sie gehört haben, werden sicherlich viele Damen und Herren kennen. Hubert Wallner ist heute unser Gast und er wird uns aus seinem erfahrungsreichen Leben erzählen. Hubert Wallner, wir wollen natürlich beginnen von Kindheit an, das Leben aufzurollen. Sie sind wo geboren?
1: Ich weiß, man schließt die Hörer aus, wenn man per Du ist. Nur Walter Lindner, wir kennen einander so lange, bitte sag Du zu mir. Verzeihen Sie, verehrte Hörer und Hörer, dass wir der Walter und ich Du sagen. Ich bin geboren 1941 in Wien. Entstanden bin ich eigentlich in der Steiermark in Kaltwasser in einer Jagdhütte. Mein Vater war der Hubert Wallner und meine Mutter war die Olga von Miszewicz. Die haben halt, sie ist in der Steiermark und hat sich in den Holzknecht verliebt und da bin ich dann entstanden in Kaltwasser.
0: Ja, das Kaltwasser ist aber nicht mehr so deine Domäne jetzt, oder?
1: Nicht unbedingt, nur das Kaltwasser deutet darauf hin, dass ich relativ klein bin. Also ich bin maximal 1,70, 1,69, jetzt gehe ich schon ein, 1,68, weil ich doch 62 Jahre alt bin. Aber ich war von Anfang an klein und unter dem habe ich gelitten. Jo.
0: Das würde man so deiner Stimme gar nicht so anhören, dass da ein relativ kleiner Mensch ist, aber man kann eben aufgrund der Stimme nicht unbedingt immer sich ein Bild machen. Nun, wie ging es mit dem Hubert Wallner weiter, der ja in den Kriegswirren dann in Wien mit seiner Mutter kämpfen musste? Also nicht mit ihr, sondern gemeinsam mit ihr?
1: Meine Mutter war mit mir während des Krieges in der Steiermark. Wir waren also in Stadl, in Stadl an der Mur, in der Festnacht, in Kaltwasser und was weiß ich überall. Und irgendwann einmal sind wir dann nach Wien gekommen zu meiner Großmama. Ich habe einige Großmütter, weil ich auch einen Stiefvater habe. Ich habe drei Großmütter, ganz genau. Bei der Miszewicz-Oma in der Teibergasse sind wir dann aufgehoben worden. Da habe ich eigentlich, die hat mich erzogen mit meiner Mutter, weil meine Mutter musste da ja mein Vater im Krieg gefallen war, musste sie schauen, dass sie irgendwie Geld verdient und hat sich eigentlich nicht so sehr um den kleinen Hubertl kümmern können. Wie ging es dann weiter? Naja, irgendwann einmal, 41 geboren, ging ich dann auch in die Volksschule, und zwar in Tulnerbach, Lavis und in Breßbaum und dann auch in Wien 18, die Volksschule. Und dann irgendwann einmal haben die Leute gesagt, der Kerl hat so eine schöne Stimme, der soll doch zu den Sängerknaben gehen. Und das haben wir dann auch probiert. Da war ich dann doch 2 Jahre im Reservechor in der Hofburg und dann von 1950 bis 51 bis 55 war ich bei den Wiener Sängerknaben und bin dann relativ weit gekommen. Ich war bis Australien, Neuseeland, Australien, da sind wir rübergefahren, herrlich, da sind wir mit einem Schiff umgefahren, mit der Rangitoto sind wir hinübergefahren. 4 Wochen waren wir da am Schiff und da habe ich den Panama-Kanal kennengelernt und recht haben wir Panama gesehen und zurückgefahren sind wir dann durch den Suezkanal, daher habe ich ein bisschen also um die Welt gefahren und da habe ich also irrsinnige Sachen gesehen. Alle, die Meuterei auf der Bounty gelesen haben, wissen, dass der Captain Fletcher hat die Leute irgendwo ausgesetzt auf einer Insel, das waren die Pitcairn Islands und die Nachkommen der Meuterei auf der Bounty haben wir gesehen. Die sind zu uns gekommen und haben uns irgendwelche Kerbel oder geflochtenes Zeugs verkauft. Ich habe also sehr viel erlebt.
0: Wie es der Zufall so will, haben wir natürlich auch ein Tondokument, wo Hubert Wallner bei den Sängerknaben zu hören ist.
2: Die Kinderwacht von Robert Schumann.

0: Sie hören Freakradio auf Mittelwelle 1476 bzw. im Internet unter http://1476.orf.at. Neben mir sitzt Hubert Wallner, den wir heute porträtieren und der aus seinem reichhaltigen Leben erzählt. Hubert, die Kinderwacht, das ist natürlich eine schöne Zeit, die du im Chor verbracht hast, aber wie das mit den Stimmen bei den Jungs einmal so ist, die werden tiefer und damit ist die Zeit bei den Sängerknaben dann auch zu Ende gewesen.
1: Das war auf der Rückfahrt von Australien. Wir waren in Australien, was irrsinnig heißt, dann kamen wir nach Neapel und da war Winter und da war die Stimme am Futsch. Ich blieb dann noch einige Monate im Chor als sogenannter Stimmhengst. Da durfte ich die Jungen ein bisschen einschulen, aber die Stimme war natürlich weg. Ich muss zu meiner Schande gestehen, ich habe an für sich nie das besondere Bedürfnis gehabt, stimmlich was weiter zu tun, mich ausbilden zu lassen. Meine Stimme ist tief geworden, ich bin ein tiefer Bariton. Ich habe dann wohl in meiner pubertären Zeit im Bars gesungen, ja, um mir einen Whisky zu verdienen, aber so richtig singen hab ich eigentlich nie mehr gemacht, leider.
0: Weil wir schon beim Verdienen sind, welchen beruflichen Weg hast du dann eingeschlagen? Du warst ja nicht von immer auf Rundfunksprecher.
1: Nein, ich habe, da gab es zu Hause eine Reinigungsunternehmung und mein Stiefgroßvater war der Meinung, ich soll in die Handelsakademie und am Hammeringplatz und das war dann ein fürchterliches Versagen meinerseits und da wollte ich nur mehr arbeiten gehen, aber meine Eltern waren so gescheit und haben gesagt, mach doch irgendeine Schule und so habe ich die Hotelfachschule in Wien gemacht, die dreijährige in der Scharreegasse und hab dann auch im Hotelfach gearbeitet, das war auch sehr interessant. Ich war im Zürcherhof am Adelberg, ich bin gekommen bis, war in Villars-sur-Allon in der Schweiz, am Genfer See, in der Nähe von Lausanne, war dann auch zuletzt 2 Jahre in Paris und bin in Paris dann noch einmal in die Schule gegangen, habe dort richtig Französisch gelernt in der Alliance Française und habe am Tag und in der Nacht habe ich gearbeitet als sogenannter Directeur de Nuit, als Nachtrezeptionist im Hotel de Crillon am Place de la Concorde, ein Luxusschlitten. Ja, und da ist mir eigentlich recht gut gegangen, nur irgendwann einmal habe ich dann gesehen, das wird nichts. Ich wollte unbedingt noch Spanisch lernen und wollte nach Madrid ins Ritz, nach Madrid. Und die hätten so wenig gezahlt und da war ich schon 24 und da habe ich gedacht, das gibt's doch nicht, das kann doch nicht erleben sein. Da musste ich irgendwann mal was mit deinem Geld machen. Im Hotelfach konnte ich das Geld nicht zusammenhalten, weil ich immer die Gäste kopieren wollte. Nur die haben das Geld gehabt, das auszugeben. Ich habe das Geld nicht gehabt. Daher gab es Schwierigkeiten, bin nach Wien zurück und kam so zum ÖAMTC als Hotelinspektor. Gott sei Dank wurde da ein anderer vor mir aufgenommen, daher wurde ich kein Hotelinspektor, sondern mit dem Walter Bruskewitz war ich einer seiner Mitarbeiter der ersten Stunde, der hat die Informationszentrale des ÖAMTC gegründet. Damals waren die Bezirksgrenzen stärker als die Staatsgrenzen, das heißt, wenn auf der Dresdner Bundesstraße, auf der Bundesstraße 17 ein Unfall war irgendwo, dann hat es der Bezirk für sich behalten und hat die anderen Bezirke nicht vorgewarnt. Und der Bruskewitz hat die Idee gehabt, wir arbeiten bezirksübergreifend. Und so kam es eben zur Informationszentrale des ÖAMTC. Da war ich dann irgendwann einmal, wir haben den Straßenbericht geliefert, schriftlich an Autor für unterwegs und irgendwann einmal kam der Nissen und gesagt, du bist nicht zu mir und ich habe gesagt, ja und so. War meine erste Sendung Auto von unterwegs 1971 am 3. November, genau am Hubertustag, da war das kein Klickhaus. Seit 1971 habe ich dann eben Auto von unterwegs gemacht, bis 1996. Dann wurde meine Stimme, ich bin leider nicht ganz gesund, wurde meine Stimme langsam unverständlich und ich musste das aufgeben. Ich habe noch in Niederösterreich gearbeitet als Familienfunkchef. Das musste ich dann auch aufgeben und bin seit Jänner 97 in Frühpension, krankheitshalber.
0: Auch von Autofahrer unterwegs haben wir eine Tonprobe, die wir jetzt gerne einspielen möchten.
2: Die Sprecherin der ersten Sendung Autofahr unterwegs, auch im Jahr 57, vor 25 Jahren, war Luise Martini. Sie war damals auch als Autofahrerin Anfängerin, das hat sie mir selber erzählt, und kam in einem auf 24 Monatsraten abzustotternden VW-Käfer zur Sendung. 1957 war noch ein schönes, ruhiges Autofahrerjahr. Nur jeder 30. Österreicher hatte ein Auto, heute jeder dritte. Benzin kostete damals 3,10 Schilling, Super 3,65 und Falschparken kostete damals nur 5 Schilling. Es war eine schöne Zeit. Die erste Sendung Autofahr unterwegs mit Luise Martini war ähnlich der heutigen: Musik und Information, Personenrufe, Straßenzustand und Wettermeldung. Übrigens auch heute vor 25 Jahren regnete es in Österreich, aber viel mehr und es war viel kälter als heute. Luise Martini, sie kommt vom Kabarett, macht inzwischen mehr als 100 Fernsehfilme. Die erste Sprecherin von Autofahrer unterwegs, Luise Martini.
0: Ja, das war so 1982 anscheinend, eine rednerische Sendung, die du da moderiert hast. Du fährst ja seit einiger Zeit nicht mehr mit dem Auto, um die Kurve von Autofahrer zu kriegen.
1: Da muss ich, wenn ich das darf, ich habe Multiple Sklerose, das ist eine Nervenkrankheit, eine entzündliche des Rückenmarks und des Hirns. Und irgendwann einmal hat mir der Arzt gesagt, Hubert, es ist gescheit, ich steige nicht mehr ins Auto ein. Und das war, glaube ich, 1993. Ja, da war die endgültige Diagnose der Multiple Sklerose und seitdem fahre ich eben nicht mehr Auto. Ich habe eine Frau, die Auto fährt, sehr gut Auto fährt und die sitzt neben mir und die genießt es.
0: Ja, da sind wir zu zweit. Ich habe auch eine Frau, die gut Auto fährt und ich genieße es ebenfalls.
1: Man muss das Ganze natürlich ein bisschen relativieren. Sie müssen sich vorstellen, da war der Hubert Wallner. Zuerst war er Sängerknabe, da war er erst als erster Solist, Sopransolist, ganz wunderschön, bin hinaufgekommen bis aufs hohe F. Und dann war der Hubert Wallner beim ÖMTC in der Informationszentrale, dann war er Sprecher von Autofahr unterwegs und plötzlich haben ihn die Leute nicht mehr verstanden, weil er undeutlich redete. Er darf nicht mehr Auto fahren. Na, so lustig war das nicht. Aber, und jetzt kommt das große Aber, ich habe eine Frau, die ist so großartig, das ist die Trude Wallner. Mit der bin ich seit 37 Jahren verheiratet, ich bin dreifacher Großvater, ich habe 3 Enkel. Das heißt, ich habe jetzt andere, ich brauche nicht mehr der Hubert Wallner vom Mikrofon sein. Ich bin der Großvater.
0: Du bist natürlich schon noch immer auch der Hubert Wallner vor dem Mikrofon, nämlich bei Frick Radio. Wie bist du zu diesem Projekt gekommen?
1: Da muss ich jetzt ein bisschen ausholen. Im Fernsehen, vielleicht haben Sie gesehen, über die Dordi Proschek. Die Dordi Proschek hat eine sichtbarere Behinderung als ich. Und die Dordi Proschek, die hat mich eigentlich irgendwie zu Frick Radio gebracht. Und seitdem bin ich dabei.
0: Ja, Frick Radio profitiert natürlich von den Erfahrungen eines Mitarbeiters wie Hubert Wallner. Nun, wollen wir vielleicht auch ein bisschen zu deiner Familie als solches kommen. Du hast schon gesagt, du bist verheiratet, du hast auch Kinder.
1: Ich bin verheiratet seit 37 Jahren mit der Trude, habe 2 Kinder, Hubert und Michaela. Michaela und Hubert, dem Alter entsprechend, und 3 Enkelkinder. Sebastian, der ist vom Hubert, von der Michaela ist der Laurenz, das ist der Jüngste, und der Felix, das ist der Älteste, Senior, also 3 Enkelkinder. Ich war mein ganzes Leben lang irgendwie doch gedanklich zumindest mit Musik verbunden. Walter, entschuldige, darf ich in dein Programm eingreifen? Ich habe schon gesagt, es war nicht wahnsinnig leicht für mich, plötzlich vom hohen Podest herunterzufallen. Und da habe ich eine Stimme gehört. Das war der Andrea Bocelli, ein blinder Sänger. Und der hat ein Lied gesungen, das heißt Vivere. Er singt das mit einer Frau zusammen. Er liebt das Leben und für mich war das das Signal, das Leben geht weiter.
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0: Andrea Bocelli genießt und liebt das Leben und ich hoffe, Sie genießen diese Sendung beim Zuhören ebenso. Sie hören Freakradio auf Mittelwelle 1476 beziehungsweise im Internet unter http://1476.orf.at und neben mir sitzt Hubert Wallner, der sein Leben im Grunde auch genießt, oder?
1: Ich liebe das Leben. Jeder Tag ist ein Geschenk. Ich möchte keinen Tag missen. Ich muss ein bisschen ausholen. Natürlich, ich habe meine Stimme vom Herrgott gekriegt und habe mir gedacht, das ist sehr klein, was ich denke. Wenn er mir die Stimme gibt, muss ich sie zurückgeben. Ich kann nicht mehr ins Mikrofon reden aus einem Freakradio. Das heißt, ich bin Lektor in meiner Pfarrkirche. Das heißt also, da, ja. Ich bilde da die Lektoren aus und lese selber und ich finde, das ist okay. Sollte ich machen.
0: Du hast also gelernt, das war sicherlich ein Reifungsprozess, sage ich einmal, die Behinderung eben zu akzeptieren. Das ist ja mitunter gar nicht so einfach. War das für dich zu Beginn ein Problem oder bist du aufgrund deiner Stärke, deines Glaubens so intensiv damit umgegangen, dass du sagen konntest, ich nehme das jetzt an und ich kämpfe gar nicht dagegen?
1: Das ist ein bisschen zweigleisig. Ich hab natürlich aufgrund meines Berufes sehr interessante Leute kennengelernt, zum Beispiel den Pater Leo Wallner, einen Jesuiten. Und als ich damals die endgültige Diagnose bekam, Multiple Sklerose und ganz am Boden zerstört war, hat er zu mir gesagt, Hubert, warum versuchst du es nicht einmal mit Gott? Und das habe ich getan. Zuerst ganz einfach, ich bin immer am Stephansplatz in ein Kaffeehaus gegangen, und genau gegenüber ist das Hauptdorf am Stephans, und natürlich bin ich in die Kirchen gegangen. Und bin ich zu Maria Pötsch gegangen, zu diesem Marienaltar, wie alle Österreicher verehre ich, also die Maria besonders. Und so langsam, aber sicher, und vor allem habe ich eine tolle Familie. Ich meine, ich habe eine Frau und ich habe zwei Kinder und drei Enkelkinder und die halten mich und wenn ich am Boden zerstört bin, die richten mich scharf. Also ich habe das nicht allein geschafft. Man kann das nicht allein schaffen. Man braucht Hilfe. Von oben oder von der Familie.
0: Diese Hilfe gibt dir wahrscheinlich aber auch deine Tätigkeit, die du jetzt so ausübst, sei es jetzt als Lektor, sei es in der Pfarre oder vielleicht auch bei Freakradio.
1: Von Anfang an war es so, ich war mein ganzes Leben lang in einem Dienstleistungsberuf tätig. Als Wienerzengerknabe, wir haben gesungen für die Leute, die haben applaudiert, wir haben tolle Kritiken gekriegt und das war wunderschön. Dann war ich im Hotelfach tätig und habe dort Erfolg gehabt, weil ich verstanden habe, du kannst Diener sein, trotzdem ein Herr sein. Man kann dienen und beides sein. Ich habe immer versucht, also mein Bestes zu geben und ich war dankbar dafür, dass die Leute immer was von mir wollen haben. Und schlimm ist nur, wenn die Leute nichts mehr von mir wollen.
0: Ja, um etwas zu wollen, wollen wir jetzt vielleicht auch noch ein paar Takte Musik hören.

0: Louis Armstrong dürfte natürlich in diesem Musikprogramm nicht fehlen. Und vor allem mit dem Titel On the Sunny Side of the Street. Ich habe immer versucht, in meinem Leben auf der sonnigen Seite zu sein, Walter.
1: War der Hubert Wallner immer auf der Sonnenseite?
0: Ja, eigentlich ja. Ich hab in meinem ganzen Leben lang, trotz der Schwierigkeiten, die es gibt aufgrund der Krankheit, die nicht heilbar ist und so weiter, ich habe mein ganzes Leben lang Glück gehabt. Irrsinniges Glück gehabt und dafür danke ich.
1: Die Krankheit hast du erwähnt. Du setzt dich ja ganz besonders für Betroffene, die MS haben, ein, oder du versuchst zumindest,

0: Ist. Das Leben geht weiter. Und allen, die dieselbe Krankheit haben wie ich, möchte ich Mut machen. Das Leben geht weiter.
1: Wie schaffst du das, den Mut zu machen?
0: Natürlich bin ich relativ schwierig. Meine Frau ist manchmal verzweifelt mit mir, weil ich diese Antriebslosigkeit, die haben da ein tolles Wort dafür, die Franzosen sagen Fatigue, Müdigkeit. Die Antriebslosigkeit ist ein typisches Zeichen der Multiplen Sklerose. Ja, die habe ich natürlich auch. Und hin und wieder wascht mir meine Frau den Kopf und sagt: Hubert, jetzt ist genug. Jetzt muss ich reiß dich zusammen ein bisschen.
1: Du bist ja auch in einer Organisation tätig, die MS-Kranke vertritt oder berät.
0: Ja, ich bin in einer Selbsthilfegruppe, Mitglied einer Selbsthilfegruppe und jetzt kommt eine ganz typisch wienerische Aussage. Ich bin halt einmal Österreicher, ich bin ein Wiener und ich bin dort und da sehe ich, dass es mir relativ gut geht und dafür bin ich dankbar.
1: Würdest du meinen, dass Selbsthilfegruppen im Allgemeinen positiv auf die Betroffenen einwirken?
0: Egal welche Krankheit, ob du jetzt Krebs hast oder Multiple Sklerose oder irgendeine anderen Muskelschwund oder sowas Ähnliches wie die Dolly Brosche. Wenn du eine Gruppe hast, die dich hält, ganz schlimm ist es, wenn du krank bist, das Alleinsein. Und eine Selbsthilfegruppe hilft dir, dass du nicht allein bist, abgesehen davon, dass deine Familie das sowieso macht, hoffentlich. Es ist auch wichtig, dass du Termine hast. In Selbsthilfegruppe alle 14 Tage gibt es ein Treffen, da muss ich hin. Weil sonst sagen die: Hubert, was ist denn mit dir los? Geht es so schlecht? Nein, mir geht es nicht schlecht. Ich war nicht zur Fall gekommen oder ich habe verschlafen. Das heißt, man braucht eine Händelleiter.
1: Machen wir vielleicht noch eine kleine Musikbrücke, bevor wir uns dann von den Hörerinnen und Hörern gemeinsam verabschieden.
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0: 30 Minuten vergehen wie im Flug, überhaupt dann, wenn man den Weisheiten, den Erzählungen vom Hubert Wallner zuhören kann. Und ich hoffe, Ihnen ist es genauso ergangen wie mir. Die Zeit ist viel zu schnell vergangen und wir sind bereits wieder am Ende unserer Sendung angelangt. Herzlichen Dank fürs Zuhören und einen schönen guten Abend wünscht Ihnen Walter Lindner und
1: Hubert Wallner.

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0: Das war schnell ermittelt, wo ich den Mann im Rollstuhl gegeben habe. Das fand ich sehr lustig. Möchten Sie den Mann im Rollstuhl spielen? Muss ich da viel spielen? Ja, mein Hauptmotiv ist, dass ich Geschichten erzählen will, dass man immer wieder in andere Figuren einsteigen kann. Oder wie es die Prochot Mandane gesagt hat in ihrem Buchtitel, wir können Leben spielen. Was ich sehr treffend finde, weil du halt wirklich jede Figur durchleben musst und zum Leben erwecken musst. Und zu einem gewissen Grad ist es auch eine Entfernung vom eigenen Leben. Und je länger ich es mache, desto mehr denke ich mir, ich lerne auch viel von meinen Figuren.
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0: Arbeiten und Inklusion. Heute vereinen wir mal wieder beides, die Liebe zum Radiomachen und die Liebe zum Schauspiel. Bei einem inklusiven Radio-Workshop vermitteln mein Kollege Christoph Dirnbach und ich das Rüstzeug, um eine Radiosendung bzw. einen Podcast aufzunehmen. Unsere Teilnehmerinnen und Teilnehmer gestalten mit uns zusammen eine Sendung. Dafür haben wir einen Gast eingeladen. Vielen Dank an Florian Jung, der uns einen Einblick in seinen künstlerisch darstellenden Traumberuf gegeben hat. Welcher das ist, das erzählen wir gleich. Wir haben als Team recherchiert und dieses Gespräch vorbereitet. Wir haben einen Fragenkatalog geschrieben, das Interview geführt, die spannendsten Originaltöne herausgesucht und daraus eine Sendung gebastelt. Wir, das sind in alphabetischer Reihenfolge Erwin Buchberger, Christoph Dirnbacher, Sandra Knopp, Katharina Reiner, Udo Seelhofer, David Tritscher und Alexander Zeitelhofer. Katharina Reiner hat die Moderationen eingesprochen. Wir wünschen viel Vergnügen beim Hören.
1: Unser Gast heute ist vielseitig begabt. Er ist auf Theater- und Kabarettbühnen, aber auch im Fernsehen zu sehen. Florian Jung ist Schauspieler und sitzt im Rollstuhl. Ein Blick auf seinen filmischen Werdegang zeigt, dass er unter anderem in Folgen der TV-Serien Vorstadtweiber, Vienna Blatt und 2023 bei Schnell ermittelt mitgewirkt hat. Dabei hat er mit prominenten Schauspielern und Schauspielerinnen zusammengearbeitet.
2: Die Ursula Strauß ist eine grenzgeniale Partnerin, von der man sehr gut abnehmen kann. Abnehmen heißt, wenn du eine Partnerszene hast, dann reagierst du immer auf das, was der Partner dir gibt an Spielmöglichkeit. Und es gibt Partner, wo man das Gefühl hat, da kommt überhaupt nichts. Da muss ich dann quasi mehr arbeiten, dass da was draus wird. Die Uschi ist eine, wo es ganz geschmeidig geht, wo man einfach das nehmen kann, was zu mir kommt. Es ist sehr angenehm.
1: Seine Rolle in dieser Episode beschreibt er selbst als unüblich.
2: Wir haben eine Szene gespielt, wo ich im gleichen Haus gewohnt habe, wie eine Verdächtige. Und es war insofern spannend, als ich genervt war, dass ich angesprochen bin. Und das ist insofern sehr spannend, als man halt, wenn man sich gut kennt und viel miteinander gemacht hat. Vielleicht kommt auch dazu, dass die Uschi Strauß halt die Uschi Strauß ist. Aber ich habe dann eine Zeit gebraucht, bis ich gesagt habe, okay, das ist trotzdem eine Szenenpartnerin. Und vor allem das, was spannend war, ist, dass es mal eine behinderte Figur war, die aggressiv hat sein dürfen. Das war mal anders gezeichnet. Das kommt in den letzten Jahren schon vermehrt vor, dass Geschichten mit Behinderung erzählt werden, aber das sind sie in vielen Fällen meistens lieb gezeichnet.

0: Florian Jung hat sich in seiner Film- und Theaterlaufbahn immer wieder darauf eingelassen, ganz verschiedene Charaktere zu verkörpern. Eine seiner herausforderndsten Rollen war jene eines Drogendealers.
1: Und zwar im sogenannten mehr oder weniger unsichtbaren Theater, weil im Park gespielt. Da ging es hauptsächlich auch darum, das Böse in mir selber zu finden. Und normalerweise bin ich, glaube ich, wenn wir sagen es zu können, einigermaßen lieb und nett und komme auch entsprechend auf die Leute zu. Jetzt war es spannend, irgendwie das Böse in mir zu finden.
0: Um ein Bösewicht akkurat darstellen zu können, braucht es negative Situationen. Was ärgert ihn?
1: Wenn ich mich unfair behandelt fühle, wenn ich nicht nachvollziehen kann, warum ich Rollen nicht kriege, warum ich von manchen Menschen so behandelt werde, wie ich behandelt werde, ja.
0: Besonders in Erinnerung geblieben ist ihm auch das Filmprojekt Love Science. Der Film kam 2011 in die Kinos. Darin geht es um einen Frauenschwarm, der im Rollstuhl landet und in seine Heimatstadt zurückkehrt. Eine Hauptrolle, die für ihn geschrieben wurde.
1: Ja, der beste Unterschied oder der eindeutigste Unterschied ist, dass du so eine Rolle schwer ablehnen kannst. Abgesehen davon, dass ich sie nicht abgelehnt hätte, weil sie einfach gut geschrieben war. Was dann sehr anstrengend war, ist, dass wir quasi für 90 Minuten 12 Drehtage hatten. Aber andererseits war es auch gut, weil wir in einen Flow reingekommen sind und quasi für nicht viel anderes Zeit hatten. Das heißt, du bist nicht aus der Geschichte rausgefallen, was sehr spannend ist. Aber es ist natürlich eine Ehre, wenn du quasi einen Film geschrieben kriegst, der dann auch noch funktioniert.
0: Seine 4-jährige Schauspielausbildung absolvierte er am Breiner Konservatorium für Musik und dramatische Kunst. Diese Wiener Schauspielschule existiert mittlerweile nicht mehr. Die Zeit dort blieb Florian Jung als herausfordernd in Erinnerung.
1: Ich habe es mir aus dem Telefonbuch gesucht, ich habe eine Schauspielschule rausgesucht und habe dort angerufen und gesagt, grüß Gott, ich bin behindert, ich würde gern Schauspieler werden. Dann musste ich mal die Schule überzeugen, dass ich das trotzdem kann und dann die Aufnahmeprüfung bestehen und dann habe ich mich halt durch 4 Jahre Schauspielausbildung gequält, sage ich immer, weil ich halt auch meine Fachlehrer hatte, die lange nicht geglaubt haben, dass ich überhaupt eine Chance habe in dem Beruf.
0: Heute steht er auf der anderen Seite, denn Florian Jung unterrichtet im Schauspiellehrgang Yes We Act des inklusiven Wiener Theaters Delphin. Er lehrt unter anderem Sprechtechnik.
1: Jetzt, seit ich unterrichte, ist ein Hauptcredo, dass ich es genau andersrum machen will. Dass ich einfach sage, zeig mir, was du machen möchtest und wir schauen uns gemeinsam an, was davon geht. Und wenn du wohin willst, was gerade nicht geht, dann überlegen wir uns, was ist so der Mittelding, wo trifft sich das, wo du hin willst, mit dem, was möglich ist. Damals, kann ich mich erinnern, habe ich mit meiner Lehrerin diskutiert, weil die gefühlt monatelang nichts gesagt hat zu mir. Und ich habe gesagt, kannst du mir irgendwas sagen? Ist das schlecht? Ist das gut? Was kann ich verbessern? Und sie sagt, ich weiß nicht, was du kannst. Und daraufhin habe ich gesagt, können wir uns bitte darauf einigen, dass du mir sagst, was du brauchst und ich sag dir, was geht. Also quasi damals noch umgedreht, was mühsam ist, wenn du gerade selber Techniken lernst. Wie soll ich meiner Lehrerin beibringen, wie sie mir Techniken vermittelt, die ich nicht kann, die ich nicht habe. Das ist eine spannende Herausforderung.
0: Florian Jung wurde im April 1978 in Wien geboren. Er erzählt, dass er eines der ersten Kinder in einer Inklusionsklasse war. Im Rückblick beschreibt er das schulische Zusammenleben so.
1: Ich war oft auch entweder der Exot, der interessant war, weil Rollstuhl den andere nicht hatten, oder der Typ, der genervt hat, weil er ständig Hilfe gebraucht hat. Oft halt hin und her gependelt zwischen dem einen Extrem ins andere. Aber sonst zu Stoff erfassen oder so, gab es schon auch. Also was mir in Erinnerung ist, ich konnte zum Beispiel nie unterscheiden, welcher Stoff jetzt wirklich wichtig ist, was der Hauptstoff ist und was quasi Fleißaufgabe ist, weil ich auf der grünen Tafel nicht gesehen habe. Die Lehrerin hat irgendwann dann angefangen, blau und rot einzukasteln quasi und ich habe aber nie gesehen, was ist jetzt blau und was ist vor allem blau, habe ich nicht gesehen auf der grünen Tafel. Und dann, ja, das war dann mal lang gedauert, bis ich das klar gemacht habe, dass ich da eine andere Farbe brauche.
0: Über das Verhältnis zu seinen Schulkameraden und Schulkameradinnen sagt er.
1: Es kommt darauf an, in welcher Phase ich gerade war. Also wenn ich gerade nicht genervt habe, dann ist es ganz gut. Hat es ganz gut funktioniert. Wenn sie gerade das Gefühl gehabt haben, sie müssen mir entgegenkommen, sie müssen mir helfen, dann ist natürlich das klassische, jetzt schon wieder, warum muss ich das schon wieder helfen, so, was sie natürlich fast nie ausgesprochen haben, aber du spürst es dann und dann damit umzugehen ist dann halt schwierig.
0: Gefragt, ob ihnen die Feinfühligkeit solcher Erlebnisse heute im Job helfen, sagt er, dass er sich eher an Erlebnissen aus jüngerer Vergangenheit orientiert. Für einen Schauspieler sei der Umgang mit Emotionen, positiven wie negativen, unabdingbar.
1: Erstens mal glaube ich nicht, dass es, oder selten, dass es Abneigung gegen mich war, sondern eher gegen die Notwendigkeit, mir zu helfen. Das ist ein Unterschied. Und vor allem glaube ich, die Schulzeit ist mittlerweile so lang her, bin ja ein alter Sack im Vergleich zu euch, dass ich so anders hernehme. Ich habe schon in anderen Bereichen schön oft Ablehnung und quasi Kritik erlebt, dass ich eher daraus ziehe, was denn hier ist. Weil das auch einfacher ist, dass du auf jüngere Erfahrungen zurückgreifst, als auf Erfahrungen, die Jahre zurückliegen.

0: Die Liebe zum Schauspiel packt ihn schon im Kindesalter.
1: Ich wollte Geschichten erzählen. Ich bin in ganz frühen Jahren, habe ich eine Therapie in Graz gemacht, bin in einer Grazer Oper gesessen, habe mir ein Kinderstück angeschaut und war relativ schnell hinter der Bühne. Das heißt, ich habe das, was ich gesehen habe, schon spannend gefunden. Aber ich habe mir immer gedacht, das kann es nicht sein, dass sich die ein paar Mal treffen, ein paar Mal herumspringen und das war's dann. Da muss mehr dahinter stecken.
0: Professioneller Schauspieler im Rollstuhl werden, wie sah seine Familie diesen Traum?
1: Ja, bis ich die ersten Erfolge hatte, waren sie natürlich immer sehr reserviert und haben mir abgeraten. Wie ich dann das erste Mal im Kino oder eben im Theater war, hat es ihnen Gott sei Dank meistens gefallen. Aber sie haben halt schon noch das Sicherheitsdenken sich bis jetzt aufrechterhalten, ob ich nicht auch was anderes machen sollte, bis ich dann kurz vor Corona wirklich einen Sicherheitsjob auch noch angenommen habe und das halt jetzt quasi zwei Jobs parallel mache.
0: Egal ob als Schauspieler, in seinem zweiten Job oder im Privatleben, braucht Jung die Unterstützung von persönlicher Assistenz. Persönliche Assistenz erledigt Handgriffe, die er behinderungsbedingt nicht machen kann. Er nennt ein Beispiel dafür.
1: Ja, es ist das Klassische, was ich immer, die klassische Art, wie ich Assistenz einsetze, weil ich es immer brauche. Eben dadurch, dass ich keine oder sehr schlechtes Orientierungsvermögen habe, sage ich ihm, wo ich hin muss, sage ihm die Adresse und sein Job ist dann quasi, dass er mich dorthin bringt, dass ich jemanden habe, der mir ins Kostüm hilft, der mir aus dem Kostüm raushilft, der mir die Hülle hilft, die Bühnenposition einzunehmen, die ich brauche. So.
0: Es gibt zwar eine Berliner Agentur, die Schauspielerinnen und Schauspieler mit Behinderung vermittelt und mehr Angebote als früher. Dennoch sei das Rollenangebot relativ beschränkt.
1: Generell finde ich es ganz gut, dass es eben auch immer mehr Geschichten gibt, wobei es die letzten Jahre sogar so ist, dass es sogar so weit kommt, dass junge Filmstudenten auch schon Geschichten mit behinderten Figuren schreiben. Da bin ich dann irgendwann dazu übergegangen, dass ich auch Dinge spiele, gute Geschichten spiele, wo ich nicht unbedingt Geld kriege. Einfach nur, um die gute Geschichte zu erzählen, aber auch, um den jungen Regisseuren zu zeigen, du kannst solche Geschichten durchaus schreiben, weil es gibt Leute, die das spielen.
0: Was Schauspieler mit und ohne Behinderung gleichermaßen betrifft, ist das Konkurrenzdenken.
1: Das Konkurrenzdenken unter Schauspielern kann man nicht wirklich abstellen. Weil es natürlich so ist, wenn ich eine Rolle kriege, kriegt es ein anderer nicht. Das gehört aber dazu, dass man sich da ärgert. Ich ärgere mich auch, wenn jemand anderen eine Rolle kriegt, die ich gern gehabt hätte. Da gibt es unterschiedliche Gründe, warum man das nicht kriegt. Weil halt gerade ein anderer Typ gefragt ist. Weil man halt, ich weiß nicht, zu blaue Augen hat, eine zu schiefe Nase hat, keine Ahnung. Aber das hat fast nie was mit einem persönlich zu tun. Und selbst wenn du es nicht kriegst, weil dich die Verantwortlichen schlecht finden, dann ist es doch immer kein persönliches Versagen, sondern hast einfach einen schlechten Tag gehabt. Was blöd ist, weil du die Rolle dann immer noch nicht kriegst. Aber das ist ein Selbstschutz, damit du nicht an dir selber anfängst zu zweifeln und sagst, ich habe halt einfach einen schlechten Tag gehabt.
0: Bei seinem Theaterengagement muss er auf den Spielort und auf die Art der Bühne achten.
1: Ich kann zum Beispiel in keinen Häusern spielen, wo es Guckkastenbühnen gibt. Das hat was mit Behinderung zu tun, mit der Behinderung zu tun, weil ich kein räumliches Vorstellungsvermögen habe und daher nicht einschätzen kann, wie hoch es ist. Das heißt, ich habe bis jetzt hauptsächlich an Theatern gespielt, die auf einer Ebene waren.
2: Also Guckkasten heißt, dass die Bühne erhöht ist.
1: Genau. Was fürs Publikum leichter ist, weil sie dann besser sehen. Aber für mich als Spieler mit Behinderung und ohne räumliches Vorstellungsvermögen geht das eben nicht, weil ich sonst eben nicht einschätzen kann, wie viel Spielraum ich habe und dass ich nicht runterfalle.
0: Er legt Wert darauf, mindestens 2 Stunden vor Beginn am Aufführungsort zu sein. In der Rollenvorbereitung liest er durchaus Literatur. Gibt es Verfilmungen, schaut er sich diese bewusst nicht an, um sicherzugehen, keine Rollen nachzuspielen. Sein neuestes Projekt ist ein Monolog mit dem Titel Zeit, mit musikalischer Untermalung der Akkordeonspielerin Angelina Akkordeon. Im Stück erlebt ein Mann einen unerwarteten Schicksalsschlag und muss sich mit einer neuen Situation auseinandersetzen. In einer erzwungenen Ruhepause kann er über sich und das Leben nachdenken.
3: haben oder nehmen wir uns genügend Zeit, um auch nur annähernd das Leben zu leben, das wir leben wollen? Ich sicher nicht. Ich bin immer darauf bedacht, das Richtige zu tun. Nur dann. Dann kam der Aufprall im Krankenbett. Der war deutlich weniger geil als der Flug. Und das alles, weil der falsche nicht aufgegangen ist.

liegst da. Reduziert auf das Nichtstun. Weil du genau gar nichts mehr bewegen kannst. Bist angewiesen auf Hilfe. Von Leuten und bei Dingen, die du nicht wolltest. Und dann zieht vor deinem geistigen Auge ein Film vorbei, der dir zeigt, was du alles vorgehabt hättest im Leben. Geschichten erzählen, singen, tanzen, springen, Menschen helfen. Das alles hätte ich vorgehabt. Ich hätte Ziele gehabt, aber das alles konnte ich jetzt vergessen. Ich bin der, der ich bin. Mit all den Möglichkeiten, die ich hatte, die ich verloren habe, mit all den Möglichkeiten, die ich jetzt noch habe, auch wenn sie weniger sind.

Simon ist jetzt nach wie vor bei mir, hilft mir bei all dem, was ich nicht tun kann. Er sagt mir aber auch, dass ich das, was ich tun kann, auch alleine tun muss. Warum nicht die ganze Geschichte einfach umdrehen und die Geschichte von zwei Leuten erzählen, die sich kennen, die füreinander da sind, wo es aber keine Pflegebeziehung gibt, wo man einfach nur miteinander lebt, weil man es möchte. Die Betreuer haben uns gesagt, wir sollen die anderen Kinder als unsere Geschwister sehen. Die Betreuer als unsere Eltern. Damit der Schmerz über den Verlust nicht so groß ist. Aber wen hätte ich denn vermissen sollen? Da war doch niemand. Ich wusste doch, dass die alle hier nicht meine Eltern sind. Und jetzt stehst du da und redest mir ein, dass du mein verlorener Vater bist. Wie stellst du mir das vor? Das Leben als Theaterstück. Vielleicht bekommt man dann eine andere Sicht auf das Leben. Sieht mehr. Vielleicht öffnen sich andere Blickwinkel. Vielleicht hat man dann die Chance auf ein glückliches Leben.

0: Das aktuelle Projekt ist eben das Projekt, wo es geht um die Zeit. Wie kann ich die Zeit nützen? Warum muss ich immer genau wissen, was ich vorhabe? Warum kann ich nicht genau eigentlich auch in die Zeit hineinleben, in den Tag hineinleben? Das läuft jetzt seit Jänner, das läuft hoffentlich noch ein, zwei Jahre weiter. Und es wird regelmäßig zu sehen sein. Wir haben jetzt das nächste Mal Mitte Oktober in Salzburg. Und dann kommt wahrscheinlich entweder im Dezember oder im Jänner wieder, kommt auch wieder nach Wien.
1: Der zu sein, der ich bin, gefragt nach Rollen, die er gerne spielen würde, kommt eine Idee ganz spontan.
0: Sage ich immer, wenn ich nicht Rollstuhlfahrer wäre, wenn ich keine Behinderung hätte, bin ich verkappter Musicaldarsteller. Das heißt, die absolute Traumrolle wäre auf jeden Fall der Tod in Elisabeth, aber dann bitte mit der Pia gemeinsam.

0: Zum Schluss haben wir Florian Jung noch zu einem Wordrap eingeladen.
1: Okay, dann Pizza oder Burger?
2: Pizza.
1: Süß oder salzig?
2: Beides, aber wenn ich mich entscheiden müsste, dann salzig.
1: Was ist deine Lieblingsmusik?
2: Auch sehr unterschiedlich, aber in letzter Zeit hauptsächlich in der Regen und Musical.
1: Was ist dein Traumurlaub? Wo geht's hin?
2: Urlaub ist bei mir so ein Thema. Das sind meistens Städte, wo es gerade was Interessantes zum Schauen gibt oder wo es potenziell interessante Arbeit gibt. Also Berlin zum Beispiel.
3: Was ist für dich Glück?
2: Eben, halbwegs zufrieden zu sein mit dem, was ich gerade mache. Interessante Menschen zu treffen, mich mit interessanten Menschen zu unterhalten und interessante Geschichten zu erleben und zu erzählen.
4: Welchen Schauspieler findest du gut? Helmut Qualtinger oder Oskar Werner?
2: Sind beide gut. Ich habe mich mehr mit Helmut Qualtinger beschäftigt. Daher ist mir Helmut Qualtinger näher. Wobei, wenn wir schon dabei sind, wäre Borek ist überhaupt die Nummer schlechthin.
4: Findest du Hans Moser auch gut?
2: Ja, aber der ist mir nicht so nah.
3: Abschließend stellt sich nur noch die Frage, welche Zukunftsträume hat Florian Jung?
2: Dass ich wieder eine größere Spielwiese habe, dass ich wieder mehr regelmäßig ins Spielen komme und dass ich so glücklich werde, wie ich jetzt bin, beziehungsweise dass ich noch mehr Punkte habe und Momente habe, wo ich sage, es läuft eigentlich ganz gut.
3: Das war Freecasters für heute mit einer Folge, die der inklusive Radio-Workshop Ende September gestaltet hat. Unseren Podcast könnt ihr auf allen gängigen Podcast-Plattformen hören. Wenn euch diese Folge gefallen hat, dann empfehlt doch unseren Podcast bitte weiter an Freunde und Bekannte, denen Inklusion am Herzen liegt. Auf Wiederhören und bis zum nächsten Mal, sagt Sandra Knopp.

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2: Meine lieben Damen und Herren, die Regeln sind so: Einer sagt ein Sprichwort, andere muss auch in eigene Sprache oder Kultur dasselbe finden. Wenn aber nicht findet, dann der andere hat gepunktet. Aber wenn er findet, die beiden haben gleiche Punkte. Alles klar?
3: Zu Tode gefurchten ist auch gestorben.
2: Was?
4: Übersetzung.
2: Was? Zu Tode?
3: Zu Tode gefürchtet ist auch gestorben.
2: Zu Tode gefürchtet ist auch gestorben, Mann.
4: Ja.
2: Hast du verstanden?
4: Ja.
2: Hast du verstanden?
4: Nein, Sie sollten mir das erklären.
3: Dahinter steckt, dass man immer weiter kämpfen muss, nie aufgeben darf, dass man sich Mut nicht kaufen kann.
2: Musik!

0: Ndo bodaye na sina izumika di ronya dento. So lang man lebt, dann gibt es Hoffnung. Das heißt, man muss weiter kämpfen.
1: Alles klar? Alles klar?
2: Ja.
1: Okay, Jury sagt, ja. Es ist in Ordnung. Sie schreiben, Jury schreibt Punkte. Okay. Was ist ein Sprichwort?
3: Zum Beispiel das folgende, obwohl ich das Wörterbuch der Bambausprache geschrieben habe, gibt es ein schönes afrikanisches Sprichwort, wir haben uns vorher darüber unterhalten. Ein Baumstamm kann noch so lange im Wasser liegen, es wird nie zu einem Krokodil werden. Gibt es in der Bambausprache zum Beispiel auch. Und das bedeutet, sagen wir, dass ein Mensch, auch wenn er in eine andere Kultur sehr stark integriert ist, dennoch einen guten Teil seiner eigenen Identität beibehält, aber zu einem Teil natürlich der anderen Kultur zu ähneln beginnt. Wenn Sie afrikanische Sprachen in Afrika verwenden, dann ist es ein Zugang zu den Menschen. Wenn Sie Sprichwörter verwenden, und das ist eine ganz besondere Herausforderung des heutigen Abends, dann haben Sie auch einen Zugang zur Seele.
0: Ilulu umanu ejerioku. Das heißt, mit Sprichwort kann man miteinander reden. Also Sprichwort ist so wie ein Öl, damit dass man Yam essen kann und so weiter.
4: Es wird nicht ganz stimmen, aber durchs Reden kommen
1: Moment,
4: Leute zusammen.
1: Ja?
0: Nein. Ndo bodaye na seka mmanwanyi wudi.
1: Okay.
0: Mmanwanyi wudi bedeutet the beauty of the Schönheit of eine Frau liegt das sie auch an a man hat.
1: Ah ja.
0: Also, das ist wieder also irgendwie in Europa ein Problem.
1: Genau.
0: Aber eine Schönheit von einer Frau findet man nur, wenn sie auch zu Hause einen Mann hat.
1: Genau. Barbara.
4: Okay, also zu dem gibt es kein Sprichwort, ich kenne keins, aber ich sage ein anderes. Die Schönheit einer Frau und eines Mannes liegt im Auge des Betrachters.
5: Übersetzung, lass mal's gelten.
6: Nein, ich würde das nicht so.
5: Nein.
1: So, seid ihr...
5: Oh Gott, wir sind uns nicht einig, das Publikum muss
1: entscheiden. Okay, die Jury ist nicht einig. Bitte Kärtchen nehmen. Wer glaubt, dass die Barbara Treiber gut, eine gut gefunden hat, bitte die Kärtchen um. Wer glaubt, dass aber trotzdem, die hat nicht gut gefunden? Naja, also das Publikum hat Punkt. Okay. An Barbara gegeben.
4: Okay. Ja. Danke.

0: Also bleiben wir beim Thema. Aufwärmt ist nur ein Gulaschgurt.
1: Du solltest mir mal fragen, ob ich weiß, was Gulasch heißt.
2: Samuel, bitte. Ich
1: habe nicht verstanden.
0: Wenn man eine Beziehung hat und sie beendet, soll man sie nicht noch einmal aufwärmen.
2: Okay. Jetzt bist du zufrieden?
3: Ja.
4: Ja.
2: Musik. Ja.
1: Man sagt bei uns, dass Okoro Anahami Ronyonesiofe.
2: Okay, was heißt das?
1: Das heißt, ein Koch hat keine Möglichkeiten, Spinat zu bauen.
2: Also, Juni, ich glaube, es ist klar.
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7: Okay, Österreicher sind ziemlich bäuerlich, ja. Ich fange mit so einem an. Sei es wie es sei, stirbt die Kuh, bleibt's heil.
2: Ne? Okay, ja? Also Musik.

0: Okay, bale makala mankwawe, mo manjeklawa mo. Heißt, wenn die Krapfen dir von den Händen fallen, bleibt dir mindestens Öl in der Hand.
1: Alles klar?
2: Alles klar.
1: 1-2, ja? Das wird unentschieden. Ja?
0: O Publa, onde é Nsoa? O Kemben é onde é Kondo? Heißt?
1: Hast du verstanden?
3: Ein Wort.
0: Punkt für mich, er hat mich verstanden.
1: Okay.
0: Das heißt, ungeduldig isst du grüne Kochbananen und geduldig isst du gelbe Kochbananen. Als Hinweis sage ich dir, dass gelbe besser sind.
1: Musik bitte.
0: Hast du verstanden, ja?
4: Ich würde Eile mit Weile sagen. Eile mit Weile.
0: Ich habe nicht verstanden.
4: Das ist auch nicht wichtig. Ich muss dich verstehen.
2: Mit Weile.
0: Okay, cool.
1: Eile.
5: Man soll nicht zu hektisch sein.
2: Ja.
6: Können Sie ein Sprichwort nennen, das Ihre Kultur transportiert?
7: Okay, es gibt eine, die heißt Aher Oma. Das bedeutet, dass ein gutes Produkt verkauft sich selber. Also da braucht man keine Werbung machen. Ja, kurz und bündig.
5: Es wird ein Wein sein und wir werden nimmer sein. Ja? Das heißt, der Alkohol und damit auch ein Teil der Lebensfreude wird uns überdauern. Es wird eine Art Geselligkeitskultur in der Region Wien geben. Ja? Auch wenn die Menschen selbst einmal versterben.
8: Österreich ist ja auch sehr katholisch, also gibt es auch viele Sprichwörter mit einem Inhalt in der Richtung. In der Not frisst der Teufel die Fliegen.
0: Ich habe verstanden. Man sagt dazu, das heißt, wenn du gerade ertrinkst im Wasser, kannst du dann auf eine Schlange dich festhalten. Das heißt, bist so verzweifelt, dass du nimmst, was kommt. Ja?
5: Ja.
0: Also
5: ja.
0: Alles, was dich retten kann.
5: Ja.
0: Also wenn du da gerade runtergehst. Kembe ibakene ngwe ibikai ihoyanko. Das heißt, bei der Flucht ins Buschel vergaß die Ziege die Leine.
9: Also das musst du mir erklären.
0: Nein, kann ich nicht erklären. Alle Worte sind drin.
1: Okay, die Frage ist, Jury, habt ihr verstanden?
5: Nein, bitte noch Erklärung.
0: Das heißt, also bei der Flug, in dem sie dann in dieser Bürschel geflüchtet ist, hat sie die Leine vergessen. Sie hat vergessen, dass sie verbunden ist. Und blöd wie sie ist, hat sie versucht zu flüchten. Gelingt natürlich nicht. Das sagt man zum Beispiel bei Ehemännern, die ein bisschen so machen. Und dabei haben sie unterschrieben für Leben und Tod und fangen dann an, so zu versuchen zu flüchten.
1: Aber
0: ich gebe dir Zeit, damit du mehr nachdenkst.
5: Ja.
0: Also das ist denn, was passiert ist.
1: Okay, Herbert, es gibt keine Ziege in Österreich, die Leine haben und deswegen ist es ja schwer.
0: Bin ich schuld?
9: Aber der Mann mit der Vergleich mit den Männern war nicht so schlecht.
1: Okay, dann los. Wir brauchen keine Musik, er hat verstanden.
9: Ja, du brauchst nicht lang spielen, mir fällt nichts ein. Ja? Also, weil das ist so weit weg von mir. Ja.
1: Okay, das war eindeutig. Ja. Ein Punkt hier.
5: Okay.
1: So, Applaus für die.
6: Und wie finden Sie diese Idee, eine Sprache, eine Kultur zum 17-Jahre-Jubiläum Radio Afrika?
7: Es ist eine wunderschöne Idee. Also ich weiß nicht, wie er sich daran gedacht hat oder daraus gehört haben. Ich nehme an, also, es ist ein Teil unserer Philosophie in dieser Radio Afrika, also der anderen Seite Afrika zu zeigen. Das heißt auch die gute Image hier, die Kultur des Kontinents hier. Und natürlich die Sprache hier, die gehört auch dazu. Und dass man heute auch versucht, ja, in eine 3, 2, je nach Sprachen hier zu unterhalten hier, Es ist es war was Tolles. Ja. Ich finde schon, es hat Spaß gemacht. Ja, und Spaß soll es auch sein. So, ich bin stolz auf Radio Afrika.

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Herzlich willkommen bei News and Information in Between, der Sendung, die dazwischen funkt und dich mit Neuigkeiten und Informationen rund um Diversität, Integration und Verständigung versorgt. Hier spricht Isabel und im heutigen Beitrag geht es um eine Ikone der schwarzen Musik. Teil 2.

Bob Marley, Ikone, Konflikt und Vermächtnis. 45 Jahre nach seinem Tod ist Bob Marley nicht nur eine Musiklegende. Er ist ein Symbol für Frieden, Widerstand und die universelle Kraft der Musik geworden. Sein Leben erzählt von politischen Konflikten, persönlichen Herausforderungen und dem unerschütterlichen Glauben an eine bessere Welt. Von Trenchtown bis zu den großen Bühnen der Welt. Marley zeigt, wie Musik Politik, Spiritualität und Alltag verknüpfen kann. Dabei ist sein internationaler Erfolg keineswegs selbstverständlich. Marley kommt aus einer lokalen Musikszene, die lange Zeit außerhalb Jamaikas kaum wahrgenommen wird. Erst durch gezielte Produktion, internationale Vermarktung und seine außergewöhnliche Bühnenpräsenz gelingt der Durchbruch. Doch mit wachsender Bekanntheit steigt auch die Verantwortung und die Gefahr, politisch vereinnahmt zu werden.

Friedensgeste Politiker. Beim One Love Peace Concert 1978 gelingt Marley eine historische Geste. Er bringt die verfeindeten Politiker Michael Manley von der People's National Party und Edward Siaga von der Jamaica Labour Party zusammen und lässt sie vor tausenden Zuschauern die Hände reichen. Ein Symbol für Versöhnung in einem Land, das von Gewalt und politischen Spannungen geprägt ist. Diese Geste ist mehr als ein symbolischer Moment. Sie zeigt die außergewöhnliche Stellung Marleys. Ein Musiker, der politische Führer auf eine Bühne bringt, nicht um Macht zu demonstrieren, sondern um Einheit einzufordern. Auch wenn die Gewalt in Jamaika damit nicht beendet wird, bleibt dieses Bild eines der stärksten politischen Statements in der Geschichte der Popmusik. Could we have up here on stage here the presence of Mr. Michael Manley and Mr. Edward Siaga? Oh! I just want to shake hands and show the people that we're gonna meet a prize.

Das ganze Konzert von 1978 ist auf YouTube zu hören. Inklusive des historischen Moments, in dem Mali zwei rivalisierende Politiker dazu bringt, sich die Hände zu geben.

0: Tourneen und internationale Karriere. Mit Produzent Chris Blackwell erreicht Marley internationale Bekanntheit. Blackwell versteht es, Reggae für westliche Märkte aufzubereiten. Die politische Botschaft bleibt erhalten. Europa, die USA und Kanada. Marleys Tourneen sind physisch anstrengend, doch sie multiplizieren seine Reichweite und seinen Einfluss. Island Records spielt dabei eine Schlüsselrolle. Die Produktionen werden klanglich angepasst, ohne den Kern des Reggae zu verlieren. Gitarren, Songstrukturen und Albumkonzepte orientieren sich stärker am Rock und machen Marley für ein internationales Publikum zugänglich. Gleichzeitig bleibt seine Musik tief in jamaikanischen Realitäten verwurzelt. Ein Balanceakt zwischen Authentizität und globaler Verständlichkeit. Sein Aufstieg verändert auch die Dynamik innerhalb der Wailers. Bandkollegen wie die Barrett-Brüder und Keyboarder Tyrone Downey werden zu festen Weggefährten, die den charakteristischen Sound formen. Freundschaften aus Trenchtown bleiben bestehen, doch die Distanz zu den alten Freunden wächst. Mit wachsendem Erfolg verändern sich auch Rollen und Hierarchien innerhalb der Band. Marley wird zunehmend zur zentralen Figur, künstlerisch wie wirtschaftlich. Das führt zu Spannungen, aber auch zu einer klareren künstlerischen Linie. Privatleben und soziales Umfeld. Erfolge und Ruhm bringen auch Spannungen mit sich. Freunde, Bandkollegen und Familienmitglieder bewegen sich zwischen Loyalität, wirtschaftlichen Interessen und den Herausforderungen des Lebens auf Tour. Bob gelingt es, eine Balance zu halten. Er bleibt spirituell verankert, eng mit seiner Frau Rita verbunden und pflegt die Beziehung zu seinen Kindern, darunter Sigi, Steven und Damian Marley. Doch diese Balance ist fragil. Tourneen, Öffentlichkeit und wirtschaftlicher Druck wirken auf alle Beteiligten. Gleichzeitig bleibt Marley für viele Menschen in seinem Umfeld eine zentrale Bezugsperson. Nicht nur als Künstler, sondern auch als spiritueller Orientierungspunkt. Krankheit. Entstehung des Hautkrebses. 1977 entdeckt Marley eine Verletzung am großen Zeh. Vermutlich hat er sie sich beim Fußballspielen zugezogen. Die Wunde heilt nicht. Nach medizinischer Untersuchung wird ein malignes Melanom diagnostiziert. Die Ärzte empfehlen eine Amputation, doch Marley lehnt ab. Aus religiösen Gründen, da der Körper im Rastafari-Glauben unversehrt bleiben soll. Diese Entscheidung wird später oft diskutiert. Sie zeigt die Konsequenz, mit der Marley seinen Glauben lebt. Auch dann, wenn medizinische Empfehlungen dagegen stehen. Die Krankheit breitet sich über die Jahre aus, zunächst unbemerkt und zunehmend sichtbar. Trotz alternativer Behandlungen, unter anderem in Deutschland, schreitet die Krankheit voran. 1981 stirbt Marley, erst 36 Jahre alt. Seine Entschlossenheit und Arbeitskraft bis zuletzt machen ihn unvergessen. Selbst in den letzten Monaten arbeitet Marley weiter, nimmt Musik auf und gibt Konzerte. Seine körperliche Schwäche steht im Kontrast zu seiner mentalen Stärke. Ein Bild, das sich tief in das kollektive Gedächtnis seiner Fans einprägt. Sein langjähriger Bandkollege und Weggefährte Peter Tosh erzählt in dem Interview Peter Tosh on Bob Marleys Passing 1981, zu sehen auf YouTube, dass er nicht um Bob Marley trauert, aber froh ist, ihm so nahe gewesen zu sein. Da er wiedergeboren werden wird, trauert der Rastamann nicht um einen verstorbenen Menschen.
1: As a former member of the Wailers, you were probably at one time one of the people closest to Bob Marley.
2: Mm-hmm.
1: What are your reactions to his death?
2: Well, I've been close to many people who die, and I don't react to death in any nature differently from any other person who have never been close to death. It is my greatest sympathy to know that we've been so close together, and he died. But yet, I know it's the Rastaman's philosophy not to mourn over one's death. After he dies, we know he's reincarnated into some other being, see? And his work, which he been doing for all this period of time, he had reached a dimension of accomplishment. And it is for us who still have the work to do to continue what we were doing, see? But we are all in great sympathy.

Image, politischer Einfluss und öffentliche Wirkung. Malis Botschaften wirken politisch und sozial zugleich. Er spricht über Gerechtigkeit, Frieden und Gleichheit. In Jamaika selbst wird sein Einfluss von Politikern anerkannt und gewürdigt. International wird Mali zur Stimme einer globalen Bewegung. Seine Songs werden in unterschiedlichen Kontexten verwendet, von politischen Kampagnen bis hin zu sozialen Bewegungen. Dabei bleibt seine Botschaft bewusst offen formuliert. Sie richtet sich nicht nur an Jamaika, sondern an eine weltweite Öffentlichkeit. Edward Siega, ehemaliger jamaikanischer Premierminister, verstorben 2019, erinnert sich in dem Interview Edward Siega Speaks on Reggae Golden Jubilee 2 an den Ausnahmekünstler. Es ist nicht zuletzt Bob Marley zu verdanken, dass Reggae von Jamaika aus die Welt erobert hat, mit seiner starken Botschaft bis heute die Herzen der Menschen berührt und auch Jamaika selbst in der Welt bekannt gemacht hat, auch als Urlaubsdestination. Beide Teile dieses Interviews sind auf YouTube zu finden.

Vermächtnis und Wirken bis heute. Bob Marley bleibt eine globale Referenzfigur. Seine Musik wird nicht nur gehört, sie wird interpretiert, politisch aufgeladen und zu einem Symbol der Hoffnung und des Widerstands. 45 Jahre nach seinem Tod sind seine Botschaften aktueller denn je. Sie erinnern uns daran, dass Frieden, Einheit und soziale Gerechtigkeit niemals aus der Mode kommen. Sein Einfluss zeigt sich auch in nachfolgenden Generationen von Künstlern. Nicht nur im Reggae, sondern auch im Hip-Hop, in der Popmusik und in anderen Musikrichtungen. Marley wird zu einer kulturellen Konstante. Seine Musik begleitet Proteste, persönliche Lebensphasen und gesellschaftliche Umbrüche gleichermaßen. Liebe Hörerin, lieber Hörer, wenn du tiefer in das Leben und die Botschaften von Bob Marley eintauchen möchtest, nenne ich dir nun einige Bücher, Zeitschriften, Zeitungen sowie Internetseiten von Radio- und Fernsehsendern und spezialisierte Plattformen, die allesamt weitere Informationen zu Bob Marley, sein Leben und sein Werk bieten. Lesenswerte Bücher sind unter anderem Catch a Fire, The Life of Bob Marley von Timothy White, Bob Marley, Songs of Freedom von Roger Stevens, Bob Marley, The Untold Story von Chris Sulevich. Interessante Informationen findest du auch auf Zeitschriften-Homepages, zum Beispiel The Rolling Stone, The Mojo Magazine oder The Guardian. Auch Zeitungen wie The Jamaica Gleaner, The New York Times oder The Independent bieten gute Informationen über Bob Marley auf ihren Homepages. Genauso wie Radio- und Fernsehstationen wie zum Beispiel BBC Music, NPR Music oder auch Ö1. Und themenspezifische Homepages sind zum Beispiel www.bobmarley.com sowie auch www.visitjamaica.com oder auch www.reggaearchive.com. Die hier gespielten Lieder zum Nachhören findest du allesamt auf YouTube. One Love, I Shot the Sheriff, Jammin', Concrete Jungle, Redemption Song, No Woman, No Cry von den Fugees. Das war der zweite und letzte Teil eines Beitrags über Bob Marley anlässlich seines 45. Todestages. Sei gerne wieder dabei, wenn es wieder heißt News and Information in Between, die Sendung, die dazwischen funkt. Alles Liebe, eine schöne Zeit und vielen Dank fürs Zuhören. Deine Isabel.

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1: Der 17. Juni, am Mikrofon ist Lorenz Wildner. Der U-Ausschuss rund um Christian Pilnatschek geht heute weiter, nachdem vergangene Woche die Ermittlungen zum Tod des ehemaligen Justizsektionschefs eingestellt worden sind. Geladen ist heute die zuständige Staatsanwältin aus Eisenstadt. Im Vorfeld beklagt die ÖVP hohe Kosten und wenige Erkenntnisse. Die ÖFPÖ betreibe einen Steuergeldverschwendungsausschuss. Die Freiheitlichen weisen das zurück. Niklas Lercher berichtet.
2: Außer Späßen nichts gewesen, so lässt sich sinngemäß die Kritik der ÖVP am laufenden Pilnatschek-Untersuchungsausschuss zusammenfassen. Andreas Hanger geht bisher von Kosten von 1,5 Millionen Euro aus. Der ÖVP-Fraktionsführer bezieht sich dabei auf zwei Anfragebeantwortungen durch das Innenministerium und den Nationalratspräsidenten.
3: Und wenn ich das dann hochrechne bis Jahresende, dann sind wir mit Sicherheit bei Kosten von 2,6 Millionen Euro.
2: Im Vergleich wäre es nicht der teuerste U-Ausschuss der jüngeren Vergangenheit. An der Spitze steht da der Ibiza-Untersuchungsausschuss mit rund 5,3 Millionen Euro. Dennoch übt Hanger Kritik an der FPÖ, denn Erkenntnisse liefere der laufende U-Ausschuss keine.
3: Und diese Steuergeldverschwendung hat die Freiheitliche Partei zur Verantwortung.
2: Die FPÖ weist das zurück und spricht von einem billigen Ablenkungsmanöver.
1: In der Ukraine ist ein Kampfflugzeug vom Typ Su-24 abgestürzt. Beide Piloten sind nach offiziellen Angaben ums Leben gekommen. Der Absturz ereignete sich am Abend in der Region Chmelnytskyi im Westen des Landes. Laut ukrainischen Luftstreitkräften wird die Ursache der Katastrophe derzeit geprüft. US-Geheimdienste gehen laut einem Medienbericht davon aus, dass die Straße von Hormus künftig ein Druckmittel bleiben könnte. Demnach kann der Iran in Zukunft die wichtige Schifffahrtsroute durch die Straße von Hormus jederzeit blockieren. Irans Regierung habe erkannt, dass sie mit einer Sperrung der Meerenge erheblichen Druck auf die Weltwirtschaft ausüben könne. Tech-Billionär Elon Musk ist auf Konfrontationskurs mit dem ZDF. Der deutsche öffentlich-rechtliche Sender hatte berichtet, Musk habe im Zuge der jüngsten Ausschreitungen in Belfast zu einer Jagd auf Migranten aufgerufen. Mittlerweile bezeichnet das ZDF diese Formulierung selbst als missverständlich. Die Aufregung im Netz hat sich damit aber noch nicht gelegt. Aus Deutschland, Andreas Pfeiffer.
4: Nach dem Messerangriff in Belfast hatte der Rechtsextremist Tommy Robinson zu Protestzügen gegen Migranten aufgerufen. Elon Musk unterstützte den Aufruf auf X mit dem Satz: Nur wenn wir wiederholt und laut protestieren, wird sich etwas ändern. Das fasste die Moderatorin der Sendung ZDF Live so zusammen.
5: Heute live, herzlich willkommen. Ein rassistischer Mob macht Jagd auf Migranten. Dazu aufgerufen hatten ein britischer Rechtsextremist und Tech-Milliardär Elon Musk.
4: Das populistische Newsportal nannte das ZDF daraufhin eine Festung der Lügen. Und Elon Musk droht rechtliche Schritte wegen Verleumdung an. Mittlerweile räumt das ZDF wörtlich eine unpräzise und deshalb missverständliche Formulierung ein. Ein von Musk beauftragter Anwalt fordert nun eine Unterlassungserklärung.
1: Rund 65.000 Besucherinnen und Besucher werden heute beim ersten WM-Spiel der österreichischen Nationalmannschaft in San Francisco erwartet. Auch wenn einige der Fans aus Österreich angereist sind, wollten viele beim Preiswucher der FIFA nicht mitspielen. Die ersten ÖFB-Anhänger sind aber schon in San Francisco gelandet, Daniel Kulowitz.
6: Es geht bereits rund in San Francisco. Fans in Rot-Weiß-Rot machen sich langsam hier breit. Für sie ist Ralf Rangnick der Trainer-Hero.
7: Ralf Rangnick ist, glaube ich, ein richtiger Menschenfänger.
8: Was er mit uns auch als Mannschaft gemacht hat, das ist geisteskrank.
6: Sagt David Alaba über seinen Teamchef, der die Fußballeuphorie in Österreich so richtig losgetreten hat.
9: Ich habe noch nie so viele Österreich-Trikots gesehen. Wenn wir jetzt vom Training wegfahren, sind schon einige Fans hier.
6: Ärgerlich nur, dass so viele Fans daheim bleiben mussten.
10: Die Preise sind nicht gerade fanfreundlich.
11: Die Preise sind halt sehr utopisch. Das Team wird von zu Hause unterstützt. Wir freuen uns dann, wenn wir die Mannschaft als Weltmeister in Wien empfangen können.
6: 150 Euro für eine Zugfahrt zum Stadion, 300 Euro für einen Parkplatz, Hotels in Stadionnähe, die ums Dreifache gestiegen sind und zu den Flugpreisen ja dann auch noch die horrenden Ticketpreise haben viele von dieser Reise hierher abgeschreckt.
1: Das waren die Nachrichten mit Lorenz Wildner. Das Wetter.
12: Heute Nacht ziehen vor allem an der Alpen-Nordseite ein paar Regenschauer durch. Tagsüber wechseln dann praktisch überall Sonne und mehr oder weniger dichte Wolken. Die meisten Wolken gibt es im Bergland vom Tiroler Unterland bis ins Mariazeller Land. Nach und nach bilden sich auch wieder ein paar Regenschauer sowie einzelne Gewitter. Häufig kommt lebhafter bis kräftiger Westwind auf und die Temperaturen erreichen 22 bis 30 Grad in 2000 Meter Höhe, etwa 14 Grad. Ab Donnerstag steht uns dann eine längere und teils intensive Hitzewelle bevor. So viel zum Wetter.

0: ja. Aber die habe ich nicht so gern.
1: Er ist Jurist gewesen, Kunsthändler und Weltreisender. Seit über 50 Jahren ist er auch als Autor bekannt. Peter Rosei, so scheint es, hat mehrere Leben geführt. Vor allem sei er, sagt Peter Rosei selbst, Optimist. Das müsse man auch sein, denn Pessimismus sei nichts anderes als eine Form von Denkfaulheit. Schließlich ginge es im Leben immer darum, einen Ausweg zu finden. Seine fast 80 Jahre sieht man ihm nicht an. Peter Rosei wirkt jünger. Vielleicht auch, weil er oft leise lacht, wenn er von seinem Leben erzählt. Und zwar auch da, wo dieses Leben möglicherweise gar nicht so sehr zum Lachen war. Der Schriftsteller blickt aus dem Fenster seiner Wohnung im 18. Wiener Gemeindebezirk. Hier lebt er seit Jahrzehnten mit seiner Frau Christa. Freundlich und hell ist diese Wohnung und in jedem Raum gibt es Bücher. Wir unterhalten uns an einem soliden, schlichten Holztisch. Die Wohnung wirkt, als würde sie sagen, hier lebt keiner, der gerne protzt. Als Peter Rosei und seine Frau hier eingezogen sind, war das frühe Gründerzeithaus noch nicht so herausgeputzt wie heute. In der Wohnung der Roseis lebte, wie es dem Zeitgeist entsprach, eine Kommune und draußen herrschte Verkehrslärm. Heute ist die Gegend verkehrsberuhigt. Durch das Fenster schauen die langen, gefiederten Blätter eines Blasenbaums herein, eines Verwandten der Rosskastanie. Peter Rosei hat sich schon Mitte der 1980er Jahre dafür stark gemacht, dass das Grätzl begrünt wird. Er schrieb dem damaligen Bezirksvorsteher, man solle doch einen Baum pflanzen. Und die Begeisterung vieler Nachbarn war enden wollend.
0: Man hat insinuiert, ich will den Baum mitten auf der Straße, wo dann die Autos in den Baum reinfahren, da gibt es sogar Zeichnungen. Also man kann sich nicht vorstellen. Die Leute sagen, das ist ein rausgeschmissenes Geld, diese ganzen Barmer, wie man in Wien sagt, für was braucht man das, nicht? Die Parkplätze. Man hat auch gesagt, das schaut nicht in die Wohnungen, also da ist dann so finster drinnen. Nicht? Und dann wurde unten ein Baum gepflanzt, der wurde mit Gift einmal ausradiert. Nicht? Da haben die Leute das Gift, dass der Baum abgestorben ist. Und jetzt haben sie einen neuen, der ist jetzt groß und jetzt ist er... Die Volksstimme hat sich gewandelt. Es gibt natürlich auch jetzt Leute, die sagen, das ist eine Katastrophe und so weiter.
1: Volksstimme kennt Peter Rosei gut. Er hört ihr zu. Das Zuhören und das Beobachten gehören zu den Grundlagen seines Schreibens. Und Peter Rosei unterhält sich auch gerne mit Menschen. Egal ob mit Wissenschaftlern über Ludwig Wittgenstein oder mit Menschen im Gasthaus über ihre Beweggründe, bestimmte Parteien zu wählen.
0: Das ist genauso interessant, wie wenn ich mit irgendjemand in Indien halt über irgendwas, was ist die menschliche Vielfalt und was interessiert die Leute, wohin streben die und so, was ist der gesellschaftliche Motor, ne? Also zum Verständnis der FPÖ muss man auch mit den Leuten reden, die die FPÖ wählen. Also von außen das nur verdammen, das ist zu wenig. Ja? Also nur Ablehnung ist zu wenig. Ja? Oder da waren diese Demonstrationen gegen Covid. Nicht? Wer geht dorthin? Wie schauen die Leute aus? Nicht? Wer ist da? Nicht?
1: Rosei ist ein Forschender. Sein Untersuchungsgegenstand sind Menschen. Egal ob am Wiener Brunnenmarkt, wo er lange Zeit ein Büro gehabt hatte, oder bei seinen vielen Aufenthalten in Italien, in Indien, Indonesien oder Japan, wo er an der Universität unterrichtet hat. Die Bücher Roseis, die in späteren Jahren in Zyklen geordnet sind, etwa das 15.000-Seelen-Projekt oder die Wiener Dateien, diese Bücher erscheinen als wahres Panoptikum menschlicher Charaktere. Peter Rosei findet die Charaktere auf Fußballplätzen, er ist ihnen auf Reisen auf der Spur oder einfach nur im Beisel ums Eck. Er will Menschen kennenlernen, er will ihre Sicht auf die Welt und ihre Sehnsüchte erfahren.
0: Da lernst du auch Leute kennen, die normalerweise intellektuell natürlich kaum, wenn er immer nur ins Café Havilka geht, wird er den kaum kennenlernen. Aber wenn er woanders hingeht, wieder alle möglichen Leute. Oder früher diese Bahnhofsrestaurationen. Da waren lauter Männer, die geschieden, die über ihre Frauen geschimpft haben, dass sie so Gefrassler sind. Und die hat mich, also die waren alle unschuldig natürlich und haben sich jetzt angesoffen natürlich dort und haben ihre Lebensgeschichte. Ja, da muss man halt hingehen. Nicht? Oder ich bin gerne im Bahnhof Zoo. In Berlin hat es eine Schwemme gegeben, die 24 Stunden offen hat. Ja? Da können Sie sich vorstellen, was das für Leute sind. Nicht? Das ist ein unglaubliches, wie soll ich sagen, Panorama von Schicksalen, ja, was dort. Also da bin ich auch gern hingegangen, also, und habe mich mit irgendwelchen Leuten unterhalten, halt, was, wieso bist du jetzt da und so. Ja, ich war bei einem Fußballmatch und da ist er jetzt hängen geblieben und es ist schon 3 Tage vorbei, das Match, aber es gefällt ihm so. Ja, sowas. Ne? Oder immer auf traurige, verzweifelte Leute natürlich, also es ist nicht lustig nur.
1: Besonders seine Heimatstadt Wien kennt Peter Rosei gut. Jeden Bezirk und jedes Grätzl dieser Stadt kennt er und auch ziemlich viele ihrer Bewohner. Manche LiteraturliebhaberInnen vergleichen Rosei daher mit dem Dichter Honoré de Balzac und dessen menschlicher Komödie.
0: Das ist ein sehr ehrenwerter Titel. Schönen Dank natürlich dafür, aber der Balzac war der, der den aufkommenden Kapitalismus als erster beschrieben hat, nicht? In diesen vielen Romanen. Der Wechsel, also der nachrevolutionäre Gesellschaft, nicht? Da beschreibt er dann diese Typen, nicht? Also Geldgier und die wollen, ja. Und mein Projekt war so ähnlich, also ich nehme irgendeine Stadt und die Stadt Wien kenne ich halt am besten und versuche ein Modell, wie schaut so eine Stadt und mit ihrem Leben und mit den Einflussgebieten, Zuflüssen und so weiter aus, ne? Ja, das beschreibe ich dann. Nicht?
1: Im Lauf der 1970er Jahre macht sich Peter Rosei einen Namen als Erzähler und Essayist. Er schreibt Gedichte, Theaterstücke, Reiseberichte und gesellschaftskritische Betrachtungen. Der Schwerpunkt aber lag immer in der erzählenden Literatur. Das erste verlegte Buch war Landstriche, erschienen 1972. Rosei mag das Buch heute noch. Er liest auch fallweise daraus. Doch der Werkzeugkasten eines Schriftstellers, wie er sagt, ändere sich im Laufe des Lebens. Die Vorstellungen, wie etwas ausschauen soll, ändern sich, ebenso die intellektuellen Möglichkeiten. Es geht Peter Rosei immer um das Dazulernen. Was er schreibt, denkt er zunächst analytisch durch. Er kennt sich in Völkerkunde und Ökonomie aus, in Politik und in Gesellschaftswissenschaft. Gesellschaftliche Veränderungen treiben ihn um. Und wer sich mit Peter Rosei unterhält, merkt, man kommt mit ihm immer sofort zur Gegenwart.
0: Ja, na gut, das ist logisch, dass man, du musst ja als Lernender gehst du mit dem mit, nicht? Und ich meine, ich glaube, man kann die Gegenwart nicht verstehen, wenn man die Vergangenheitsableitung nicht kennt, weil vieles entwickelt sich ja von unten herauf. Nicht? Aber das andere ist das, was neu dazukommt und dann, also so wie gesagt, so ein Modellbau nicht? Quasi. Nicht? Oder das Bild habe ich auch immer gern, wie kommt man mit dem Koffer durch die Tür, ja, mit dem Großen. Wenn man weiß ja für, aber wie kann man das dann in einer Erzählung oder in ein Kunstwerk, das ja ästhetische Gesichtspunkte hat, ich schreibe nicht nur Essays, sondern die Romane haben ja völlig andere, ja, sagen wir, Rabulistik. Ja. Also einen anderen Approach. Ja. Du musst anders angehen und das Wissen ist dann nur so ein Servo-Betrieb, nicht hinten. Nicht. Also sogar das, der könnte das unter Umständen machen, der könnte dorthin gehen, der könnte den kennenlernen, auf welchem Ort, so also dort und so, so Schemen, so Abläufe. Nicht. Also der Toderer, diese berühmten, der hat ja diese großen Skizzen, nicht? Der Hemito hat ja mit Rechenschieber das ausgerechnet, seine Romane. Das mache ich nicht, aber so Skizzen gibt es natürlich, Ablaufskizzen. Wie geht das überhaupt? Wie kann man das überhaupt plausibel, Plausibilität? Mir reicht schon die Plausibilität.
1: Rosais Erzähluniversum reicht von Wien bis zu den Fidschi-Inseln. Doch der Kern dieses Universums liegt in Wien Fünfhaus, wo Peter Rosei gemeinsam mit seinem 2 Jahre jüngeren Bruder Franz aufwuchs. Er ist heute ein bedeutender Bildhauer. Der Vater war Eisenbahner, die Mutter führte eine Kreislerei auf der Mariahilfer Straße. Die Familie war eine richtige Mischkulanz, eine Monarchiemischung, sagt Rosei. Seine Familie stammte zum einen aus Keutschach am See, einem Siedlungsgebiet Kärntner Slowenen, und auf der anderen Seite aus Ungarn und Böhmen.
0: Ja, wir haben im 15. Bezirk gewohnt, in einem Zinshaus, Zinskaserne, kann man fast sagen. Ne? Und eben relativ arm, ja. Aber scheinbar war ich damals schon aufgeweckt, also mir das fasziniert. Da war der Schwendermarkt oben, nicht? Der war damals noch wirklich ein Markt mit Betrieb, nicht? Und da hat man endlos das beobachten können, was die machen, oder den Verkäufer von türkischen Honig mit seinem roten Kapperl. Und das war wieder mit dem HC, weil wir ja beide Wiener, ja, wie soll man sagen, die Lust am Fantasieren und dass man alles über drei Ecken, also alles metaphorisch ausdrückt und so, das lernt man halt als Kind in Wien, nicht? Praktisch. Also für mich war das eine interessante Lebenswelt, weil ich habe mich überhaupt nicht arm gefühlt. Nicht? Arm habe ich dann, ich habe das erst dann später begriffen, wie die Gesellschaft aufgebaut ist. So habe ich als Kind überhaupt nicht. Zum Beispiel meine Großmutter, wir haben eine Straßenbahn, haben wir meistens vermieden und sind lieber zu Fuß gegangen, um das Straßenbahngeld zu sparen. Also sieht man, wie es ökonomisch ausgeschaut hat. Aber das habe ich als Kind überhaupt nicht als arm empfunden. Weil die Oma hat gesagt, jetzt gehen wir, und dann haben wir Jause immer mitgehabt. Also das war ideal. Spiel im Schönbrunnpark, der war ganz neu. Das war mit der Kinderhorde dann dort, ne? Also erst dann in der Schule oder eigentlich dann in dieser Zeit habe ich dann, oder beim Studium, das war ja damals hauptsächlich von bürgerlichen Kindern frequentiert. Ne? Da waren ja solche Leute wie ich aus der Unterschicht, also vielleicht hat es nur einen gegeben in meinem Jahrgang oder so. Also es war völliger Außenseiter. Ne?
1: Peter Rosei war ein unangepasstes Kind. Sein Freiheitsdrang war schon als Bub sehr ausgeprägt, was nicht immer so einfach für seine Eltern war.
0: Ich war einmal in einem Heim bei irgendeinem See und ich habe nach 3 Tagen so viel Badeverbot gehabt, dass ich nicht mehr in den See hätte kommen können, die ganze 3 Wochen, weil ich dort war. Also so viel Badeverbot habe ich zusammengesammelt, weil ich diese Ordnung abgelehnt habe.
1: Störrisch war Peter Rosei auch in der Schule. Ein Einserschüler zwar, bei dem alle abgeschrieben haben, aber seine Betragensnoten ließen zu wünschen übrig. Immer wieder gab es Konflikte in der Schule. Das wunderbare Leben ist der Titel eines 2023 veröffentlichten Buchs, in dem Peter Rosei von seiner Herkunft erzählt. Und darin heißt es: Von den Eltern, von den Vorfahren her, lebt eine Vergangenheit in uns, die nicht vergeht, solange wir leben.
0: Und mein Vater war geprägt vom Krieg. Ne? Er war als junger Mann, also den ganzen Zweiten Weltkrieg mitgemacht und Verwundung und so weiter. Und auch das ganze Regime natürlich. Ne? Der war schwer traumatisiert von diesen ganzen Sachen. Ne? Also er wäre gern zu den Slowenen gegangen, nicht? Also nicht mehr einrücken. Nicht? Also er hat eine schwere Verwundung gehabt, oben in Murmansk, da war er also Gebirgsjäger. Nicht? Und dann war er halt im Spital und so weiter, dann hat er überlegt, ob er nicht lieber mit den Partisanen gehen soll, aber seine Freunde sind viele gegangen mit den Partisanen. Nicht? Und die Großmutter hat das aber verhindert, die wollte das nicht. Na, dann haben sie ihn halt, weil er es nicht mehr besonders gut gehen konnte, haben sie ihn dann zur Park eingeteilt, also Panzerabwehrkanone. Das war natürlich ein Wahnsinnsjob, dann an der Ostfront. Ne? Also die ganze Fluchtbewegung hat er mitgemacht in Ostpreußen und diese ganzen wahnsinnigen Verbrechen durch. Ne? Also der hat sozusagen seinen Teil abbekommen, kann man wirklich sagen.
2: Und das haben Sie gespürt als Kind?
0: Naja, das hat dazu geführt, dass er einfach gegen jede Ordnung misstrauen. Also der hat ja nur eine Unrechtsordnung erlebt gehabt. Das verstehe ich gut. Also wenn ihm jemand irgendwas erklärt hat, hat er sofort vermutet, dass da ist irgendwas dahinter oder misstrauisch, menschenscheu. Nicht? Aber mit dem Hintergrund, also jetzt als Erwachsener, verstehe ich das sehr gut, dass der... Also gegen die Politik natürlich höchst misstrauisch und so war. Nicht? Also der ist praktisch vom Polenfeldzug, also vom 39 bis 45 immer, was der alles, also hin und wieder waren ja im Gespräch mit Erwachsenen, da hat man als Kind gehört, was da, das hat mich auch fasziniert als Kind, kann mich gut erinnern. Also ich bin dann jetzt einmal nach Masuren gefahren, um ein bisschen diese Landschaft, weil noch in die Kaliningrad-Enklave kommt man schlecht hinein. Nicht? Also man kann jetzt hinein, die russische Enklave, nicht? Kann man hinein. Wo mein Vater eben war, in Gumbinen und so weiter, diese Orte haben ja heute, heißen ja heute Sowjetsk oder so irgendwie. Nicht? Und da waren diese Kämpfe. So diese Erzählungen haben wir als Kind, eine brennende Stadt zum Beispiel, nicht? Die Stadt brennt. Nicht? Sie sind jetzt dort und müssen irgendwie weg. Wie kommen wir jetzt aus der Stadt weg? Und sowas ist für ein Kind, das schauen sich die Kinder halt in Videospielen an. Nicht? Das haben wir damals live immer wieder solche furchtbaren Geschichten oder ja, also kennt ihr lange oder die Flucht übers Eis dann, nicht? Über die gefrorene Haf und so, das war alles, das war alles mit, nicht? Und die Leute, die halt liegen bleiben und ja, so weiter und so fort, nicht? Ja, also das war der Hintergrund von dieser Seite halt her, nicht? Meine Mutter war ja auch also Flakhelferin und so weiter. Ja. Also die hat auch schreckliche Geschichten zum Teil erzählen müssen. Ja. Also, aber die hat ein heiteres Gemüt gehabt, die hat es besser hinbekommen.
1: Das Ernste, Melancholische und das Heitere. Beides, so scheint es, hat Peter Rosei geprägt. Und so war da auch viel Lebensfreude in seinem frühen Aufwachsen. Unter anderem hat der Bub Peter von den Eltern die Liebe zu den Bergen mitbekommen. Als Erwachsener hat er diese Leidenschaft weiterverfolgt und später auch wirklich viele Bergsteiger und Extremkletterer kennengelernt. Das, sagt er, gehöre in das Kapitel »Wie man die Tür zum Leben aufmacht, kommt das Leben herein«. Musik, die sich Peter Rosei für diese Sendung gewünscht hat. Carla Olsen und Mick Taylor mit dem Rolling Stones Song Sway.

0: Wie man die Tür zum Leben aufmacht, kommt das Leben herein, sagt Peter Rosei. Zunächst einmal ist das frühe Erwachsenenleben zur Tür hereingekommen, und zwar in Form eines Jus-Studiums. Peter Rosei war schon in der Schule Vorzugsschüler gewesen. Das Jus-Studium absolvierte er dann in Rekordzeit. Er war schon mit 22 Jahren ein Herr Doktor. Aber damit war die juristische Karriere auch schon wieder beendet. Denn das Leben, so schien es, hatte anderes für ihn vorgesehen. Warum hat er sich dann überhaupt für Jus entschieden?
1: Wenn mir jemand gesagt hat, da braucht man nichts lernen. Und das war mir natürlich höchst sympathisch. Da kannst du hauptsächlich spazieren gehen und dann hast du halt irgendwann eine Prüfung und so. In Wirklichkeit muss man wahnsinnig viel büffeln bei diesem Studium. Oder musste man, ich weiß nicht, wie es jetzt organisiert ist, das weiß ich nicht. In zwei Studienabschnitten habe ich mit Summa Cum Laude oder so ähnlich Abschluss. Das hat mich interessiert. Also römisches Recht, weil auf dem basiert ja unsere Rechtsordnung heute noch, ne? Und dann die Völkerrecht und Nationalökonomie, während das geltende Recht, da ist man von Haus aus klar gewesen, die Normen ändern sich ja dauernd, ne? Oder dauernd. Wenn Sie das alte Strafgesetzbuch durchlesen, da gibt es Gotteslästerung, Ehebruch, hochbestraft noch, ne? Es ist dann alles, also die Rechtsentwicklung hinkt irgendwie, sagen wir, ungefähr 30 Jahre hinter dem gesellschaftlichen Prozess hinterher, ne? Und das ist mir relativ klar gewesen und deshalb habe ich mich geärgert, dass ich lerne, so wie die Biersteuer, wie hoch die ist und wie die eingehoben wird und was weiß ich. Und da gibt es das sogenannte Verfahrensrecht, also Prozessordnungen. Die sind natürlich verschieden, Strafprozessordnung, Zivilprozessordnung und das sind hunderttausende Normen, die man da lernen soll. Also da habe ich keinen, das habe ich. Und dann haben die Prüfer haben sie gedacht, das gibt's ja nicht, der ist ja eigentlich gescheit, wieso weiß der überhaupt nichts, ne? Weil ich überhaupt nichts gelernt habe. Ne? Also ich habe das nicht, dieses trockene Brot konnte ich nicht. Und deshalb habe ich immer gerne mit dem Alfi oder solchen Leuten, der Alfi war ja eigentlich auch skeptisch, ne? Aber er war Jurist, ne? Der Top-Jurist, ne? Und mit dem habe ich gerne also über juristische Themen mich unterhalten oder um Expertise. Also jetzt KI zum Beispiel, nicht? Das wirft ja unheimlich viele Rechtsfragen auf. Nicht? Also zum Beispiel, der Verleger nimmt jetzt einen Text an von dir und du hast aber den Text hauptsächlich mit KI zusammengestoppelt. Wer haftet jetzt für was? Ja? Kann jemand einen Regress gegen den Verlag führen zum Beispiel? Hat der Verlag die Pflicht zu überprüfen, ob das Eigenkreation oder KI? So ein Rechtsproblem, ne? Und da gibt's so hunderte Probleme.
0: Recht und Ordnung sind gewiss ein wertvolles Werkzeug für die Gesellschaft. In der Literatur aber lässt sich die komplexe Wirklichkeit viel besser abbilden. Zu diesem Schluss ist der Jurist und Schriftsteller Peter Rosei gekommen. Mit Alfi, wie er ihn nennt, dem im vergangenen März verstorbenen Juristen Alfred Noll, war Peter Rosei gut befreundet. Mit ihm und anderen Juristen ist er immer im Gespräch geblieben. Über Gesetze, ihre Auslegung und über die Gesellschaft im Allgemeinen.
1: Nur fürs Verständnis des Zusammenlebens. Ich sage immer gern, mein Modell ist, wenn ich jetzt Sie anschaue, sehe ich einmal die Oberfläche. Darunter ist dann Ihre Welt von Denken, Träumen, Hoffnungen und Ihre Geschichte. Aber unterhalb kommt die Ökonomie und unterhalb kommt die Macht des Staates. Und wenn ich das alles zusammendenke, dann weiß ich ungefähr, wen ich von mir habe. Wenn ich eine Figur, also nur Oberflächen, wobei ich nicht sagen will, also mein bester Freund war der HC und der HC hat der Gegenteil von einem Intellektuellen, der hat mit was wie dieser Diskurs jetzt, hat er gesagt, ja, Peter, ich weiß schon, du bist ein Jurist und so, nicht? Also das war, und der hat wunderbare Werke geschaffen, das heißt,

0: sondern einer, der in der Realität verankert bleibt und der beispielsweise auch in Wirtschaftsangelegenheiten durchaus sattelfest ist. Sein Verständnis der Welt, als Schriftsteller wie als Mensch, ist es, nicht nur die Oberfläche eines Menschen zu betrachten, denn erst wer versteht, was darunter liegt, nämlich die individuelle Welt von Träumen, Hoffnungen und persönlicher Geschichte, erst der kann den ganzen Menschen erfassen. Und genauso ist es auch mit der Ökonomie und der Macht eines Staates. Man muss alles zusammendenken, um zu begreifen, was vor einem liegt, sagt Peter Rosei.
1: Mein Konzept ist eben so, dass ich verstehen will, was vorgeht. Also ich habe immer gesagt, ich schaue auf die Straße und da geht jemand und ich möchte wissen, wieso geht der jetzt da? Hat der frei? Ist der arbeitslos? Ist das ein Bettler? Wieso bettelt der? Jetzt sieht man sehr viel Leute diese Flaschen ausräumen aus den Müllcontainern. Sind das sicher auch schon aufgefallen. Früher haben das nur irgendwelche Rumbutten, also irgendwelche Säufer oder das machen jetzt ganz anständige Pensionistinnen oder Pensionisten, sieht man. Was geht hier vor? Ne? Das denke man dann, kann ich, also in dem Projekt jetzt auch Wien Metro, in das Wien oder Dateienprojekt, da kann ich ja, die Wirklichkeit erfassen. Deshalb reise ich auch gern, nicht? Weil dann lernen. Nicht? Lernen ist wichtig und forschendes Denken. Nicht? Und dafür ist halt leider Wissen auch relativ notwendig.
0: Das wirtschaftliche Handwerkszeug, das hat Peter Rosei im Kunsthandel gelernt. Denn einige Jahre lang war Rosei Sekretär des Malers Ernst Fuchs. Amerika und Japan waren Ende der 1960er Jahre ein guter Markt für die Künstler der Wiener Schule des fantastischen Realismus. Und Ernst Fuchs war damals ein aufsteigender Star. Rosei führte die geschäftlichen Verhandlungen. Er schaute darauf, dass Geld hereinkam. Und es kam herein.
1: Der Kunsthandel ist ja etwas kapitalistischer, kann es gar nicht sein. Und es war für mich eine sehr gute Schule. Aus dem Kleinbürgertum kommend glaubt man ja, Kultur ist ein Freiraum und also die schöpferisch und die gehen im Wald und da fahren mit die Melodien und so. Die Wirklichkeit, die war mir völlig fern. Nicht? Und dort habe ich dann ja eben 3 Jahre das, mehr oder weniger das Management übergehabt. Nicht? Und das war internationales Geschäft, also mit Amerika, Japan und überall nicht eigentlich. Ja, und das ist natürlich beinhart, nicht? Wie man beim Kunsthandel kommt ja noch dazu, dass die Werte ja nicht durch Arbeitsleistung irgendwie erklärbar sind, sondern die werden manipuliert. Ne?
0: Aber wie hat der frisch gebackene junge Jurist den berühmten Maler Ernst Fuchs kennengelernt?
1: In der Kirche von, ich glaube, beim Südwestfriedhof, also da in Hetzendorf. Da sind wunderschöne Altarbilder, die der Fuchs einmal als lang vor meiner Zeit gemalt hat, sind auf Tierhäuten gemalt, wunderschöne Bilder. Also jedenfalls haben sie mir damals sehr Eindruck gemacht. Und ich habe ihm geschrieben oder angerufen und gesagt, das hat mir so gefallen. Er hat mich eingeladen zum Kaffee und dann ist rausgekommen, ich schreibe und so. Sagt er, na, das wird schon was werden, schreiben Sie nur. Also war sehr gütig sozusagen. Und was machen Sie denn? Sage ich, ja, ich studiere Jus. Sagt er, ja, haben Sie Zeit, dann könnten Sie meine Post erledigen. Und das war eine Kühlschrankverpackung voll mit Post. Die hat er nie beantwortet, weil er einfach lieber gemalt hat. Ja, was ich auch gut verstehen kann. Na und so sind wir dann, also schon in meiner Studienzeit war ich eigentlich immer bei ihm, also einmal in der Woche oder zweimal und habe mit ihm die Post gemacht. Und so haben wir uns halt kennengelernt und dann habe ich Militärdienst eben und dann habe ich als fertiger Jurist hat gesagt, der hat immer zu mir Herr Doktor gesagt, Herr Doktor, wollen Sie zu mir kommen und so. Sind kaum ein paar Wochen vergangen, hat er, da ja natürlich das Lustige ist, wenn man malt, das wird sich mit diesem Geschäft abzugeben, hat er das alles auf mich rübergeschoben. Also die ganze Finanzverwaltung und so war dann meine Sache. Ein Labyrinth von Wohnungen und alles Mögliche halt. Also das musste ich verwalten und schauen, dass immer ein Geld halt in der Kasse ist und mit verhandeln und schauen, dass wir die Steuern zahlt haben und so. Also ich war praktisch 24 Stunden, was ich immer gerne erzähle, was man sich heute nicht mehr vorstellen kann. Damals musste man

0: das Telefon anmelden. Das heißt, ich bin in der Früh ins Atelier gekommen und habe angemeldet nach Rom oder nach New York oder was, und man hat aber nie gewusst, wann das Gespräch kommt. Das heißt, du bleibst den ganzen Tag im Tonus, weil du musst ja dann kommunizieren, du willst ja irgendwas erreichen. Du telefonierst ja nicht und sagst, heute ist schön Wetter oder so. Also praktisch rundherum. Nicht?
1: Einige Jahre lebt Peter Rosei ein Leben als Schnösel, wie er in seinem Buch »Das wunderbare Leben« schreibt. Stets modisch gekleidet und ohne Bewusstsein. Er verhandelt Verträge, regelt die Finanzen, besucht die mit illustren Gästen bestückten Partys im Atelier Fuchs. Damals schließt er Freundschaften, die ein Leben lang halten sollten, etwa zum Maler Walter Pichler oder zum Dichter H.C. Artmann. Rosais erste Ehe indes ging zu Ende. Sein Lebensinhalt wurde das Schreiben. Und die Zeit bei Fuchs war bald vorbei. Irgendwelchen Leuten irgendwas verkaufen, das war kein Daseinszweck mehr für ihn.
0: Fuchs war ursprünglich sehr angesehen, also als Künstler. Also auch der Pichler, mit dem ich dann befreundet war, der Walter, die haben den geschätzt. Ja. Und dann ist das Ganze explodiert in diese Geschäftsecke. Da bin ich sozusagen gerade dazugekommen, mehr oder weniger. Und dann ist es, ja, man soll nicht urteilen, also dann hat, ich sage es jetzt höflich, hat sich die ganze Kunst in eine andere Richtung entwickelt. Also wir haben ja auch Möbel erzeugt und Intarsien für Rolls-Royce-Autos und Architektur und also in allen Sektoren oder Bühnenbilder für Opernhäuser und immer um hohe Summen, nicht? Also nicht um. Und der Fuchs hat immer Freude gehabt, weil ja, das ist gut gelaufen und er hat können in seinem fantastischen Reich halt. Also ein guter Mensch gewesen, also ein liebenswürdiger Mensch. Ein bisschen ein Wirrkopf, aber extrem gütig und freundlich. Wenn er mich später, im späten Leben haben wir uns hin und wieder begegnet und gesagt, wenn sie nichts mehr schreiben, dann kommen sie wieder zu mir und machen wieder mein Geschäft. Und das hat auch den Grund, dass es gibt in der Kunstwelt so viel Betrug, das können Sie sich nicht vorstellen. Ja. Also was da, das war diese Dreijährige und dann bin ich eben ausgestiegen, weil ich einfach das gesehen habe, das ist nichts für mich, obwohl ich sehr viel Geld verdient habe. Also es ist für mich ein Unglück, wenn ich dort weiter bleibe.
1: Peter Rosei kam nicht mehr zurück. Er wurde Schriftsteller. Sein erster Erzählband »Landstriche« erschien 1972 beim Salzburger Residenzverlag. Der erste große Erfolg kam 1977 mit dem Roman »Wer war Edgar Allan?« Ein Buch über einen rauschgiftsüchtigen Studenten in Venedig, 1984 von Michael Haneke verfilmt. Das Buch entsprach dem Zeitgeist. Noch bevor Venedig zu einer Art österreichischer Künstlerkolonie wurde, wo etwa die Maler Peter Pongratz und Wolfgang Hutter oder der Architekt Wilhelm Holzbauer zeitweise lebten, hauste dort der junge, hoffnungsvolle Schriftsteller Peter Rosei in einer wenig glamourösen Dachkammer. Die Frage, wie und ob man vom Schreiben auch leben könne, war damals nicht relevant für ihn. Er hatte in seinem ersten Leben viel Geld verdient und es hatte ihn nicht glücklich gemacht.

0: Auch das ist ein Wunsch von Peter Rosei für dieses Menschenbild. I can't get no satisfaction. Wieder ein Song von den Rolling Stones. Neben Venedig prägte Peter Rosei besonders seine Salzburger Zeit. Da wie dort erlebte er, was man als wilde Jahre bezeichnen könnte. Er war auf der Suche. 1974 erschien der Roman Entwurf für eine Welt ohne Menschen. Es ist eine Reise durch eine menschenleere Gegend als existenzialistische Sinnsuche. Peter Rosei selbst brach damals auf zu einer, wie es im Untertitel des Romans heißt, Reise ohne Ziel. Denn er fühlte sich fremd in der Welt und suchte nach Halt. Er lebte in kargen Verhältnissen.
1: Aber das hat mir dann, war dann für mich das Richtige. Ne? Also mich umorientieren und ja, letztens auf eine Suche aufbrechen, also irgendwo, wo man einen Halt finden kann und so, seinen Mitmenschlichen. Ne?
0: Von nun an führte Rosei ein Leben als Abenteurer. Zu seinem besten Freund wurde der Dichter H.C. Artmann. Sie beide führten ein Leben voller Eskapaden.
1: Ja, das kann man schon so sagen. Ja, also das war. Man muss allerdings dazu erzählen, den Hintergrund. Also damals war Promiskuität völlig normal. Das war gedacht als Befreiungsbewegung. Ja? Und das ist nicht nur von den Männern ausgegangen, sondern auch von den Frauen. Ja? Das ist einmal dieser eine Sektor. Das heißt, ein turbulentes Liebesleben war damals wirklich nichts Besonderes. Und das Zweite, nachdem ich ja sozusagen das Geldverdienen abgelehnt habe, habe ich zum Geld überhaupt kein, Geld ist irgendein Zeug, das hat man halt hoffentlich. Ja? Also ich habe, also das Geld wird beim Fenster rausgeschmissen einfach. Also das Geld ist uninteressant. Ja? Und der HC war ja auf einem ähnlichen Trip. Und unser guter Verleger Schaffler hat sich gekümmert, dass irgendwas verdient wird. Ja? Also wir haben uns überhaupt nicht gekümmert um irgendeine Regel oder was. Also wenn irgendwas zugesagt, dann gehe ich nicht hin und so. Also Freiheit als wichtigster Wert sozusagen. Man ist frei, man ist selbstbestimmt und man kümmert sich nicht drum. Also mein Gott, das zum Beispiel haben wir mit Helmut immer Pappkoffer gehabt, so wie die Gastarbeiter. Das war also unsere Grundausstattung. Eingekauft wurde nur beim Amish Cyprus Store in Bayern, also diese abgelegten Amish, also primitiv arm, nicht sozusagen.

0: rollender Stein, immer in Bewegung. So waren Peter Rosei und sein Freund H.C. Achtmann. Von Salzburg aus unternehmen die beiden zahllose Motorradausfahrten, lassen sich treiben, einmal sogar bis Venedig.
1: Ich habe immer Vormittag mein Pensum, also einen Kaffee gekocht und habe das, was ich halt schreiben wollte. Und dann habe ich entweder den HC angerufen oder bin hingefahren oder er ist schon unten gestanden und wir sind schon irgendwo hingefahren und so. Ja, das war unser Treiben. Ich bin nicht gekümmert um irgendwas, ne?
2: Also, ist jetzt mit dem Motorrad oder mit dem Moped?
1: Moped, dann hat uns ein Wahnsinniger so Enduro-Maschinen zur Verfügung gestellt. Das hat dann zu ziemlichen Unfällen immer wieder geführt und so. Ne? Rippenbrüche und so. Also es war dann auch, es war besser, wenn uns so ein Fahrrad geschenkt hätte.
2: Wilde Hunde.
1: Naja, das kann man nicht qualifizieren. Also ich will es nicht qualifizieren. Das war halt... Also der Höhepunkt ist die berühmte Venedig-Fahrt, wo man bis Venedig und wie, also eine Wahnsinnsfahrt natürlich, mit einem Gerät, das ist eigentlich wie ein besseres Fahrradl. Ne? Und dann sind wir dort angekommen in Jesolo und dann haben wir, mein Moped war irgendwie kaputt, dann haben wir den Automechaniker kennengelernt und eigentlich haben wir unsere ganze Zeit bei diesem Automechaniker verbracht. Das hat uns einfach gefallen dort bei dem. Und dann hat sich italienisch so Radebrechen mit dem und so, welche Leute kommen dorthin und so. Also, ein normaler Urlauber würde das nicht. Ja, und dann sind unsere Frauen nachgekommen, die haben sofort gesagt, in diesen Zimmern, die ihr habt, können wir nicht wohnen, weil wir haben oberhalb einer Tankstelle gemietet gehabt. Also die haben dann schöne Zimmer halt gemietet. Und dann haben wir in der Außenlagune entdeckt ein Lokal, wo so gegrillt wurde, auf offenen Feuer. Es hat wie in Mexiko ausgeschaut eigentlich. Also uns hat es wahnsinnig gut gefallen. Da haben wir gesagt, also wir laden euch ein am Abend. Dann kommen dorthin riesige Gelsenschwärme. Also ein völliger Flop. Ne? Also so ist es halt zugegangen. Ne? Mein Gott.
0: Ein Urlaub in einem Zimmer über der Tankstelle in Gesellschaft eines Automechanikers. Aus diesem unkonventionellen Geist, einem Geist der Rastlosigkeit und der Sehnsucht nach Freiheit, entstand der Roman Von hier nach dort, erschienen 1978.
1: Der HC war weder intellektueller, also diese Lektüren von mir, also über Wittgenstein oder Lévi-Strauss oder was, das gesagt, der liest jetzt auch schon so gescheite Bierchen wie der Ossi Wiener, also wie der Ossi, nicht? Und das, man musste sich über das ja nicht unterhalten. Man ist irgendwie mit dem Moped irgendwo hingefahren und hat sich in einer Musikbox irgendwas eingeworfen und hat sich dann unterhalten über das Wetter oder über Politik ein bisschen oder so. Also eher im Smalltalk-Bereich, aber menschlich einfach haben wir uns gut verstanden, weil beide die Freiheit an erste Stelle gestellt haben. Also das hat es nicht gegeben, dass der HC gesagt hat, heute kann ich nicht oder was, wenn ich gesagt habe, okay, wir machen, zack.
0: Ja. Bis zu seinem Tod im Jahr 2000 blieb HC Artmann Peter Roseis bester Freund. Später war er auch familiär mit ihm verbunden. Peter Rosei ist mit Christa Pock verheiratet, der jüngeren Schwester von H.C. Artmanns Frau Rosa.
1: Das war ja 30 Jahre mein Freund. Ein paar Jahre haben wir uns zerstritten gehabt, das hat immer dazugehört. Wir haben viel gestritten, aber das war das Salz unserer Freundschaft eigentlich. Sonst wäre es uns fad worden. Ja, zum Beispiel, der H.C. hat die Sprache ja über alles geschätzt. Nicht? Und ich habe immer gesagt, die Sprache ist so vollkommen, ist doch unkomplett. Was heißt denn das? Bitte sag mal, was heißt das? Und so wurde halt, und er hat dann den Dornseif, diese unheimlich vielen Synonyme, die es für alles gibt und so. Ne? Also den Reichtum der Sprache, den hat der HC begeistert. Ne? Während ich sehe die Armseligkeit, dass man unheimlich viele Sachen überhaupt nicht ausdrücken kann. Ne? Oder dass man sich unglaublich bemühen muss, um gewisse Nuancen rauszubringen. Einfach. Da war ein Hauptstreit, also... Da hat sie ja zum Beispiel, wie am Schluss hat er dann Aino, ne, die Aino-Sprache, also von Sachalin, dieser Stamm, die Ainos. Ne, das hat ihm dann interessiert, hat einen Berufsfreund gehabt in Kalifornien, das war der Einzige, der sich in Aino ausgekannt hat. Und da hat er mir dann immer vorgegeben, was die Aino. Ja, und natürlich, jedes Sprachsystem leistet irgendwas, ne, das ist ja logisch, ne, aber etwas anderes eben nicht, ja.
0: Peter Rosei und H.C. Artmann diskutierten viel über das Schreiben an sich Und diese Diskussionen waren durchaus kontrovers. Hier der Beobachter Rosei, der in Fußballstadien Lebensgeschichten sammelte und in Bahnhofswirtschaften verlorene Seelen aufklaubte. Dort der sprachbesessene Artmann, dem das Wie der Sprache und des Schreibens oft wichtiger war als das Was.
1: Mein Impetus ist, dass man überhaupt nicht sieht, wie das gemacht ist. Ja, das ist völlig verschwindet. Die gute Kunst ist für mich die, die man nicht merkt. Aber wie gesagt, am anderen Weg kann man auch schöne Sachen erzeugen oder die aussagekräftig sind. Also das ist nicht jetzt, mein Streben ist, wenn ich einen Sessel habe und da sage, mein Gott, ist das ein guter Sessel, ist das schon schlecht. Nur wenn ich mich draufsetze und ich sitze gut drauf, dann ist es ein guter Sessel. Nicht? Also die Kunst versteckt, nicht? Die ist irgendwo drinnen. Nicht?
0: Ob Peter Rosei mit Wissenschaftlern spricht, mit Fußballfans oder mit anderen Schriftstellern, von allen Menschen hat er etwas gelernt. Doch am meisten gelernt hat er von seiner Großmutter.
1: Ja, die Großmutter hat sicher die ethische Grundlage, ist meine Großmutter, also hundertprozentig. Also die hat ein sehr relativ starres System natürlich gehabt, was nicht unbedingt bedeutet, dass das alles richtig war, aber man lernt überhaupt, dass es eine Ordnung gibt. Weil wenn es keine Ordnung gibt, dann geht es so zu wie jetzt im Persischen Golf, da ist nur die Gewalt. Ja? Und die andere Möglichkeit ist ein gesellschaftlicher Konsens über gewisse Regeln, die man halt gemeinschaftlich uns aneignet. Nicht? Und die fallen nicht vom Himmel, sondern die sind irgendwie erworben. Nicht? Und die Großmutter die wusste genau, wie man einen Apfel aufschneidet oder dass man altes Brot nicht wegschmeißt und es wird aufgeschnitten. Das lernt man einfach dort. Ja? Oder dass man, wie man höflich ist, wo man die Mütze abnehmen muss, wenn man hineinkommt als Bub. Nicht? Und sowas. Man kann sich darüber lustig machen, aber es ist ein Ordnungsschema, was man natürlich, ich habe nicht das Ordnungsschema meiner Großmutter heute, ja? Aber dass ich überhaupt ein Ordnungsschema habe, das verdanke ich dieser Frau. Ja? Die hat mir gezeigt, dass das Leben notwendigerweise so eine Ordnung braucht, damit man mit den Mitmenschen halbwegs auskommt. Ja? Das war, also zum Ärger meiner Frau sage ich immer, die Oma hätte das nicht so gemacht. Das ist so ein Gesellschaftsspiel. Weil die hat natürlich auch 1000 Regeln gehabt, wie man kocht und wenn man etwas Neues kauft, muss man immer zu groß kaufen, weil man ja hineinwächst, das muss dann aufgenäht, also solche Regeln, ne, wo man heute drüber lächelt. Ja. Aber es war an die ökonomische Situation perfekt angepasst. Damals konnte man nicht. Damals hat man bei jedem Hemd, kommt man heute in die teuren Geschäften, kriegst du heute noch einen Ersatzkragen dazu. Also beim Jockeyclub, wenn du ein Hemd kaufst, kriegst du einen zweiten Kragen dazu, weil der Korpus bleibt ja okay und dann kannst du einen zweiten. Das ist typisch aus der Oma-Welt noch. Nicht? Das hat sich jetzt in diese Luxusecke geflüchtet. Weil die anderen Leute schmeißen ja alles weg.
0: Auf die Oma hat er meistens gehört. Ansonsten aber ist Peter Rosei ein Unangepasster geblieben, einer, der sich erlaubt, seine eigene Meinung zu bilden und sie zum Ausdruck zu bringen.
1: Empört euch, ja, das ist ja der richtige Satz gewesen. Ne? Also, wenn die Zustände, und ich habe jetzt öfter Artikel geschrieben über die Vermögensabgabe, ne? Das ist keine linke Politik. Wenn man den Frieden in der Gesellschaft erhalten will, wird man irgendwie einen Ausgleich zwischen diesen großen Reichtümern und denen, die gar nichts haben, irgendwie ins Werk setzen müssen. Und das hat schon der Keynes und der Schumpeter, das waren beide konservative Leute. Ja? Das sind keine Kommunisten oder linke Utopisten, die wollen jetzt irgendwie den alles wegnehmen oder was. Überhaupt nicht. Wenn ich einen halbwegs Frieden auf der Straße haben will, dann muss ich diese Entwicklung und jetzt mit der KI verschärfend, ich muss irgendwie darauf abstellen. Und da schreibe ich halt, ja, zwei Artikel wieder dazu geschrieben. Jetzt schreibe ich nichts mehr.
0: In wenigen Tagen, am 17. Juni, wird Peter Rosei 80 Jahre alt. Es ist ein Geburtstag, der unter anderem mit einer Veranstaltung im Wiener Rathaus begangen werden wird, mit Würdigungen durch die Literaturwissenschaftlerin Johanna Oettel und den Zeithistoriker Oliver Rathkolb. Tamara Metelko und Peter Rosei selbst werden aus seinem Roman Wien Metropolis lesen, mit dem er 2005 den Zyklus der Wiener Dateien eingeleitet hat. Schreiben sei das, wofür er auf die Welt gekommen ist, sagt Peter Rosei beim Gespräch für dieses Menschenbild in seiner Wohnung in Wien-Währing. Das bedeutet natürlich nicht, dass ihm anderes nicht wichtig sei. Peter Rosei spricht sehr liebevoll von seiner Ehefrau und seinem erwachsenen Sohn, aber das Familienleben ist nicht für die Öffentlichkeit bestimmt. Dass sein Erfolg als Schriftsteller früh gekommen und nachhaltig geblieben ist, war ein Glück. Ans Publikum dürfe man beim Schreiben nie denken, sagt er. Man müsse das verfolgen, was man selbst für wichtig hält. Peter Rosais jüngstes Buch »Unsterbliche Seelen« ist im Jänner 2026 erschienen. Der Roman ist ein Nachzügler seines mehrteiligen Wien-Zyklus. Das neue Buch spielt zwar hauptsächlich in den USA und Japan, doch der Blick auf die Stadt Wien von außen ist dabei ebenso wesentlich. Aber jetzt, sagt Rosai, sei finito. Meint er damit nur seine Wien-Bücher oder das Romanschreiben überhaupt? Das wisse nur einer.
1: The good Lord, I don't know, was der vorhat. Ja. Also. Ja, na sicher, man hat immer Ideen oder Projekte. Mir wäre es ja sonst zu fad, ehrlich gesagt. Ja. Aber nee, also man muss, in meinem Alter muss man amor fati. Ja. Also Freude, wie das Schicksal es mit einem haben möchte. Ja.
0: Menschenbilder. Wie man die Tür zum Leben aufmacht, so kommt das Leben herein. Zum 80. Geburtstag des Schriftstellers Peter Rosei. Eine Sendung von Barbara Beer. An Peter Roseis Geburtstag, dem 17. Juni, findet die zuvor erwähnte Veranstaltung der Wien-Bibliothek im Rathaus statt. In Zusammenarbeit mit der Alten Schmiede und dem Residenzverlag. Der Eintritt ist frei, doch eine Anmeldung ist erforderlich. Man kann die Veranstaltung auch per Live-Videostream verfolgen. Informationen dazu finden Sie auf der Internetseite zu dieser Sendung unter oe1.orf.at/menschenbilder. Und ebenfalls an Peter Roseis Geburtstag, dem 17. Juni, liest Michael Dangl in der Ö1-Sendereihe Radiogeschichten aus Roseis Roman »Entwurf für eine Welt ohne Menschen«, der aus Anlass seines runden Geburtstags im Residenzverlag neu aufgelegt worden ist. Und schon am Donnerstag, dem 4. Juni, brachte die Sendung Literatur am Feiertag Auszüge aus Peter Roseis autobiografischem Roman »Das wunderbare Leben, Wahrheit und Dichtung«. Diese und weitere Informationen, Literaturhinweise und Links finden Sie natürlich ebenfalls unter oe1.orf.at/menschenbilder. Und nächste Woche hören Sie in den Menschenbildern eine Sendung im Rahmen der Reihe Europa weiterdenken. Ungarn als Experimentierfeld der Geschichte. Der Historiker und Schriftsteller György Dalos. Auf Wiederhören sagt Sandra Kreisler.
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4: Eine böse kleine Liebeserklärung. An ein vergangenes Zeitalter hat Fritz von Herzmanowski Orlando mit der Geschichte vom Gaulschreck im Rosennetz verfasst. Grotesk, satirisch und unglaublich komisch, wie es seine Kunst ist, erzählt er von einem kleinen Beamten, der Großes vorhat. In einer Produktion aus der Edition Ö1 gibt Wolfram Berger allen Figuren seine Stimme.
5: Es war ein wunderlicher Zug, der sich durch den glintrieselnden Schnee vom Kärntner Tortheater her bewegte. Voran schritt, von seiner baumlangen, dürren Gattin sorgsam an der Hand geführt, der kaiserliche Hofzwerg in Ruhe, Cephisis Zumpi. Hinter ihm seine zwei ältlichen Töchter, von der Natur mit nur kümmerlichen Reizen bedachte Mädchen, und mit ihnen als Kavalier ein lang aufgeschossener Herr in steifer, würdevoller Haltung, der Hofsekretär Jaromir Edler von Einhof.
4: Jaromir Edler von Einhof, ist seines Zeichens Sekretär im Wiener Hoftrommeldepot. Eine Stellung, die ihn voll und ganz erfüllt.
5: Nie betrat Einhof sein Amt anders als mit einem Gefühl aus freudigem Stolz und gebührender Ehrfurcht gemischt. Im Amtszimmer des Hofrates Sauerpfister, seines gestrengen Vorgesetzten, hing ein schönes Gemälde mit vielen tausend Figürchen. Die Wallfahrt des gesamten erbländischen Hochadels nach Maria Daferl an der Donau, das er täglich abstauben musste, da Sauerpfister diese heikle Aufgabe dem Amtsdiener nicht anvertraute.
4: Noch mehr Glück bereitet Einhof aber der Gedanke an eine Sammlung, die er im Privaten angelegt hat. Eine besondere Kollektion jungfräulicher Milchzähne, die er seinem geliebten Kaiser Franz zum 25. Thronjubiläum auf Samt gebettet als Geschenk überreichen möchte. 24 hat er schon. Und zuweilen ergeht er sich dann in der Vorstellung, wie er dem Herrscher das Präsent überreichen wird, kniend naturgemäß und ein Gedicht rezitierend.
5: Es lächeln dich, o bester aller Fürsten, der Unschuld Perlenzähne an. Sie seien ein Zeichen, dir, wie alle Herzen dürsten, aus Lieb zu dir, wie es nur Herzen dürsten kann.
4: Vervollständigen möchte Jaromir Edler von Einhof seine Sammlung mit einem ganz besonderen Stück, dem Milchzahn einer bekannten Sängerin. Diese darum zu bitten, stellt natürlich ein großes Wagnis dar. Und so nimmt die Geschichte ihren Lauf. Wolfram Berger lässt in dieser Tragikomödie mit Tiefstgang die K&K-Gesellschaft, die Herzmanowski Orlando, zuweilen schrill, aber auch mit feinsinniger Hinterfotzigkeit beschreibt, aufs Vergnüglichste sprachlich lebendig werden. So auch, als Edler von Einhof auf der Jagd nach dem letzten Milchzahn einen Salon betritt.
5: Kasimir Hosen hat er an, na das geistvolle Aug, ein schöner Mann, hm? Ja, und Tränennägel, viel zu schön für die Hofzwergische. Die eine hat einen Kropf und die andere ein ausgefranstes Nasenloch. Bucklig sind's beide.
4: Mit der Gaulschreck im Rosennetz hat Herzmanowski Orlando dem kaiserlichen Altösterreich ein Denkmal gesetzt, das Erzähler Wolfram Berger zum heutigen Vergnügen werden lässt. Musik von Toni Burger ergänzt die skurrile Geschichte mit akustischen Bildern, die als CD und im Download erhältlich ist. Nachgehört hat diese Produktion Bernhard Eppensteiner. 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
6: Im Studio ist Theresa Eder. Es ist 1 Uhr. Seit Monaten ringt die Regierung um eine Reform des Wehrdienstes. Eine Einigung lässt weiterhin auf sich warten. Nach der SPÖ haben jetzt aber auch die NEOS einen Vorschlag präsentiert, berichtet Viktoria Waldhäusl.
7: Das NEOS-Modell für einen neuen Wehrdienst basiert auf Freiwilligkeit. Zunächst müsse das Bundesheer definieren, wie viele Grundwehrdiener es brauche. Die Stellung würde es zwar weiterhin geben, aber nur wenn sich nicht genug Freiwillige melden, käme es später auch zur Einberufung weiterer Rekruten. Die könnten laut NEOS-Generalsekretär Douglas Hoyos zum Beispiel anhand ihrer Qualifikation ausgewählt werden. Der Wehrdienst würde außerdem im Schnitt auf 12 Monate verlängert werden. Vorbilder für dieses Modell gibt es in Skandinavien. Innerhalb der Koalition in Österreich wird das Modell aber mit Skepsis aufgenommen. Verteidigungsministerin Claudia Tanner von der ÖVP verweist auf die Vorschläge der Wehrdienstkommission. Davon, dass Parteien ihre eigenen Modelle konstruieren, halte sie nichts, so Tanner gegenüber der Austria Presseagentur. Die Verhandlungen zwischen ÖVP, SPÖ und NEOS laufen.
6: Ab heute gibt es eine neue Social-Media-Plattform. WSocial heißt sie. Sie ist in Europa entwickelt worden und wird auch nach europäischen Gesetzen betrieben. Annalena Seber, du hast dir mal angesehen, was die Plattform zu bieten hat und wie sie aufgebaut ist.
8: WSocial will die europäische Alternative zu X, also früher Twitter, sein. Darauf sollen gezielt mehr europäische Inhalte sein und sie legen auch großen Wert auf Datenschutz. Das ist ja bei anderen Social-Media-Plattformen nicht immer so der Fall. Was auch neu ist, auf der App sollen nur echte Menschen unterwegs sein.
6: Echte Menschen, was ist damit gemeint?
8: Keine Fake-Profile und keine Bots. Mittlerweile ist es ja so, dass ganze Bot-Armeen auf Plattformen kommentieren und so die öffentliche Meinung beeinflussen wollen. Bei WSocial gibt es eine Art Einlasskontrolle, also man muss seinen Ausweis hochladen, damit sowas verhindert wird. Genau deshalb rechnen manche Experten WSocial keine hohen Erfolgschancen aus, weil die Einstiegshürde dadurch eben recht hoch ist.
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6: Halbzeit zwischen Irak und Norwegen und die Norweger führen mit 2:1. Nach dem Führungstreffer von Erling Haaland in der 29. Minute gleicht Ayman Hussein nur wenig später für den Irak aus. Kurz vor der Pause aber erneut Haaland. Er nutzt einen zu kurzen Rückpass der Iraker aus. 2:1 für Norwegen also. In Kürze geht's weiter. Jetzt zu Michi Mattern.
10: Heute ist es zwar sehr warm, aber weiterhin recht wechselhaft. Einmal scheint die Sonne, wenig später ziehen wieder dichte Wolken durch und die bringen über ganz Österreich verteilt ein paar Regenschauer oder Gewitter. Einzelne schon am Vormittag, die meisten dann aber am Nachmittag zwischen Kufstein und St. Pölten. Bei teils wieder sehr lebhaft im Westwind legen die Temperaturen weiter zu, Höchstwerte 22 bis 30 in 2000 Meter um 14 Grad. In den nächsten Tagen bringt ein kräftiges Hoch dann viel Sonne und große Hitze, am Wochenende bis zu 35 Grad. Allerdings auch ein paar Wärmegewitter, die heftig sein können.
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0: 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Moderiert wird die Reihe von Barbara Stöckel.
1: Herzlich willkommen, meine Damen und Herren. Ich begrüße Sie zu einer weiteren Ausgabe unserer Gesprächsreihe Gipfelsieg, der Wille versetzt Berge. Wir melden uns heute aus Südtirol, ganz genau vom Kronplatz auf 2275 Meter Seehöhe. Und ich begrüße Sie auch heute wieder gemeinsam mit Marianne Hengel, der Obfrau des Vereins Roland Austria, der Initiatorin dieser Begegnungen. Marianne, auch heute wieder werden ein sogenannter Star, ein prominenter Gast mit einem Menschen zusammentreffen, der mit einer Behinderung zu leben hat. Und oft ist ja so der erste Eindruck, den Menschen haben, Prominente, Menschen, die in der Öffentlichkeit stehen, im Scheinwerferlicht, die sind nur vom Glück beschienen und Menschen mit Behinderung, die haben ein leidvolles Leben. Dass dem nicht so ist, das zeigen ja auch diese Treffen bei uns in der Sendung und das war ja in gewisser Weise auch die Idee, das Konzept zu dieser Gesprächsreihe.
2: Genau, also wir wollten dem widersprechen, dass Glück nicht mit Prominent was zu tun hat, sondern Glück ist einfach, wenn ich an eine Rollstuhlfahrerin denke, die sagt, sie hat nicht atmen mehr können und sie kann jetzt wieder selbstständig atmen und kann sich am Leben erfreuen, dann ist das ein unbeschreibliches Glück. Mhm. Und ich habe auch mit vielen prominenten Persönlichkeiten gesprochen, die sagen, sie haben oft ein sehr schweres Leben und Stars und Show, das ist sehr miteinander verbunden und das ist wirklich trügerisch. Und das wollen wir unserem Publikum zeigen, dass auch ein Mensch mit Behinderung ein großer Star sein kann, indem er einfach Unmögliches schafft und glücklich ist.
1: Mhm. Von Geburt an bist du behindert und du sagst, solange ich dich kenne, ich bin glücklich. Was sind die Glücksmomente in deinem Leben mit Behinderung?
2: Also das erste große Glück ist natürlich die Familie. Und wenn ich so nachdenke, das Schönste ist eigentlich, und das war immer mein größter Wunsch, dass ich viele Chancen kriege, damit ich aus meinem Leben was Gutes machen kann. Und ich habe sehr viele Chancen bekommen. Mhm.
1: Unsere Gäste heute, für die ist diese Umgebung hier, ist Südtirol sowas wie ein Heimspiel, kann man sagen.
2: Ja, natürlich, wenn wir zum zweiten Mal in Südtirol sind mit dem Gipfelsieg, haben wir uns besondere Gäste ausgesucht. Ich war ein bisschen egoistisch. Ich bin ein riesengroßer Fan der Kasselruther Spatzen. Und deshalb habe ich mir unbedingt gewünscht, dass der Norbert Rier kommt. Ein sehr bodenständiger Mensch, berühmt und bodenständig. Und meine Mitarbeiterin, die Katharina Bernhardt, ist eine Südtirolerin, die hat gesagt, ich kenne die Claudia Schuler. Und ich habe sie dann kennengelernt im Vorfeld. Eine quirlige Parasportlerin, jetzt auch Unternehmerin im Rollstuhl. Mir gefällt ihre Fröhlichkeit und ich glaube, dass die zwei ein ganz tolles Gespann abgeben.
1: Wir werden im Gespräch herausfinden, was diese beiden Gäste alles verbindet. Ganz sicher eines, das wunderbare Panorama hinter mir, wenn man vom Kronplatz hinunterschaut auf Bruneck, das ist ihr Zuhause.

0: Eine so wunderbare Kulisse hier am Kronplatz für das Gespräch mit meinen heutigen Gästen. Norbert Rier, Claudia Schuller, herzlich willkommen. Claudia, ich habe gehört, du bist gerade am Start in eine neue Lebensphase. Vor ein paar Wochen von zu Hause ausgezogen, um selbstständig zu wohnen. Das ist eine schwierige Zeit für jeden jungen Menschen. Wie war es für dich, wie war es für die Eltern?
1: Für mich war es ein wichtiger Schritt, weil ich war immer daheim. Ich habe nie studiert, ich war nie in der WG. Wenn ich weg war, dann mit ihr rein in ein Trainingslager. Und da hat man trotzdem noch ein Hotel, was für einen kocht und alles macht. Und deshalb war das schon ein bisschen eine Umstellung für mich auszuziehen. Aber das war ein wichtiger Schritt. Ich habe eine Wohnung im Erdgeschoss, und wo ich keinen Lift mehr brauche und einfach selbstständig sein kann und mein eigenes Reich haben und Leute einladen kann. Und das passt mir ganz gut, muss ich sagen. Fühle mich wohl.
0: Was sind die Herausforderungen des Alltags?
1: Der Haushalt, er macht mir Spaß, aber ich habe ein bisschen Schwierigkeiten, Hilfe anzunehmen. Ich tue es gerne selber kehren und wischen, was aber in meiner Situation gar nicht so einfach ist. Manchmal wische und danach habe ich wieder Reifenspuren drin. Man muss es halt mit Humor sehen und ja, mir macht es einfach Spaß, allein zu wohnen, und mir gefällt es gut. Ja.
0: Wie war es für die Eltern?
1: Ich bin immer noch im selben Dorf und nicht so weit weg von daheim, und deshalb sehe ich meine Eltern trotzdem noch oft, und deshalb war der Schritt sicher nicht so schwer, wie wenn ich so irgendwie sage, ich ziehe nach Amerika oder so. Yeah. Das passt, glaube ich, ganz gut so.
0: Aber dieses Junggesellen- oder Junggesellinnenleben, in dem Sinne, dass du alleine einen Haushalt führen musstest, dass du alleine geputzt hast, wie die Claudia das gerade gesagt hat, das gab es eigentlich nie.
2: Nein, für mich war allein ein Haushalt, ich glaube, dann war ich eher auf der Hunger. Kochen ist für mich eine ganz schwierige Sache. Ich tue gern viel essen. Ich meine, ich bin so in der Hinsicht ein Genießer. Und wie es die Claudia eben gesagt hat, das ist sicher eine Herausforderung und ist interessant. Ich meine, so ein bisschen alleine, mit sehr, so die Bestätigung, dass ich das alleine alles kann. Und ich früher, speziell wie es von mir war, die Mutter hat mich auch richtig verwöhnt. Mhm. Später war es die Frau. Und ja, man soll schon das auch zu schätzen wissen und genießen. Aber so alleine richtiges Junggesellenleben habe ich eigentlich in der Hinsicht nie geführt. Und vielleicht war es interessanter mal gewesen, aber mal von mir, glaube ich, hat das schon so gepasst.
0: Dieses Behütetsein, Claudia, hast du das Gefühl, dass du von deinen Eltern mehr oder anders behütet worden bist als deine Geschwister, die gesund sind?
1: Ma, ich bin wahnsinnig dankbar, solche Eltern zu haben, weil ich bin allem gefördert worden. Mhm. Ich habe zum Beispiel erst kürzlich Kindervideos angeschaut und mir ist allem gesagt worden, Claudia, das schaffst du. Wenn man von vornherein einem gesagt kriegt, nein, das kannst du nicht, dann kannst du dich nicht entwickeln, dann wäre ich sicher nie zum Behindertensport gekommen. Aber meine Eltern haben mich immer unterstützt und allem gefördert und allem die Chance gegeben, das selber zu probieren, das selber auszuprobieren. Und wenn ich das nicht geschafft habe, dann habe ich halt Hilfe gefragt und gekriegt. Aber das war wahnsinnig wichtig, auch meine Selbstständigkeit zu fördern. Mhm. Und das war für mich von klein auf, wollte ich immer gleich behandelt werden. Da habe ich wahnsinnig Wert drauf gelegt. Ich wollte nie die Rollstuhlfahrerin sein, ich wollte nie anders sein. Ich wollte auch in der Klassengemeinschaft allen dabei sein, allem integriert sein. Ich wollte nie abgestempelt werden als die Rollstuhlfahrerin, die nicht mit kann. Mhm. Und das ist mir eigentlich in meinem Leben meistens gut gelungen. Und das bin ich meinen Eltern dankbar, das bin ich meinen Freunden dankbar und alle, die um mich haben und so akzeptieren, wie ich bin, weil das ist wichtig, weil für mich wäre nichts Schlimmeres, wie abgestempelt zu werden und nicht dabei sein zu können bei so vielen Dingen. Ja.
0: Mhm. Aber gibt es nicht auch einen Punkt, wo man dann erkennt, ich bin anders, ich habe eine Behinderung. Ich kann manches alleine, ohne Unterstützung, ohne Hilfe nicht machen. Braucht es nicht auch dieses Anerkennen der Situation?
1: Sicher, ja. Und manchmal fällt es wahnsinnig schwer, muss ich zugeben. Weil gerade wenn man allem so will, gleich sein und alles mitmachen, man stoßt zu Grenzen. Gewisse Dinge kann man einfach nicht mitmachen. Mhm. Ich habe Freundinnen, die nichts lieber wie auf den Berg gehen. Okay, da bin ich nie dabei. Das ist oft einmal nicht so einfach, allem die Touren dann anzuhören und die Aussichtsfotos, die sie genießen können, zu kriegen, weil das kann ich mit ihnen nicht teilen und das ist schade, aber irgendwo muss man halt in dein Leben das imstande sein, zu sehen, was man noch kann und nicht mehr das, was man nicht mehr kann. Und es gibt so viele Möglichkeiten, die ich trotzdem noch in meiner Situation noch machen kann. Im Behindertensport, zum Beispiel habe ich mal das Klettern ausprobiert, wo jeder gesagt hat, du spinnst, allein mit den Armen kannst du nicht klettern. Mhm. Und ich bin 11 Meter die Kletterwand hochgekommen, allein mit den Armen. Und alle waren baff, wo ich gesagt habe, okay, manche Sachen muss man einfach ausprobieren, weil ich gewisse Dinge auch nicht weiß, ob ich es schaffe. Mhm. Manchmal muss man es einfach probieren und manchmal ist man dann erstaunt, dass es trotzdem
3: funktioniert. Aber eine junge Frau mit so viel Lebensweisheit, auf das schauen, was man hat und nicht immer auf das, was einem fehlt oder was man nicht kann.
2: Ja, das ist wirklich bewundernswert und ich muss sagen, die Claudia, sie strahlt schon eine positive Energie aus und ist so zufrieden mit dem und das hat mich schon immer beeindruckt, auch nicht nur bei ihr, aber viele anderen. Ich bin oft so, speziell vor Weihnachten oder als Jahr über, oft dann auch in so Behindertenwerkstätte hin oder einen Besuch gemacht oder so Veranstaltungen und bin eigentlich richtig zufrieden danach heimgegangen und wenn man gesehen hat, die positive Einstellung, was die Leute haben im Leben, dass sie mit dem, was sie haben, zufrieden sein, die Einstellung einfach, da kann sich viele andere, die was wirklich nicht zu jammern hätten und ein Leben lang immer jammern, die sollten sich da mal ein großes Beispiel nehmen und es ist einfach, ja, etwas vom Wichtigsten ist einfach im Leben die Gesundheit und die, vor allem die Zufriedenheit mit dem, was man hat, was man ist und was man erreicht hat. Und es ist, sind so viele Schicksalsschläge durch das oft, sei es durch die Geburt oder auch durch andere, wo andere Leute halt bestimmte Schranken gewiesen werden, wo man viele Sachen nicht tun kann, was andere kennen, aber vor allem das Beste daraus machen und darf auch dankbar für das sein und muss allen wieder Hut ab und das ist wirklich Kompliment.
3: Dass der Zufall oder nennen wir es das Schicksal, jeder wie er mag, hat in euer beider Leben eine gewisse Rolle gespielt. Bei dir, Claudia, müssen wir ganz kurz erzählen, warum du überhaupt im Rollstuhl sitzt. Du bist gesund zur Welt gekommen. Es gab dann schon im Säuglingsalter medizinische Probleme, vermutlich auch einen Operationsfehler und dann hat das Ganze eine dramatische Wende genommen. Nun ist das eine Zeit, an die du wohl keine bewusste Erinnerung hast, du warst ein Säugling. Ja. Aber deine Eltern ganz sicher schon. Habt ihr euch darüber ausgetauscht? Weißt du, wie das damals für deine Eltern war? Was haben sie dir darüber erzählt?
1: Ja, mein Start ins Leben war nicht optimal und das ist noch recht milde ausgedrückt. Ich war wahnsinnig viel in Krankenhäusern. Ich bin aufgrund eines Ärztefehlers eben im Rollstuhl im Alter von 3 Monaten. Und zwar bin ich mit einem offenen Ductus Botali auf die Welt gekommen, was eigentlich normal ist. Das ist die Verbindung zwischen Lungen- und Körperschlagader. Man hat sich aber trotzdem entschieden, dieses zu schließen, operativ ist. Und hat aber versehentlich dann die Blutzufuhr in der Körperschlagader unterbunden. Deshalb sind mir die Nerven in den Beinen abgestorben. Mhm. Und das hat man erst viel später dann entdeckt, und weil ich einfach nicht mehr gestrampelt habe. Und ich war 7 Wochen in der Intensivstation und zwischen Leben und Tod. Man hat nicht gewusst, ob ich es noch schaffe, weil viele Organe auch nicht mehr richtig funktioniert haben. Und für meine Eltern war das eine wahnsinnig schwierige Zeit, viel in Krankenhäusern. Und dann haben ja nur 2 Geschwister, die älter waren und auch noch die Eltern gebraucht haben. Und das ist gar nicht so einfach, wenn dann die Mama und der Tata viel im Krankenhaus sein und die anderen Kinder daheim lassen müssen. Und dann haben sie nicht gewusst, schaffe ich es nicht. Und wie werde ich mich entwickeln, weil man hat zu wenig Bescheid gewusst, wie das überhaupt weitergehen wird. Eigentlich war das, was ich jetzt aus meinem Leben mache, dann irgendwie auch vielleicht auch, kann ich etwas meinen Eltern jetzt zurückgeben, weil ich es trotzdem noch geschafft habe, Behindertensportlerin zu werden und etwas aus meinem Leben zu machen, weil damals hat wirklich nicht gut ausgeschaut. Ja.
3: Könnt ihr darüber reden, deine Geschwister, deine Eltern, du? Also offenbar weißt du es ja, man hat es dir erzählt, ja. Aber habt ihr da Sprache dafür? Spielt das heute einfach auch noch eine Rolle im Austausch?
1: Über den ersten Fehler selber wird eigentlich wenig gesprochen. Ich meine, ich bin so aufgewachsen, meine Geschwister kennen mich nur so, meine Freunde kennen mich nur so. Und deshalb reden wir relativ wenig über die Sache. Und ich habe auch nicht das Bedürfnis, über das zu reden zu müssen, weil für mich ist das so. Ich meine, erste sind alle Menschen, das kann passieren und soll es nicht, aber kann. Und ich persönlich glaube an Schicksal und ich glaube, dass jetzt halt so kommen müssen. Und wenn ich mir jetzt vorstelle, nicht in Rollstuhl zu sein, dann wäre ich vielleicht nicht Sportlerin geworden, dann hätte ich wahnsinnig viele Leute nicht kennengelernt. Und wenn ich mir vorstelle, die ganzen Leute jetzt aus meinem Leben zu löschen, das würde mir wahnsinnig schwer fallen. Und deshalb denke ich mir, hat alles seine Richtigkeit. Ich meine, es gibt sicher viele Schwierigkeiten und ich brauche nicht alles schön malen. Ich habe auch meine Schwierigkeiten und ich habe auch mit vielen Sachen, aber das ist menschlich. Viele Menschen hadern mit irgendwas in ihrem Leben und ich glaube, ich kann dankbar sein mit dem, was ich habe und mit den Leuten, die ich um mich habe.
3: Norbert, lass uns über den Zufall in deinem Leben reden. Eigentlich war der Lebensplan ein ganz anderer. Du hast die Landwirtschaft übernommen, den Bauernhof, der Eltern und dann wurde von ehemaligen Schulkollegen zunächst mal ein Schlagzeuger gesucht. Ja. Du hast dich ans Schlagzeug gesetzt, obwohl du dieses Instrument eigentlich nicht spielen konntest. Ja. Später hast du dann die Rolle des Sängers übernommen, weil ein anderer Kollege nicht die Geduld hatte, Lieder im Studio einzusingen. Warum hast du dir das zugetraut?
2: Das waren so viele Zufälle, was sich da ergeben haben. Ich kann ja nach wie vor keine Noten. Oft habe ich mich schon geärgert, aber im Endeffekt ist es vielleicht besser, dann legt man viel mehr Gefühl ein, in der Musik oder im Singen. Und das damals im Jahr 79, Ende Jahr 79, hat mich der damalige Gründer der Spatzner, halt auch Mitgründer, der Karl Schieder, hat darauf angesprochen, hat gesagt, ich brauche einen Schlagzeuger, ob ich nicht Lust hätte. Ich sag, war schon, aber ich kann nicht. Da hat er gesagt, das lernst du gleich. Und was mich noch am meisten irgendwie aufmerksam gemacht hat, weil er gesagt hat, seit er wie Musik macht, hat er allem ein bisschen Taschengeld, weil das war allem ein Problem, allem zum Foto gehen, um jeden Kleinigkeit zu betteln. Und noch damals war ich mit meiner jetzigen Frau befreundet, mit der Isabelle, die hat damals gesagt, probier leid, das geht schon, dann kommst du ein bisschen unter die Leute. Nicht? Die hat sicher damals nicht gemeint, dass es noch so sich auswirkt und die selber am wenigsten. Nicht? Und dann habe ich das probiert, das war 79 auf 80, Silvester war mein erster Auftritt. Und dann hat sich das so entwickelt und ich bin eigentlich fast ins kalte Wasser.
3: Aber das ist ja auch wahnsinnig mutig.
2: Ja, irgendwie schon. Oft ist bestimmte Sachen schon besser, man denkt nicht so viel. Und schneit, hat der Tiroler allem wie gehabt, sagt man ja. Nein. Und mir die Musik habe ich wahnsinnig gerne Lied sowieso mitgesungen und so, wenn oft Dinge. Und natürlich hat man früher, weil man im Fernsehen oft geschaut hat, dann gedacht, das war schön, mal so im Fernsehen zu sein oder irgendwo auf der Bühne zu stehen. Und dann hat sich so alles irgendwie entwickelt. Damals im Jahr 83, im Jänner, habe ich geheiratet, damals relativ jung, mit 22 Jahren. Aber das ist eine so Sachen, wo man Schneid haben muss. Nicht, weil wenn es gut geht, ist nie zufrieden. Sonst ist allem zufrieden, muss sich allem erst noch irgendwie zusammenleben. Und dann haben wir da die erste Aufnahme gemacht. Und damals haben wir ja keine Lieder gehabt. Und da hat jeder müssen mindestens ein Lied selber komponieren, hat es geheißen. Und die haben halt damals das Lied selber geschrieben, das Mädchen mit den erloschenen Augen. Und ich kann mich noch erinnern, im Studio haben sie ja gelacht darüber. Und wir haben es eigentlich auch genommen, weil wir sonst keine andere Lieder gehabt haben. Und es hat dringend gebraucht. Und das war damals eigentlich der Grundstein zu unserem Erfolg oder halt in unserer Markenzeichen, in unserer Linie, weil da bei den Liedern ist ja auch darum gegangen, wo eine Rauschgiftszene reingekommen ist und irgendwie damit sagen, dass wenn es Probleme im Leben gibt, mit Hilfe für Freunde, für Mitmenschen, dass da schon wieder ein Auserkommen gibt, dass man jemanden nicht fallen lassen soll. Und danach sind so viele Faktoren zusammengekommen. Wir haben wahnsinnig viel gespielt. Und im Jahr 90 haben wir den Grand Prix gewonnen. Damals war gerade die Grenzöffnung, haben sich viele Tore aufgemacht. Und es ist nicht nur alles so von alleine gekommen, es ist schon viel harte Arbeit dahinter.
3: Das heißt, es ist dann richtig losgegangen. Heute die Kastelruther Spatzen gehören mit zu den größten Stars in der schlagenden volkstümlichen Musikszene. Hunderte goldene Platinschallplatten, Fantreffen, Konzerte, Tourneen, eine neue CD jetzt auch wieder am Start. Und in jedem Interview, das ich von dir gelesen habe, gibt es aber den Satz, ich wollte Bauer werden. Ich wollte Landwirt werden, das war mein Ziel. Jetzt könnte man einerseits sagen, was ist falsch gelaufen, das hast du uns gerade erzählt. Aber was hat dich an diesem Beruf so fasziniert, dass du das so bestimmt gewusst hast?
2: Für mich war schon, wie gesagt, als Kind, ich war früher als Kind schon in der Jugendzeit mit der Mutter und dann mit den Geschwistern auf der Alm oben, beim Schwagen und allem als Hirtenbub. Und in der Natur, in der freien Natur zu arbeiten, ist ja auch verschieden. Und für mich war allem auch ganz klar, dass ich das nach wie vor weitermache und nicht da jetzt meinen, irgendwie, weil es meiner Musik gut läuft, dass man da meint, jetzt ist man da was Besonderes. Und das, glaube ich, ist auch ganz wichtig, dass man den Boden unter die Füße nicht verliert.
4: Die Tourismusregion Bruneck bietet Spaß und Freizeitvergnügen für jedermann, sowohl im Winter als auch im Sommer. Und ist natürlich bekannt für den Skiberg Nummer 1, nämlich den Kronplatz. Es war uns ein wichtiges Anliegen, dass der Gipfelsieg hier am Kronplatz stattfindet, weil wir immer wieder mit großer Bewunderung die vielen Skifahrer und Skifahrerinnen mit Behinderung hier am Kronplatz beobachten und sehen und ihre Lebensfreude und ihren Einsatz sehr schätzen und Ihnen auch deswegen hier eine Bühne bieten wollten.

0: Kleine, gab es für dich in deiner Zeit als Schülerin irgendeinen Traumberuf oder was waren die beruflichen Ziele?
1: Ich wollte eigentlich immer Sportlerin werden.
0: Jetzt kann man den Sport ja auch hobbymäßig ausüben. Ja? Man muss ja jetzt nicht Spitzensportlerin, Leistungssportlerin werden. Wo war dieser Punkt oder was hat dir der Leistungssport auch gegeben, dieses sich messen, den Wettkampf suchen, gewinnen zu wollen letztendlich, vorne Erste sein zu wollen? Kannst du dieses Gefühl beschreiben?
1: Das ist ein bisschen ein Ehrgeiz und ein bisschen so ein Kämpferherz, was ich vielleicht schon von klein auf gehabt habe. Das damals vielleicht als Neugeborene habe ich mir das Kämpfen, dass ich weiterkomme im Leben. Und danach habe ich allem gekämpft, gleich zu sein wie andere. Und das Kämpfen hat sich irgendwie durch mein Leben ein bisschen durchgezogen. Und das Kämpfen war auch bei den Rennen wichtig. Und vielleicht ist mir das damals zugutegekommen bei den Wettkämpfen, dass ich den Kampfgeist dann von da irgendwo mitgekriegt habe. Und wenn man mal in die Welt eintaucht mit behinderten Sportlern, dann ist man nicht mehr anders, sondern gleich. Und das ist so schön, weil irgendwie hat da jeder sein ähnliches Schicksal, man teilt Ähnliches, man hat ähnliche Probleme, man fühlt sich anders verstanden und ist eben nicht mehr anders. Und die Welt, die fehlt mir halt heute manchmal, weil die total weggebrochen ist, aber so eine wahnsinnige schöne Zeit. Und vielleicht komme ich wieder.
0: Du bist im Moment sozusagen, was den Spitzensport betrifft, in einer Pause. Davor gab es große Erfolge, zwei Weltcups gewonnen und schließlich auch bei den Paralympics in London dabei gewesen. Kannst du die Kulisse damals, und das ist eine wahnsinnige Szenerie bei Paralympischen Spielen, kannst du die beschreiben?
1: Ja, die Paralympics, das war sicher eines der schönsten Erlebnisse in meinem Leben, weil ich meine, es ist für jeden Sportler der Traum, einmal bei der Olympiade dabei zu sein. Und Peking war 2008, das ist mir noch nicht gelungen, weil das war genau das Jahr von meiner Matura. Und dann habe ich gesagt, ja, dann peile ich London an. Ich habe alle Wettkämpfe gemacht, auch auf internationalem Niveau. Ich habe dann 2009 meine ersten zwei WM-Medaillen geholt. Das war ganz überraschend, weil das meine erste WM war. Ich habe zweimal Silber geholt im Straßenrennen und im Zeitfahren. Und dann war das mega. Und mein damaliger Trainer hat mir auch gesagt, Claudia, genieße es, weil es wird nicht eben so sein. Und als wenn er mir das prophezeien hat können, war es Jahr darauf eines der schwierigsten in meiner Karriere, weil ich überhaupt keine Erfolge mehr gehabt. Mir ist gesundheitlich richtig schlecht gegangen. Ich habe dann die Qualifikation für die Weltmeisterschaft nicht geschafft und bin stattdessen im Krankenhaus gelandet und dann müssen eine Operation machen. Also mein Plan war gewesen, zur WM nach Kanada zu gehen, aber stattdessen war ich in Innsbrucker Krankenhaus. Das ist halt, im Leben passieren viele Dinge, auf die man keinen Einfluss hat. Und das hat mir aber gezeigt, was mir der Sport bedeutet, habe mich dann zurückgekämpft. Das Jahr darauf bin ich dann vierte bei WM geworden und das war für mich wie eine Goldmedaille, weil ich habe so viele Medikamente gekriegt, dass ich keine Kraft mehr gehabt habe. Ich habe die kleinste Steigung nicht mehr gepackt, weil mich die Operation und die Medikamente einfach ausgelaugt haben. Und wenn man dann das Jahr darauf vierte bei einer WM wird, dann ist das so, boah, wie eine Medaille einfach. Und dann habe ich die Qualifikation für London geschafft und London war unbeschreiblich in einem olympischen Dorf und so viele Athleten, die eine Behinderung haben und man vergleicht sich und sieht irgendwo, dass meine Behinderung im Vergleich zu anderen gar keine ist.
0: Aber die Claudia hat auch gerade erzählt, diese Szenerie vor einer vollen Kulisse, einem vollen Stadion aufzutreten, das ist ja was, was du kennst. Was tut das, wenn da tausende Menschen vor einem stehen, wenn man diesen Applaus genießen kann? Kann man ihn nur genießen oder ist es auch in gewisser Weise eine Belastung?
2: Ja, beides eigentlich. Man kann natürlich richtig genießen, aber es ist vor allem eine extreme Anspannung, weil man sogar, viele wollen es nicht glauben, bei jedem Auftritt bin ich noch nervös und aufgeregt, weil irgendwie, bis man merkt, das läuft alles rund, das geht gut und mit der Anlage alles und dass die Leute irgendwie mitmachen. Und wie mehr Leute sein, wie die Erwartungen für die Leute sein, die jetzt holen ja Eintritt und gehen da hin und möchten da was erleben und dann habe ich vielleicht oft mal zu wenig Selbstvertrauen, dass ich denke, hoffentlich mache ich alles richtig. Aber es sind auch wunderschöne Momente, vor allem auch wenn nach dem Konzert die Leute davon zukommen und sich bedanken für die schöne Musik. Oder vor allem, wenn oft ihr sagen, durch ihre Musik habe ich wieder Sinn im Leben gefunden.
0: Da reden wir gleich noch drüber, aber zunächst auch noch diese Herangehensweise, sowohl in der Sprache als auch im Tun. Was wünschst du dir da von anderen Menschen? Eine Unbefangenheit, ist alles okay, wenn man es mit, oder sagst du, da bist du schon sehr vorsichtig und sehr heikel auch? Was für Erfahrungen hast du auch damit gemacht?
1: Es ist einfach wichtig, dass man immer als Mensch sieht. jemanden sieht. Weil es ist zum Beispiel ein guter Freund von mir, ist Flugbegleiter. Und die haben das Motto, wenn ein Körperbehinderter kommt, dann ist ihr Motto zuerst der Mensch, dann die Behinderung. Und genau so soll es sein, weil ich bin die Claudia und dann die Rollstuhlfahrerin. Und nicht verkehrt drum. Und das ist, man wird oft halt über die Behinderung so definiert. Und das ist halt schade. Gerade der Rollstuhl ist halt das Erste, was ihm ins Auge fällt. Und ein bekannter Behindertensportler hat mal gesagt, jeder Mensch hat Probleme, nur beim Rollstuhlfahrer sieht man sie auf dem ersten Blick.
0: Was war denn die Phase deines Lebens, wo du am ehesten gehadert hast mit deiner Situation? Als Kind hast du gesagt, wolltest du sein wie die anderen, dieselben Chancen haben, die waren mit dem Rad unterwegs, du mit dem Handbike, das hat gut funktioniert. Dann kommt aber irgendwann die Pubertät, die Zeit, wo auch das andere Geschlecht ein Thema wird, das Weggehen, das Kennenlernen der Jungs. Wie war diese Zeit für dich?
1: Ich würde es mal als schwierig bezeichnen, da bin ich jetzt ganz ehrlich. Ja, ich habe mal zwei Phasen in meinem Leben gehabt, wo ich richtig gehadert habe.

0: interessanter wird. Und es war die Zeit der Stöckelschuhe, wo die ganzen Mädchen mit Stöckelschuhen in die Schule gegangen sind. Und es war genau die Phase, wo ich nicht mehr kann, ich nicht mehr Schuhe tragen können und musste mit Hausschuhen in die Schule gehen. Und alle mit diesen Stöckelschuhen. Und das war so, das klingt jetzt echt fast schon lächerlich, aber damals war das richtig schwierig für mich. Und dann sieht man ständig die Models und Germany's Next Topmodel und dann die Bravo-Zeitschriften, die immer diese Perfektion vermittelt. Und das verleitet einem, dieses Perfekte sein zu wollen. Und das ist gar nicht so einfach, dass man dann lernt, sich mit dem eigenen Körper auseinanderzusetzen, mit seiner Behinderung auseinanderzusetzen. Und dass Schönheit andere Facetten hat, nicht nur eine Perfektion vom Körper her, sondern auch der Charakter viel ausmacht. Dann habe ich nochmal ziemlich einen heftigen Körper, aber ich hoffe, dass es jetzt bei dem bleibt und dass nicht nochmal eine kommt. Aber wie gesagt, jeder Mensch hat Probleme und jeder Mensch hat Krise. Und wichtig ist, dass man aus diesen Krisen halt lernt zu wachsen und dass man da wieder rauskommt, weil manche schaffen es leider nicht raus.
1: Norbert, das aktuelle Album der Kasselrote Spatzen heißt Die Sonne scheint für alle. Stimmt denn das, wenn du solche Geschichten hörst? Die Claudia hat uns von den Krisen, von den schweren Zeiten in ihrem Leben erzählt, auch von anderen Schicksalen, von behinderten Sportlern, die sie kennengelernt hat, die sie sehr fasziniert haben. Hast du dann das Gefühl, für diese Menschen scheint die Sonne eigentlich nicht? Oder
2: ja,
1: eigentlich schon.
2: Es kommt immer darauf an, wie man sie in sich hineinlässt, wie man sie ins Herz und in den Körper und in sich selber reinlässt, weil die Sonne scheint ja eigentlich schon für alle und man wünscht sich das auch, dass jeder das Glück hat, irgendwie auf der Sonnenseite des Lebens zu stehen. Aber es gibt, das ganze Leben ist ein Wellengang. Es gibt Höhen und Tiefen und es gibt eben Momente, wo man oft glaubt, geht nicht mehr oder man kann nicht mehr und man muss sich dann immer wieder selber aufraffen und vor allem ist da wichtig, so Sachen, wenn man sich auch in die Kindheit zurückversetzt, weil wir es oft auch bei älteren Leuten, ist das auch ein kindischer Mensch, aber im Herzen bin ich Kind geblieben, das ist für mich eine ganz wunderschöne Aussage, auch, dass man einfach nur das Kindliche und die Zufriedenheit, das merkt man auch ganz speziell, genießt man das noch mehr, wenn man mal Opa ist, so mal bei den Enkelkindern, wenn man noch mehr Märchenbücher vorliest. Und das sind so Sachen, so Momente, wie die Claudia gesagt hat. Es ist ein allem wieder, man muss allem wieder selber, man kann nicht darauf warten, dass man auf andere Hilfe muss, einfach mit sich selber die Kraft dazu haben und sich aufraffen, dass man die Sache wieder zurechtbiegt und dass man damit zurechtkommt. Und jeder Mensch hat, glaube ich, allem wieder oft Probleme. Und vor allem auch, wenn man oft sieht, Leute, vor allem die, was in den Ruhestand gehen, die, was irgendwie ein stressiges Leben haben. Und von denen hat man vielleicht auch selber am meisten Angst, wenn plötzlich auf einmal alles ganz ruhig wird, wenn man das Gefühl hat, man wird nicht mehr gebraucht. Das ist ja ganz was Wichtiges. Und deswegen ist ja ganz gut, wenn man Herausforderungen hat, wie sich die Claudia jetzt auch da zurückgelegt hat mit der Vermietung und mit den ganzen Dingen, Aufgabe richtig. Und das glaube ich, wenn es so, wie gesagt, eben Pensionisten oder Senioren, die was auf einmal nichts mehr zu tun haben, das ist das Schlimmste. Da sieht man allen wieder, wie die irgendwie dann, manche leider Gottes versinken sie irgendwie in Alkohol oder deprimiert und ziehen sich zurück. Und wie gesagt, eben, das ganz was Schlimmes ist, wenn man einfach das Gefühl hat, man wird nicht mehr gebraucht.
1: Ist das eine Sorge, die du auch für dich selber hast? Also das Showgeschäft, ich meine, ihr seid wahnsinnig gut im Geschäft, habt einen großen Stellenwert. Man kann sich das fast nicht vorstellen, dass das ganz anders einmal sein wird. Aber auf der anderen Seite weiß man, das Showgeschäft ist auch ein unsicherer Boden. Die Landwirtschaft hingegen ein sicherer. Aber hast du sozusagen Sorge, mal nicht mehr im Scheinwerferlicht zu stehen, nicht mehr von der Sonne beschienen zu sein, nicht mehr gebraucht zu werden?
2: Ja, na, Sorge eigentlich. Schlimm ist es für solche Künstler, die was von 0 auf 100 kommen, die was über Nacht einen Hit haben, einen wahnsinnigen. Das hat man bei so vielen schon miterlebt, die was geglaubt haben, jetzt liegt ihnen in die Welt zu Füßen. Und das habe ich ganz speziell bei der Echo-Verleihung oft erlebt. Da hat sich um Künstler, um Stars oft bei einer Echo-Verleihung alles gedreht. Die waren da im Rampenlicht und alles. Ein Jahr später sind sie nicht mehr mal erwähnt geworden. Und bei uns, glaube ich, ist das ein bisschen anders gewesen. Wir sind schön langsam gewachsen. Ich sehe das auch, es ist wie bei einer Pflanze oder bei einem Baum. Der langsam wächst, der ist viel widerstandsfähiger. Und wir sind eigentlich nie jetzt extrem oben gewesen. Bei uns ist es recht gut gelaufen und wir sind recht zufrieden gewesen. Und ja, natürlich hat man irgendwann, wenn man auch merkt, alleweil ziemlich kritisch die Besucherzahlen mit den Konzerten und so, dann fragt man sich alleweil mehr, was macht man falsch und dann fängt man nun oft Fehler bei anderen zu suchen und man

0: Weil sie sich oft bei sich selber suchen. Aber ich glaube, ja, natürlich, meine Frau sagt auch immer, man redet allem davon, ja, jetzt möchte ich es mal lassen und Ruhe. Und sie sagt schon, ja, das brauchst du irgendwie. Speziell ab 50 war das wichtig, dass man singt hat, dass man ein bisschen zurückschalten muss. Dass man einfach die Schippe bei der Motorikompression lässt, ein bisschen nach, dass man alles wie gemütlich umgehen sollte lassen. Und damit die Konzerte sogar unter dem Motto, weniger ist mehr. Es ist nicht so einfach, weil für jeden ist wichtig, da oben auch ganz wichtig zu spielen. Und das war eine gute Veranstaltung. Und am meisten motiviert dann allem noch wieder, wenn man sieht, dass die Leute richtige Freude haben. Aber ansonsten, ja, auf einmal nichts mehr, das war schon komisch, das war schon eine Umstellung. Aber ich glaube, durch den, dass nebenher noch die Arbeit haben und daheim das normale Leben und die Arbeit auf dem Hof, die Familie daheim und die Viecher und alles, ich glaube, recht langweilig wird es nicht werden. Und ja, man kann halt sicher auf verschiedene Zeit zurückblicken. Aber schauen wir, deswegen ist aus einem oft schon darauf angesprochen worden, wegen einer Abschiedstournee. Aber man hat so viele auch schon gesehen, die dann den Rückzug von der Abschiedstournee gemacht haben und, oder manche, die was etliche Abschiedstourneen gemacht haben. Aber dann direkt, da müssen wir einfach sagen, zack, da ist Schluss. Und als ich früher allem gesagt, ich kann mir vorstellen, oder halt, ich möchte mit 50 aufhören, weil es soweit war, dann haben wir mir das besonders einfallen lassen. Die haben gesagt, ich kann mir nicht vorstellen, auf der Bühne zu stehen, wenn es mir total keine Freude mehr machen würde. Und ich glaube, das würde auch das Publikum merken. Und oder es kann auch gesundheitlich, es kann mit der Stimme vor allem etwas sein, wo man gezwungen wird aufzuhören. Man hofft nicht, aber deswegen soll man wirklich für jeden Tag dankbar sein. Und man weiß ja nie, für einen Augenblick auf den anderen kann sich das ganze Leben ändern.
1: Gerade bei Menschen, die in der Öffentlichkeit stehen, hat man von außen oft das Gefühl, die haben nur Erfolg, die haben nur Glück, da ist alles, läuft alles gut im Leben. Du und auch ihr als Spatzen musstet schon einige Schicksalsschläge erleben. Euer Bandkollege Andreas Fulterer ist sehr jung, mit 55 Jahren, also viel zu früh verstorben. Ihr habt ihn zu Grabe gebracht. Sind das auch Erfahrungen und Momente, die einem klar machen, dass das Leben ein Ende hat und dass es genau um diese begrenzte Zeit und die Gestaltung dieser Tage, die wir haben, geht?
0: Ja, natürlich. Wie es auch bei Andreas war, das war total, so wie man ihn kennt und wie jeden kennt, er war ein richtiger Kämpfer und er halt auch da. Zum Schluss hat er dann gesagt, eben, er hat auch dran erst geglaubt, das ist alles kein Problem, wird er schon hinkriegen. Und irgendwann war es zu spät. Und das sind so Sachen, ja, da denkt man schon nach, oder wie damals früher auch unser damaliger Manager Karl-Heinz Groß, dem Alter, wie man selber ist, oder jünger, plötzlich und unerwartet und alles, da denkt man da schon oft, aber Gott sei Dank ist ja nie der ganze Erfolg zu Kopf gestiegen, und dass man gemeint hat, man kann alles erreichen, oder man ist unsterblich oder so, bestimmte Dinge. Nein, man muss wirklich Schicksal in der Hinsicht ist erfahren zugekommen, das weiß man nicht. Ist auch gut vielleicht, dass man es nicht weiß, aber man sollte halt ein bisschen darauf vorbereitet sein, wenn mal auf einmal alles fertig ist. Aber ja, der Wunsch, wenn man oft nach Wünschen gefragt wird, ich sage eben, das Feinste war ja auch, gesund alt werden. Und wenn es mal ein Ding ist, dass es schnell geht und dass nicht ein langer Leidensweg und so, weil man hat so viel schon gesehen und bei den ganzen Krankheiten, was es eben gibt, oder die Medizin hat wirklich wahnsinnig viel sich weiterentwickelt und gibt es wirklich oft Sachen, wo man staunt, dass es da wieder weitergeht. Also, aber ja, das sind so Gedanken, die einen schon alleweil öfter oder alleweil wieder beschäftigen, aber zu viel sollte man auch nicht daran denken. Mhm.
1: Sind das Gedanken, die du dir auch machst? Sind Schicksalsschläge etwas, womit du haderst oder was dich sorgt? Oder sagst du, mir ist schon alles passiert im Leben?
2: Oh, die Garantie hat niemand. Es ist, man sagt ja, Leben ist das, was passiert, während du andere Pläne machst. Ich tue mir manchmal schwer mit Leuten, die das Leben schon in 2 Jahren vorausplanen. Weil ich mir immer denke, das ist schon eine riskante Sache, weil man weiß nicht, das Leben, das Schicksal hat immer das letzte Wort. Und man darf sie nicht zu negativ sehen, aber dadurch, dass ich halt so viel schon an Geschichten gehört habe und als Kind habe ich mir auch gedacht, ich bin im Rollstuhl und deshalb habe ich die Garantie, jetzt passiert mir nichts mehr anders. Aber das ist leider nicht so. und zwar ein Behindertensportler aus meiner Sportgruppe. Ich ist jetzt auch schon wieder ein paar Jahre her verloren. Einer ist an einem Tumor erkrankt und der andere ist eben ertrunken. Und das hat mich auch irgendwo nachdenklich gestimmt, weil man ja immer gedacht habe als Kind, uns passiert nichts mehr, weil wir haben schon unser Päckchen sozusagen. Aber die Garantie, das kann noch niemand sagen, dass das Leben passiert, wie es passieren muss. Und deshalb muss man den Moment mehr genießen, sich vielleicht weniger Sorgen machen. Das muss ich mir selber auch dick aufschreiben, weil ich bin eher ein Kopfmensch und mache mir viele Sorgen. Man muss gewisse Momente mehr genießen und weniger vorausschauen, weil man hat nur bedingt einen Einfluss im Leben, glaube ich. Mhm.
1: Willst du den lieben Gott zum Lachen bringen, erzähl ihm deine Pläne, heißt es. Ja. Norbert, was, worüber ich mit euch noch sprechen möchte, ist auch das gewisse, wie soll ich sagen, Eintreten, gebraucht werden, Engagement für die Gemeinschaft. Du warst doch politisch tätig, du bist in einigen Vereinen, du warst sogar mal eine Zeit lang Gemeinderat. Ist dir das wichtig, das Gestalten des gemeinsamen Lebens?
0: Ja, auf jeden Fall. Und es gibt oft Menschen, die wirklich im ganzen Leben allem für die Öffentlichkeit auch da sein. Ich war schon, und manche, die sich total zurückziehen oder da überhaupt nichts tun möchten, die nur kritisieren, das ist auch nicht richtig. Man soll, speziell solche, die kritisieren, sollte man oft in solche Vereine einwählen, dass sie auch da mitgestalten können. Man kann sein, sie werden so viel ruhiger und viel schlauer. Aber ich war schon in der Jugendzeit, in der Schule war ich auch mal Klassensprecher, weil das nicht recht funktioniert, weil ich ja einer von den Schlimmsten allen war. Da haben sie mich halt auch mal als Klassensprecher gewählt, als gemacht und dann war es besser. Aber dann später bei den Jungbauern und war ich auch im Landesausschuss oder Bezirksausschuss. Mhm. Und natürlich, wenn man in so einem Vorstand oder danach auch bei den Haflinger, beim Zuchtverein im Schlerngebiet oder jetzt mittlerweile als Vizeomus Oman im Landesverein oder im Weltverband bei den Haflinger. Es sind bestimmte Leute, die aus allem da dabei sind und politisch war interessant, das war eine gewagte Sache. War halt als Fraktionsvertreter und hätte genügend Stimmen gehabt, dass er ein Assessorat gekriegt hätte, aber das war für mich eigentlich überhaupt kaum nicht in Frage, weil da musst du, wenn so etwas machst, dann sollst du die Sache ordentlich machen. Aber es war interessant, es war eine interessante Erfahrung, auch in der Baukommission und man ist zufrieden und glücklich, wenn man was mitgestaltet hat, mitbewegt hat. Man hat sicher auch Fehler gemacht und einen Fehler kann jemand nur machen, wenn er was tut. Und das sind so Sachen, die möchte ich nicht missen. Aber in Zukunft hätte ich schon im Sinn, speziell politisch habe ich mich schon eigentlich zurückgezogen. Ich war 10 Jahre im Gemeinderat, das ist eigentlich recht zufrieden gewesen. Und mittlerweile auch bei anderen Sachen möchte ich mich da ein bisschen zurückziehen, dass ich, weil es sind auch die Sitzungen und alles, das nimmt wahnsinnig viel Zeit in Kauf und da soll man leider die Jungen wieder zufrieden. Mittlerweile kann ich sagen, jetzt lassen wir die Jungen noch zufrieden.
1: Kleider, das Leben eines Politikers kennst du hautnah, denn dein Vater ist hier in Südtirol Politiker. Das heißt, du kennst die schönen Seiten, du kennst auch die weniger schönen Seiten. Glaubst du, hast du durch deine Situation, durch deinen Kampfgeist, durch dein Leben auch ihm für seine politische Arbeit was mitgegeben? Konntest du immer wieder den Finger auch auf Wunden legen, wo du sagst, da gehört was gemacht, da warte ich mir politische Unterstützung, da gehört dringend was getan. Kannst du dir denn selber vorstellen, auch mal politisch aktiv im Behindertenbereich zu sein?
2: Also ich für mich selber kann es mir eher nicht so vorstellen, weil ich sehe zwischen Politik und Sport sehe ich viele Parallelen. Es muss eine Leidenschaft sein. Man muss irgendwo für den leben. Man muss irgendwo das Herzblut reinstecken und man braucht bei beiden, sowohl in der Politik, wahrscheinlich in der Politik noch viel mehr, als auch im Sport eine dicke Haut. Und das ist, was man im Sport da unterschätzt, weil es passieren sehr viele Dinge, die sehr schmerzhaft sind und da braucht man effektiv eine dicke Haut. Und ich glaube, das ist als Politiker nicht viel anders, wenn man gerade an die Schlagzeilen denkt und an die Presse und so weiter. Eins ist, was man in den Interviews sagt, das andere ist, was dann in der Zeitung steht. Und es ist sicher gar nicht einfach und ja, irgendwo haben wir uns gegenseitig, glaube ich, auch Kraft gegeben. Er mir im Sport und ich vielleicht auch irgendwo auf der politischen Seite. Und weil es da auch Parallelen gibt, ja.
1: Aber kannst du dir vorstellen, auch sowas wie, man sagt, ein Role Model für andere behinderte Menschen zu sein, wo man sagt, auch für deren Anliegen einzutreten? Oder du weißt einfach, du erlebst, wo es auch Verbesserungen oder Notwendigkeiten gibt?
2: Was für mich vielleicht interessant wäre, ist, was die architektonischen Barrieren anbelangt, weil rein für dieses Thema, glaube ich, könnte ein ganzes Buch schreiben, was ich da schon in meinem Leben alles erlebt habe. Und ich glaube, das ist für einen Architekten wahnsinnig schwierig, sich einzuversetzen, welche Hilfestellungen braucht ein Rollstuhlfahrer. Ich komme eben wieder mit dem gleichen Beispiel, aber das Beispiel ist mir so extrem im Kopf geblieben. Das war eben eine Behindertentoilette bei einem Autogrill, die perfekt eingerichtet war mit Haltegriffen und jeden Schnickschnack, was ich persönlich jetzt gar nicht brauchen würde. Und dann geht man rüber und will sich die Hände waschen und kann es nicht. Dann schaut man, ist vielleicht automatisch, geht nicht. Dann schaut man, dann ist ein Fußpedal. Man muss praktisch mit dem Fuß drücken, dass das Wasser kommt. Und irgendwo habe ich dann müssen mit dem Vorderrad raufzielen und so ganz fast schon lächerliche Dinge. Und irgendwo denke ich mir, wenn ich irgendwann mal die Chance kriege, wäre das sicher interessant, mal ein paar Architekten vielleicht auch die Augen zu öffnen. Ich meine, ich weiß sicher nicht, was ein blinder Mensch alles braucht, aber ich kann für uns Rollstuhlfahrer irgendwo vielleicht eintreten und sagen, schaust du und da müsst ihr aufpassen. Und das hat mich gerade bei der Reise nach Dublin so fasziniert, wo ich im Februar war. Ich habe noch nie in meinem Leben so eine behindertengerechte Stadt gesehen. Das war richtig beeindruckend. Da war in jedem Pub, kann es nur so alt sein, eine Rampe. Und wenn keine war, dann seien sie sofort mit einer kommen. Und das war für mich faszinierend. Und auch beim Zug, der gar keine Treppen und nichts hatte, der sofort eine Rampe, auch wenn es nicht notwendig gewesen wäre. Aber das war beeindruckend. Und da könnten sich manche Städte bei uns schon in Südtirol eine Scheibe abschneiden. Man denke, wenn man den Weltcup in Meran organisiert hat und so eine Unterkunft gesucht hat, so für über 100 Athleten, wie schwierig das war, irgendein Hotel zu finden, das barrierefrei war. Und da sind einfach Dinge, die man rein von der Planung schon vermeiden hat können, aber einfach nicht passieren. Das ist eine verpasste Chance irgendwo.
1: Also da gibt es noch einiges zu tun.
2: Auf jeden Fall.
1: Ja, ich bedanke mich bei euch ganz, ganz herzlich für dieses wunderbare Gespräch auf Augenhöhe, für Einblicke in eure Leben, die ja, wo es dann doch auch immer wieder einige Parallelen und ähnliche Gedanken oder Ansichten fürs Leben gibt. Letzte Frage, hörst du überhaupt Musik der Kastelruther Spatzen?
2: Sein und anderen Lied höre, ja. Weil irgendwo denke ich mir, dass sie schreiben so übers Leben und da findet man sich wieder. Und ich glaube, was auch der Norbert irgendwo gewisse Dinge vielleicht verarbeiten kann durch die Musik, sondern gewisse Dinge durch den Sport verarbeiten können. Und das ist vielleicht auch etwas, was uns beide dann irgendwo verbindet. Ja,
0: glaube ich auch in der Claudia gegenüber. Aber man hat wirklich einen ganz großen Respekt, wie sie das wirklich super macht. Und vor allem, glaube ich, das unbezahlbar, was sie das in viele andere weitergibt. Nicht nur die Beeinträchtigungen haben oder so, auch so in den Mann, Leid und alles, dass sie wirklich versuchen, alles positiv zu sehen und vor allem, was ganz wichtig ist im Leben, gegenseitigen gegenüber. Ich glaube, das ist in jeder Beziehung ganz was Wichtiges, den Respekt den anderen gegenüber und einfach die Dankbarkeit ist für mich immer wieder was ganz Wichtiges und die haben das auch versucht, in die Kinder beizubringen und das haben sie auch Gott sei Dank wirklich praktizieren Sie das auch, dass Sie sagen, das ist das eine Wort, was so viel Aussagekraft hat, das Danke und Bitte. Und das habe ich auch von meinen Eltern mitgekriegt. Und deswegen für alles nochmal Danke auch für die Einladung. Und es war wirklich eine große Ehre und super, dass Sie da mit dabei sein haben können. Dankeschön.
2: Ja, danke auch von meiner Seite.
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